0: Media Klassenchats. Das alles gehört nach Ansicht des Ethikrates heute dazu zum Leben von Kindern und Jugendlichen. Die ganzen Angebote im Smartphone sind auch soziale Teilhabe. Könnte man auch sagen. Ganz klar müsse bei Apps und anderen digitalen Angeboten aber darauf geachtet werden, dass sie jeweils altersgerecht sind und dass sie nicht zum stundenlangen Scrollen oder Streamen anregen. Und dabei müssen nach Ansicht des Ethikrates die Anbieter viel stärker in die Pflicht genommen werden. Lea Matschullert, Nachrichtenredaktion.
1: US-Präsident Trump hat die für diesen Abend angekündigten schweren Angriffe auf den Iran abgesagt. Er begründete das mit laufenden Gesprächen, die die höchste Ebene der iranischen Führung erreicht hätten. Nach Trumps Darstellung sind Verhandlungen über eine Befriedung des Konflikts einem Durchbruch nahe. Seit Wochen gab es Bemühungen um ein Rahmenabkommen über ein Ende des Krieges. Obwohl eine Waffenruhe gilt, kam es in den vergangenen Tagen zu heftigen Angriffen.
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3: Mit Katharina Mork. In der Nacht zum Freitag sinken die Tiefstwerte auf 11 Grad. Dazu ist es überwiegend bewölkt und teils regnerisch. Der Freitag wird dann ebenfalls durchwachsen. Bei bis zu 20 Grad Windböen, überwiegender Bewölkung und stellenweise Regen. Und am Samstag bekommen wir maximal 19 Grad. Bei anhaltendem Wind, vielen Wolken und etwas Regen.
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1: Die Schlagzeilen aus der Region mit Kerstin Wilke. Die Stadt Hameln lädt am Freitag zur Jugendkonferenz ein. Die Initiatoren wollen erfahren, wie die Stadt für junge Menschen attraktiver werden kann und welche Themen Jugendliche und junge Erwachsene besonders bewegen. Eingeladen sind alle 14- bis 27-Jährigen. Sie können ihre Ideen und Wünsche direkt einbringen und mit anderen ins Gespräch kommen. Die Veranstaltung ist von 16 bis 18 Uhr im Kultur- und Bildungshaus Regenbogen in der Erichstraße. Am Freitag ist in Hameln wieder Straßenfest im englischen Viertel. Das Amt für Bildung und gesellschaftlichen Zusammenhalt des Landkreises lädt alle Interessierten von 15 bis 18 Uhr in den Heidenweg 11 bis 15 ein. Es gibt eine Tombola, Kaffee und Kuchen, Gegrilltes, eine Hüpfburg, Kinderschminken und viele Mitmachaktionen. Das Pörmotter Weinfest ist wieder auf dem Brunnenplatz zurück. Noch bis Sonntag präsentieren Winzer aus Rheinland-Pfalz dort ihre Weine. Dazu gibt es kulinarische Angebote und täglich wechselnde Live-Musik. Das Weinfest der Werbegemeinschaft Bad Pyrmont öffnet Freitag um 15 Uhr, am Samstag und Sonntag bereits ab 11 Uhr. Der Eintritt ist frei. Die Dartsparte des SV Wensen-Tüste-Wallensen lädt alle interessierten Kinder und Jugendlichen am Freitag zu einem Übungstreffen ein. Gespielt und trainiert wird von 16 bis 17.30 Uhr. Alle, die den Sport ausprobieren möchten, sind herzlich willkommen. Auch Nichtmitglieder können in das Angebot hineinschnuppern. Soweit die Schlagzeilen aus der Region und jetzt weiter mit den Weltnachrichten.
2: Ich bin Thomas Brockt. In der EU gelten seit Mitternacht deutlich schärfere Asylregeln. Dadurch sollen Schutzsuchende zwischen den Mitgliedsländern solidarischer verteilt und Asylverfahren schneller abgewickelt werden. Außerdem gelten neue Regeln für als sicher deklarierte Herkunftsstaaten.
3: Die neuen Regeln bedeuten Folgendes. Grundsätzlich wird an den EU-Außengrenzen kontrolliert. In Deutschland werden deswegen an den großen Flughäfen wie Berlin, Frankfurt, München oder Düsseldorf Zentren eingerichtet, in denen Migranten bleiben müssen. Und zwar dann, wenn sie aus Ländern mit einer Anerkennungsquote von weniger als 20% kommen oder wenn sie keine Papiere haben oder als Gefährder gelten. Dort können sie bis zu 3 Monate festgehalten werden. Aus Brüssel, Dieter Ebeling.
2: US-Präsident Trump hat die für diesen Abend angekündigten schweren Angriffe auf den Iran abgesagt. Er begründete das mit laufenden Gesprächen, die die höchste Ebene der iranischen Führung erreicht hätten. Nach Trumps Darstellung sind Verhandlungen über eine Befriedung des Konflikts einem Durchbruch nahe. Seit Wochen gab es Bemühungen um ein Rahmenabkommen über ein Ende des Kriegs. Obwohl eine Waffenruhe gilt, kam es in den vergangenen Tagen zu heftigen Angriffen. Sollten Kinder und Jugendliche erst ab einem bestimmten Alter auf Social Media dürfen? Der Deutsche Ethikrat sagt eher nicht. Statt eines pauschalen Mindestalters spricht er sich für gezielte Regeln bei einzelnen digitalen Angeboten aus.
4: Digitale Angebote, Social Media, Klassenchats, das alles gehört nach Ansicht des Ethikrates heute dazu zum Leben von Kindern und Jugendlichen. Die ganzen Angebote im Smartphone sind auch soziale Teilhabe. Könnte man auch sagen. Ganz klar müsse bei Apps und anderen digitalen Angeboten aber darauf geachtet werden, dass sie jeweils altersgerecht sind und dass sie nicht zum stundenlangen Scrollen oder Streamen anregen. Und dabei müssen nach Ansicht des Ethikrates die Anbieter viel stärker in die Pflicht genommen werden. Lea Matschulat, Nachrichtenredaktion.
2: Co-Gastgeber Mexiko hat einen perfekten Start in die Fußball-Weltmeisterschaft hingelegt. Die Mexikaner gewannen gegen Südafrika mit 2:0. Zuvor hatte es im Aztekenstadion von Mexiko-Stadt eine große Eröffnungsshow gegeben. Mit 48 Teams ist es die größte WM aller Zeiten. Die anderen Gastgeber heißen USA und Kanada. Das deutsche Team startet am Sonntag gegen Curaçao ins Turnier.
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5: Mit Katharina Mork. In der Nacht zum Freitag sinken die Tiefstwerte auf 11 Grad. Dazu ist es überwiegend bewölkt und teils regnerisch. Der Freitag wird dann ebenfalls durchwachsen. Bei bis zu 20 Grad Windböen, überwiegender Bewölkung und stellenweise Regen. Und am Samstag bekommen wir maximal 19 Grad. Bei anhaltendem Wind, vielen Wolken und etwas Regen.
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1: Die Schlagzeilen aus der Region mit Kerstin Wilke. Die Stadt Hameln lädt am Freitag zur Jugendkonferenz ein. Die Initiatoren wollen erfahren, wie die Stadt für junge Menschen attraktiver werden kann und welche Themen Jugendliche und junge Erwachsene besonders bewegen. Eingeladen sind alle 14- bis 27-Jährigen. Sie können ihre Ideen und Wünsche direkt einbringen und mit anderen ins Gespräch kommen. Die Veranstaltung ist von 16 bis 18 Uhr im Kultur- und Bildungshaus Regenbogen in der Erichstraße. Am Freitag ist in Hameln wieder Straßenfest im englischen Viertel. Das Amt für Bildung und gesellschaftlichen Zusammenhalt des Landkreises lädt alle Interessierten von 15 bis 18 Uhr in den Heidenweg 11 bis 15 ein. Es gibt eine Tombola, Kaffee und Kuchen, Gegrilltes, eine Hüpfburg, Kinderschminken und viele Mitmachaktionen. Das Pörmotter Weinfest ist wieder auf dem Brunnenplatz zurück. Noch bis Sonntag präsentieren Winzer aus Rheinland-Pfalz dort ihre Weine. Dazu gibt es kulinarische Angebote und täglich wechselnde Live-Musik. Das Weinfest der Werbegemeinschaft Bad Pyrmont öffnet Freitag um 15 Uhr, am Samstag und Sonntag bereits ab 11 Uhr. Der Eintritt ist frei. Die Dartsparte des SV Wensen-Tüste-Wallensen lädt alle interessierten Kinder und Jugendlichen am Freitag zu einem Übungstreffen ein. Gespielt und trainiert wird von 16 bis 17.30 Uhr. Alle, die den Sport ausprobieren möchten, sind herzlich willkommen. Auch Nichtmitglieder können in das Angebot hineinschnuppern. Soweit die Schlagzeilen aus der Region und jetzt weiter mit den Weltnachrichten.
2: Ich bin Thomas Brockt. Co-Gastgeber Mexiko hat einen perfekten Start in die Fußball-Weltmeisterschaft hingelegt. Die Mexikaner gewannen gegen Südafrika mit 2:0. Zuvor hat es im Aztekenstadion von Mexiko-Stadt eine große Eröffnungsshow gegeben.
3: Es war eine authentische Fiesta Mexicana, ein großes mexikanisches Fest. Mexiko besiegte Südafrika mit 2:0 im Auftaktspiel. Der Jubel der Fans kannte keine Grenzen. Zum Auftakt traten Shakira und weitere Latino-Stars bei der Eröffnungsshow auf. Schauspielerin Salma Hayek begrüßte die Fans im Stadion. Trotz der Sorgen vor schlechtem Wetter fiel während des Spiels kein einziger Tropfen Regen. Aus dem Aztekenstadion Andreas Sosa Gabrius.
2: In der EU gelten seit Mitternacht deutlich schärfere Asylregeln. Sie sollen etwa schnellere Asylverfahren und konsequentere Abschiebungen ermöglichen. Um die Reform war jahrelang gerungen worden. Die neuen Regeln sollen auch verhindern, dass Schutzsuchende innerhalb der EU weiterziehen, also etwa von Griechenland oder Italien aus nach Deutschland kommen. Diese sogenannte Sekundärmigration sorgte über Jahre immer wieder für Konflikte zwischen den Mitgliedsländern. US-Präsident Trump hat die für diesen Abend angekündigten schweren Angriffe auf den Iran abgesagt. Er begründete das mit laufenden Gesprächen, die höchste Ebene der iranischen Führung erreicht hätten.
4: Jetzt sind die Verhandlungen mit dem Iran auf höchster Ebene offenbar doch so weit gediehen, dass weitere Bomben als Druckmittel erst einmal ausbleiben. Die Seeblockade der USA bleibt bestehen. Aber so geht es seit Wochen und so bleibt abzuwarten, ob eine Einigung oder ein Deal tatsächlich Form annehmen. Trump deutet an, dass Ort und Zeitpunkt einer Unterzeichnung in Kürze bekannt gegeben würden. Allerdings reagieren die Finanzmärkte auch immer sehr positiv auf solche Verkündigungen Trumps. So hat er auch diese erneute Kehrtwende wieder gut getimt. Aus den USA, Tina Eck.
2: In den Niederlanden ist ein Auto in eine Schülergruppe auf Fahrrädern gefahren. Drei Kinder und ein Erwachsener kamen dabei ums Leben, teilten die Behörden der Provinz Zeeland im Westen des Landes mit. Das Auto war auf einer Bundesstraße ins Schleudern geraten und erfasste die Gruppe von 14 Schülern und zwei Begleitern, die einen Schulausflug machten. Vier weitere Kinder wurden schwer verletzt.
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5: Mit Katharina Morg. In der Nacht zum Freitag sinken die Tiefstwerte auf 11 Grad. Dazu ist es überwiegend bewölkt und teils regnerisch. Der Freitag wird dann ebenfalls durchwachsen. Bei bis zu 20 Grad Windböen, überwiegender Bewölkung und stellenweise Regen. Und am Samstag bekommen wir maximal 19 Grad. Bei anhaltendem Wind, vielen Wolken und etwas Regen.
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1: Die Schlagzeilen aus der Region mit Kerstin Wilke. Die Stadt Hameln lädt am Freitag zur Jugendkonferenz ein. Die Initiatoren wollen erfahren, wie die Stadt für junge Menschen attraktiver werden kann und welche Themen Jugendliche und junge Erwachsene besonders bewegen. Eingeladen sind alle 14- bis 27-Jährigen. Sie können ihre Ideen und Wünsche direkt einbringen und mit anderen ins Gespräch kommen. Die Veranstaltung ist von 16 bis 18 Uhr im Kultur- und Bildungshaus Regenbogen in der Erichstraße. Am Freitag ist in Hameln wieder Straßenfest im englischen Viertel. Das Amt für Bildung und gesellschaftlichen Zusammenhalt des Landkreises lädt alle Interessierten von 15 bis 18 Uhr in den Heidenweg 11 bis 15 ein. Es gibt eine Tombola, Kaffee und Kuchen, Gegrilltes, eine Hüpfburg, Kinderschminken und viele Mitmachaktionen. Das Pörmotter Weinfest ist wieder auf dem Brunnenplatz zurück. Noch bis Sonntag präsentieren Winzer aus Rheinland-Pfalz dort ihre Weine. Dazu gibt es kulinarische Angebote und täglich wechselnde Live-Musik. Das Weinfest der Werbegemeinschaft Bad Pyrmont öffnet Freitag um 15 Uhr, am Samstag und Sonntag bereits ab 11 Uhr. Der Eintritt ist frei. Die Dartsparte des SV Wensen-Tüste-Wallensen lädt alle interessierten Kinder und Jugendlichen am Freitag zu einem Übungstreffen ein. Gespielt und trainiert wird von 16 bis 17.30 Uhr. Alle, die den Sport ausprobieren möchten, sind herzlich willkommen. Auch Nichtmitglieder können in das Angebot hineinschnuppern. Soweit die Schlagzeilen aus der Region und jetzt weiter mit den Weltnachrichten.
2: Ich bin Thomas Brockt. Co-Gastgeber Mexiko hat einen perfekten Start in die Fußball-Weltmeisterschaft hingelegt. Die Mexikaner gewannen gegen Südafrika mit 2:0. Zuvor hatte es im Aztekenstadion von Mexiko-Stadt eine große Eröffnungsshow gegeben. Frage an unseren WM-Reporter Thomas Bremser, wie hat dir der Auftakt gefallen?
3: Ja, ich glaube, es war eine gute Entscheidung, dass das erste Spiel in Mexiko ausgetragen wird. Es war laut, bunt, musikalisch, viele Sombreros habe ich gesehen und natürlich Shakira. Nach einer langen Show dann endlich der Anpfiff und schon nach ein paar Minuten das erste Tor für die Gastgeber. Ein munterer Auftakt mit drei roten Karten und lauten Fans. Die Mexikaner werden uns noch viel Freude machen.
2: Danke, Thomas Bremser. Das deutsche Team startet am Sonntag ins Turnier gegen WM-Neuling Curaçao. In der EU gelten seit Mitternacht deutlich schärfere Asylregeln. Sie sollen etwa schnellere Asylverfahren und konsequentere Abschiebungen ermöglichen. Um die Reform war jahrelang gerungen worden. Die neuen Regeln sollen auch verhindern, dass Schutzsuchende innerhalb der EU weiterziehen, also etwa von Griechenland oder Italien aus nach Deutschland kommen. Diese sogenannte Sekundärmigration sorgte über Jahre immer wieder für Konflikte zwischen den Mitgliedsländern. Mehr Schutz für Betroffene häuslicher Gewalt. Der Bundesrat will heute den Weg für die elektronische Fußfessel bei besonders gefährlichen Tätern freimachen. Das Gesetz orientiert sich an einem Modell aus Spanien und soll Gerichten neue Möglichkeiten zum Schutz von Opfern geben.
4: Die Idee dahinter, die Polizei soll nicht erst eingreifen, wenn ein Täter schon vor der Tür steht. Trägt er eine elektronische Fußfessel, können verbotene Annäherungen früh erkannt und es kann früh eingegriffen werden. In besonders gefährlichen Fällen sollen Betroffene auf Wunsch sogar ein eigenes Gerät bekommen, das vor einer Annäherung warnt. Außerdem können Gerichte Täter künftig zu Antigewalttrainings oder Beratungen verpflichten. Hintergrund sind die seit Jahren steigenden Zahlen bei häuslicher Gewalt. Zoe Tassovali, Redaktion.
2: Schockiert und voller Trauer reagieren die Niederlande auf ein schweres Unglück mit einer Schülergruppe, bei dem drei Kinder und ein Erwachsener ums Leben gekommen sind. Ein Auto war gestern im Westen des Landes in eine Gruppe von 14 Grundschülern und zwei Begleitern gerast, die per Fahrrad einen Schulausflug machten. Die Unglücksursache ist noch unklar.
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5: Mit Katharina Mork. In der Nacht zum Freitag sinken die Tiefstwerte auf 11 Grad. Dazu ist es überwiegend bewölkt und teils regnerisch. Der Freitag wird dann ebenfalls durchwachsen. Bei bis zu 20 Grad Windböen, überwiegender Bewölkung und stellenweise Regen. Und am Samstag bekommen wir maximal 19 Grad. Bei anhaltendem Wind, vielen Wolken und etwas Regen.
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0: Hier ist Radio Tief und gleich nach den Nachrichten geht's weiter mit Musik von Anymotion. Gibt's gleich mit High Engineer. Und Joe, End of Beginning. Es ist jetzt kurz vor sechs.
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0: Ein Unfall in Hameln sorgte gestern Nachmittag dafür, dass Rettungsdienste aus dem ganzen Landkreis anrücken mussten. Die Nachrichten mit Jule Stolpe.
2: Auf der B83 in Hameln ist es gestern am Donnerstag zu einer Kollision zwischen einem LKW und einem Schulbus gekommen. Der Unfall ereignete sich gegen 14 Uhr auf der Fischbecker Straße. Nach Angaben der Polizei fuhr ein Betonmischer auf einen mit Schulkindern besetzten Gelenkbus auf, der an einer Haltestelle stand. Zahlreiche Rettungswagen und Notarzteinsatzfahrzeuge rückten aus. 18 leicht verletzte Personen wurden vor Ort vom Rettungsdienst untersucht, darunter der LKW-Fahrer und mehrere Schulkinder aus dem Bus. 7 Verletzte wurden mit Rettungswagen in Kliniken gebracht. Die Fischbecker Landstraße war während des Einsatzes etwa 2,5 Stunden voll gesperrt. Es kam zu erheblichen Verkehrsbehinderungen. Der LKW war nicht mehr fahrbereit und musste abgeschleppt werden. Der Sachschaden wird von der Polizei auf 30.000 bis 40.000 Euro geschätzt. In Hessisch-Oldendorf ist die Bürgersprechstunde von Bürgermeister Tarık Öneçin erneut sehr gut besucht gewesen. Mehr als 120 Bürger nutzten die Gelegenheit zum direkten Gespräch. Im Mittelpunkt standen erneut Verkehrsprobleme, insbesondere zu hohe Geschwindigkeiten in Wohngebieten sowie Fragen zur Schulwegsicherheit. Für Radioaktiv aktuell Eva Strohdeicher.
3: Auch der geplante Bikepark war Thema. Jugendliche aus Großen Wieden erkundigten sich nach dem aktuellen Stand. Da dort keine geeignete hochwassersichere Fläche vorhanden ist, wird nun die Kernstadt als möglicher Standort geprüft. Eine konkrete Fläche steht jedoch noch nicht fest. Neben Kritik und Anliegen gab es auch viel positives Feedback zur Aufenthaltsqualität, insbesondere zum Stadtbild und den Freizeitangeboten. Die Bürgersprechstunde ist Teil eines regelmäßigen Formats mit 8 Terminen pro Jahr in verschiedenen Ortsteilen. Der nächste Termin findet am 19. Juni in Haddison statt. Zunächst mit einem Gesprächsangebot für Kinder und Jugendliche, anschließend für Erwachsene.
2: Die Dartsparte des SV Winsen-Tüste-Wallensen lädt alle interessierten Kinder und Jugendlichen zu den nächsten Übungstreffen ein. Bevor sich die Nachwuchsspieler in die Sommerpause verabschieden, stehen nämlich noch 2 Termine auf dem Programm. Die Treffen sind heute am Freitag und am Freitag, dem 3. Juli. Gespielt und trainiert wird an beiden Tagen in der Zeit von 16 bis 17:30 Uhr. Alle Dartbegeisterten und diejenigen, die den Sport einfach mal ausprobieren möchten, sind herzlich willkommen. Auch Nichtmitglieder können in das Angebot hineinschnuppern. Soweit die Meldungen aus der Region, weiter mit den Weltnachrichten.
4: Ich bin David Riemer. Heute treten die strengeren Migrationsregeln der europäischen Asylreform in Kraft. Dadurch sollen Schutzsuchende zwischen den Mitgliedsländern solidarischer verteilt und Asylverfahren schneller abgewickelt werden. Außerdem gelten neue Regeln für als sicher deklarierte Herkunftsstaaten.
5: Die neuen Regeln bedeuten Folgendes. Grundsätzlich wird an den EU-Außengrenzen kontrolliert. In Deutschland werden deswegen an den großen Flughäfen wie Berlin, Frankfurt, München oder Düsseldorf Zentren eingerichtet, in denen Migranten bleiben müssen. Und zwar dann, wenn sie aus Ländern mit einer Anerkennungsquote von weniger als 20% kommen. Oder wenn sie keine Papiere haben oder als Gefährder gelten. Dort können sie bis zu 3 Monate festgehalten werden. Außerdem sollen Abschiebezentren außerhalb der EU geschaffen werden, aber mit deren Einrichtung wird es noch etwas dauern. Aus Brüssel, Dieter Ebeling.
4: Für das Sparpaket von Gesundheitsministerin Wagen beginnen die Wochen der Wahrheit. Heute gehen die umstrittenen Pläne in den Bundestag. Mit der Reform sollen Millionen Versicherte vor Beitragserhöhungen bewahrt werden.
6: Um über 16 Milliarden Euro sollen die gesetzlichen Kassen im kommenden Jahr entlastet werden. Vor allem mit Ausgabenbremsen bei Arztpraxen, Krankenhäusern und Pharmabranche. Auch sollen zum Beispiel Zuzahlungen für Medikamente steigen. Verantwortungsloses Kürzen kritisiert zum Beispiel die Deutsche Krankenhausgesellschaft und warnt vor spürbaren Folgen für die Patienten. Allerdings, es könnte sein, dass die Sparpläne noch gar nicht reichen, weil das Minus der Krankenkassen noch größer als zunächst gedacht ausfallen könnte. Aus Berlin, Thomas Thonfeld.
4: US-Präsident Trump stellt erneut ein baldiges Rahmenabkommen mit dem Iran zur Beilegung des Krieges in Aussicht. Man habe eine großartige Einigung erzielt, die Dokumente könnten vielleicht noch am Wochenende in Europa unterzeichnet werden. Das sagte Trump im Weißen Haus. Aus dem Iran kam allerdings umgehend ein Dementi. Trump hatte bereits mehrfach erklärt, ein Deal mit dem Iran stehe kurz bevor. Die Verhandlungen waren zuletzt aber immer wieder ins Stocken geraten. Co-Gastgeber Mexiko hat einen perfekten Start in die Fußball-Weltmeisterschaft hingelegt. Die Mexikaner gewannen gegen Südafrika mit 2:0. Zuvor hatte es im Aztekenstadion von Mexiko-Stadt eine große Eröffnungsshow gegeben. Mit 48 Teams ist es die größte WM aller Zeiten. Die weiteren Gastgeber sind die USA und Kanada. Das deutsche Team startet am Sonntag gegen Curaçao ins Turnier.
0: Gleich 5:05.
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0: 11 Grad sind es aktuell im Weserbergland. Dazu ist der Himmel heute Morgen meist stark bewölkt und es kann auch mal leichter Regen mit dabei sein. Und den Rest des Tages wird es wahrscheinlich so stark bewölkt bleiben. Noch leichter Regen kann immer mal wieder mit dabei sein. Es wird windig bei bis zu 19 Grad. Morgen, der Samstag, viele Wolken, auch da vereinzelt mal leichter Regen möglich bei bis zu 17 Grad. Am Sonntag sieht es sich besser aus, der Himmel meist bedeckt. Auch leichter Regen kann mal mit dabei sein bei maximal 17 Grad. Das aktuelle Weserberglandwetter bei uns alle 30 Minuten. Kurzer Blick auf die Straßen im Weserbergland. Da ist aktuell alles frei. Die Landkreisblitze heute verstärkt angekündigt für die Bereiche von Bad Münder und Hessisch-Oldendorf. Und wenn Sie noch was gesehen haben, Ihr Radioaktiv-Verkehrshinweis telefonisch oder als WhatsApp, Text oder Sprachnachricht an 05151 und 6x5. Gute Fahrt.
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0: Die zwei erfolgsreichsten Fußball-Frauenteams aus der Region tun sich zusammen, nämlich der SV Hastenbeck und BW Tündern. Die wollen in Zukunft zusammenarbeiten. Und wie das genau aussieht, das hören Sie gleich hier bei uns. Vorher gibt's aber gleich noch angedacht die Worte zum Tage. Ich bin Alex Henke. Schönen guten Morgen.

0: 6:12. Hier ist der Radioaktiv Morgen. Und jetzt angedacht die Worte zum Tage. Heute mit Diakonin Sophie Marie Kabus.
1: Das stimmt doch gar nicht. Mitten im Wald hörte ich diesen Satz. Um mich herum standen Kinder aus einer evangelischen Kindertagesstätte in Hameln. Wir hatten gerade das Lied »Er hält die ganze Welt« in seiner Hand gesungen. Da meldete sich ein Kind zu Wort. »Die Welt ist viel zu groß, die passt doch niemals in eine Hand.« Ich musste lächeln, denn natürlich hatte das Kind recht. In den vergangenen Tagen waren viele Kindertagesstätten bei Waldtagen oder sogar ganzen Waldwochen unterwegs. Auch ich durfte als Diakonin einige Gruppen begleiten und mit den Kindern Andacht feiern. Für mich sind solche Begegnungen immer etwas Besonderes. Kinder stellen Fragen, die direkt ins Herz treffen. Gemeinsam haben wir darüber nachgedacht, wofür wir Gott danken können. Die Antworten kamen schnell. Für die Tiere, für die Bäume, die Blumen, die Familien und Freunde. Für alles, was wir im Wald und auf der Erde entdecken konnten. Und dann war da die Frage nach Gottes Hand. Nein, die ganze Welt passt nicht in eine Hand. Aber das Lied will uns etwas anderes sagen. Es erzählt von einem Gott, der seine Schöpfung nicht aus den Augen verliert. Von einem Gott, der da ist, der begleitet, beschützt und trägt. Die Kinder verstanden das sofort. Für sie war ganz klar. Gott hält die Tiere in seiner Hand, die Käfer auf dem Waldboden, die Vögel in den Bäumen und die Eichhörnchen zwischen den Ästen. Er hält die Blumen und die Pflanzen in seiner Hand und er hält auch uns Menschen in seiner Hand. Während wir dort zwischen den hohen Bäumen standen, wurde dieser Gedanke ganz lebendig. Wir hörten das Rascheln der Blätter, entdeckten kleine Tiere und staunten über die Schönheit der Natur. In solchen Momenten spüre ich selbst etwas von dem, was die Kinder so selbstverständlich aussprechen. Diese Welt ist ein Geschenk und wir sind Teil davon. Die Kinder haben mich an diesem Tag daran erinnert, wie einfach Vertrauen sein kann. Gott hält nicht die Welt fest wie ein Gegenstand, aber hält seine Hand über das, was er geschaffen hat. Über die Tiere und Pflanzen, über sie und mich. Ein schöner Gedanke, den wir mit in den Tag nehmen können. Egal, ob wir gerade fröhlich sind oder Sorgen haben. Ob wir groß sind oder klein, Gott ist da. Sie begleitet uns und lässt uns nicht los. Ich wünsche Ihnen einen gesegneten Tag, Diakonin Sophie Marie Kabus. Zuständig für die religionspädagogische Begleitung der 24 evangelischen lutherischen Kitas im Kindertagesstättenverband Hameln-Pyrmont.

0: Sie starten mit Radioaktiv in den Tag, 6.19 Uhr. Ja, es hat geknallt im regionalen Sport. Im Fußballbereich der Damen steht nämlich eine große Veränderung an. Jule Stolpe aus der Radioaktiv Sportredaktion hat alle Infos.
1: Von den packenden Derbys und der immer irgendwie brodelnden Rivalität zwischen den Frauenteams des SV Hastenbeck und BW Tündern werden wir uns verabschieden müssen, denn die beiden Vereine tun sich zusammen und werden in Zukunft unter dem Namen BWS Tündern Hastenbeck an den Start gehen. Geplant ist eine Kooperation auf allen Ebenen. Wir bündeln die Kräfte, sagt Konrad Voss, der bisherige Trainer der ersten Frauen Tünderns, wird Chefcoach der neuen ersten Mannschaft des Bündnisses.
2: Das heißt, wir bilden in der Zukunft eine erste Frauenmannschaft in der Oberliga zusammen, eine zweite Frauenmannschaft in der Bezirks- oder Landesliga. Das hängt noch am Abschneiden von Tündern 2 in der Relegation und eine dritte Mannschaft in der Kreisliga. Dazu gehört auch der Juniorenunterbau, der ja federführend beim MTV Koppenbrügge ist. Und der Plan ist eben, die Kräfte zu bündeln und sich für die Zukunft möglichst gut und breit aufzustellen, sodass es eben eine zentrale Anlaufstelle gibt.
1: Sinn und Zweck, die Qualität in der Breite und in der Spitze zu sichern. Alternativlos sei dieser Schritt aktuell noch nicht gewesen. In 2 bis 3 Jahren sehe das aber eventuell schon anders aus. Man will den Frauenfußball in der Region also auf zukunftssichere Beine stellen, die Stärken beider Seiten zusammenführen und die Probleme reduzieren. Die Ziele konkret?
2: Kurzfristig müssen wir natürlich aus diesem Zusammenstoß jetzt schaffen, homogene Mannschaften zu bilden, die dann auch ihren sportlichen Zielen nacheifern können. Sportliche Ziele der ersten Mannschaft werden sicherlich sein, oben mitspielen. Da muss man mal gucken, wie die Liga aussieht. Da werden schon noch einige Kaliber auf uns warten. Sportliche Ziele der zweiten Mannschaft hängt dann davon ab, ob es im Bezirk oder in der Landesliga an den Start geht. Und die langfristigen Ziele sind natürlich, das Ganze weiterzuentwickeln, ein zentraler Anlaufpunkt zu sein, auch für Juniorinnen, also junge Mädchen, die Fußball spielen wollen und dann möglichst alles abzudecken, sprich leistungsorientierten Bereich, Breitensportbereich und den Weg dazwischen auch, dass man sich da gut zeigen kann.
1: Ein Wermutstropfen, der Verlust der Derbys, die auch stets viele Zuschauer angezogen haben. Durch den Abstieg der Hastenbeckerinnen aus der Regionalliga hätte es ein solches Aufeinandertreffen in der nächsten Saison wieder gegeben. Voss sagt, wenn das der Preis ist, den man dafür bezahlen muss, dann ist das völlig in Ordnung. Schließlich würden sich tolle neue Möglichkeiten ergeben, die das dann ersetzen. Eine Herausforderung wird es natürlich trotzdem. Eine solche Rivalität verschwindet ja normalerweise nicht einfach so über Nacht. Aus absoluten Lokalrivalen müssen also die klassischen 11 Freunde auf dem Platz werden. Ob das gelingen wird?
2: Ja, das glaube ich tatsächlich, weil wir haben einmal die leistungsorientierten Spielerinnen, die halt auch sehen, dass es relativ alternativlos ist. Sprich, dass wir einfach nächste Saison zusammen eine bessere Mannschaft bilden können, als dass es jeder einzeln tun würde. Wir trainieren ja auch schon seit 2,5 Wochen zusammen und die Mannschaftsräte sind schon länger im Austausch, sodass ich glaube, dass wir das gut hinbekommen. Obgleich es natürlich eine Menge Arbeit, gerade am Anfang auch für das Trainerteam sein wird, dass wir da eben es schaffen, diese Mannschaften zusammenzuführen.
0: Die 2 erfolgreichsten Fußballfrauenteams aus der Region tun sich also zusammen. Derbys zwischen dem SV Hastenbeck und BW Tündern wird es in Zukunft nicht mehr geben. Stattdessen gehen sie unter dem Namen BWS Tündern Hastenbeck gemeinsam an den Start. Und noch mehr Infos zum Regionalsport. Am Wochenende bekommen Sie gleich hier bei uns in der Sportvorschau in der nächsten halben Stunde bei Radioaktiv.

0: schönen guten Morgen. Hier ist Radio Aktiv. Gleich nach den Nachrichten geht's weiter mit Musik von Felix Jähn zusammen mit Jasmine Thompson. Geht's gleich mit Ain't Nobody. Und Hall & Oates, Private Eyes. Es ist jetzt 6:30.
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0: Ein Unfall in Hameln sorgte gestern Nachmittag dafür, dass Rettungsdienste aus dem ganzen Landkreis anrücken mussten. Die Nachrichten mit Jule Stolpe.
2: Auf der B83 in Hameln ist es gestern am Donnerstag zu einer Kollision zwischen einem LKW und einem Schulbus gekommen. Der Unfall ereignete sich gegen 14 Uhr auf der Fischbecker Straße. Nach Angaben der Polizei fuhr ein Betonmischer auf einen mit Schulkindern besetzten Gelenkbus auf, der an einer Haltestelle stand. Zahlreiche Rettungswagen und Notarzteinsatzfahrzeuge rückten aus. 18 leicht verletzte Personen wurden vor Ort vom Rettungsdienst untersucht, darunter der LKW-Fahrer und mehrere Schulkinder aus dem Bus. 7 Verletzte wurden mit Rettungswagen in Kliniken gebracht. Die Fischbecker Landstraße war während des Einsatzes etwa 2,5 Stunden voll gesperrt. Es kam zu erheblichen Verkehrsbehinderungen. Der LKW war nicht mehr fahrbereit und musste abgeschleppt werden. Der Sachschaden wird von der Polizei auf 30.000 bis 40.000 Euro geschätzt. In Hessisch-Oldendorf ist die Bürgersprechstunde von Bürgermeister Tarık Öneçin erneut sehr gut besucht gewesen. Mehr als 120 Bürger nutzten die Gelegenheit zum direkten Gespräch. Im Mittelpunkt standen erneut Verkehrsprobleme, insbesondere zu hohe Geschwindigkeiten in Wohngebieten sowie Fragen zur Schulwegsicherheit. Für Radioaktiv aktuell Eva Strohdeicher.
3: Auch der geplante Bikepark war Thema. Jugendliche aus Großen Wieden erkundigten sich nach dem aktuellen Stand. Da dort keine geeignete hochwassersichere Fläche vorhanden ist, wird nun die Kernstadt als möglicher Standort geprüft. Eine konkrete Fläche steht jedoch noch nicht fest. Neben Kritik und Anliegen gab es auch viel positives Feedback zur Aufenthaltsqualität, insbesondere zum Stadtbild und den Freizeitangeboten. Die Bürgersprechstunde ist Teil eines regelmäßigen Formats mit 8 Terminen pro Jahr in verschiedenen Ortsteilen. Der nächste Termin findet am 19. Juni in Haddison statt. Zunächst mit einem Gesprächsangebot für Kinder und Jugendliche, anschließend für Erwachsene.
2: Die Dartsparte des SV Winsen-Thüste-Wallensen lädt alle interessierten Kinder und Jugendlichen zu den nächsten Übungstreffen ein. Bevor sich die Nachwuchsspieler in die Sommerpause verabschieden, stehen nämlich noch 2 Termine auf dem Programm. Die Treffen sind heute am Freitag und am Freitag, dem 3. Juli. Gespielt und trainiert wird an beiden Tagen in der Zeit von 16 bis 17:30 Uhr. Alle Dartbegeisterten und diejenigen, die den Sport einfach mal ausprobieren möchten, sind herzlich willkommen. Auch Nichtmitglieder können in das Angebot hineinschnuppern. Soweit die Meldungen aus der Region, weiter mit den Weltnachrichten.
4: Ich bin David Riemer. Heute treten die strengeren Migrationsregeln der europäischen Asylreform in Kraft. Dadurch sollen Schutzsuchende zwischen den Mitgliedsländern solidarischer verteilt und Asylverfahren schneller abgewickelt werden. Außerdem gelten neue Regeln für als sicher deklarierte Herkunftsstaaten.
5: Die neuen Regeln bedeuten Folgendes. Grundsätzlich wird an den EU-Außengrenzen kontrolliert. In Deutschland werden deswegen an den großen Flughäfen wie Berlin, Frankfurt, München oder Düsseldorf Zentren eingerichtet, in denen Migranten bleiben müssen. Und zwar dann, wenn sie aus Ländern mit einer Anerkennungsquote von weniger als 20% kommen. Oder wenn sie keine Papiere haben oder als Gefährder gelten. Dort können sie bis zu 3 Monate festgehalten werden. Außerdem sollen Abschiebezentren außerhalb der EU geschaffen werden, aber mit deren Einrichtung wird es noch etwas dauern. Aus Brüssel, Dieter Ebeling.
4: Für das Sparpaket von Gesundheitsministerin Wagen beginnen die Wochen der Wahrheit. Heute gehen die umstrittenen Pläne in den Bundestag. Mit der Reform sollen Millionen Versicherte vor Beitragserhöhungen bewahrt werden.
6: Um über 16 Milliarden Euro sollen die gesetzlichen Kassen im kommenden Jahr entlastet werden. Vor allem mit Ausgabenbremsen bei Arztpraxen, Krankenhäusern und Pharmabranche. Auch sollen zum Beispiel Zuzahlungen für Medikamente steigen. Verantwortungsloses Kürzen kritisiert zum Beispiel die Deutsche Krankenhausgesellschaft und warnt vor spürbaren Folgen für die Patienten. Allerdings, es könnte sein, dass die Sparpläne noch gar nicht reichen, weil das Minus der Krankenkassen noch größer als zunächst gedacht ausfallen könnte. Aus Berlin, Thomas Thonfeld.
4: US-Präsident Trump stellt erneut ein baldiges Rahmenabkommen mit dem Iran zur Beilegung des Krieges in Aussicht. Man habe eine großartige Einigung erzielt, die Dokumente könnten vielleicht noch am Wochenende in Europa unterzeichnet werden. Das sagte Trump im Weißen Haus. Aus dem Iran kam allerdings umgehend ein Dementi. Trump hatte bereits mehrfach erklärt, ein Deal mit dem Iran stehe kurz bevor. Die Verhandlungen waren zuletzt aber immer wieder ins Stocken geraten. Co-Gastgeber Mexiko hat einen perfekten Start in die Fußball-Weltmeisterschaft hingelegt. Die Mexikaner gewannen gegen Südafrika mit 2:0. Zuvor hatte es im Aztekenstadion von Mexiko-Stadt eine große Eröffnungsshow gegeben. Mit 48 Teams ist es die größte WM aller Zeiten. Die weiteren Gastgeber sind die USA und Kanada. Das deutsche Team startet am Sonntag gegen Curaçao ins Turnier.
0: 6:55.
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0: 11 Grad sind es aktuell im Weserbergland. Der Himmel ist dazu mal stark bewölkt und es kann hier und da jetzt auch mal leichten Regen geben. Auch den Rest des Tages bleibt es so bedeckt. Leichter Regen kann auch immer wieder mit dabei sein und es wird windig bei bis zu 19 Grad. Morgen, der Samstag, auch wieder mit vielen Wolken. Auch da vereinzelt mal leichter Regen bei bis zu 17 Grad. Auch der Sonntag sieht leider nicht besser aus. Bedeckter Himmel, vereinzelt leichter Regen bei bis zu 17 Grad. Das aktuelle Weserberglandwetter bei uns alle 30 Minuten. Kurzer Blick auf die Straßen im Weserbergland. Das sieht aktuell noch gut aus, da ist soweit alles frei. Die Landkreisblitzer heute verstärkt angekündigt für die Bereiche von Bad Münder und Hessisch-Oldendorf. Wenn Sie noch was gesehen haben, Staus oder Blitzer, Ihr Radioaktiv-Verkehrshinweis telefonisch oder als WhatsApp-Text oder Sprachnachricht an 05151 und 6x5. Gute Fahrt!
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0: Mit Alex Henkel, moin. Und was am Wochenende sportlich los ist hier bei uns in der Region, das hören Sie gleich bei uns in der Sportvorschau.

0: 6.42 Uhr.
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0: Das Dauerthema der folgenden Wochen, das ist dann wohl die Fußball-Weltmeisterschaft. Im heimischen Sport, da stehen noch zwei interessante Fußballpartien auf dem Programm. Im Sparkassen-Supercup ist Salzhemmendorf im Einsatz und in der Bezirksliga-Relegation Hillixfeld. Pablo Blaschke aus der Radioaktiv-Sportredaktion. Wie sieht denn die Vorfreude auf diese Fußballereignisse aus?
2: Die Vorfreude auf die Fußball-Weltmeisterschaft in den USA, Mexiko und Kanada ist auch bei uns in Deutschland noch sehr verhalten. Die auf 48 Teams aufgeblähte WM wird schon jetzt überschattet durch politische Maßnahmen wie Einreiseverbote, siehe somalischer Schiedsrichter, wie Boykottandrohungen des Iran und auch durch die unnormalen hohen Eintrittspreise. Die Vorfreude der Deutschen wurde auch etwas gedämpft durch den von Bundestrainer Nagelsmann verursachten negativen Umgang mit Stürmer Undaff und Torhüter Baumann. Vielleicht kann das deutsche Team mit einer überzeugenden Leistung im Auftaktspiel gegen Curaçao die Begeisterung bei den Fans steigern. Sportaktiv wird die WM begleiten. Heute Abend treffen in der vierten Auflage des Sparkassen Supercups die Kreismeister der Kreise Hameln-Pyrmont, Blau-Weiß Salzhemmendorf und Schaumburg FC Hevesen aufeinander. Anschluss ist um 19.30 Uhr auf dem Sportplatz in Salzhemmendorf. Beide Teams haben sich in ihren Ligen knapp durchgesetzt und besonders durch gute Abwehrleistungen geglänzt. Aber auch die Offensive aus Hevesen erzielte mit 113 Treffern in 30 Spielen eine Bestmarke. Die Zuschauer erwartet sicher ein Spiel auf Augenhöhe mit eventuellen leichten Vorteilen für die Hausherren aus Salzhemmendorf. In der Relegationsrunde zum Aufstieg in die Bezirksliga trifft der Kreisliga-Tabellenzweite und Kreispokalsieger Hillixfeld am Samstag um 16 Uhr auf heimischem Platz auf den SV Uetze 08, den Vizemeister der Kreisliga Hannover Staffel 2. Das Heimspiel ist sicher ein Vorteil für Hillixfeld. Dritter in dieser Runde ist Bezirksligist SC Blaues Wunder. Wann Hillixfeld auf die SG Blaues Wunder trifft, hängt vom Ergebnis des Spiels am Samstag ab. Ein weiteres Thema dieses Wochenendes ist auch die Kooperation der Fußballfrauenteams aus Hastenbeck und Tündern.
0: Pablo Blaschke aus der Radioaktiv Sportredaktion mit dem Regionalsport am Wochenende. Und sportlich auf dem Laufenden sind Sie dann Samstag und Sonntag hier bei Radioaktiv Sportaktiv jeweils von 16 bis 17 Uhr.

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1: Vielleicht am Samstag 21 Uhr mal in den alten Tanzsaal und im Club 43 am Ostertorball in Hameln. 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Da wird dann das musikalische Erbe des unvergessenen King of Pop mit den größten Songs von Michael Jackson sowie vielen weiteren gefeiert. 21 Uhr im alten Tanzsaal und Club 43 in Hameln. 21 Uhr geht's los. Oder das Schrappmühle Open Air. 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

0: Schönen guten Morgen, hier ist Radioaktiv. Gleich nach den Nachrichten geht's weiter mit Musik von Kenny Loggins. Aus dem gleichnamigen Film Footloose. Und aktuelle Musik von Samba, Undressed. Es ist jetzt 7 Uhr.
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0: Die hitzigen Derbys sind Geschichte. Stattdessen werden der SV Hastenbeck und BW Tündern im Fußball der Frauen zukünftig gemeinsam an den Start gehen. Die Nachrichten mit Jule Stolpe.
2: BWS Tündern Hastenbeck. So heißt die neue Leuchtturm-Kooperation im heimischen Regionalfußball. In der nächsten Saison wird das folgendermaßen aussehen. Die erste Mannschaft geht in der Oberliga an den Start, die zweite in der Bezirks- oder Landesliga, je nach Abschneiden von Tündern 2 in der aktuell laufenden Relegation und ein drittes Team in der Kreisliga. Teil davon wird auch der Juniorinnenbereich sein, der federführend beim MTV Kompbrügge liegt. Das Ziel, den Frauenfußball in der Region auf zukunftssichere Beine stellen. Aktuell sei der Schritt noch nicht alternativlos gewesen. Die Entwicklung habe den Zusammenschluss aber nahegelegt, sagt Konrad Voss, der künftige Chefcoach der neuen ersten Mannschaft. Die größte Herausforderung sei es jetzt, aus den einstigen Lokalrivalen homogene Teams zu machen.
3: Sportliche Ziele der ersten Mannschaft werden sicherlich sein, oben mitspielen. Da muss man mal gucken, wie die Liga aussieht. Da werden schon noch einige Kaliber auf uns warten. Sportliche Ziele der zweiten Mannschaft hängt dann davon ab, ob es im Bezirk oder in der Landesliga an den Start geht. Und die langfristigen Ziele sind natürlich, das Ganze weiterzuentwickeln, ein zentraler Anlaufpunkt zu sein, auch für Juniorinnen, also junge Mädchen, die Fußball spielen wollen, und dann möglichst alles abzudecken, sprich leistungsorientierten Bereich, Breitensportbereich.
2: Auf der B83 in Hameln ist es gestern am Donnerstag zu einer Kollision zwischen einem LKW und einem Schulbus gekommen. Der Unfall ereignete sich gegen 14 Uhr auf der Fischbecker Straße. Nach Angaben der Polizei fuhr ein Betonmischer auf einen mit Schulkindern besetzten Gelenkbus auf, der an einer Haltestelle stand. Zahlreiche Rettungswagen und Notarzteinsatzfahrzeuge rückten aus. 18 leicht verletzte Personen wurden vor Ort vom Rettungsdienst untersucht, darunter der LKW-Fahrer und mehrere Schulkinder aus dem Bus. 7 Verletzte wurden mit Rettungswagen in Kliniken gebracht. Die Fischbecker Landstraße war während des Einsatzes etwa 2,5 Stunden voll gesperrt. Es kam zu erheblichen Verkehrsbehinderungen. Der LKW war nicht mehr fahrbereit und musste abgeschleppt werden. Der Sachschaden wird von der Polizei auf 30.000 bis 40.000 Euro geschätzt. In Hessisch-Oldendorf ist die Bürgersprechstunde von Bürgermeister Tarık Öncalan erneut sehr gut besucht gewesen. Mehr als 120 Bürger nutzten die Gelegenheit zum direkten Gespräch. Im Mittelpunkt standen erneut Verkehrsprobleme, insbesondere zu hohe Geschwindigkeiten in Wohngebieten sowie Fragen zur Schulwegsicherheit. Für Radioaktiv aktuell Eva Strohdeicher.
4: Auch der geplante Bikepark war Thema. Jugendliche aus großen Wieden erkundigten sich nach dem aktuellen Stand. Da dort keine geeignete hochwassersichere Fläche vorhanden ist, wird nun die Kernstadt als möglicher Standort geprüft. Eine konkrete Fläche steht jedoch noch nicht fest.
2: Soweit die Meldungen aus der Region, weiter mit den Weltnachrichten.
5: Ich bin David Riemer. Südkorea hat zum WM-Start gegen Tschechien einen Rückstand gedreht und ist mit einem 2:1 ins XXL-Turnier gestartet. Zuvor hatte Co-Gastgeber Mexiko den WM-Auftakt gegen Südafrika 2:0 gewonnen. Unser WM-Reporter vor Ort ist Thomas Bremser. Die deutsche Mannschaft hat die Eröffnung teilweise am Pool verfolgt, im WM-Quartier in Winston-Salem. Wie empfindest du denn die Stimmung im Team?
6: Ich muss sagen, ich nehme die Spieler hier sehr entspannt wahr, auch bei den Pressekonferenzen. Sympathisch auch unser Abwehrduo Tah und Schlotterbeck. Die haben einen richtigen Lachanfall bekommen, als ein Reporter Jonathan Tah falsch ausgesprochen hat.
7: Jonathan, Sie sind da jetzt seit über 10 Jahren Nationalspieler.
8: Jonathan finde ich gut.
9: Ja, ich auch.
8: Ja. Jonathan startet.
6: Ja, Jonathan hat wohl jetzt seinen Spitznamen weg, zumindest bei seinem Nebenmann.
9: Jonathan spielt bei Bayern München.
6: Ja, und so eine lockere Stimmung ist natürlich bei so einem langen Turnier auch sehr wichtig.
5: Danke, Thomas. Das deutsche Team startet am Sonntag gegen Curaçao ins Turnier. Heute treten die strengeren Migrationsregeln der europäischen Asylreform in Kraft. Dadurch sollen Schutzsuchende zwischen den Mitgliedsländern solidarischer verteilt und Asylverfahren schneller abgewickelt werden. Dieter Ebeling in Brüssel, welche Regeln werden konkret verschärft?
10: Also es bleibt dabei, dass die Länder mit Außengrenzen zur EU zuständig auch für die Kontrolle dieser Grenzen sind. Damit das besser funktioniert, gibt es künftig einen sogenannten Solidaritätspool. Das bedeutet, diese Staaten bekommen von den anderen EU-Mitgliedern Geld für die Kontrollen und die anderen übernehmen auch Asylsuchende. Wie das zahlenmäßig genau funktionieren soll, wird noch festgelegt. Aber auch der Umgang mit Migranten wird sich deutlich ändern.
5: Danke, Dieter. US-Präsident Trump hat erneut ein baldiges Rahmenabkommen mit dem Iran zur Beilegung des Krieges in Aussicht gestellt. Die Dokumente könnten noch am Wochenende in Europa unterzeichnet werden, sagte er. Aus dem Iran kam allerdings umgehend ein Dementi. Trump hatte bereits mehrfach erklärt, ein Deal mit dem Iran stehe kurz bevor. Die Verhandlungen waren zuletzt aber immer wieder ins Stocken geraten. Für das neue Förderprogramm für Elektroautos sind in den ersten 3 Wochen schon mehr als 50.000 Anträge eingegangen. Die neue Förderung für E-Autos wirke, sagte Bundesumweltminister Schneider. Voraussetzung für die Förderung ist eine Zulassung des Fahrzeugs seit dem 1. Januar dieses Jahres. Die Höhe des staatlichen Zuschusses hängt von Fahrzeug, Einkommen und Familiengröße ab und kann bis zu 6.000 Euro betragen.
0: 7:05.
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0: 12 Grad aktuell im Weserbergland. Der Himmel ist meist stark bewölkt und es kann auch jetzt und in den nächsten Stunden immer mal wieder hier und da leichten Regen geben. Auch den Rest des Tages bleibt es meist so bedeckt. Auch leichter Regen kann auch mal mit dabei sein, genau wie ein paar frische, starke Windböen, maximal 19 Grad heute. Morgen der Samstag auch wieder mit vielen Wolken, auch da kann leichter Regen mit dabei sein, bei bis zu 17 Grad. Und auch der Sonntag zeigt sich meist grau in grau mit teils leichten Regen und bis zu 17 Grad. Das aktuelle Weserberglandwetter bei uns alle 30 Minuten. Der Radioaktiv-Verkehrsservice. Auf den Straßen im Weserbergland ist noch alles frei. Die Landkreisblitzer heute verstärkt angekündigt für die Bereiche von Bad Münder und Hessisch-Oldendorf. Und wenn Sie noch was gesehen haben, Ihr Radioaktiv-Verkehrshinweis telefonisch oder als WhatsApp, Text oder Sprachnachricht an 05151 und 6x5. Gute Fahrt.
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0: Und da schauen wir gleich nach Hameln. Da gab es ja einen Verkehrsversuch in der Gartenstraße. Die wurde zur Einbahnstraße gemacht, weil die Anwohner wollten ihre Ruhe und die Autofahrer keine Umwege fahren. Jetzt gibt es aber einen neuen Plan für die Hamelner Gartenstraße. Und wie der aussieht, das hören Sie gleich hier bei uns. Ich bin Alex Henke. Einen schönen Freitagmorgen.

0: Radio von hier. Das ist Radioaktiv. Schön, dass Sie mit dabei sind. Ja, es wird irgendwie immer komplizierter. Seit Jahren wird versucht, eine Lösung für die Verkehrsführung in der Hamener Gartenstraße zu finden. Anwohner wollen ihre Ruhe, Autofahrer aber keine Umleitung fahren. Zuletzt gab es einen Verkehrsversuch, bei dem die Einbahnstraße in der Gartenstraße umgedreht wurde, sodass nur von der Sündelstraße aus nicht mehr in Scharnhorstmittel hinein, sondern nur noch herausgefahren werden konnte. Der aktuelle Plan, wie es weitergehen könnte, in der Gartenstraße zwei Einbahnstraßen einrichten, die vom jeweiligen Anfang bzw. Ende aus aufeinander zuführen. So könnte man von der Sündelstraße über die Gartenstraße ins Quartier fahren, der Durchgangsverkehr würde aber wohl reduziert. Familie Stramann wohnt in der Freier-Marco-Straße und startete Anfang des Jahres eine Online-Petition gegen den damaligen Verkehrsversuch. Diese jetzt favorierte Lösung erklärte Werner Stramann mit seinen eigenen Worten so.
1: Ja, im Prinzip geht das darum, dass die Einbahnstraße, die südlich ist, umgedreht wird, sodass die Gartenstraße einmal vom Norden her und einmal vom Süden her auf den Kreisel zuläuft. Das heißt, es wird keinen richtigen Durchgangsverkehr mehr geben. Der müsste praktisch links oder rechts abbiegen, wenn man den Feuergraben da dann frei macht in die Richtung.
0: Und diese ziemlich kostengünstige Lösung hätten er und seine Frau sogar bereits vorgeschlagen und könnten sehr gut damit leben. Die Vorteile lägen auf der Hand.
1: Ja, der Vorteil ist ganz klar, dass man da nicht in einem Rutsch durchfahren kann durch die Gartenstraße. Das heißt also, man hat praktisch ein Abbiegehindernis. Man muss nach links oder rechts in der Mitte abbiegen. Der nördliche Teil würde jetzt natürlich den ganzen Verkehr trotzdem abkriegen, genauso wie er jetzt ist. Aber der südliche Teil, da würde im Prinzip dann der Verkehr von Süden her ja durch müssen. Und da gibt es dann mehrere Möglichkeiten, also die Luisenstraße oder eben den 164er Ring. Die sind ja parallel dazu in die gleiche Richtung. Das heißt, man hätte da ein bisschen mehr Auswahl und könnte dann aber gar nicht aus dem Quartier über den Kreisel da raus. Das heißt also, die Gartenstraße, der südliche Teil, wird ganz vehement entlastet. Man sieht dann nach einer gewissen Zeit wahrscheinlich, ob sich der Verkehr wirklich dann zum Beispiel über die Marienstraße oder über den 164er Ring dann umlagert. Ich denke nicht, dass die Leute wirklich, die in durchfahren, dann wirklich den Umweg über die Ampel machen werden. Das werden sie trotzdem nicht machen, aber auf jeden Fall ist ihnen schon mal ein Hindernis in den Weg gelegt.
0: Für das Scharnhorstviertel insgesamt würde Werner Stramann es begrüßen, wenn auch die Anliegerstraßen der Gartenstraße zum verkehrsberuhigten Bereich würden. Wie der Verkehr in der Gartenstraße in Zukunft wirklich geführt wird, wird erst dann entschieden, wenn der aktuelle Verkehrsversuch am 164er Ring abgeschlossen ist. Die abschließende Einschätzung vom Planungsbüro wird Ende des Jahres erwartet. Das Thema wird uns also offenbar noch ein bisschen begleiten. Gehört haben Sie die Infos dazu hier bei Radioaktiv. Schönen Freitagmorgen, 7:16 Uhr.

0: Sie hören Radioaktiv beim Aufstehen. 7:20 Uhr. Gestern gab es für viele Fußballbegeisterte ein Highlight. Die diesjährige Fußball-WM in Mexiko, Kanada und den USA ist gestartet. Auch das Weserbergland kommt so langsam in WM-Stimmung.
1: Ich werde es mir anschauen.
2: Die Deutschlandspiele schon. Zum Beispiel am Sonntag ist wahrscheinlich zum Public Viewing nach Hannover. Ich finde es gut, dass es solche Events dann auch gibt.
3: Ich ab und zu Public Viewing, aber auch viel mit Freunden.
4: Ich hoffe natürlich, dass Deutschland bald kommt. Ich werde mit meinen Freunden viel schauen, bei denen zu Hause oder bei mir. Oder vielleicht auch mal in die Rattenfängerhalle zum Public Viewing gehen.
0: Das ist diesen Sonntag am 14. Juni möglich. Da spielt die DFB 11 ihr erstes Spiel gegen Curaçao, was live in der Rattenfängerhalle in Hameln gezeigt wird. Dafür sei auch schon eine Menge vorbereitet, sagt der Veranstalter Volker Grundmann.
5: Der Satellit muss ja gehen, aber das ist alles okay. Technik habe ich auch, Ansage habe ich auch. Bier und Getränke und Essen habe ich bestellt. Banner aufhängen machen wir am Freitag, Samstag und dann kann es losgehen.
0: Das Public Viewing sei für Fußballfans natürlich, aber auch alle anderen, die einfach nur mitfeiern möchten. Die Zuschauer können sich auf einiges freuen.
5: Eine riesengroße Leinwand, 15x7. Essen, trinken, wird auch was verlost, also ein Gutschein zum Essen und gute Laune. Ich mache das ja schon 25 Jahre. Das ist immer voll.
0: Und welche Spiele in der Rattenfängerhalle übertragen werden, das hat Grundmann auch verraten.
5: Nur deutsche Spiele. Es kann sein, dass wenn im Achtelfinale oder Viertelfinale Türkei, dann würde ich das auch zeigen, weil es viele, also hier in Hameln gibt. Wenn das nicht wäre, morgens um 6, dann würde jedes Mal die Hütte voll sein.
0: Das sagt Volker Grundmann, Veranstalter vom Public Viewing zur diesjährigen Fußball-WM in der Rattenfängerhalle in Hameln. Das Deutschlandspiel am Sonntag beginnt um 19 Uhr, der Eintritt ist kostenlos. Radioaktiv wünscht allen, die mitfiebern werden, einen spannenden Abend, hoffentlich mit vielen Toren.

0: Hier ist der Radio Aktiv Morgen. Gleich nach den Nachrichten geht's weiter mit Musik von Andreas Burani.
1: Ein Hoch auf uns,
0: auf uns, Spätchen gleich. Und Journey, Don't Stop Believing. Es ist jetzt kurz vor halb acht.
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0: Die hitzigen Derbys sind Geschichte. Stattdessen werden der SV Hastenbeck und Bibi Tündern im Fußball der Frauen zukünftig gemeinsam an den Start gehen. Die Nachrichten mit Jule Stolpe.
3: BWS Tündern-Hastenbeck. So heißt die neue Leuchtturm-Kooperation im heimischen Regionalfußball. In der nächsten Saison wird das folgendermaßen aussehen. Die erste Mannschaft geht in der Oberliga an den Start, die zweite in der Bezirks- oder Landesliga, je nach Abschneiden von Tündern 2 in der aktuell laufenden Relegation und ein drittes Team in der Kreisliga. Teil davon wird auch der Juniorinnenbereich sein, der federführend beim MTV Kompbrügge liegt. Das Ziel, den Frauenfußball in der Region auf zukunftssichere Beine stellen. Aktuell sei der Schritt noch nicht alternativlos gewesen. Die Entwicklung habe den Zusammenschluss aber nahegelegt, sagt Konrad Voss, der künftige Chefcoach der neuen ersten Mannschaft. Die größte Herausforderung sei es jetzt, aus den einstigen Lokalrivalen homogene Teams zu machen.
4: Wir haben einmal die leistungsorientierten Spielerinnen, die halt auch sehen, dass es relativ alternativlos ist. Sprich, dass wir einfach nächste Saison zusammen eine bessere Mannschaft bilden können, als dass es jeder einzeln tun würde. Wir trainieren ja auch schon seit 2,5 Wochen zusammen und die Mannschaftsräte sind schon länger im Austausch, sodass ich glaube, dass wir das gut hinbekommen. Obgleich es natürlich eine Menge Arbeit, gerade am Anfang auch für das Trainerteam sein wird, dass wir da eben es schaffen, diese Mannschaften zusammenzuführen.
3: Auf der B83 in Hameln ist es gestern am Donnerstag zu einer Kollision zwischen einem LKW und einem Schulbus gekommen. Der Unfall ereignete sich gegen 14 Uhr auf der Fischbecker Straße. Nach Angaben der Polizei fuhr ein Betonmischer auf einen mit Schulkindern besetzten Gelenkbus auf, der an einer Haltestelle stand. Zahlreiche Rettungswagen und Notarzteinsatzfahrzeuge rückten aus. 18 leicht verletzte Personen wurden vor Ort vom Rettungsdienst untersucht, darunter der LKW-Fahrer und mehrere Schulkinder aus dem Bus. 7 Verletzte wurden mit Rettungswagen in Kliniken gebracht. Die Fischbecker Landstraße war während des Einsatzes etwa 2,5 Stunden voll gesperrt. Es kam zu erheblichen Verkehrsbehinderungen. Der LKW war nicht mehr fahrbereit und musste abgeschleppt werden. Der Sachschaden wird von der Polizei auf 30.000 bis 40.000 Euro geschätzt. Die Dartsparte des SV Weenzen-Thüste-Wallensen lädt alle interessierten Kinder und Jugendlichen zu den nächsten Übungstreffen ein. Bevor sich die Nachwuchsspieler in die Sommerpause verabschieden, stehen nämlich noch 2 Termine auf dem Programm. Die Treffen sind heute am Freitag und am Freitag, dem 3. Juli. Gespielt und trainiert wird an beiden Tagen in der Zeit von 16 bis 17:30 Uhr. Alle Dartbegeisterten und diejenigen, die den Sport einfach mal ausprobieren möchten, sind herzlich willkommen. Auch Nichtmitglieder können in das Angebot hineinschnuppern. Soweit die Meldungen aus der Region, weiter mit den Weltnachrichten.
5: Ich bin David Riemer. Südkorea hat zum WM-Start gegen Tschechien einen Rückstand gedreht und ist mit einem 2:1 ins XXL-Turnier gestartet. Zuvor hatte Co-Gastgeber Mexiko den WM-Auftakt gegen Südafrika 2:0 gewonnen. Unser WM-Reporter vor Ort ist Thomas Bremser. Die deutsche Mannschaft hat die Eröffnung teilweise am Pool verfolgt, im WM-Quartier in Winston-Salem. Wie empfindest du denn die Stimmung im Team?
6: Ich muss sagen, ich nehme die Spieler hier sehr entspannt wahr, auch bei den Pressekonferenzen. Sympathisch auch unser Abwehrduo Tah und Schlotterbeck. Die haben einen richtigen Lachanfall bekommen, als ein Reporter Jonathan Tah falsch ausgesprochen hat.
7: Jonathan, Sie sind da jetzt seit über 10 Jahren Nationalspieler.
8: Jonathan finde ich gut.
9: Ja, ich auch.
8: Ja. Jonathan startet.
6: Ja, Jonathan hat wohl jetzt seinen Spitznamen weg, zumindest bei seinem Nebenmann.
9: Jonathan spielt bei Bayern München.
6: Ja, und so eine lockere Stimmung ist natürlich bei so einem langen Turnier auch sehr wichtig.
5: Danke, Thomas. Das deutsche Team startet am Sonntag gegen Curaçao ins Turnier. Heute treten die strengeren Migrationsregeln der europäischen Asylreform in Kraft. Dadurch sollen Schutzsuchende zwischen den Mitgliedsländern solidarischer verteilt und Asylverfahren schneller abgewickelt werden. Dieter Ebeling in Brüssel, welche Regeln werden konkret verschärft?
10: Also es bleibt dabei, dass die Länder mit Außengrenzen zur EU zuständig auch für die Kontrolle dieser Grenzen sind. Damit das besser funktioniert, gibt es künftig einen sogenannten Solidaritätspool. Das bedeutet, diese Staaten bekommen von den anderen EU-Mitgliedern Geld für die Kontrollen und die anderen übernehmen auch Asylsuchende. Wie das zahlenmäßig genau funktionieren soll, wird noch festgelegt, aber auch der Umgang mit Migranten wird sich deutlich ändern.
5: Danke, Dieter. US-Präsident Trump hat erneut ein baldiges Rahmenabkommen mit dem Iran zur Beilegung des Krieges in Aussicht gestellt. Die Dokumente könnten noch am Wochenende in Europa unterzeichnet werden, sagte er. Aus dem Iran kam allerdings umgehend ein Dementi. Trump hatte bereits mehrfach erklärt, ein Deal mit dem Iran stehe kurz bevor. Die Verhandlungen waren zuletzt aber immer wieder ins Stocken geraten. Für das neue Förderprogramm für Elektroautos sind in den ersten 3 Wochen schon mehr als 50.000 Anträge eingegangen. Die neue Förderung für E-Autos wirke, sagte Bundesumweltminister Schneider. Voraussetzung für die Förderung ist eine Zulassung des Fahrzeugs seit dem 1. Januar dieses Jahres. Die Höhe des staatlichen Zuschusses hängt von Fahrzeug, Einkommen und Familiengröße ab und kann bis zu 6.000 Euro betragen.
0: 7:54.
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0: 12 Grad sind es aktuell im Weserbergland. Der Himmel ist mal stark bewölkt, auch leichter Regen kann jetzt im Weserbergland immer mal wieder mit dabei sein. Und so wird wahrscheinlich auch der Rest des Freitags aussehen. Viele Wolken, teils nochmal leichter Regen, es wird windig bei bis zu 19 Grad. Das Wochenende sieht auch nicht besser aus. Der Samstag viele Wolken, vereinzelt leichter Regen bei bis zu 17 Grad. Auch Sonntag meist grau in grau mit teils leichten Regen und bis zu 17 Grad. Das aktuelle Weserberglandwetter bei uns alle 30 Minuten. Der Radioaktivverkehrsservice. Da staut sich der Verkehr etwas im Bereich Hameln. Die B83 Fischbacher Straße stadteinwärts, da dauert es aktuell 5 bis 10 Minuten länger. Und es stockt auch etwas auf der L421 zwischen Bad Münder und Springe, wenn es zur B217 gehen soll, ungefähr 5 Minuten länger. Die Landkreisblitze heute verstärkt angekündigt für die Bereiche von Bad Münder und Hessisch-Oldendorf. Und wenn Sie noch was gesehen haben, Ihr Radioaktivverkehrshinweis telefonisch oder als WhatsApp-Text oder Sprachnachricht an 05151 und 6x5. Gute Fahrt.
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0: Die Kreisabfallwirtschaft Hameln-Pyrmont will ihren Fuhrpark bis 2035 auf Abfallsammelfahrzeuge mit elektrischem Antrieb umstellen. Ein erster Schritt wurde schon gemacht. Es wurde nämlich jetzt ein erstes voll elektrisches Sammelfahrzeug in Hameln vorgestellt. Und mehr dazu hören Sie gleich hier bei uns. Ich bin Alex Henke. Schönen guten Morgen.

0: Ja, radioaktiv morgen im Weserbergland, 7 Uhr und 44 Minuten. Die Kreisabfallwirtschaft Hameln-Pyrmont hat sich auf den Weg gemacht und will bis 2035 nur noch elektrische Antriebe in der Abfallsammelfahrzeugflotte haben. Gestern hat die KAW ihr erstes vollelektrisches Sammelfahrzeug vorgestellt und Radioaktiv-Reporterin Jule Stolpe hat sich das mal angeschaut.
1: Wie Sie hören, hören Sie wenig. Das elektrisch angetriebene Müllsammelfahrzeug ist zunächst einmal viel leiser als eins, das mit Diesel angetrieben wird. Nicht nur das, auch was die CO2-Emissionen und finanzielle Aspekte angeht, bringt es einige Vorteile mit. Unter anderem deshalb sollen alle 21 Fahrzeuge der KAW, die in den Regeltouren eingesetzt werden, bis 2035 voll elektrisch sein. Jetzt ist der erste Schritt gemacht, sagt die Betriebsleiterin der KAW, Sabine Timm.
2: Es ist natürlich grundsätzlich aus Umweltgesichtspunkten ratsam, diesen Weg zu gehen. Es ist ganz nebenbei auch für unsere Bürgerinnen und Bürger, auch für unsere Mitarbeitenden ein sehr geräuscharmes Fahrzeug. Insofern treten da auch weniger Lärmemissionen aus. Und unter dem Strich kommt auch noch dazu, dass es insgesamt, auch wenn die Anschaffungskosten im Moment jetzt erstmal höher sein werden, sich amortisiert und sogar auch ein bisschen günstiger sein soll als der Betrieb von Dieselfahrzeugen, zumindest auf mittelfristige Sicht. Und insofern sehen wir im Moment nur Vorteile.
1: Mit den Planungen für dieses sehr komplexe Vorhaben ging es schon 2023 los. Auch was die internen Betriebsabläufe, den Brandschutz, die Werkstatt und die Ladeinfrastruktur angeht, gäbe es natürlich einiges zu beachten, sagt der stellvertretende Betriebsleiter Dr. Tim Wegener.
3: Deswegen wird es auch im ersten Step am Ende des Jahres einen ersten Ausbau der Ladeinfrastruktur geben. Der zweite Step wird dann im nächsten Jahr kommen, wo dann der Rest inklusive Trafostation hier auf dem Betriebsgelände dann vollendet werden soll. Also vom Laden her wird es eigentlich keine Nachteile geben, weil wir hier grundsätzlich ein langes Ladezeitfenster haben, von quasi Betriebsschluss bis Betriebsbeginn. Und im Endeffekt, ja, unsere Leute können sich einfach den Weg zur Tankstelle sparen.
1: Die Touren selbst können dann voraussichtlich ohne Ladestopp absolviert werden, so Wegener weiter. Eine PV-Anlage mit Speicher wurde bereits errichtet. Allein für die Ladeinfrastruktur muss viel Geld hingeblättert werden. 224.000 Euro für die PV-Anlage, 150.000 Euro für Stufe 1 in diesem Jahr und in 2027 nochmal satte 1,2 Millionen Euro für Stufe 2 der Ladeinfrastruktur. Auch die Anschaffungskosten eines Fahrzeugs seien aktuell rund 180.000 Euro teurer als die der Dieselfahrzeuge. Am Ende soll sich das Ganze für die KAW aber auch im Geldbeutel lohnen, erklärt Wegener weiter.
3: Nach bisherigem Stand, so wie sich alles kennzeichnet, wird es so sein, dass die Gesamtbetriebskosten der Fahrzeuge sind eben niedriger, trotz höherer Beschaffungskosten und der Einrichtung der ganzen Ladeperipherie. Die werden letztendlich im Gesamtbetrieb werden diese Fahrzeuge durch den geringeren Betriebskosten dann halt diese Mehrkosten kompensieren.
0: Die Kreisabfallwirtschaft in Hameln-Pyrmont will ihren Fuhrpark bis 2035 auf Abfallsammelfahrzeuge mit elektrischem Antrieb umstellen. Die ersten Schritte sind jetzt gemacht in Sachen Ladeinfrastruktur und beim ersten batterieelektrischen Fahrzeug im Betrieb. Bis zum Jahresende sollen noch zwei weitere dazukommen, im nächsten Jahr dann nochmal sechs. Und pro Fahrzeug soll die CO2-Einsparung bei rund 70% liegen, vorausgesetzt, das Teil wird dann mit Ökostrom geladen. Kommen Sie gut gelaunt und informiert durch diesen Morgen im Weserbergland. 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
1: Rondo Pyrmont klassisch im Quartett, heißt es heute in der Wandelhalle in Bad Pyrmont um 16.30 Uhr. Die Dozenten der Musikschule Bad Pyrmont formieren sich dann dafür zu einem kleinen klassischen Quartett mit Flöte, Violine, Viola und Violincello. 16.30 Uhr in der Wandelhalle in Bad Pyrmont. Oder wenn Sie in Bad Pyrmont sind, mal ein gutes Tröpfchen genießen. Das können Sie beim Weinfest, ist gestern gestartet. Am Brunnenplatz in Bad Pyrmont, geht noch bis einschließlich Sonntag. Oder feiern im englischen Viertel. Dazu gibt es ein Straßenfest heute von 15 bis 18 Uhr im Heidenweg in Hameln ist das Ganze. Und das Amt für Bildung und gesellschaftlichen Zusammenhalt des Landkreises lädt die Einwohner und Gäste zu diesem bunten Nachmittag ein. Im englischen Viertel 15 Uhr geht's da heute los.
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0: 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Gleich nach den Nachrichten geht's weiter mit Musik von Roxette. The Look gibt's gleich. Und Taylor Swift, Opalite. Es ist jetzt 8 Uhr.
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0: Kinder an die Macht. Ähnlich wie im berühmten Grönemeyer-Song dürfen sich junge Menschen heute ein bisschen in die Arbeit des Hamelner Rathauses einmischen. Die Nachrichten mit Jule Stolpe.
2: In Hameln ist heute die jährliche Jugendkonferenz. Dabei geht es darum, wie die Stadt für junge Menschen attraktiver werden kann und welche Themen Jugendliche und junge Erwachsene besonders bewegen. Eingeladen sind alle 14- bis 27-Jährigen. Sie können ihre Ideen und Wünsche direkt einbringen und mit anderen ins Gespräch kommen. Hamelns erste Stadträtin Martina Harms betont, dass die Stadt Wünsche, Anregungen und Kritik der Jugendlichen sehr ernst nehme.
3: Kinder und Jugendliche haben Rechte und Kinder und Jugendliche haben auch ein Mitspracherecht. Und ist es sehr wichtig, dass Kinder und Jugendliche in diesem Rahmen, also das heißt in einem Rahmen außerhalb der Erwachsenenwelt, sich positionieren können, sich einbringen können, ihre Wünsche äußern können.
2: Die Veranstaltung ist von 16 bis 18 Uhr im Kultur- und Bildungshaus Regenbogen in der Erichstraße. Eine Anmeldung ist nicht erforderlich, die Teilnahme ist kostenlos. Musik und Snacks sollen für eine lockere Atmosphäre sorgen. Die hitzigen Derbys sind Geschichte. Stattdessen werden der SV Hastenbeck und BW Tündern im Fußball der Frauen zukünftig gemeinsam an den Start gehen. BWS Tündern Hastenbeck. So heißt die neue Leuchtturmkooperation im heimischen Regionalfußball. In der nächsten Saison wird das folgendermaßen aussehen. Die erste Mannschaft geht in der Oberliga an den Start, die zweite in der Bezirks- oder Landesliga, je nach Abschneiden von Tündern 2 in der aktuell laufenden Relegation und ein drittes Team in der Kreisliga. Teil davon wird auch der Juniorinnenbereich sein, der federführend beim MTV Kompbrügge liegt. Das Ziel, den Frauenfußball in der Region auf zukunftssichere Beine stellen. Aktuell sei der Schritt noch nicht alternativlos gewesen, die Entwicklung habe den Zusammenschluss aber nahegelegt, sagt Konrad Voss, der künftige Chefcoach der neuen ersten Mannschaft. Die größte Herausforderung sei es jetzt, aus den einstigen Lokalrivalen homogene Teams zu machen.
4: Sportliche Ziele der ersten Mannschaft werden sicherlich sein, oben mitspielen. Da muss man mal gucken, wie die Liga aussieht. Da werden schon noch einige lieber auf uns warten. Sportliche Ziele der zweiten Mannschaft hängt dann davon ab, ob es im Bezirk oder in der Landesliga an den Start geht. Und die langfristigen Ziele sind natürlich, das Ganze weiterzuentwickeln, ein zentraler Anlaufpunkt zu sein, auch für Juniorinnen, also junge Mädchen, die Fußball spielen wollen und dann möglichst alles abzudecken, sprich leistungsorientierten Bereich, Breitensportbereich.
2: Das Amt für Bildung und gesellschaftlichen Zusammenhalt des Landkreises Hameln-Pyrmont lädt heute am Freitag von 15 bis 18 Uhr in Hameln zum Straßenfest ins englische Viertel im Heidenweg 11 bis 15 ein. Die Besucher erwartet eine Tombola, Kaffee und Kuchen, Bratwurst und Pommes, eine Hüpfburg, Kinderschminken und viele Mitmachaktionen. Soweit die Meldungen aus der Region. Weiter mit den Weltnachrichten.
5: Ich bin David Riemer. Das heftig umstrittene Sparpaket der schwarz-roten Koalition bei den Gesundheitsausgaben startet ins parlamentarische Verfahren. Ministerin Waken bringt heute ihren Entwurf in den Bundestag ein, der die gesetzlichen Krankenkassen finanziell entlasten und damit höhere Zusatzbeiträge verhindern soll.
6: Um über 16 Milliarden Euro sollen die gesetzlichen Kassen im kommenden Jahr entlastet werden. Vor allem mit Ausgabenbremsen bei Arztpraxen, Krankenhäusern und Pharmabranche. Auch sollen zum Beispiel Zuzahlungen für Medikamente steigen. Verantwortungsloses Kürzen kritisiert zum Beispiel die Deutsche Krankenhausgesellschaft und warnt vor spürbaren Folgen für die Patienten. Allerdings, es könnte sein, dass die Sparpläne noch gar nicht reichen, weil das Minus der Krankenkassen noch größer als zunächst gedacht ausfallen könnte. Aus Berlin, Thomas Thonfeld.
5: Heute treten die strengeren Migrationsregeln der europäischen Asylreform in Kraft. Dadurch sollen Schutzsuchende zwischen den Mitgliedsländern solidarischer verteilt und Asylverfahren schneller abgewickelt werden. Außerdem gelten neue Regeln für als sicher deklarierte Herkunftsstaaten.
7: Die neuen Regeln bedeuten Folgendes. Grundsätzlich wird an den EU-Außengrenzen kontrolliert. In Deutschland werden deswegen an den großen Flughäfen wie Berlin, Frankfurt, München oder Düsseldorf Zentren eingerichtet, in denen Migranten bleiben müssen. Und zwar dann, wenn sie aus Ländern mit einer Anerkennungsquote von weniger als 20% kommen oder wenn sie keine keine Papiere haben oder als Gefährder gelten. Dort können sie bis zu 3 Monate festgehalten werden. Außerdem sollen Abschiebezentren außerhalb der EU geschaffen werden, aber mit deren Einrichtung wird es noch etwas dauern. Aus Brüssel, Dieter Ebeling.
5: US-Präsident Trump stellt erneut ein baldiges Rahmenabkommen mit dem Iran zur Beilegung des Krieges in Aussicht. Man habe eine großartige Einigung erzielt, die Dokumente könnten noch am Wochenende in Europa unterzeichnet werden, sagte Trump im Weißen Haus. Aus dem Iran kam allerdings umgehend ein Dementi. Trump hatte bereits mehrfach erklärt, ein Deal mit dem Iran stehe kurz bevor. Die Verhandlungen waren zuletzt aber immer wieder ins Stocken geraten. Die Fußball-WM in den USA, Kanada und Mexiko ist gestartet. Das Eröffnungsspiel hat Mexiko gegen Südafrika 2:0 gewonnen. Anschließend hat Südkorea gegen Tschechien einen Rückstand gedreht und ist mit einem 2:1 ins Turnier gestartet. Mit 48 Teams ist es die größte WM aller Zeiten. Die deutsche Nationalmannschaft startet am Sonntag gegen Curaçao in die WM.
0: 8:05.
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0: 12 Grad sind es im Weserbergland, der Himmel ist meist bedeckt, leichter Regen kann auch mit dabei sein und auch den Rest des Tages wird es wahrscheinlich so grau in grau bleiben. Auch leichter Regen kann auch mit dabei sein, es wird windig bei bis zu 19 Grad. Der Samstag dann auch wieder mit vielen Wolken, vereinzelt leichter Regen bei bis zu 17 Grad. Auch der Sonntag meist stark bewölkt, auch da kann mal leichter Regen mit dabei sein, bei maximal 17 Grad. Das aktuelle Weserberglandwetter bei uns alle 30 Minuten. Der Radioaktiv-Verkehrsservice. Auf den Straßen ist soweit alles frei. Die Landkreisblitzer heute verstärkt angekündigt für die Bereiche von Bad Münder und Hessisch-Oldendorf. Und wenn Sie noch was gesehen haben, Ihr Radioaktiv-Verkehrshinweis telefonisch oder als WhatsApp-Text oder Sprachnachricht an 05151 und 6x5. Gute Fahrt.
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0: Im Hessisch-Ollendorfer Ortsteil Zersen, da wird am Samstag ordentlich gefeiert und zwar das Gassenfest. Und was da dann los ist, das hören Sie gleich hier bei uns im Radioaktiv Morgen. Ich bin Alex Henke. Hallo.

0: So geht's durch diesen Morgen im Weserbergland. Hier ist Radioaktiv, 8.14 Uhr. Alle zwei Jahre lädt die Dorfgemeinschaft des hessisch-Ollendorfer Ortsteils Zersen zum traditionellen Gassenfest ein. Am Samstag erwartet dann die Besucher mitten im Ortskern von Zersen ein Fest mit Aktionen für die ganze Familie. Das sagt im Gespräch mit meinem Kollegen Jan Hampe aus dem Organisationsteam Eike Klaus.
1: Ja, ab 14 Uhr geht das Ganze los. Vielleicht erstmal kulinarisch gibt es Kaffee und Kuchen, passend zur Tageszeit. Aber wir haben auch zum Beispiel um 14.30 Uhr einen Auftritt des Zerser Kindergartens, um 15 Uhr die Zerser Tanzmäuse, das ist ein Tanzensemble von Kindern, und danach gibt es auch eine Kinderdisco. Und immer wieder parallel haben wir dann natürlich auch noch unser Entenrennen.
2: Was hat es mit dem Entenrennen auf sich? Was ist das?
1: Ja, wir haben in Zersen ja den Blutbach und der fließt genau an unserem Veranstaltungsort vorbei. Und wir haben 50 gelbe Plastikenten plus einige Fußballenten, die man dann mieten kann. Und ja, die ersten drei Plätze, die bekommen dann auch einen Preis. Und wir wechseln dann immer ab zwischen Kinderrennen und einem Erwachsenenrennen.
2: Wird das gut angenommen?
1: Also ich sag mal so, früher haben wir zu zweit das organisiert, das schaffen wir nicht mehr. Jetzt haben wir extra zwei junge Damen, dort kann man sich anmelden, weil doch die Nachfrage immer recht groß ist und die Leute kommen und fragen gleich, wo sie sich anmelden können. Und da haben wir also kein Problem, die Rennen immer voll zu machen.
2: Ja, und wie kann man sich das vorstellen? Der Blutbach, ist das ein reißender Bach?
1: Es ist ein kleiner Bach, aber wir haben schon getestet, das Wasser reicht. Das hat ja auch ein bisschen geregnet. Und wir lassen dann oben an dem alten Feuerwehrhaus die Enten ins Wasser und unten am Veranstaltungsort ist dann das Ziel. Und da werden die ersten drei Enten dann aufgeschrieben und dann gibt es danach die Preise. Und wir haben auch noch weitere Attraktionen, so Torwand, Basketballkorb, wir haben eine Hüpfburg, wir haben Bungee Running wieder dabei. Da ist viel für Kinder zu erleben.
2: Wie geht's dann weiter?
1: Wie gesagt, das ein oder andere Entenrennen und abends gibt es dann natürlich auch was Leckeres zu trinken, was Leckeres zu essen. Was wir auch immer wieder gerne anbieten, ist die Cocktailbar und es gibt selbstgebrautes Bier, das bieten wir erstmals an. Wir haben bei uns im Ort drei Braumeister und die brauen Bier, das gibt es dann auch noch zusätzlich.
2: Das eigene Bier, wie heißt denn das?
1: Das ist Hohensteiner Gold. Das ist also wirklich eine kleine Brauerei, nur für Eigenbedarf. Und die Herren haben jetzt gesagt, Mensch, wir haben so ein tolles Gassenfest und wir haben so ein leckeres Bier. Dann schauen wir doch mal, ob es auch bei Leuten gut ankommt, die nicht aus Zersen kommen.
2: Und dann wird getanzt. Sag was zum DJ.
1: Ja, ab 19 Uhr legt er entsprechend auf. Partymusik, das für alle, was dabei ist. Und ich glaube, wenn er gute Musik macht, dann in dem Umfeld mit den alten Häusern direkt am Bach. Und wir haben sehr schöne Beleuchtung, noch LEDs. Da haben wir eine ganz tolle Atmosphäre und da sollte eigentlich jeder Spaß haben.
2: Wie sind so die Erfahrungswerte? Wie lange wird da gefeiert?
1: Es kommt immer drauf an, aber so bis 1, 2 geht's dann doch oft.
0: Sagt Eike Klaus. Zersen feiert am Samstag das Gassenfest. Los geht's um 14 Uhr rund um den Platz zwischen den Brücken. Neben Kaffee und Kuchen gibt's jede Menge Action für die ganze Familie. Mit Entenrennen, Hüpfburg, Bungee Running, Kinderdisco und Auftritten, zum Beispiel der Zersener Tanzmäuse. Für Essen und Trinken ist auch gesorgt, und andere mit gegrillten Pilzpfanne, Cocktailbar und wie gehört, erstmals mit selbstgebrautem Bier, das Hohensteiner Gold. Ab 19 Uhr sorgt dann DJ Pivo für Party mit Lightshow. Wenn Sie dabei sind, Radioaktiv wünscht viel Spaß beim Feiern in Zersen.

0: Sie hören Radio aktiv zu Hause oder auf der Arbeit, damit immer gut informiert durch den Tag. 1,5 bis 2 Liter Wasser sollte ein normaler Mensch pro Tag trinken. Wenn man das nicht macht und der Körper zu wenig Wasser bekommt, spricht man von Dehydrierung. Und alles, was zu dem Thema wichtig ist, das weiß Allgemeinmedizinerin Almut Oellermann vom Medizinischen Versorgungszentrum in Hameln, heute bei uns in Medizin Kompakt.
1: Ja, zu 50-70% besteht der Körper aus Wasser. Das brauchen wir als Transportmittel für Nährstoffe und Sauerstoff, also im Blut. Dann brauchen wir es als Transport für Abbauprodukte, zum Beispiel im Urin. Dann brauchen wir es zum Schwitzen, das ist die Regulation der Körpertemperatur, und als Schmiermittel, zum Beispiel in Gelenken oder im Verdauungstrakt.
0: Wenn man dehydriert ist, kann man das auch recht einfach an dem eigenen Urin erkennen. Je dunkler, desto dehydrierter ist man. Und neben der Verfärbung des Urins gibt es noch viele weitere Anzeichen.
1: Fängt an mit trockenen Schleimhäuten, stehenden Hautfalten, das sieht man bei alten Menschen ganz besonders. Trockene Augen, eingedickter Stuhlgang eben, Kopfschmerzen, Benommenheit, der Urin wird konzentrierter, man kann müde sein, der Kreislauf kann Probleme machen, man kann aber auch Gelenkschmerzen bekommen, weil die Gelenkschmiere eben auch wiederum zum Teil aus Wasser besteht.
0: Und wer über einen längeren Zeitraum dehydriert ist, der kann langfristige Auswirkungen bekommen.
1: Dann kann es zum Beispiel dazu kommen, dass das Blut zu dick wird und man eine Thromboseneigung, also eine Blutgerinnungsstörung bekommt. Dann kann es sein, dass man gehäuft Infektionen bekommt, weil der Urin eben wiederum auch zu konzentriert ist. Dann kann es sein, dass man Nierenfunktionsstörungen bekommt, weil die Niere ja eigentlich Flüssigkeit ausscheiden soll. Wenn sie aber nichts hat, dann kann sie das nicht. Und es gibt im schlimmsten Falle also in so einem hypovolemischen Schock, also dass die Leute einfach so wenig Wasser an Bord haben, dass die wirklich dann ein Kreislaufproblem bekommen.
0: Das sagt die Allgemeinmedizinerin Almut Oellermann vom Medizinischen Versorgungszentrum in Hameln, hier bei uns bei Medizin Kompakt. Und das bekommen Sie jeden Freitag bei Radio Aktiv.

0: ist Radioaktiv. Schönen guten Morgen und gleich nach den Nachrichten gibt's Musik von OneRepublic. Mit dem, was wir alle brauchen, Sunshine gibt's gleich. Und Madonna, Like a Prayer. Es ist jetzt 8:30.
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0: Kinder an die Macht, ähnlich wie beim berühmten Grönemeyer-Song, dürfen sich junge Menschen heute ein bisschen in die Arbeit des Hamelner Rathauses einmischen. Die Nachrichten mit Jule Stolpe.
2: In Hameln ist heute die jährliche Jugendkonferenz. Dabei geht es darum, wie die Stadt für junge Menschen attraktiver werden kann und welche Themen Jugendliche und junge Erwachsene besonders bewegen. Eingeladen sind alle 14- bis 27-Jährigen. Sie können ihre Ideen und Wünsche direkt einbringen und mit anderen ins Gespräch kommen. Hamelns erste Stadträtin Martina Harms betont, dass die Stadt Wünsche, Anregungen und Kritik der Jugendlichen sehr ernst nehme.
3: Das passiert auf jeden Fall was und bleibt natürlich nicht in dem geschlossenen Raum, sondern geht weiter in das Rathaus, geht weiter in die Politik, um eben auch möglichst viele Maßnahmen, die Kinder anregen, auch umzusetzen.
2: Die Veranstaltung ist von 16 bis 18 Uhr im Kultur- und Bildungshaus Regenbogen in der Erichstraße. Eine Anmeldung ist nicht erforderlich, die Teilnahme ist kostenlos. Musik und Snacks sollen für eine lockere Atmosphäre sorgen. Die hitzigen Derbys sind Geschichte. Stattdessen werden der SV Hastenbeck und BW Tündern im Fußball der Frauen zukünftig gemeinsam an den Start gehen. BWS Tündern Hastenbeck. So heißt die neue Leuchtturmkooperation im heimischen Regionalfußball. In der nächsten Saison wird das folgendermaßen aussehen. Die erste Mannschaft geht in der Oberliga an den Start, die zweite in der Bezirks- oder Landesliga, je nach Abschneiden von Tündern 2 in der aktuell laufenden Relegation und ein drittes Team in der Kreisliga. Teil davon wird auch der Juniorinnenbereich sein, der federführend beim MTV Kompbrügge liegt. Das Ziel, den Frauenfußball in der Region auf zukunftssichere Beine stellen. Aktuell sei der Schritt noch nicht alternativlos gewesen, die Entwicklung habe den Zusammenschluss aber nahegelegt, sagt Konrad Voss, der künftige Chefcoach der neuen ersten Mannschaft. Die größte Herausforderung sei es jetzt, aus den einstigen Lokalrivalen homogene Teams zu machen.
4: Wir haben einmal die leistungsorientierten Spielerinnen, die halt auch sehen, dass es relativ alternativlos ist. Sprich, dass wir einfach nächste Saison zusammen eine bessere Mannschaft bilden können, als dass es jeder einzeln tun würde. Wir trainieren ja auch schon seit 2,5 Wochen zusammen und die Mannschaftsräte sind schon länger im Austausch, sodass ich glaube, dass wir das gut hinbekommen. Obgleich es natürlich eine Menge Arbeit, gerade am Anfang auch für das Trainerteam sein wird, dass wir da eben es schaffen, diese Mannschaften zusammenzuführen.
2: Das Amt für Bildung und gesellschaftlichen Zusammenhalt des Landkreises Hameln-Pyrmont lädt heute am Freitag von 15 bis 18 Uhr in Hameln zum Straßenfest ins englische Viertel im Heidenweg 11 bis 15 ein. Die Besucher erwartet eine Tombola, Kaffee und Kuchen, Bratwurst und Pommes, eine Hüpfburg, Kinderschminken und viele Mitmachaktionen. Soweit die Meldungen aus der Region. Weiter mit den Weltnachrichten.
5: Ich bin David Riemer. Das heftig umstrittene Sparpaket der schwarz-roten Koalition bei den Gesundheitsausgaben startet ins parlamentarische Verfahren. Ministerin Wagen bringt heute ihren Entwurf in den Bundestag ein, der die gesetzlichen Krankenkassen finanziell entlasten und damit höhere Zusatzbeiträge verhindern soll.
6: Um über 16 Milliarden Euro sollen die gesetzlichen Kassen im kommenden Jahr entlastet werden. Vor allem mit Ausgabenbremsen bei Arztpraxen, Krankenhäusern und Pharmabranche. Auch sollen zum Beispiel Zuzahlungen für Medikamente steigen. Verantwortungsloses Kürzen kritisiert zum Beispiel die Deutsche Krankenhausgesellschaft und warnt vor spürbaren Folgen für die Patienten. Allerdings, es könnte sein, dass die Sparpläne noch gar nicht reichen, weil das Minus der Krankenkassen noch größer als zunächst gedacht ausfallen könnte. Aus Berlin, Thomas Thonfeld.
5: Heute treten die strengeren Migrationsregeln der europäischen Asylreform in Kraft. Dadurch sollen Schutzsuchende zwischen den Mitgliedsländern solidarischer verteilt und Asylverfahren schneller abgewickelt werden. Außerdem gelten neue Regeln für als sicher deklarierte Herkunftsstaaten.
7: Die neuen Regeln bedeuten Folgendes. Grundsätzlich wird an den EU-Außengrenzen kontrolliert. In Deutschland werden deswegen an den großen Flughäfen wie Berlin, Frankfurt, München oder Düsseldorf Zentren eingerichtet, in denen Migranten bleiben müssen. Und zwar dann, wenn sie aus Ländern mit einer Anerkennungsquote von weniger als 20% kommen oder wenn sie keine keine Papiere haben oder als Gefährder gelten. Dort können sie bis zu 3 Monate festgehalten werden. Außerdem sollen Abschiebezentren außerhalb der EU geschaffen werden, aber mit deren Einrichtung wird es noch etwas dauern. Aus Brüssel, Dieter Ebeling.
5: US-Präsident Trump stellt erneut ein baldiges Rahmenabkommen mit dem Iran zur Beilegung des Krieges in Aussicht. Man habe eine großartige Einigung erzielt. Die Dokumente könnten noch am Wochenende in Europa unterzeichnet werden, sagte Trump im Weißen Haus. Aus dem Iran kam allerdings umgehend ein Dementi. Trump hatte bereits mehrfach erklärt, ein Deal mit dem Iran stehe kurz bevor. Die Verhandlungen waren zuletzt aber immer wieder ins Stocken geraten. Die Fußball-WM in den USA, Kanada und Mexiko ist gestartet. Das Eröffnungsspiel hat Mexiko gegen Südafrika 2:0 gewonnen. Anschließend hat Südkorea gegen Tschechien einen Rückstand gedreht und ist mit einem 2:1 ins Turnier gestartet. Mit 48 Teams ist es die größte WM aller Zeiten. Die deutsche Nationalmannschaft startet am Sonntag gegen Curaçao in die WM.
0: 8:05.
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0: 13 Grad jetzt im Weserbergland. Dazu ist der Himmel meist bedeckt und es kann noch mal leichten Regen geben. Örtlich kann aber auch mal ein Schauer mit dabei sein, denn Radioaktivhörer Jörg hat sich vorhin gemeldet, denn es hat einen Schauer gegeben im Barkeder. Hat's wohl richtig gegossen. Aber auch der Rest des Tages wird nicht wirklich besser. Es bleibt dabei. Immer mal wieder ein bisschen Regen, vielleicht auch noch mal Schauer und es wird teils windig, maximal 19 Grad. Morgen der Samstag dann mit vielen Wolken. Auch da kann es mal leichten Regen geben, bei bis zu 17 Grad. Auch der Sonntag grau in grau mit leichtem Regen und bis zu 17 Grad. Das aktuelle Weserberglandwetter bei uns alle 30 Minuten. Damit kurzer Blick auf die Straßen im Weserbergland. Da staut sich der Verkehr etwas auf der Landesstraße zwischen Bad Münder und Springe, wenn es zu B217 gehen soll. Dauert es 5 Minuten länger ungefähr. Der Rest der Straßen ist frei. Die Landkreisblitzer heute verstärkt angekündigt für die Bereiche von Bad Münder und Hessisch-Oldendorf. Wenn Sie noch was gesehen haben, Ihr Radioaktivverkehrshinweis telefonisch oder als WhatsApp-Text oder Sprachnachricht an 05151 und 6x5. Gute Fahrt!
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0: Ja, und bei Ihnen im Ortsteil Afferde, da tut sich was. Da wird nämlich heute um 15 Uhr der neue Rempeltreff eröffnet. Und was das genau ist und wofür, das hören Sie gleich hier bei uns. Ich bin Alex Hinke, hallo.

0: schönen Freitagmorgen. Hier ist Radioaktiv, 8.45 Uhr. Im Hammener Ortsteil Affeder, da tut sich mal wieder was. Heute Nachmittag wird dort um 15 Uhr der neue Remte-Treff eröffnet. Und der Remte-Treff ist ein sogenannter Regio-Hub, also eine Art Begegnungsstätte, in der es auch digitale Angebote für die Bürger gibt. Der Remte-Treff befindet sich in einem Anbau der Tagespflege in der Straße am Remtebach und war von dem Unternehmen eigentlich als Seniorencafé geplant, das aber Corona-bedingt nie eröffnet wurde und deshalb leer gestanden hat. Besonders für den neuen Remte-Treff engagiert hat sich auch SPD-Ortsratmitglied Ines Buddensieg, die auch Präsidentin des Vereins für Grenzbeziehung und Heimatpflege Afferde ist. Mein Kollege Oliver Hoppe hat mit ihr gesprochen.
1: Frau Buddensieg, Sie haben den neuen Remte-Treff ja mit eingerichtet. Was verbirgt sich dahinter?
2: Das ist quasi eine Begegnungsstätte für Jung, für Alt, für das ganze Dorf letzten Endes. Wir möchten dafür sorgen, dass sich alle treffen können, die sich treffen wollen und wo es halt Probleme gibt mit Räumlichkeiten. Weil zum Beispiel das alte Rathaus in Afferde soll ja in absehbarer Zeit verkauft werden. Wie man gehört hat, ist es ja so, dass der Wirt in Afferde, also im Sirtaki, dass da was umgebaut wird. Und das heißt, auch die Räumlichkeiten stehen zukünftig nicht zur Verfügung. Wir haben zwar ein neues Gemeindehaus der Kirche in Afferde, aber auch das wird schwierig, weil die Kirche umgebaut wird. Und deshalb brauchen wir dringend diese Städte, damit sich die Vereine treffen können, damit andere Dinge möglich sind. Wir wollen zum Beispiel eventuell so kleine Sportangebote machen. Wir wollen dafür sorgen, dass vielleicht man auch einen Personalausweis beantragen kann, wenn vielleicht die Stadt einmal im Monat oder so ähnlich vorbeikommt. Und es wird sich der Landkreis treffen. Wir haben tatsächlich schon Terminanfragen, Terminbuchungen sogar. Von daher, wir sehen dem Ganzen sehr optimistisch entgegen.
1: Welche Vereine sollen sich da denn zum Beispiel treffen und zu welchem Zweck auch?
2: Das Rote Kreuz kann sich da treffen, um zum Beispiel Bingo zu spielen. Weil das Problem ist, dass das alte Rathaus, die Räumlichkeiten dort nicht barrierefrei sind. Das heißt, nicht alle können da hinkommen und Bingo spielen. Und das wird jetzt möglich sein, weil unsere Räumlichkeiten barrierefrei sind. Und es ist zum Beispiel auch gedacht, dass Leute, die Skat spielen wollen und keine Räumlichkeit haben, weil zu Hause in der Küche ist manchmal schwierig, dass auch die sich dort treffen können.
1: Kann man die Räumlichkeiten auch privat nutzen, zum Beispiel für eine kleine Familienfeier?
2: Auf jeden Fall. Wir haben zum Beispiel überlegt, dass es für Trauerfeierlichkeiten ideal ist oder für kleine Geburtstagsfeiern. Also sicherlich nicht für den 18. Geburtstag, da wird es ja üblicherweise etwas laut. Das wird Schwierigkeiten mit der Nachbarschaft geben. Aber für solche kleinen Feiern wie einen Kaffee trinken oder sowas, überhaupt gar kein Problem.
1: Aber dauerhaft Personal wird da nicht vor Ort sein?
2: Nein, also das wird hauptsächlich ehrenamtlich betreut durch den Heimatverein für Grenzbeziehungen und durch den Ortsrat.
0: Sagt Ines Buddensieg, SPD-Ortsratmitglied und Präsidentin des Vereins für Grenzbeziehung und Heimatpflege Afferde, zum neuen Remte-Treff, der heute um 15 Uhr in der Straße am Remtebach in Afferde eingeweiht wird. Möglich geworden ist er auch durch das bundesweite Modellprojekt Smart Cities, an dem bekanntlich auch der Landkreis Hameln-Pyrmont teilnimmt. So kostete die rund 30.000 teure Ausstattung mit Tischen, Stühlen, Medientechnik und Internetanschluss finanziert werden und auch die Miete wird zumindest im ersten Jahr gefördert und danach werden wohl die Vereine sie zahlen müssen. Und gehört haben Sie die Infos hier bei uns bei Radioaktiv.

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0: Da schauen wir schon mal Richtung Wochenende. Ein Hutkonzert mit Martin Cornell gibt es im Pyrmonter Stadel in der Heiligen Angerstraße in Bad Pyrmont. Morgen um 19 Uhr geht's los, wird ein stimmungsvoller Live-Abend voller ehrlicher, handgemachter Musik, die sich stilistisch zwischen Folk, Country und Rock bewegt. Ist ein Hutkonzert, aber Spenden sind willkommen, 19 Uhr geht's los. Oder vielleicht ein Konzert mit den Youngtimers. Das gibt es am Samstag um 19 Uhr auf der Waldbühne am Klüt in Hameln. Und das ist eine Hommage an die Beat, Rock, Pop, Soul-Klassiker der 60er und 70er Jahre. Oder vielleicht etwas feiern zusammen mit der Feuerwehr Hessisch-Ollendorf. Es gibt nämlich zu feiern 150 Jahre Feuerwehr Hessisch-Ollendorf auf Hof von Dias Müller in der Weserstraße in Hessisch-Ollendorf. Am Samstag ab 11 Uhr geht es da los. Da können Sie dann richtig viel Spaß zusammen mit den Feuerwehrleuten haben. Und auch natürlich für die ganze Familie ist da was für Spannung und Spiel gesorgt.
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0: Schönen guten Morgen, hier ist Radioaktiv und gleich nach den Nachrichten geht's weiter mit Musik von Wham. Spiele ich ihn gleich. Wake me up before you go-go. Und Holly Humberstone, To Love Somebody. Es ist jetzt gleich 9 Uhr.
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0: Ein Feiertag für alle Fußballfans. Gestern ist die WM in den USA, Mexiko und Kanada gestartet. Und auch das Weserbergland ist in WM-Stimmung. Die Nachrichten mit Jule Stolpe.
2: Zur Fußball-Weltmeisterschaft wird in der Hamelner Rattenfängerhalle wieder ein Public Viewing angeboten. Übermorgen am Sonntag wird das erste Spiel der deutschen Mannschaft gegen Curaçao live ausgestrahlt. Für die Zuschauer sei alles vorbereitet, sagt Veranstalter Volker Grundmann.
3: Eine riesengroße Leinwand, 15x7. Essen, trinken, wird auch was verlost, also so Gutschein zum Essen und gute Laune. Ich mache das ja schon 25 Jahre. Das ist immer voll.
2: Das Deutschlandspiel am Sonntag beginnt um 19 Uhr. Der Eintritt in die Rattenfängerhalle ist frei. In einem persönlichen Schreiben an den CDU-Bundesvorsitzenden Friedrich Merz hat Friedrich Wilhelm Knust aus Salzhemmendorf seine offizielle Mitgliedschaft in der CDU gekündigt, nach mehr als 50 Jahren Mitgliedschaft in der Partei. Aus Sicht des CDU-Kreistagsfraktionsvorsitzenden Hans-Ulrich Siegmund führt der Rückzug des Kommunalpolitikers aus dem Gemeinderat Salzhemmendorf und dem Kreistag Hameln-Pyrmont nicht zu Schwierigkeiten bei der Kandidatensuche für die Kommunalwahl im September. Seinen Parteiaustritt und die Rückgabe seiner Ämter begründete Knust schriftlich mit unüberbrückbaren menschlichen Unstimmigkeiten auf Gemeinde- und Kreisebene, sagte Siegmund.
4: Also er ist ausgeschieden, das ist alles schon, hat er alles schriftlich gemacht, mit mir hat er nicht darüber gesprochen. Es erklärt sich aus der Person selbst, würde ich sagen. Er hat irgendwelche Schwierigkeiten in seiner Heimatgemeinde Salzhemmendorf und damit ist eben für ihn dann auch die Mitarbeit im Kreistag nicht mehr möglich.
2: Die CDU hat laut Siegmund bereits genügend Kandidatinnen und Kandidaten für die Kommunalwahl im September gefunden. Unter dem Motto Delixen spielt gemeinsam zwischen Gesellschaftsspielen und gemeinsamem Erleben wird heute am Freitag zu einem Begegnungsnachmittag auf dem Vorschulhof der Grundschule Delixen eingeladen. Von 15 bis 18 Uhr sind Menschen aller Generationen, Kulturen und Lebenssituationen eingeladen, kostenlos gemeinsam zu spielen und neue Kontakte zu knüpfen. Ob klassische Brettspiele, Kartenspiele oder moderne Gesellschaftsspiele, für jeden Geschmack und jedes Alter werden passende Angebote bereitstehen. Dabei sind ausdrücklich nicht nur Familien mit Kindern eingeladen, sondern alle Interessierten. Soweit die Meldungen aus der Region, weiter mit den Weltnachrichten.
5: Ich bin David Riemer. Das heftig umstrittene Sparpaket der schwarz-roten Koalition bei den Gesundheitsausgaben startet ins parlamentarische Verfahren. Ministerin Wagen bringt heute ihren Entwurf in den Bundestag ein, der die gesetzlichen Krankenkassen 2027 um mindestens 16,3 Milliarden Euro entlasten und damit höhere Zusatzbeiträge verhindern soll. Auf Versicherte kommen unter anderem höhere Zuzahlungen für Medikamente zu. Mehr Schutz für Betroffene häuslicher Gewalt. Der Bundesrat will heute den Weg für die elektronische Fußfessel bei besonders gefährlichen Tätern freimachen. Das Gesetz orientiert sich an einem Modell aus Spanien und soll Gerichten neue Möglichkeiten zum Schutz von Opfern geben.
6: Die Idee dahinter, die Polizei soll nicht erst eingreifen, wenn ein Täter schon vor der Tür steht. Trägt er eine elektronische Fußfessel, können verbotene Annäherungen früh erkannt und es kann früh eingegriffen werden. In besonders gefährlichen Fällen sollen Betroffene auf Wunsch sogar ein eigenes Gerät bekommen, das vor einer Annäherung warnt. Außerdem können Gerichte Täter künftig zu Antigewalttrainings oder Beratungen verpflichten. Hintergrund sind die seit Jahren steigenden Zahlen bei häuslicher Gewalt. Zoe Tassovali, Nachrichtenredaktion.
5: Heute kommt es an der Wall Street zum größten Börsengang aller Zeiten. Elon Musks Weltraumfirma SpaceX verkauft Aktien zum Ausgabepreis von $135 pro Stück. Das Unternehmen verspricht sich Einnahmen in Höhe von $75 Milliarden. Tina Eck in den USA, lohnt es sich für private Kleinanleger da einzusteigen?
7: Es ist auf jeden Fall ein hochspekulatives Abenteuer. SpaceX macht ja trotz starker Umsätze immer noch Milliardenverluste und die hohe Bewertung setzt extrem optimistische Zukunftserwartungen voraus. Es muss wirklich gut laufen. Zudem ist es ein ziemlich fetter Ausgabepreis mit $135 pro Aktie. Experten warnen vor einer möglichen Überbewertung, weshalb der Kurs nach Handelsstart dann unter Druck geraten könnte. Also, große Risikobereitschaft und ein dickes Fell sind nötig. Man sollte auf jeden Fall auch Verluste verkraften können.
5: Vielen Dank, Tina Eck. Die Fußball-WM in den USA, Kanada und Mexiko ist gestartet. Das Eröffnungsspiel hat Mexiko gegen Südafrika 2:0 gewonnen. Anschließend hat Südkorea Tschechien mit 2:1 besiegt. Mit 48 Teams ist es die größte WM aller Zeiten. Die deutsche Nationalmannschaft startet am Sonntag gegen Curaçao in die WM.

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1: 13 Grad im Weserbergland. Der Himmel ist bedeckt, dazu gibt's Regen und auch den Rest des Tages wird es wahrscheinlich so grau in grau bleiben. Auch Regen kann immer mal wieder mit dabei sein. Es wird windig bei bis zu 19 Grad. Besserung ist auch am Wochenende leider nicht in sich. Auch am Samstag gibt's viele Wolken, da kann vereinzelt mal leichter Regen mit dabei sein bei bis zu 17 Grad. Und auch der Sonntag viele Wolken, vereinzelt leichter Regen bei bis zu 17 Grad. Das aktuelle Weserberglandwetter bei uns alle 30 Minuten. Der Radioaktivverkehrsservice. Auf den Straßen ist soweit alles frei. Die Landkreisblitze heute verstärkt angekündigt für die Bereiche von Bad Münder und Hessisch-Ollendorf. Und wenn Sie noch was gesehen haben, Ihr Radioaktivverkehrshinweis telefonisch oder als WhatsApp, Text oder Sprachnachricht an 05151 und 6x5. Gute Fahrt.
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1: Mit Alex Hinke, moin. Und bei uns heißt es gleich wieder Zeit für Kirche im Radio mit angedacht die Worte zum Tage.

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1: Das stimmt doch gar nicht. Mitten im Wald hörte ich diesen Satz. Um mich herum standen Kinder aus einer evangelischen Kindertagesstätte in Hameln. Wir hatten gerade das Lied »Er hält die ganze Welt« in seiner Hand gesungen. Da meldete sich ein Kind zu Wort.

Die Welt ist viel zu groß. Die passt doch niemals in eine Hand. Ich musste lächeln, denn natürlich hatte das Kind recht. In den vergangenen Tagen waren viele Kindertagesstätten bei Waldtagen oder sogar ganzen Waldwochen unterwegs. Auch ich durfte als Diakonin einige Gruppen begleiten und mit den Kindern Andacht feiern. Für mich sind solche Begegnungen immer etwas Besonderes. Kinder stellen Fragen, die direkt ins Herz treffen. Gemeinsam haben wir darüber nachgedacht, wofür wir Gott danken können. Die Antworten kamen schnell. Für die Tiere, für die Bäume, die Blumen, die Familien und Freunde. Für alles, was wir im Wald und auf der Erde entdecken konnten. Und dann war da die Frage nach Gottes Hand. Nein, die ganze Welt passt nicht in eine Hand. Aber das Lied will uns etwas anderes sagen. Es erzählt von einem Gott, der seine Schöpfung nicht aus den Augen verliert. Von einem Gott, der da ist, der begleitet, beschützt und trägt. Die Kinder verstanden das sofort. Für sie war ganz klar. Gott hält die Tiere in seiner Hand, die Käfer auf dem Waldboden, die Vögel in den Bäumen und die Eichhörnchen zwischen den Ästen. Er hält die Blumen und die Pflanzen in seiner Hand und er hält auch uns Menschen in seiner Hand. Während wir dort zwischen den hohen Bäumen standen, wurde dieser Gedanke ganz lebendig. Wir hörten das Rascheln der Blätter, entdeckten kleine Tiere und staunten über die Schönheit der Natur. In solchen Momenten spüre ich selbst etwas von dem, was die Kinder so selbstverständlich aussprechen. Diese Welt ist ein Geschenk und wir sind Teil davon. Die Kinder haben mich an diesem Tag daran erinnert, wie einfach Vertrauen sein kann. Gott hält nicht die Welt fest wie ein Gegenstand, aber er hält seine Hand über das, was er geschaffen hat. Über die Tiere und Pflanzen, über sie und mich. Ein schöner Gedanke, den wir mit in den Tag nehmen können. Egal, ob wir gerade fröhlich sind oder Sorgen haben, ob wir groß sind oder klein, Gott ist da, sie begleitet uns und lässt uns nicht los. Ich wünsche Ihnen einen gesegneten Tag, Diakonin Sophie Marie Kabus, zuständig für die religionspädagogische Begleitung der 24 evangelischen lutherischen Kitas im Kindertagesstättenverband Hameln-Pyrmont.

0: 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Gleich nach den Nachrichten geht's weiter mit Musik von Tom Gregory. Gleich mit Fingertips. Und Herbert Grönemeyer, Kinder an die Macht. Sie berechnen nicht, was sie tun. Es ist jetzt kurz vor 9:30.
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0: Ein Feiertag für alle Fußballfans. Gestern ist die WM in den USA, Mexiko und Kanada gestartet und auch das Weserbergland ist in WM-Stimmung. Die Nachrichten mit Jule Stolpe.
2: Zur Fußball-Weltmeisterschaft wird in der Hamelner Rattenfängerhalle wieder ein Public Viewing angeboten. Übermorgen am Sonntag wird das erste Spiel der deutschen Mannschaft gegen Curaçao live ausgestrahlt. Für die Zuschauer sei alles vorbereitet, sagt Veranstalter Volker Grundmann.
3: Eine riesengroße Leinwand, 15x7. Essen, trinken, wird auch was verlost, also so Gutschein zum Essen und gute Laune. Ich mache das ja schon 25 Jahre und das ist immer voll.
2: Das Deutschlandspiel am Sonntag beginnt um 19 Uhr. Der Eintritt in die Rattenfängerhalle ist frei. In einem persönlichen Schreiben an den CDU-Bundesvorsitzenden Friedrich Merz hat Friedrich Wilhelm Knust aus Salzhemmendorf seine offizielle Mitgliedschaft in der CDU gekündigt, nach mehr als 50 Jahren Mitgliedschaft in der Partei. Aus Sicht des CDU-Kreistagsfraktionsvorsitzenden Hans-Ulrich Siegmund führt der Rückzug des Kommunalpolitikers aus dem Gemeinderat Salzhemmendorf und dem Kreistag Hameln-Pyrmont nicht zu Schwierigkeiten bei der Kandidatensuche für die Kommunalwahl im September. Sein Parteiaustritt und die Rückgabe seiner Ämter begründete Knust schriftlich mit unüberbrückbaren menschlichen Unstimmigkeiten auf Gemeinde- und Kreisebene, sagte Siegmund. Die CDU hat laut Siegmund bereits genügend Kandidatinnen und Kandidaten für die Kommunalwahl im September gefunden.
4: Wir haben die Kandidaten aufgestellt und es gibt vollständige Listen auch für Salzhemmendorf und Koppenbrügge. Das ist ja so ein gemischter Wahlkreis sozusagen und insofern ist das alles kein Thema. Die sind alle bestätigt und wir sind gerade dabei, das einzusammeln. Das müssen wir nochmal veröffentlichen. Das haben wir ja noch nicht gemacht. Das machen wir aber noch.
2: Unter dem Motto Delixen spielt gemeinsam zwischen Gesellschaftsspielen und gemeinsamem Erleben wird heute am Freitag zu einem Begegnungsnachmittag auf dem Vorschulhof der Grundschule Delixen eingeladen. Von 15 bis 18 Uhr sind Menschen aller Generationen, Kulturen und Lebenssituationen eingeladen, kostenlos gemeinsam zu spielen und neue Kontakte zu knüpfen. Ob klassische Brettspiele, Kartenspiele oder moderne Gesellschaftsspiele, für jeden Geschmack und jedes Alter werden passende Angebote bereitstehen. Dabei sind ausdrücklich nicht nur Familien mit Kindern eingeladen, sondern alle Interessierten. Soweit die Meldungen aus der Region, weiter mit den Weltnachrichten.
5: Ich bin David Riemer. Das heftig umstrittene Sparpaket der schwarz-roten Koalition bei den Gesundheitsausgaben startet ins parlamentarische Verfahren. Ministerin Wagen bringt heute ihren Entwurf in den Bundestag ein, der die gesetzlichen Krankenkassen 2027 um mindestens 16,3 Milliarden Euro entlasten und damit höhere Zusatzbeiträge verhindern soll. Auf Versicherte kommen unter anderem höhere Zuzahlungen für Medikamente zu. Mehr Schutz für Betroffene häuslicher Gewalt. Der Bundesrat will heute den Weg für die elektronische Fußfessel bei besonders gefährlichen Tätern freimachen. Das Gesetz orientiert sich an einem Modell aus Spanien und soll Gerichten neue Möglichkeiten zum Schutz von Opfern geben.
6: Die Idee dahinter, die Polizei soll nicht erst eingreifen, wenn ein Täter schon vor der Tür steht. Trägt er eine elektronische Fußfessel, können verbotene Annäherungen früh erkannt und es kann früh eingegriffen werden. In besonders gefährlichen Fällen sollen Betroffene auf Wunsch sogar ein eigenes Gerät bekommen, das vor einer Annäherung warnt. Außerdem können Gerichte Täter künftig zu Anti-Gewalt-Trainings oder Beratungen verpflichten. Hintergrund sind die seit Jahren steigenden Zahlen bei häuslicher Gewalt. Zoe Tassovali, Nachrichtenredaktion.
5: Heute kommt es an der Wall Street zum größten Börsengang aller Zeiten. Elon Musks Weltraumfirma SpaceX verkauft Aktien zum Ausgabepreis von $135 pro Stück. Das Unternehmen verspricht sich Einnahmen in Höhe von $75 Milliarden. Tina Eck in den USA, lohnt es sich für private Kleinanleger da einzusteigen?
7: Es ist auf jeden Fall ein hochspekulatives Abenteuer. SpaceX macht ja trotz starker Umsätze immer noch Milliardenverluste und die hohe Bewertung setzt extrem optimistische Zukunftserwartungen voraus. voraus. Es muss wirklich gut laufen. Zudem ist es ein ziemlich fetter Ausgabepreis mit $135 pro Aktie. Experten warnen vor einer möglichen Überbewertung, weshalb der Kurs nach Handelsstart dann unter Druck geraten könnte. Also, große Risikobereitschaft und ein dickes Fell sind nötig. Man sollte auf jeden Fall auch Verluste verkraften können.
5: Vielen Dank, Tina Eck. Die Fußball-WM in den USA, Kanada und Mexiko ist gestartet. Das Eröffnungsspiel hat Mexiko gegen Südafrika 2:0 gewonnen. Anschließend hat Südkorea Tschechien mit 2:1 besiegt. Mit 48 Teams ist es die größte WM aller Zeiten. Die deutsche Nationalmannschaft startet am Sonntag gegen Curaçao in die WM.
0: 16:04.
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0: 13 Grad sind es aktuell im Weserbergland, das Wetter aber nicht gerade sommerlich. Viele Wolken und dazu auch mal Regen und auch den Rest des Tages werden viele Wolken bleiben. Auch leichter Regen kann auch mal mit dabei sein. Auch ein paar frische bis starke Windböen, maximal 19 Grad. Morgen der Samstag nicht wirklich besser, es bleibt bei vielen Wolken und vereinzelt mal leichter Regen bei bis zu 17 Grad. Auch der Sonntag meist bedeckt und hier und da kann es leichten Regen geben bei bis zu 17 Grad. Das aktuelle Weserberglandwetter bei uns alle 30 Minuten. Der Radioaktiv-Verkehrsservice. Auf den Straßen im Weserbergland ist soweit alles frei. Es stockt nur etwas auf der Landstraße zwischen Bad Münder und Springe. Vor der Kreuzung zur B217 dauert es teilweise 5 bis 10 Minuten länger. Die Landkreisblitze heute verstärkt angekündigt für die Bereiche von Bad Münder und Hessisch-Oldendorf. Wenn Sie noch was gesehen haben, Ihr Radioaktiv-Verkehrshinweis telefonisch oder als WhatsApp, Text oder Sprachnachricht an 05151 und 6x5, wenn Sie unterwegs sind. Gute Fahrt.
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0: Und Freitag heißt bei uns immer Zeit für den Lokalhit. Und da haben wir heute eine junge Frau mit einer Stimme wie ein Engel und einer Message. Felice. Und ein Interview mit ihr und ihrer Musik hören Sie gleich hier bei uns. Ich bin Alex Henke und schönen guten Morgen.

0: einen schönen Freitag in dieser Bergland. Hier ist Radioaktiv. Ja, sie hat eine Stimme wie ein Engel und eine Message, die an Positivität nur so strotzt. Mit ihrer Musik streichelt Felice sanft die Seelen ihres Publikums. Und heute, da kommt ihr brandneuer Song Come On, Let's Dance raus. Und genau den hat unsere Radioaktiv-Kollegin Katharina Morg zum heutigen Lokalhit auserkoren und mit der Singer-Songwriterin Felice drüber gesprochen.
1: Felice, was verbindet dich denn eigentlich mit dem Weserbergland? Was verschafft uns diese Ehre?
2: Also das Weserbergland ist ja unglaublich schön. So als Großstadtkind, als Berlinerin ist ja diese Weite und dieses Hügelige, wenn dann auch noch die Sonne untergeht. Es ist einfach ein unglaubliches Freiheitsgefühl und genau das war damals auch der Grund, wo wir hier nach einem Auftritt in Hameln durchs Weserbergland gefahren sind und bemerkt haben, wie wunderschön es hier ist, wie frisch die Luft ist, wie schön die Natur ist, dass wir gesagt haben, sollen wir nicht einfach mal schauen, ob man hier irgendwie ein kleines Häuschen irgendwie auf dem Land findet, wo man hinziehen kann. Und so haben wir es letztendlich gemacht.
1: Felice, wie entsteht denn bei dir so ein Song? Also heute ist ja der Release von deinem absoluten Sommerhit, Come On, Let's Dance, den wir gleich noch hören können. Wie kommst du denn auf diese Ideen? Was inspiriert dich?
2: Ich mache mir viel Gedanken über das menschliche Miteinander auf dieser Welt. Also ich bin selber ein sehr empathischer Mensch und gönne den Menschen um mich herum das Allerbeste von ganzem Herzen. Versuche viel von meiner Liebe in meinem ganz großen Herz dann auch rauszugeben und versuche auch in Gesprächen Menschen zu sagen, hey, aber können wir nicht das auf eine Art und Weise lösen, die im bedingungslos wohlwollenden Miteinander ist? Ja, daraus entstehen Songs, aber natürlich auch aus den Fragen, die ich mir selber stelle. Ich hatte viele traumatische Erlebnisse in meiner Kindheit, die mich beschäftigen, die raus müssen. Also Musik ist verarbeiten, eine Art Therapie für mich. Und so einen richtigen Prozess gibt's da gar nicht, weil die Songs klopfen in mir total an. Und das ist das größte Geschenk, was ich habe, dass die wirklich einfach dann auch rausfließen. Die Worte sind da.
1: Immer, was ist denn so dein musikalisches Guilty Pleasure?
2: Ich bin aufgewachsen mit Wolfgang Petri.
1: Ja, geil.
2: Ja.
1: Und ich liebe Wolfgang Petri.
2: Ja, und ich würde sagen, ich kann alle Songs mitsingen.
1: Arbeitest du gerade an einem neuen Album oder an einem neuen Konzept, einer EP? Wie sieht's da aus?
2: Ich arbeite theoretisch ja immer an einem neuen Album. Come On, Let's Dance wird definitiv auf dem nächsten Album sein. Also es ist jetzt sozusagen einfach nur eine einfache Single-Veröffentlichung. Mein letztes Album Lighthouse wird jetzt 2. Leider ist es tatsächlich so, dass die Albumproduktion ja schon auch Geld kostet und ich immer warten muss, bis ich das Geld fürs neue Album zusammen habe. Also wenn ihr Come On, Let's Dance hört und gerade euch fragt, was mache ich mit meinem Leben oder warum fällt mir das und das so schwer, warum bin ich eigentlich so und nicht anders oder ich wäre doch gerne, das ist genau die Message von Come On, Let's Dance, darum geht's nicht, wir brauchen dich genauso wie du bist und wir müssen aufhören uns zu vergleichen, die Messlatte für uns selber ständig so hoch zu hängen, dass sie so unerreichbar scheint, weil das macht uns kleiner, wir brauchen nicht mehr klein sein, um irgendwo dazu zu gehören. Wir brauchen dich genauso, wie du bist, mit all deinen Facetten. Geh raus und strahl. Du bist wunderschön.
0: Ab heute auf allen Streaming-Plattformen zu hören, der Sommerhit von Felice, leichtfüßig und motivierend, Come On, Let's Dance, demnächst vielleicht auch in Ihrer Nähe live zu erleben. Schauen Sie mal auf Ihre Internetseite unter felicemusic.de. Da finden Sie alle Live-Daten und folgen Sie ja bei Instagram oder Facebook für weitere Updates. Und jetzt hier gibt's neue Musik aus der Region. Come On, Let's Dance von Felice.

0: Wohin?
1: Wohin?
2: Vielleicht am Samstag 21 Uhr mal in den alten Tanzsaal und im Club 43 am Ostertorwall in Hameln. Da heißt es Michael J. and Friends, The King of Pop Night. Hameln macht die Nacht dann zum Tanzpalast. Da erleben Sie dann eine einzigartige Party voller legendärer Hits, unvergesslicher Beats und bester Stimmung. Da wird dann das musikalische Erbe des unvergessenen King of Pop mit den größten Songs von Michael Jackson sowie vielen weiteren gefeiert. 21 Uhr im alten Tanzsaal und Club 43 in Hameln. 21 Uhr geht's los. Oder das Schrappmühle Open Air. Das startet wieder durch in diesem Jahr. 18 Uhr geht's am Samstag los und dann bebt die Schrappmühle wieder. Ein Tag und drei Bands sind auf der Bühne. Zum Beispiel Bad County, Glutzucht und Easy Rocker. 18 Uhr am Samstag in der Schrappmühle.
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0: Gleich nach den Nachrichten geht's weiter mit Musik von Queen. Gibt's gleich. Don't stop me now. Und Roman Loh, Standing Still. Es ist jetzt 10 Uhr.
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2: Mit Jule Stolpe, guten Tag. Die Abfuhrflotte der Kreisabfallwirtschaft soll vollständig auf elektrische Antriebe umgestellt werden. Jetzt wurde der erste Schritt dazu gemacht. Die KAW Hameln-Pyrmont hat ihr erstes Abfahrsammelfahrzeug mit rein elektrischem Antrieb vorgestellt. Bis 2035 sollen alle 21 Fahrzeuge der KAW, die in den Regeltouren eingesetzt werden, voll elektrisch sein. Betriebsleiterin Sabine Timm sieht in der Elektrifizierung viele Vorteile.
3: Es ist natürlich grundsätzlich aus Umweltgesichtspunkten ratsam, diesen Weg zu gehen. Es ist ganz nebenbei auch für unsere Bürgerinnen und Bürger, auch für unsere Mitarbeitenden ein sehr geräuscharmes Fahrzeug. Insofern treten da auch weniger Lärmemissionen aus. Und unter dem Strich kommt auch noch dazu, dass es insgesamt, auch wenn die Anschaffungskosten im Moment jetzt erstmal höher sein werden, sich amortisiert und sogar auch ein bisschen günstiger sein soll als der Betrieb von Dieselfahrzeugen, zumindest auf mittelfristige Sicht.
2: Die Investitionskosten sind hoch. Für 224.000 Euro wurde bereits eine PV-Anlage mit Speicher errichtet. Der Ausbau der Ladeinfrastruktur wird in diesem Jahr 150.000 Euro, in 2027 noch einmal 1,2 Millionen Euro kosten. Auch die Anschaffungskosten der Fahrzeuge liegen mit aktuell rund 180.000 Euro über denen von Dieselfahrzeugen, sagt der stellvertretende Betriebsleiter Tim Wegener. Trotzdem werde sich das Ganze für die KAW auch finanziell lohnen. Die Touren selbst können dann voraussichtlich ohne Ladestopp absolviert werden. Bis zum Jahresende sollen zwei weitere elektrische Fahrzeuge dazukommen, im nächsten Jahr dann noch einmal 6. Pro Fahrzeug soll die CO2-Einsparung bei rund 70% bei Grünstrombezug liegen. In Hameln ist heute die jährliche Jugendkonferenz. Dabei geht es darum, wie die Stadt für junge Menschen attraktiver werden kann und welche Themen Jugendliche und junge Erwachsene besonders bewegen. Eingeladen sind alle 14- bis 27-Jährigen. Sie können ihre Ideen und Wünsche direkt einbringen und mit anderen ins Gespräch kommen. Hamels erste Stadträtin Martina Harms betont, dass die Stadt Wünsche, Anregungen und Kritik der Jugendlichen sehr ernst nehme. Die Veranstaltung ist von 16 bis 18 Uhr im Kultur- und Bildungshaus Regenbogen in der Erichstraße. Die Dartsparte des SV Wenzen-Thüste-Wallensen lädt alle interessierten Kinder und Jugendlichen zu den nächsten Übungstreffen ein. Bevor sich die Nachwuchsspieler in die Sommerpause verabschieden, stehen noch zwei Termine auf dem Programm. Die Treffen sind heute am Freitag und am Freitag, dem 3. Juli, jeweils von 16 bis 17:30 Uhr. Alle Dartbegeisterten und diejenigen, die den Sport einfach mal ausprobieren möchten, sind herzlich willkommen. Soweit die Meldungen aus der Region, weiter mit den Weltnachrichten.
4: Ich bin David Riemer. Das heftig umstrittene Sparpaket der schwarz-roten Koalition bei den Gesundheitsausgaben startet ins parlamentarische Verfahren. Ministerin Wagen bringt heute ihren Entwurf in den Bundestag ein, der die gesetzlichen Krankenkassen finanziell entlasten und damit höhere Zusatzbeiträge verhindern soll.
5: Um über 16 Milliarden Euro sollen die gesetzlichen Kassen im kommenden Jahr entlastet werden. Vor allem mit Ausgabenbremsen bei Arztpraxen, Krankenhäusern und Pharmabranche. Auch sollen zum Beispiel Zuzahlungen für Medikamente steigen. Verantwortungsloses Kürzen kritisiert zum Beispiel die Deutsche Krankenhausgesellschaft und warnt vor spürbaren Folgen für die Patienten. Allerdings, es könnte sein, dass die Sparpläne noch gar nicht reichen, weil das Minus der Krankenkassen noch größer als zunächst gedacht ausfallen könnte. Aus Berlin, Thomas Thonfeld.
4: Heute treten die strengeren Migrationsregeln der europäischen Asylreform in Kraft. Dadurch sollen Schutzsuchende zwischen den Mitgliedsländern solidarischer verteilt und Asylverfahren schneller abgewickelt werden. Außerdem gelten neue Regeln für als sicher deklarierte Herkunftsstaaten.
6: Die neuen Regeln bedeuten Folgendes. Grundsätzlich wird an den EU-Außengrenzen kontrolliert. In Deutschland werden deswegen an den großen Flughäfen wie Berlin, Frankfurt, München oder Düsseldorf Zentren eingerichtet, in denen Migranten bleiben müssen. Und zwar dann, wenn sie aus Ländern mit einer Anerkennungsquote von weniger als 20% kommen. Oder wenn sie keine Papiere haben oder als Gefährder gelten. Dort können sie bis zu 3 Monate festgehalten werden. Außerdem sollen Abschiebezentren außerhalb der EU geschaffen werden, aber mit deren Einrichtung wird es noch etwas dauern. Aus Brüssel, Editha Ebeling.
4: US-Präsident Trump stellt erneut ein baldiges Rahmenabkommen mit dem Iran zur Beilegung des Krieges in Aussicht. Man habe eine großartige Einigung erzielt. Die Dokumente könnten noch am Wochenende in Europa unterzeichnet werden, sagte Trump im Weißen Haus. Aus dem Iran kam allerdings umgehend ein Dementi. Trump hatte bereits mehrfach erklärt, ein Deal mit dem Iran stehe kurz bevor. Die Verhandlungen waren zuletzt aber immer wieder ins Stocken geraten. Die Fußball-WM in den USA, Kanada und Mexiko ist gestartet. Das Eröffnungsspiel hat Mexiko gegen Südafrika 2:0 gewonnen. Anschließend hat Südkorea gegen Tschechien einen Rückstand gedreht und ist mit einem 2:1 ins Turnier gestartet. Mit 48 Teams ist es die größte WM aller Zeiten. Die deutsche Nationalmannschaft startet am Sonntag gegen Curaçao in die WM.
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7: 14 Grad im Weserbergland, heute ist es mal stark bewölkt und es kann teilweise im Tagesverlauf noch mal leichten Regen geben und es wird windig bei maximal 19 Grad. Morgen der Samstag, viele Wolken, vereinzelt mal leichter Regen, auch da wird es windig bei bis zu 17 Grad. Der Sonntag zeigt sich dann auch stark bewölkt, aber nur vereinzelt mal leichter Regen möglich bei maximal 17 Grad. Das aktuelle Weserberglandwetter, bei uns alle 30 Minuten. Der Radioaktivverkehrsservice. Aktuell nur die Landkreisblitzer, heute verstärkt angekündigt für die Bereiche von Bad Münder und Hessisch-Ollendorf. Und wenn Sie noch was gesehen haben, Ihr Radioaktivverkehrshinweis, telefonisch oder als WhatsApp-Text oder Sprachnachricht an 05151 und 6x5. Danke fürs Melden und gute Fahrt.
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7: Mit Alex Henke, hallo. Die zwei erfolgreichsten Fußball-Frauenteams aus der Region tun sich zusammen, nämlich Hastenbeck und Tündern. Und mehr Infos dazu gleich hier bei uns. Ich bin Alex Henke, hallo. Tonight.

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0: Einen schönen Freitag im Weserbergland. Hier ist Radioaktiv. Ja, es hat geknallt im regionalen Sport. Im Fußballbereich der Damen steht nämlich eine große Veränderung an. Jule Stolpe aus der Radioaktiv Sportredaktion hat alle Infos.
1: Von den packenden Derbys und der immer irgendwie brodelnden Rivalität zwischen den Frauenteams des SV Hastenbeck und BW Tündern werden wir uns verabschieden müssen, denn die beiden Vereine tun sich zusammen und werden in Zukunft unter dem Namen BWS Tündern Hastenbeck an den Start gehen. Geplant ist eine Kooperation auf allen Ebenen. Wir bündeln die Kräfte, sagt Konrad Voss, der bisherige Trainer der ersten Frauen Tünderns, wird Chefcoach der neuen ersten Mannschaft des Bündnisses.
2: Das heißt, wir bilden in der Zukunft eine erste Frauenmannschaft in der Oberliga zusammen, eine zweite Frauenmannschaft in der Bezirks- oder Landesliga. Das hängt noch am Abschneiden von Tündern 2 in der Relegation und eine dritte Mannschaft in der Kreisliga. Dazu gehört auch der Juniorenunterbau, der ja federführend beim MTV Koppenbrügge ist. Und der Plan ist eben, die Kräfte zu bündeln und sich für die Zukunft möglichst gut und breit aufzustellen, sodass es eben eine zentrale Anlaufstelle gibt.
1: Sinn und Zweck, die Qualität in der Breite und in der Spitze zu sichern. Alternativlos sei dieser Schritt aktuell noch nicht gewesen. In 2 bis 3 Jahren sehe das aber eventuell schon anders aus. Man will den Frauenfußball in der Region also auf zukunftssichere Beine stellen, die Stärken beider Seiten zusammenführen und die Probleme reduzieren. Die Ziele konkret?
2: Kurzfristig müssen wir natürlich aus diesem Zusammenstoß jetzt schaffen, homogene Mannschaften zu bilden, die dann auch ihren sportlichen Zielen nacheifern können. Sportliche Ziele der ersten Mannschaft werden sicherlich sein, oben mitspielen. Da muss man mal gucken, wie die Liga aussieht. Da werden schon noch einige Kaliber auf uns warten. Sportliche Ziele der zweiten Mannschaft hängt dann davon ab, ob es im Bezirk oder in der Landesliga an den Start geht. Und die langfristigen Ziele sind natürlich, das Ganze weiterzuentwickeln, ein zentraler Anlaufpunkt zu sein, auch für Juniorinnen, also junge Mädchen, die Fußball spielen wollen, und dann möglichst alles abzudecken, sprich leistungsorientierten Bereich, Breitensportbereich und den Weg dazwischen auch, dass man sich da gut zeigen kann.
1: Ein Wermutstropfen, der Verlust der Derbys, die auch stets viele Zuschauer angezogen haben. Durch den Abstieg der Hastenbeckerinnen aus der Regionalliga hätte es ein solches Aufeinandertreffen in der nächsten Saison

0: Saison wieder gegeben. Voss sagt, wenn das der Preis ist, den man dafür bezahlen muss, dann ist das völlig in Ordnung. Schließlich würden sich tolle neue Möglichkeiten ergeben, die das dann ersetzen. Eine Herausforderung wird es natürlich trotzdem. Eine solche Rivalität verschwindet ja normalerweise nicht einfach so über Nacht. Aus absoluten Lokalrivalen müssen also die klassischen 11 Freunde auf dem Platz werden. Ob das gelingen wird?
1: Ja, das glaube ich tatsächlich, weil wir haben einmal die leistungsorientierten Spielerinnen, die halt auch sehen, dass es relativ alternativlos ist. Sprich, dass wir einfach nächste Saison zusammen eine bessere Mannschaft bilden können, als dass es jeder einzeln tun würde. Wir trainieren ja auch schon seit 2,5 Wochen zusammen und die Mannschaftsräte sind schon länger im Austausch, sodass ich glaube, dass wir das gut hinbekommen. Obgleich es natürlich eine Menge Arbeit, gerade am Anfang auch für das Trainerteam sein wird, dass wir da eben es schaffen, diese Mannschaften zusammenzuführen.
2: Die zwei erfolgreichsten Fußballfrauenteams aus der Region tun sich also zusammen. Derbys zwischen dem SV Hastenbeck und BB Tündern wird es in Zukunft nicht mehr geben. Stattdessen gehen sie unter dem Namen BBS Tündern Hastenbeck gemeinsam an den Start. Und noch mehr Infos zum Regionalsport am Wochenende bekommen Sie gleich hier bei uns in der Sportvorschau.

0: Hier ist Radioaktiv. Kurzer Blick aufs Wetter und danach geht's weiter mit Musik von Sunrise Avenue. Gibt es gleich mit Lifesaver. Und Andrew Donalds, All Out of Love.
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0: 14 Grad sind es im Weserbergland. Dazu gibt es einen meist bedeckten Himmel und es kann im Tagesverlauf auch nochmal leichten Regen geben. Und es wird teils sehr windig bei maximal 19 Grad. Der Samstag auch mit vielen Wolken, vereinzelt leichter Regen und Wind bei bis zum 17 Grad maximal. Und der Sonntag zeigt sich auch wieder meist bedeckt, teils leichter Regen bei bis zu 17 Grad. Das aktuelle Weserberglandwetter bei uns alle 30 Minuten.
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0: Und was am Wochenende sportlich los ist in der Region, das hören Sie gleich hier bei uns in der Sportvorschau. Ich bin Alex Henke, hallo.

0: Schönen Freitag mit Radioaktiv. Willkommen zum Sport in der Region. Das Dauerthema der folgenden Wochen ist wahrscheinlich die Fußball-Weltmeisterschaft. Im heimischen Sport stehen noch zwei interessante Fußballpartien auf dem Programm. Im Sparkassen-Supercup ist Salzhemmendorf im Einsatz und in der Bezirksliga-Relegation Helixfeld. Pablo Blaschke aus der Radioaktiv-Sportredaktion. Wie sieht denn die Vorfreude auf diese Fußballereignisse aus?
1: Die Vorfreude auf die Fußball-Weltmeisterschaft in den USA, Mexiko und Kanada ist auch bei uns in Deutschland noch sehr verhalten. Die auf 48 Teams aufgeblähte WM wird schon jetzt überschattet durch politische Maßnahmen wie Einreiseverbote, siehe somalischer Schiedsrichter, wie Boykottandrohungen des Iran und auch durch die unnormalen hohen Eintrittspreise. Die Vorfreude der Deutschen wurde auch etwas gedämpft durch den von Bundestrainer Nagelsmann verursachten negativen Umgang mit Stürmer Undaff und Torhüter Baumann. Vielleicht kann das deutsche Team mit einer überzeugenden Leistung im Auftaktspiel gegen Curaçao die Begeisterung bei den Fans steigern. Sportaktiv wird die WM begleiten. Heute Abend treffen in der vierten Auflage des Sparkassen Supercups die Kreismeister der Kreise Hameln-Pyrmont, Blau-Weiß Salzhemmendorf und Schaumburg FC Hevesen aufeinander. Anstoß ist um 19.30 Uhr auf dem Sportplatz in Salzhemmendorf. Beide Teams haben sich in ihren Ligen knapp durchgesetzt und besonders durch gute Abwehrleistungen geglänzt. Aber auch die Offensive aus Hevesen erzielte mit 113 Treffern in 30 Spielen eine Bestmarke. Die Zuschauer erwartet sicher ein Spiel auf Augenhöhe mit eventuellen leichten Vorteilen für die Hausherren aus Salzhemmendorf. In der Relegationsrunde zum Aufstieg in die Bezirksliga trifft der Kreisliga-Tabellenzweite und Kreispokalsieger Hillisfeld am Samstag um 16 Uhr auf heimischem Platz auf den SV Uetze 08, den Vizemeister der Kreisliga Hannover Staffel 2. Das Heimspiel ist sicher ein Vorteil für Hillisfeld. Dritter in dieser Runde ist Bezirksligist SC Blaues Wunder. Wann Hillisfeld auf die SG Blaues Wunder trifft, hängt vom Ergebnis des Spieles am Samstag ab. Ein weiteres Thema des Wochenendes ist auch die Kooperation der Fußballfrauenteams aus Hastenbeck und Tündern.
0: Pablo Blaschke aus der Radioaktiv-Sportredaktion mit dem Regionalsport vom Wochenende. Und sportlich auf dem Laufenden sind Sie Samstag und Sonntag auch hier bei uns. Radioaktiv-Sport aktiv, jeweils von 16 bis 17.

0: Wohin?
1: Wohin?
2: Rondo Pyrmont klassisch im Quartett, heißt es heute in der Wandelhalle in Bad Pyrmont um 16.30 Uhr. Die Dozenten der Musikschule Bad Pyrmont formieren sich dann dafür zu einem kleinen klassischen Quartett mit Flöte, Violine, Viola und Violincello. 16.30 Uhr in der Wandelhalle in Bad Pyrmont. Oder wenn Sie in Bad Pyrmont sind, mal ein gutes Tröpfchen genießen. Das können Sie beim Weinfest. Ist gestern gestartet. Am Brunnenplatz in Bad Pyrmont, geht noch bis einschließlich Sonntag. Oder feiern im englischen Viertel. Dazu gibt es ein Straßenfest heute von 15 bis 18 Uhr im Heidenweg in Hameln ist das Ganze. Und das Amt für Bildung und gesellschaftlichen Zusammenhalt des Landkreises lädt die Einwohner und Gäste zu diesem bunten Nachmittag ein. Im englischen Viertel 15 Uhr geht's da heute los.
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0: Hier ist Radio Aktiv. Gleich nach den Nachrichten geht's weiter mit Musik von Cutting Crew. Großer Erfolg 86. I just died in your arms. Und Ed Sheeran, Perfect. Es ist jetzt 11 Uhr.
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2: Mit Jule Stolpe, guten Tag. Die Abfuhrflotte der Kreisabfallwirtschaft soll vollständig auf elektrische Antriebe umgestellt werden. Jetzt wurde der erste Schritt dazu gemacht. Die KAW Hameln-Pyrmont hat ihr erstes Abfahrsammelfahrzeug mit rein elektrischem Antrieb vorgestellt. Bis 2035 sollen alle 21 Fahrzeuge der KAW, die in den Regeltouren eingesetzt werden, voll elektrisch sein. Betriebsleiterin Sabine Timm sieht in der Elektrifizierung viele Vorteile. Die Investitionskosten sind hoch. Für 224.000 Euro wurde bereits eine PV-Anlage mit Speicher errichtet. Der Ausbau der Ladeinfrastruktur wird in diesem Jahr 150.000 Euro, in 2027 noch einmal 1,2 Millionen Euro kosten. Auch die Anschaffungskosten der Fahrzeuge liegen mit aktuell rund 180.000 Euro über denen von Dieselfahrzeugen, sagt der stellvertretende Betriebsleiter Tim Wegener. Trotzdem werde sich das Ganze für die KAW auch finanziell lohnen. Die Touren selbst können dann voraussichtlich ohne Ladestopp absolviert werden. Bis zum Jahresende sollen zwei weitere elektrische Fahrzeuge dazukommen, im nächsten Jahr dann noch einmal 6. Pro Fahrzeug soll die CO2-Einsparung bei rund 70% bei Grünstrombezug liegen.
3: Also vom Laden her wird es eigentlich keine Nachteile geben, weil wir hier grundsätzlich ein langes Ladezeitfenster haben, von quasi Betriebsschluss bis Betriebsbeginn. Und im Endeffekt, ja, unsere Leute können sich einfach den Weg zur Tankstelle sparen.
2: Zur Fußball-Weltmeisterschaft wird in der Hamelner Rattenfängerhalle wieder ein Public Viewing angeboten. Übermorgen am Sonntag wird das erste Spiel der deutschen Mannschaft gegen Curaçao live ausgestrahlt. Für die Zuschauer sei alles vorbereitet, sagt Veranstalter Volker Grundmann.
4: Eine riesengroße Leinwand, 15x7. Essen, Trinken, wird auch was verlost, also so Gutschein zum Essen und gute Laune. Ich mache das ja schon 25 Jahre. Das ist immer voll.
2: Das Deutschlandspiel am Sonntag beginnt um 19 Uhr. Der Eintritt in die Rattenfängerhalle ist frei. Das Amt für Bildung und gesellschaftlichen Zusammenhalt des Landkreises Hameln-Pyrmont lädt heute am Freitag von 15 bis 18 Uhr in Hameln zum Straßenfest ins englische Viertel im Heidenweg 11 bis 15 ein. Die Besucher erwartet eine Tombola, Kaffee und Kuchen, Bratwurst und Pommes, eine Hüpfburg, Kinderschminken und viele Mitmachaktionen. Soweit die Meldungen aus der Region. Weiter mit den Weltnachrichten.
5: Ich bin David Riemer. Bundesgesundheitsministerin Wagen bringt heute ihren Entwurf zum Sparpaket in den Bundestag ein. Gesetzliche Krankenkassen sollen damit um rund 16 Milliarden Euro entlastet werden. Parallel befasst sich auch der Bundesrat mit den Plänen und dürfte etliche Kritikpunkte anmelden.
6: Die Ausschüsse des Bundesrats fordern, dass mehrere der vorgesehenen Ausgabenbremsen gestrichen werden, besonders bei den Kliniken. Auch der Vorstand der Deutschen Stiftung Patientenschutz kritisiert die Sparpläne. Aus der Regierung heißt es allerdings, dass das Sparziel sogar noch einmal verschärft werden könnte. Das Defizit der Krankenkassen liege im kommenden Jahr um 3,5 Milliarden Euro höher als bisher prognostiziert. Das Sparpaket von Wagen sieht Ausgabenbremsen bei Praxen, Kliniken und der Pharmabranche vor. Außerdem sollen Zuzahlungen für Medikamente steigen. Fiona Reinhardt, Nachrichtenredaktion.
5: Der Tankrabatt hat den Inflationsschub in Deutschland gebremst. Im Mai lagen die Verbraucherpreise 2,6% über dem Niveau des Vorjahresmonats. Das teilte das Statistische Bundesamt mit. Im April hatte der Ölpreisschock infolge des Iran-Kriegs die Teuerungsrate noch auf 2,9% getrieben. Energie verteuerte sich im Mai um 6,6%. Die seit 1. Mai geltende Senkung der Energiesteuer auf Benzin und Diesel läuft allerdings Ende Juni aus. In der EU gelten seit Mitternacht deutlich schärfere Asylregeln. Sie sollen etwa schnellere Asylverfahren und konsequentere Abschiebungen ermöglichen.
7: Die meisten Migranten kommen über Italien und Griechenland nach Europa und auch über Spanien. Und an diesen Außengrenzen wird es Asylschnellverfahren geben. So soll zügiger klar werden, ob ein Mensch in der EU bleiben kann oder nicht. Doch die drei Länder können nicht für alle Ankommenden die Asylverfahren übernehmen. Deutschland wird in Zentren, etwa an Flughäfen, gut 370 Plätze zur Verfügung stellen und dort die Asylanträge zügig prüfen. So zum Beispiel am BER nahe Berlin. Lea Matschulat, Nachrichtenredaktion.
5: Ein mögliches Rahmenabkommen zwischen den USA und dem Iran rückt näher. Nachdem US-Präsident Trump ein baldiges Abkommen in Aussicht gestellt hatte, erklärte auch die Islamische Republik, ein entsprechender Text sei überwiegend finalisiert. Gleichzeitig betonte Teheran das fehlende Vertrauen in Washington, weil die US-Seite ihre Position immer wieder verändere.
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0: 15 Grad aktuell im Weserbergland. Dazu ist der Himmel meist bedeckt. Und heute kann es im Tagesverlauf hier und da auch noch mal leichten Regen geben. Und es wird teils sehr windig, maximal 19 Grad. Morgen, der Samstag, sieht auch nicht viel besser aus. Es gibt wieder viele Wolken. Auch vereinzelt ist mal leichter Regen möglich bei bis zu 17 Grad. 17 Grad auch maximal am Sonntag. Auch da viele Wolken und vereinzelt leichter Regen. Das aktuelle Weserberglandwetter. Bei uns alle 30 Minuten. Der Radioaktivverkehrsservice. Da haben wir aktuell nur die Landkreisblitzer, heute verstärkt angekündigt für die Bereiche von Bad Münder und Hessisch-Oldendorf. Wenn Sie noch was gesehen haben, Ihr Radioaktivverkehrshinweis telefonisch oder als WhatsApp, Text oder Sprachnachricht an 05151 und 6x5. Gute Fahrt.
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0: Mit Alex Henke. Hallo. Ja, die Gartenstraße in Hameln. Da gibt es ja eine neue Verkehrsführung, einen Verkehrsversuch. Anwohner wollten ja ihre Ruhe, Autofahrer aber keine Umwege führen. Und jetzt gibt es vielleicht auch eine neue Idee für die Gartenstraße. Was die Anwohner aktuell dazu sagen, hören Sie gleich hier bei uns im Radioaktiv-Tag.

0: 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Schön, dass Sie mit dabei sind. Ja, es wird irgendwie immer komplizierter. Seit Jahren wird versucht, eine Lösung für die Verkehrsführung in der Hamener Gartenstraße zu finden. Anwohner wollen ihre Ruhe, Autofahrer aber keine Umleitung fahren. Zuletzt gab es einen Verkehrsversuch, bei dem die Einbahnstraße in der Gartenstraße umgedreht wurde, sodass nur von der Süntelstraße aus nicht mehr in Scharnhorstmittel hinein, sondern nur noch herausgefahren werden konnte. Der aktuelle Plan, wie es weitergehen könnte, in der Gartenstraße zwei Einbahnstraßen einrichten, die vom jeweiligen Anfang bzw. Ende aus aufeinander zuführen. So könnte man von der Süntelstraße über die Gartenstraße ins Quartier fahren, der Durchgangsverkehr würde aber wohl reduziert. Familie Strahmann wohnt in der Freier Markostraße und startete Anfang des Jahres eine Online-Petition gegen den damaligen Verkehrsversuch. Diese jetzt favorierte Lösung erklärte Werner Strahmann mit seinen eigenen Worten so.
1: Ja, im Prinzip geht das darum, dass die Einbahnstraße, die südlich ist, umgedreht wird, sodass die Gartenstraße einmal vom Norden her und einmal vom Süden her auf den Kreisel zuläuft. Das heißt, es wird keinen richtigen Durchgangsverkehr mehr geben. Der müsste praktisch links oder rechts abbiegen, wenn man den Feuergraben da dann frei macht in die Richtung.
0: Und diese ziemlich kostengünstige Lösung hätten er und seine Frau sogar bereits vorgeschlagen und könnten sehr gut damit leben. Die Vorteile lägen auf der Hand.
1: Ja, der Vorteil ist ganz klar, dass man da nicht in einem Rutsch durchfahren kann durch die Gartenstraße. Das heißt also, man hat praktisch ein Abbiegehindernis. Man muss nach links oder rechts in der Mitte abbiegen. Der nördliche Teil würde jetzt natürlich den ganzen Verkehr trotzdem abkriegen, genauso wie er jetzt ist. Aber der südliche Teil, da würde im Prinzip dann der Verkehr von Süden her ja durch müssen. Und da gibt es dann mehrere Möglichkeiten, also die Luisenstraße oder eben den 164er Ring. Die sind ja parallel dazu in die gleiche Richtung. Das heißt, man hätte da ein bisschen mehr Auswahl und könnte dann aber gar nicht aus dem Quartier

0: hier über den Kreisel da raus. Das heißt also, die Gartenstraße, der südliche Teil, wird ganz vehement entlastet. Man sieht dann nach einer gewissen Zeit wahrscheinlich, ob sich der Verkehr wirklich dann zum Beispiel über die Marienstraße oder über den 164er Ring dann umlagert. Ich denke nicht, dass die Leute wirklich, die durchfahren, dann wirklich den Umweg über die Ampel machen werden. Das werden sie trotzdem nicht machen, aber auf jeden Fall ist ihnen schon mal ein Hindernis in den Weg gelegt.
1: Für das Scharnhorstviertel insgesamt würde Werner Stramann es begrüßen, wenn auch die Anliegerstraßen der Gartenstraße zum verkehrsberuhigten Bereich würden. Wie der Verkehr in der Gartenstraße in Zukunft wirklich geführt wird, wird erst dann entschieden, wenn der aktuelle Verkehrsversuch am 164er Ring abgeschlossen ist. Die abschließende Einschätzung vom Planungsbüro wird Ende des Jahres erwartet. Das Thema wird uns also offenbar noch ein bisschen begleiten. Gehört haben Sie die Infos dazu hier bei Radioaktiv.

0: 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Wir gucken gleich mal kurz, was das Wetter macht und danach Musik von The Script zusammen mit Will I Am. Spiele ich ihn gleich mit Hall of Fame. Und die 90er mit Go West, King of Wishful Thinking.
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0: 15 Grad sind es im Weserbergland. Der Himmel ist heute meist bedeckt und es kann auch immer mal wieder hier und da leichten Regen geben und es wird teils sehr windig bei maximal 19 Grad. Morgen viele Wolken, vereinzelt leichter Regen bei bis zu 17 Grad und am Sonntag zeigt sich der Himmel meist auch bedeckt. Es kann auch leichten Regen geben bei bis zu 17 Grad. Das aktuelle Weserberglandwetter bei uns alle 30 Minuten.
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0: Ja, und da schauen wir gleich mal auf die Fußball-Weltmeisterschaft. Und da ist natürlich auch Public Viewing angesagt. Bei dieser WM auch wieder in der Rattenfängerhalle in Hameln. Und wie das geplant ist und ablaufen soll, das hören Sie gleich hier bei uns. Ich bin Alex Henke, hallo.

0: 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Gestern gab es für viele Fußballbegeisterte ein Highlight. Die diesjährige Fußball-WM in Mexiko, Kanada und den USA ist gestartet. Auch das Weserbergland kommt so langsam in WM-Stimmung.
1: Ich werde es mir anschauen.
2: Die Deutschland spiele schon. Zum Beispiel am Sonntag ist wahrscheinlich zum Public Viewing nach Hannover. Finde es gut, dass es solche Events dann auch gibt.
3: Ich ab und zu Public Viewing, aber auch viel mit Freunden.
4: Ich hoffe natürlich, dass Deutschland weit kommt. Ich werde mit meinen Freunden viel schauen, bei denen zu Hause oder bei mir. Oder vielleicht auch mal in die Rattenfängerhalle zum Public Viewing gehen.
0: Das ist diesen Sonntag am 14. Juni möglich. Da spielt die DFB 11 ihr erstes Spiel gegen Curaçao, was live in der Rattenfängerhalle in Hameln gezeigt wird. Dafür sei auch schon eine Menge vorbereitet, sagt der Veranstalter Volker Grundmann.
5: Der Satellit muss ja gehen, aber das ist alles okay. Technik habe ich auch, Ansage habe ich auch. Bier und Getränke und Essen habe ich bestellt. Banner aufhängen machen wir am Freitag, Samstag und dann kann es losgehen.
0: Das Public Viewing sei für Fußballfans natürlich, aber auch alle anderen, die einfach nur mitfeiern möchten. Die Zuschauer können sich auf einiges freuen.
5: Eine riesengroße Leinwand, 15x7. Essen, trinken, wird auch was verlost, also so Gutschein zum Essen und gute Laune. Ich mache das ja schon 25 Jahre. Das ist immer voll.
0: Und welche Spiele in der Rattenfängerhalle übertragen werden, das hat Grundmann auch verraten.
5: Nur deutsche Spiele. Es kann sein, dass wenn im Achtelfinale oder Viertelfinale Türkei, dann würde ich das auch zeigen. Weil es viele, also hier in Hameln gibt. Wenn das nicht wäre, morgens um 6, dann würde jedes Mal die Hütte voll sein.
0: Das sagt Volker Grundmann, Veranstalter vom Public Viewing zur diesjährigen Fußball-WM in der Rattenfängerhalle in Hameln. Das Deutschlandspiel am Sonntag beginnt um 19 Uhr. Der Eintritt ist kostenlos. Radioaktiv wünscht allen, die mitfiebern werden, einen spannenden Abend, hoffentlich mit vielen Toren.
6: Das ist

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2: Rondo Pyrmont klassisch im Quartett, heißt es heute in der Wandelhalle in Bad Pyrmont um 16.30 Uhr. Die Dozenten der Musikschule Bad Pyrmont formieren sich dann dafür zu einem kleinen klassischen Quartett mit Flöte, Violine, Viola und Violincello. 16.30 Uhr in der Wandelhalle in Bad Pyrmont. Oder wenn Sie in Bad Pyrmont sind, mal ein gutes Tröpfchen genießen. Das können Sie beim Weinfest. Ist gestern gestartet. Am Brunnenplatz in Bad Pyrmont, geht noch bis einschließlich Sonntag. Oder feiern im englischen Viertel. Dazu gibt es ein Straßenfest heute von 15 bis 18 Uhr im Heidenweg in Hameln ist das Ganze. Und das Amt für Bildung und gesellschaftlichen Zusammenhalt des Landkreises lädt die Einwohner und Gäste zu diesem bunten Nachmittag ein. Im englischen Viertel 15 Uhr geht's da heute los.
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0: 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Gleich nach den Nachrichten geht's weiter mit Musik von ABC. Gibt es gleich The Look of Love. Und Michael Patrick Kelly, Roundabouts. Es ist jetzt 12 Uhr.
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2: Mit Jule Stolpe, guten Tag. Die Abfuhrflotte der Kreisabfallwirtschaft soll vollständig auf elektrische Antriebe umgestellt werden. Jetzt wurde der erste Schritt dazu gemacht. Die KAW Hameln-Pyrmont hat ihr erstes Abfahrsammelfahrzeug mit rein elektrischem Antrieb vorgestellt. Bis 2035 sollen alle 21 Fahrzeuge der KAW, die in den Regeltouren eingesetzt werden, voll elektrisch sein. Betriebsleiterin Sabine Timm sieht in der Elektrifizierung viele Vorteile. Die Investitionskosten sind hoch. Für 224.000 Euro wurde bereits eine PV-Anlage mit Speicher errichtet. Der Ausbau der Ladeinfrastruktur wird in diesem Jahr 150.000 Euro, in 2027 noch einmal 1,2 Millionen Euro kosten. Auch die Anschaffungskosten der Fahrzeuge liegen mit aktuell rund 180.000 Euro über denen von Dieselfahrzeugen, sagt der stellvertretende Betriebsleiter Tim Wegener. Trotzdem werde sich das Ganze für die KAW auch finanziell lohnen.
3: Nach bisherigem Stand, so wie sich alles kennzeichnet, wird es so sein, dass die Gesamtbetriebskosten der Fahrzeuge sind eben niedriger, trotz höherer Beschaffungskosten und der Einrichtung der ganzen Ladeperipherie. Die werden letztendlich im Gesamtbetrieb werden diese Fahrzeuge durch den geringeren Betriebskosten dann halt diese Mehrkosten kompensieren.
2: Die Touren selbst können dann voraussichtlich ohne Ladestopp absolviert werden. Bis zum Jahresende sollen zwei weitere elektrische Fahrzeuge dazukommen, im nächsten Jahr dann noch einmal 6. Pro Fahrzeug soll die CO2-Einsparung bei rund 70% bei Grünstrombezug liegen. Zur Fußball-Weltmeisterschaft wird in der Hamelner Rattenfängerhalle wieder ein Public Viewing angeboten. Übermorgen am Sonntag wird das erste Spiel der deutschen Mannschaft gegen Curaçao live ausgestrahlt. Für die Zuschauer sei alles vorbereitet, sagt Veranstalter Volker Grundmann.
4: Eine riesengroße Leinwand, 15x7. Essen, Trinken, wird auch was verlost, also so Gutschein zum Essen und gute Laune. Ich mache das ja schon 25 Jahre. Das ist immer voll.
2: Das Deutschlandspiel am Sonntag beginnt um 19 Uhr. Der Eintritt in die Rattenfängerhalle ist frei. Unter dem Motto Delixen spielt gemeinsam zwischen Gesellschaftsspielen und gemeinsamem Erleben wird heute am Freitag zu einem Begegnungsnachmittag auf dem Vorschulhof der Grundschule Delixen eingeladen. Von 15 bis 18 Uhr sind Menschen aller Generationen, Kulturen und Lebenssituationen eingeladen, kostenlos gemeinsam zu spielen und neue Kontakte zu knüpfen. Ob klassische Brettspiele, Kartenspiele oder moderne Gesellschaftsspiele, für jeden Geschmack und jedes Alter werden passende Angebote bereitstehen. Dabei sind ausdrücklich nicht nur Familien mit Kindern eingeladen, sondern alle Interessierten. Soweit die Meldungen aus der Region, weiter mit den Weltnachrichten.
5: Ich bin David Riemer. Der Bundestag befasst sich heute zum ersten Mal mit den umstrittenen Sparplänen zur Stabilisierung der gesetzlichen Krankenkassen. Gesundheitsministerin Wagen bringt einen Gesetzentwurf ein, der die Kassen 2027 um mindestens 16,3 Milliarden Euro entlasten und höhere Zusatzbeiträge verhindern soll.
6: Die Milliardeneinsparungen im Gesundheitsbereich seien kein Selbstzweck, verteidigte Wagen die schwarz-roten Sparpläne. Es ginge darum, die Versicherten zu entlasten und Unternehmen Planungssicherheit zu geben. Nach Ansicht der Ministerin ist das Gesetz sozialverträglich und fair, denn es verlangt allen etwas ab. Ohne Reform droht den gesetzlichen Kassen, Wagen zufolge dagegen der finanzielle Kollaps. Die Pläne hatten für viel Kritik gesorgt. Praxen fürchten finanzielle Engpässe, die Länder warnen vor einem Kliniksterben und Versicherte sehen sich einem Wegfall von Leistungen gegenüber bei gleichzeitig höheren Zuzahlungen. Tanja Wagner, Nachrichtenredaktion.
5: Die Welle der Firmenpleiten in Deutschland reißt in der Wirtschaftskrise nicht ab. Im ersten Quartal wurden fast 6.300 Unternehmensinsolvenzen beantragt. 6,5% mehr als vor einem Jahr, teilte das Statistische Bundesamt mit. Auch Privatleute geraten zunehmend in finanzielle Bedrängnis. Die Zahl der Verbraucherinsolvenzen lag im März mit etwa 7.500 Fällen um fast ein Fünftel höher als im Vorjahr. Am Flughafen Hamburg hat die Polizei den gesamten Sicherheitsbereich geräumt. Grund sei eine polizeiliche Lage, sagte ein Sprecher der Bundespolizei.
7: Selbst aus den Maschinen, die schon für den Abflug bereit waren, mussten die Leute wieder aussteigen. Die Menschen stauen sich vor den Eincheckschaltern und in den Cafés und Läden, die vor dem Sicherheitsbereich liegen. Auf den Anzeigetafeln sind für viele Flüge Verspätungen von bis zu 3 Stunden angezeigt. Ob das ausreicht, ist unklar, denn noch steht nicht fest, was genau die Räumung ausgelöst hat. Ein verdächtiger Koffer? Eine Drohung? Wie die Bild-Zeitung berichtet, hat die Bundespolizei eine Lounge durchsucht. Lea Matschulat, Nachrichtenredaktion.
5: Der als Timi bekannte Buckelwal hat nach seiner Freilassung durch eine private Initiative rund 215 Kilometer absolviert. Das habe die Auswertung des am Wal befestigten Senders gezeigt, sagte Mecklenburg-Vorpommerns Umweltminister Backhaus. Bisher sei nur der Bewegungsradius klar, die anderen Daten müssten noch ausgewertet werden. Der Wal war am 14. Mai tot vor der dänischen Insel Anholt treibend entdeckt worden.
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0: 16 Grad aktuell im Weserbergland. Dazu gibt es heute meist viele Wolken. Vereinzelt kann es auch mal leichten Regen geben. Ein paar starke Windböen können auch mit dabei sein. Maximal 19 Grad. Morgen der Samstag mit vielen Wolken. Auch da kann es vereinzelt mal leichten Regen geben bei bis zu 17 Grad. Und auch der Sonntag meist bedeckt mit teils leichten Regen und bis zu 17 Grad. Das aktuelle Weserberglandwetter. Bei uns alle 30 Minuten. Der Radioaktivverkehrsservice. Da haben wir aktuell nur die Landkreisblitzer, heute verstärkt angekündigt für die Bereiche von Bad Münder und Hessisch-Oldendorf. Wenn Sie noch was gesehen haben, Ihr Radioaktivverkehrshinweis telefonisch oder als WhatsApp-Text oder Sprachnachricht an 05151 und 6x5, wenn Sie unterwegs sind. Gute Fahrt im Weserbergland.
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0: Tja, auch die Kreisabfallwirtschaft Hameln-Pyrmont möchte ja auf vollelektrische Fahrzeuge zurückgreifen. Und da wurde jetzt das erste Müllfahrzeug mit Elektroantrieb vorgestellt. Mehr dazu jetzt gleich bei uns. Ich bin Alex Henke, hallo.

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0: 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Einen schönen Freitag im Weserbergland. Die Kreisabfallwirtschaft Hameln-Pyrmont hat sich auf den Weg gemacht und will bis 2035 nur noch elektrische Antriebe in der Abfallsammelfahrzeugsflotte haben. Gestern hat die KAW ihr erstes vollelektrisches Sammelfahrzeug vorgestellt und Radioaktiv-Reporterin Jule Stolpe hat sich das mal angeschaut.
1: Wie Sie hören, hören Sie wenig. Das elektrisch angetriebene Müllsammelfahrzeug ist zunächst einmal viel leiser als eins, das mit Diesel angetrieben wird. Nicht nur das, auch was die CO2-Emissionen und finanzielle Aspekte angeht, bringt es einige Vorteile mit. Unter anderem deshalb sollen alle 21 Fahrzeuge der KAW, die in den Regeltouren eingesetzt werden, bis 2035 voll elektrisch sein. Jetzt ist der erste Schritt gemacht, sagt die Betriebsleiterin der KAW, Sabine Timm.
2: Es ist natürlich grundsätzlich aus Umweltgesichtspunkten ratsam, diesen Weg zu gehen. Es ist ganz nebenbei auch für unsere Bürgerinnen und Bürger, auch für unsere Mitarbeitenden ein sehr geräuscharmes Fahrzeug. Insofern treten da auch weniger Lärmemissionen aus. Und unter dem Strich kommt auch noch dazu, dass es insgesamt, auch wenn die Anschaffungskosten im Moment jetzt erstmal höher sein werden, sich amortisiert und sogar auch ein bisschen günstiger sein soll als der Betrieb von Dieselfahrzeugen, zumindest auf mittelfristige Sicht. Und insofern sehen wir im Moment nur Vorteile.
1: Mit den Planungen für dieses sehr komplexe Vorhaben ging es schon 2023 los. Auch was die internen Betriebsabläufe, den Brandschutz, die Werkstatt und die Ladeinfrastruktur angeht, gäbe es natürlich einiges zu beachten, sagt der stellvertretende Betriebsleiter Dr. Tim Wegener.
3: Deswegen wird es auch im ersten Step am Ende des Jahres einen ersten Ausbau der Ladeinfrastruktur geben. Der zweite Step wird dann im nächsten Jahr kommen, wo dann der Rest inklusive Trafostation hier auf dem Betriebsgelände dann vollendet werden soll. Also vom Laden her wird es eigentlich keine Nachteile geben, weil wir hier grundsätzlich ein langes Ladezeitfenster haben, von quasi Betriebsschluss bis Betriebsbeginn. Und im Endeffekt, ja, unsere Leute können sich einfach den Weg zur Tankstelle sparen.
1: Die Touren selbst können dann voraussichtlich ohne Ladestopp absolviert werden, so Wegener weiter. Eine PV-Anlage mit Speicher wurde

0: bereits errichtet. Allein für die Ladeinfrastruktur muss viel Geld hingeblättert werden. 224.000 Euro für die PV-Anlage, 150.000 Euro für Stufe 1 in diesem Jahr und in 2027 nochmal satte 1,2 Millionen Euro für Stufe 2 der Ladeinfrastruktur. Auch die Anschaffungskosten eines Fahrzeugs seien aktuell rund 180.000 Euro teurer als die der Dieselfahrzeuge. Am Ende soll sich das Ganze für die KAW aber auch im Geldbeutel lohnen, erklärt Wegener weiter.
1: Nach bisherigem Stand, so wie sich alles kennzeichnet, wird es so sein, dass die Gesamtbetriebskosten der Fahrzeuge sind eben niedriger, trotz höherer Beschaffungskosten und der Einrichtung der ganzen Ladeperipherie. Die werden letztendlich im Gesamtbetrieb werden diese Fahrzeuge durch den geringeren Betriebskosten dann halt diese Mehrkosten kompensieren.
2: Die Kreisabfallwirtschaft in Hameln-Pyrmont will ihren Fuhrpark bis 2035 auf Abfallsammelfahrzeuge mit elektrischem Antrieb umstellen. Die ersten Schritte sind jetzt gemacht in Sachen Ladeinfrastruktur und beim ersten batterieelektrischen Fahrzeug im Betrieb. Bis zum Jahresende sollen noch zwei weitere dazukommen, im nächsten Jahr dann nochmal sechs. Pro Fahrzeug soll die CO2-Einsparung bei rund 70% liegen, vorausgesetzt, das Teil wird dann mit Ökostrom geladen. Kommen Sie gut durch diesen Tag im Weserbergland. 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

0: I'm high. 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Gleich kurzer Blick aufs Wetter. Danach Musik von Mark Ronson zusammen mit Miley Cyrus. Gibt's gleich mit Nothing Breaks Like a Heart. Und Didi, Live for Rent.
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0: 17 Grad sind es im Weserbergland. Der Himmel ist dazu meist bedeckt. Es kann im Tagesverlauf auch noch mal leicht einen Regen geben. Es wird teils sehr windig bei bis zu 19 Grad. Morgen, der Samstag, sieht leider nicht besser aus. Viele Wolken, auch da vereinzelt mal leichter Regen möglich bei bis zu 17 Grad. Auch der Sonntag zeigt sich bei maximal 17 Grad. Bei einem meist bedeckten Himmel, auch da kann es noch mal leichten Regen geben. Das aktuelle Weserberglandwetter bei uns alle 30 Minuten.
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0: Tja, und man sollte ja am Wochenende auch mal feiern. Das können Sie zum Beispiel im hessisch-ollendorfer Ortsteil Zersen. Da gibt es nämlich am Samstag das Gassenfest Zersen. Und was da alles los ist, hören Sie gleich hier bei uns. Ich bin Alex Henke, hallo. 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

0: schönen Freitag im Weserbergland. 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Alle zwei Jahre lädt die Dorfgemeinschaft des hessisch-Oldendorfer Ortsteils Zersen zum traditionellen Gassenfest ein. Am Samstag erwartet die Besucher dann mitten im Ortskern von Zersen ein Fest mit Aktionen für die ganze Familie, berichtet im Gespräch mit meinem Kollegen Jan Hampe aus dem Organisationsteam Eike Klaus.
1: 14 Uhr geht das Ganze los. Vielleicht erstmal kulinarisch gibt es Kaffee und Kuchen, passend zur Tageszeit. Aber wir haben auch zum Beispiel um 14.30 Uhr einen Auftritt des Zerser Kindergartens, um 15 Uhr die Zerser Tanzmäuse, das ist ein Tanzensemble von Kindern. Und danach gibt es auch eine Kinderdisco. Und immer wieder parallel haben wir dann natürlich auch noch unser Entenrennen.
2: Was hat es mit dem Entenrennen auf sich? Was ist das?
1: Ja, wir haben in Zersen ja den Blutbach und der fließt genau an unserem Veranstaltungsort vorbei und wir haben 50 gelbe Plastikenten plus einige Fußballenten, die man dann mieten kann. Und ja, die ersten drei Plätze, die bekommen dann auch einen Preis und wir wechseln dann immer ab zwischen Kinderrennen und einem Erwachsenenrennen.
2: Wird das gut angenommen?
1: Also ich sag mal so, früher haben wir zu zweit das organisiert, das schaffen wir nicht mehr. Jetzt haben wir extra zwei junge Damen, dort kann man sich anmelden, weil doch die Nachfrage immer recht groß ist und die Leute kommen und fragen gleich, wo sie sich anmelden können. Und da haben wir also kein Problem, die Rennen immer voll zu machen.
2: Ja, wie kann man sich das vorstellen? Der Blutbach, ist das ein reißender Bach?
1: Es ist ein kleiner Bach, aber wir haben schon getestet, das Wasser reicht. Das hat ja auch ein bisschen geregnet. Und wir lassen dann oben an dem alten Feuerwehrhaus die Enten ins Wasser und unten am Veranstaltungsort ist dann das Ziel. Und da werden die ersten drei Enten dann aufgeschrieben und dann gibt es danach die Preise. Und wir haben auch noch weitere Attraktionen, so Torwand, Basketballkorb, wir haben eine Hüpfburg, wir haben Bungee Running wieder dabei. Da ist viel für Kinder zu erleben.
2: Wie geht's dann weiter?
1: Wie gesagt, das ein oder andere Entenrennen und abends gibt's dann natürlich auch was Leckeres zu trinken, was Leckeres zu essen. Was wir auch immer wieder gerne anbieten, ist die Cocktailbar und es gibt selbstgebrautes Bier, das bieten wir erstmals an. Wir haben bei uns im Ort drei Braumeister und die brauen Bier, das gibt's dann auch noch zusätzlich.
2: Das eigene Bier, wie heißt denn das?
1: Das ist Hohensteiner Gold. Das ist also wirklich eine kleine Brauerei, nur für Eigenbedarf. Und die Herren haben jetzt gesagt, Mensch, wir haben so ein tolles Gassenfest und wir haben so ein leckeres Bier. Dann schauen wir doch mal, ob es auch bei Leuten gut ankommt, die nicht aus Zersen kommen.
2: Und dann wird getanzt. Sag was zum DJ.
1: Ja, ab 19 Uhr legt er entsprechend auf. Partymusik, das für alle, was dabei ist. Und ich glaube, wenn er gute Musik macht, dann in dem Umfeld mit den alten Häusern direkt am Bach. Und wir haben sehr schöne Beleuchtung, noch LEDs. Da haben wir eine ganz tolle Atmosphäre und da sollte eigentlich jeder Spaß haben.
2: Wie sind so die Erfahrungswerte? Wie lange wird da gefeiert?
1: Es kommt immer drauf an, aber so bis 1, 2 geht's dann doch oft.
0: Sagt Eike Klaus. Zersen feiert am Samstag das Gassenfest. Los geht's um 14 Uhr rund um den Platz zwischen den Brücken. Neben Kaffee und Kuchen gibt's jede Menge Action für die ganze Familie. Mit Entenrennen, Hüpfburg, Bungee Running, Kinderdisco und Auftritten, zum Beispiel der Zersener Tanzmäuse. Für Essen und Trinken ist auch gesorgt, und andere mit gegrillten Pilzpfanne, Cocktailbar und wie gehört, erstmals mit selbstgebrautem Bier, das Hohensteiner Gold. Ab 19 Uhr sorgt dann DJ Pivo für Party mit Lightshow. Wenn Sie dabei sind, Radioaktiv wünscht viel Spaß beim Feiern in Zersen.

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0: Vielleicht am Samstag 21 Uhr mal in den alten Tanzsaal und im Club 43 am Ostertorball in Hameln. Da heißt es Michael J. and Friends, The King of Pop Night. Hameln macht die Nacht dann zum Tanzpalast. Da erleben sie dann eine einzigartige Party voller legendärer Hits, unvergesslicher Beats und bester Stimmung. Da wird dann das musikalische Erbe des unvergessenen King of Pop mit den größten Songs von Michael Jackson sowie vielen weiteren gefeiert. 21 Uhr im alten Tanzsaal und Club 43 in Hameln. 21 Uhr geht's los. Oder das Schrappmühle Open Air, das startet wieder durch in diesem Jahr. 18 Uhr geht's am Samstag los und dann bebt die Schrappmühle wieder. Ein Tag und drei Bands sind auf der Bühne, zum Beispiel Bad County, Glutsucht und Easy Rocker. 18 Uhr am Samstag in der Schrappmühle.
2: Am Samstag, den 13. Juni, wird Hamelns Innenstadt zur großen Blaulichtmeile. Beim zweiten Blaulichttag präsentieren Feuerwehr, Polizei, THW, DRK und viele weitere Organisationen von 11 bis 17 Uhr rund um Marktkirche, Hochzeitshaus und Fortmühle ihre Arbeit hautnah und live. Mit dabei sind spannende Vorführungen, ein Tauchcontainer der Feuerwehr und jede Menge Action für die ganze Familie. Der Eintritt ist frei. Erleben Sie die Menschen hinter dem Blaulicht. Infos gibt's unter hameln-pyrmont.de.
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0: Hier ist Radioaktiv und gleich nach den 13 Uhr Nachrichten geht's hier weiter mit dem Radioaktiv-Tag und Karin Seifert. Ich bin Alex Henke, bin raus für heute, wünsche noch einen schönen Freitag und ein schönes Wochenende.

0: Sie hören radioaktiv hier am Freitag. Es ist kurz vor den Nachrichten und nach den Nachrichten gibt es natürlich auch Musik von... Genau, Cher ist mit dabei und If I Could Turn Back Time. Genau, und Lost on You spiele ich Ihnen dann auch noch. Mein Name ist Karin Seifert. Hallo.
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0: Der Leiter des Regenbogens in Hameln, Alexander Groß, hat sich zu dem Vorfall im Jugendzentrum geäußert, bei dem nach Angaben der Polizei ein 13-jähriges Mädchen von einer 15-Jährigen bedroht und geschlagen wurde. Die Nachrichten mit Eva Strohdeicher.
2: Videos der Tat landeten später im Internet. Die Geschichte sorgt jetzt bundesweit für Schlagzeilen. Die Eltern des Opfers erstatteten Anzeige. Die Polizei ermittelt wegen Bedrohung und Körperverletzung. Frage an meine Kollegin Jule Stolpe. Was sagt Groß denn zu dem Vorfall?
3: Der Vorfall sei Groß zufolge unmittelbar nach dem Geschehen im Jugendzentrum bekannt geworden. Mitarbeitende hätten eine auffällige Situation bemerkt und seien durch Jugendliche auf den Vorfall hingewiesen worden. Die betroffene Jugendliche habe zunächst keine Eltern informieren wollen und sich später selbst an ihre Familie gewandt. Anschließend sei Kontakt zur Familie aufgenommen und Unterstützung organisiert worden. Das Jugendzentrum Regenbogen ist ein offenes Haus für Jugendliche. Nach Angaben von Groß sind dort täglich mindestens 2 hauptamtliche Mitarbeitende im Einsatz. Dennoch habe sich die Situation in einem nicht einsehbaren Bereich zugespitzt. Kritisch bewertet er das Verhalten weiterer Jugendliche, die den Vorfall gefilmt, aber nicht eingegriffen hätten. Das zeige laut den Verantwortlichen einen klaren Handlungsbedarf beim Thema Zivilcourage.
2: Gegen die mutmaßliche Täterin wurde ein unbefristetes Hausverbot ausgesprochen. Der Vorfall soll nun aufgearbeitet und zum Anlass genommen werden, das Thema Gewaltprävention und Zivilcourage in der Jugendarbeit stärker zu behandeln. Im Hamelner Ortsteil Afferde wird heute der neue Remtetreff eröffnet. Der Remtetreff ist ein sogenannter Regio-Hub, eine Begegnungsstätte, in der es auch digitale Angebote für die Bürger gibt. Er befindet sich in einem Anbau der Tagespflege in der Straße am Remtebach. Ermöglicht wurde der neue Treffpunkt durch das bundesweite Modellprojekt Smart Cities. So konnte die rund 30.000 Euro teure Ausstattung mit Tischen, Stühlen, Medientechnik und Internetanschluss finanziert werden und auch die Miete wird im ersten Jahr gefördert. Die Einweihung ist heute um 15 Uhr. Zum Sport. Heute Abend treffen in der 4. Auflage des Sparkassen-Supercups die Kreismeister der Kreise Hameln-Pyrmont, Blau-Weiß Salzhemmendorf und Schaumburg FC Hevesen aufeinander. Anstoß ist um 19.30 Uhr auf dem Sportplatz in Salzhemmendorf. Beide Teams haben sich in ihren Ligen knapp durchgesetzt und besonders durch gute Abwehrleistungen geglänzt. Aber auch die Offensive aus Hevesen erzielte mit 113 Treffern in 30 Spielen eine Bestmarke. Die Zuschauer erwartet ein Spiel auf Augenhöhe mit eventuellen leichten Vorteilen für die Hausherren aus Salzhemmendorf. Soweit die Meldungen aus der Region, jetzt weiter mit den Weltnachrichten.
4: Ich bin David Riemer. Gut 21 Millionen Rentnerinnen und Rentner in Deutschland haben ab Juli etwas mehr auf dem Konto. Der Bundesrat hat der Erhöhung der monatlichen Bezüge um 4,24% zugestimmt. Die Steigerung orientiert sich wie immer an der allgemeinen Lohnentwicklung.
5: Bei einer Standardrente und 45 Beitragsjahren macht die Erhöhung ein monatliches Plus von knapp 78 Euro aus. Damit steigen die Renten stärker als die Inflation. Bundesarbeitsministerin Baas sprach im Vorfeld dann auch von einer spürbaren Anpassung. Gleichzeitig betonte sie, dass ordentliche Renten kein Luxus sein dürften, sondern eine Frage der Leistungsgerechtigkeit. Die Bundesregierung plant derzeit eine umfassende Rentenreform. Für Streit sorgt dabei der Vorstoß, das Renteneintrittsalter möglicherweise auf bis zu 70 anzuheben. Tanja Wagner, Nachrichtenredaktion.
4: Bundesgesundheitsministerin Wagner hat die geplanten Milliardeneinsparungen zur Stabilisierung der Krankenkassenbeiträge gegen Kritik verteidigt. Man wolle die Bürger entlasten und das Unternehmen mehr Planungssicherheit haben. Wagner sagte außerdem:
6: Unser Gesetz verlangt allen etwas ab, von niemandem aber Unzumutbares. Die Regelungen sind sozialverträglich, Härtefallregelungen und Belastungsgrenzen bleiben bestehen. Alle Beteiligten im Gesundheitswesen leisten einen Beitrag, denn alle profitieren auch langfristig von einer nachhaltigen Finanzierung.
4: Gesundheitsministerin Wagner. Flugtickets bei Flügen aus Deutschland werden wie geplant ab Juli weniger stark besteuert. Der Bundesrat hat entsprechende Pläne zur Senkung der Ticketsteuer abschließend passieren lassen. Die Abgabe sinkt je nach Strecke um einen Betrag zwischen 2,50 Euro und 11,40 Euro pro Flug. Ob Flugtickets dadurch günstiger werden, hängt allerdings davon ab, ob die Airlines die Ersparnis an die Kunden weitergeben. Das gilt wegen stark gestiegener Kerosinpreise als zweifelhaft. Gut 2,5 Stunden nach der Sperrung des Sicherheitsbereichs des Hamburger Flughafens konnte der Betrieb wieder aufgenommen werden. Die Sicherheitskontrollen seien wieder geöffnet, sagte eine Sprecherin. Nach Angaben des Hamburger Flughafens und der Bundespolizei war morgen ein Teil des Airports geräumt worden, weil ein Mann wohl versehentlich einen Sicherheitsbereich betreten hatte. Alle Fluggäste mussten deshalb wieder vor die Sicherheitskontrollen zurück. Auch in den Maschinen sitzende Passagiere mussten wieder aussteigen.
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0: Fühlt sich auf jeden Fall nicht nach Sommer an. Es ist schon wieder ganz regnerisch. Viele Wolken, die sind auch dunkel und die können auch immer mal wieder Regen runterbringen. Temperaturen heute am Freitag um die 19 Grad. Morgen, der Samstag, auch ein Mix aus Sonne, Regen, viele Wolken, Temperaturen auch da um die 19 Grad. Und der Sonntag ist dann auch ähnlich, da werden es dann aber auch nur 18 Grad. Es sieht ganz gut aus auf den Straßen im Landkreis Hameln-Pyrmont. Die Blitzer stehen aber im Bereich von Bad Münder und bei Ihnen in Hessisch-Oldendorf. Ich wünsche Ihnen eine gute Fahrt und wenn Sie was gesehen haben, was wir nicht wissen auf der Straße, dann können Sie uns das gerne noch mitteilen unter 051 51 6x5.
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0: Ja, wir haben es gerade ja schon in den Nachrichten gehört. Ein Vorfall, der sich am 20. Mai im Hamelner Regenbogen ereignet hat. In Hameln hat ja in den vergangenen Tagen ganz Deutschland sogar bewegt. Uns natürlich auch. Ich bin Karin Seifert. Wir berichten gleich nochmal drüber.

Sie hören Radioaktiv, 15 Minuten nach 1 haben wir es. 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

0: Deep Blue Something Breakfast at Tiffany's bei Radioaktiv. So, es ist 18 Minuten nach 1. Kommen wir zu einem traurigen Vorfall. Ein Vorfall, der sich nämlich am 20. Mai im Hamelner Regenbogen ereignet hat, hat in den vergangenen Tagen ganz Deutschland sogar bewegt. Nach Angaben der Polizei wurde in dem Jugendzentrum Regenbogen ein 13-jähriges Mädchen von einer 15-Jährigen bedroht und geschlagen. Videos von der Tat landeten dann im Netz. Die Eltern des Opfers erstatteten Anzeige und viele fragen sich natürlich, wie konnte das im Regenbogen jetzt passieren, der eigentlich ein Schutzraum für Kinder und Jugendliche sein soll. Meine Kollegin Jule Stolpe hat darüber mit dem Fachleiter für Kinder- und Jugendarbeit bei der Stadt Hameln, Alexander Groß, gesprochen, der für den Regenbogen verantwortlich ist. Jule, was genau sagt er denn zu dem Vorfall?
1: Erst einmal sei es sicherlich wichtig zu wissen, dass der Regenbogen ein offenes Haus für Jugendliche ist. Ohne Anmeldung können sie dort freiwillig ihre Freizeit verbringen. Natürlich gibt es dort auch stets mindestens 2 bis 3 hauptamtliche Mitarbeiter, die sich um die vielen Jugendlichen kümmern, die tagtäglich vorbeischauen. Natürlich gäbe es aber eben auch Rückzugsecken, in die sich die Jugendlichen zurückziehen können. Bei dem Vorfall habe sich eine Situation in einer nicht einsehbaren Ecke hinter einem Pavillon zugespitzt. Dass das Team diese Ecke nicht im Blick haben konnte, sei kein Versäumnis, sagt Alexander Groß. Er hinterfragt vor allem die Dynamik. Bei dem Gewaltübergriff waren nicht nur Opfer und Täter beteiligt, stattdessen filmten andere Jugendliche die Tat, ohne dazwischen zu gehen. Das sei befremdlich und daraus ergebe sich der klare Handlungsauftrag, das zum Thema zu machen und die anderen Besucher zu fragen, wo wart ihr, warum habt ihr nicht eingegriffen? Der Regenbogen müsse jetzt vor allem das Beschwerdesystem überdenken und Maßnahmen ergreifen.
0: Jule, die Polizei ermittelt ja jetzt wegen Bedrohung und Körperverletzung gegen die 15-Jährige. Was hat denn das Team des Regenbogens denn letztendlich oder wie haben Sie davon der Gewalttat denn erfahren?
1: Direkt nachdem es passierte. Erst einmal habe das Team bemerkt, dass da etwas nicht stimme, weil viele zum Ort des Geschehens rannten. Außerdem sei ein Jugendlicher zu den Mitarbeitern, habe um ein Kühlkissen gebeten, weil ein Mädchen geschlagen worden sei. Anschließend wurde natürlich abgeklärt, ob erste Hilfe gebraucht wird. Groß sagt, die Geschädigte wollte nicht, dass wir die Eltern informieren, hat sich dann aber nach Hause begeben und sich ihrem Elternteil anvertraut. Anschließend standen wir mit der Familie im Kontakt. Wir haben es also nicht erst im Nachhinein erfahren. Anschließend habe der Regenbogen sich auch dafür eingesetzt, dass es nach dieser Tragödie den richtigen Weg

0: gehe bezüglich Arztbesuch und Anzeige.
1: Welche Maßnahmen hat der Regenbogen denn konkret ergriffen?
0: Groß bestätigte, dass die Stadt der mutmaßlichen Täterin ein schriftliches und unbefristetes Hausverbot ausgesprochen habe. Wir fahren eine Null-Toleranz-Politik gegen jegliche Art von Gewalt so groß. Gerade weil so viele Jugendliche der Tat beiwohnten, das Mobbing geschehen ließen und filmten, anstatt einzugreifen, wolle der Regenbogen das Thema Zivilcourage noch stärker in den Fokus rücken und sich die Frage stellen, wie kann man das in der offenen Kinder- und Jugendarbeit am besten thematisieren. Den mutmaßlichen Mittätern, die mit dabei waren, zeige Groß nicht die gelb-rote Karte, sondern wolle das eben aufarbeiten.
1: Ohne Konsequenzen soll dieser im Regenbogen Hameln laut dem Fachleiter für Kinder- und Jugendarbeit bei der Stadt Hameln, Alexander Groß, bislang beispielsloser Gewaltvorfall also nicht bleiben, sondern vielmehr Anstoß für mehr Beschäftigung mit dem Thema Mobbing und auch Zivilcourage sein.

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1: Genau, verrate ich Ihnen. Da gibt es im Raum Salzemmendorf und zwar eine Stelle, ein technischer Produktdesigner. Vollzeit und unbefristet wird er eingestellt oder Designerin. Im Raum Salzemmendorf zum nächstmöglichen Termin suchen die da einen Produktdesigner, Produktdesignerin. Das Ganze in Vollzeit ist das möglich. Ihre Aufgaben dann: Konstruieren von Bauteilen und Baugruppen in 2D und 3D. Ihr Profil: Sie haben im besten Fall eine abgeschlossene Ausbildung zum technischen Produktdesigner oder technischer Zeichner. Gern auch mit Weiterbildung zum Techniker. Sehr gute CAD-Kenntnisse in der Erstellung technischer Zeichnung und Stücklisten. Wenn Sie sich angesprochen fühlen, dann ans Telefon. Vielleicht heute Nachmittag wird es vielleicht ein bisschen schwierig, aber auf jeden Fall wieder ab Montag bei der Agentur für Arbeit in Hameln unter 051 51 909 683.
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1: Ja, ist immer noch recht trüber, irgendwie sommerlich kann man das irgendwie nicht nennen heute am Freitag. Es kann auch noch mal bei Ihnen örtlich Regen geben, bei Temperaturen heute um die 19 Grad. Die Sonne lässt sich, glaube ich, heute nicht mehr so richtig blicken, aber morgen dafür ein bisschen um 19 Grad oder um die 19 Grad morgen am Samstag, 18 Grad am Sonntag und an beiden Tagen haben wir jeweils einen Mix aus Sonne, Wolken und leichtem Regen.
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1: Ich bin Karin Seifert. Hi.

0: Wir brauchen sie ja überall, die Polizei, die Feuerwehr, die Rettungskräfte. Morgen ist in der Hamelner Innenstadt die Blaulichtmeile. Am Samstag gibt es den zweiten Blaulichttag des Landkreises Hameln-Pyrmont. Der Betrieb bereicht rund um Markkirche, Hochzeitshaus, Bushaltestelle City, wird von 11 bis 17 Uhr zur großen Aktionsfläche, auf der die teilnehmenden Organisationen ihre Arbeit dann live präsentieren. Was sie da genau erleben können, berichtet Max Völksen, zuständig für Zivilschutz im Amt für Feuerwehr, Katastrophenschutz und Rettungsdienst des Landkreises.
1: Der Blaulichttag soll als Möglichkeit dienen für die Behörden und Organisationen mit Sicherheitsaufgaben hier im Landkreis, zum Beispiel DRK, THW, DLRG, Kreisfeuerwehr, sich einfach mal darzustellen, was für Aufgaben nehmen die wahr, was können die bieten, für jung, für alt, wie kann man da Mitglied werden, was erwartet mich als Mitglied, und dazu soll das ja dienen, auch zur Mitgliedergewinnung, aber auch einfach mal zur eigenen Präsentation, was können wir eigentlich, wofür sind wir da und auch aufgrund der aktuellen Lage, wobei helfen wir euch, was ist im Ernstfall, wer kommt im Ernstfall zu euch. Und das soll halt so ein bisschen an die Bevölkerung herangebracht werden. Und dazu soll dieser Blaulichttag dann halt am Ende dienen.
0: Was schön ist, alle Blaulichtorganisationen des Landkreises Hameln-Pyrmont werden mit dabei sein.
1: Insgesamt wird es 17 verschiedene Organisationen geben, die daran teilnehmen. Unter anderem aber auch der Landkreis, der auch mit dem eigenen Stand vertreten sein wird und so ein bisschen das Thema Selbstschutz darbringen wird. Aber sonst sind alle bekannten Organisationen dabei. Die Bundeswehr, das Karrierecenter der Bundeswehr unter anderem auch, DLRG, die Rettungshundestaffel ist dabei. Also da gibt es schon ein sehr breites Portfolio an Organisationen, die teilnehmen werden und auch Sachen von sich selbst vorstellen, aber auch Vorführungen machen werden.
0: So, und dabei kann man natürlich jede Menge entdecken, morgen, und natürlich auch lernen.
1: Zum Beispiel wird die VGH-Versicherung mit einem Blaulichtmobil vor Ort sein. Da geht es um den vorbeugenden Brandschutz. Da wird was dargestellt, wie lösche ich Feuer richtig, wie arbeite ich mit dem Feuerlöscher zum Beispiel. Die Rettungshundestaffel und die Polizeihunde werden Vorführungen auf dem Werder durchführen, so ein bisschen zeigen, Hunde mit Personensuche unter anderem. Es wird ein Puppenspiel für die Kleinen geben, der Polizei auf der Hochzeitshausterrasse. Die Feuerwehr wird mit einem Tauchcontainer vor Ort sein, auf der Bushaltestelle City Fortmühle. Und er wird während des gesamten Veranstaltungszeitraums von 11 bis 17 Uhr mit einem Taucher besetzt sein. Die wechseln sich auch ab. Und da werden so ein paar Vorführungen gemacht. Wie trinke ich zum Beispiel aus einer Wasserflasche unter Wasser oder wie kommuniziere ich unter Wasser? Und dann wird der Taucher halt auch mit den Leuten, die davor stehen, reden. Und auch ansonsten wird es Mitmachaktionen geben, wie ein Glücksrad, einen heißen Draht etc. Also es wird für jeden was dabei sein, von jung bis alt, und ich denke, das wird eine gelungene Veranstaltung werden.
0: Der erste Blaulichttag war vor 3 Jahren noch am Stockhof, aber dort wird derzeit die Weserpromenade ja neu gestaltet, und daher hat man sich diesmal für Hamelns Innenstadt entschieden.
1: Um Hochzeitshaus und Markkirche in der Stadtgalerie von Hameln und Bushaltestelle City Fortmühle. Also die Sudetenstraße wird in dem Bereich voll gesperrt werden. Die Öffi-Busse fahren wie beim Felgenfest die normale Umleitungsstrecke. Und auf der Veranstaltungsfläche City Fortmühle werden hauptsächlich Fahrzeuge zur Verfügung gestellt. Also in der Innenstadt auf dem Pferdemarkt wird man dann eher die Stände sehen. Bei der Hochzeitshausterrasse soll auch immer angekündigt werden, wann welche Veranstaltung ist. Programm und Standplan werden an den Ständen bereitlegen. Viel wird ab 11 Uhr direkt passieren, also es lohnt sich gleich zum Beginn da zu sein. Der Rest wird verteilt zwischen 11 und 17 Uhr im Veranstaltungszeitraum sein, aber auch so, dass wenn man nur 2-3 Stunden da ist, so gut wie alles mitnehmen kann. Also da haben wir schon geguckt, dass wir das so entsprechend aufteilen.
0: Das sagt der Organisator Max Völksen vom Zivilschutz im Amt für Feuerwehr, Katastrophenschutz und Rettungsdienst. Morgen also gibt es in der Hamelner Innenstadt den zweiten Blaulichttag des Landkreises Hameln-Pyrmont. In der Zeit von 11 bis 17 Uhr können Sie da mal vorbeischauen. Auf dem Programm stehen abwechslungsreiche Vorführungen und Mitmachaktionen aller Blaulichtorganisationen.

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3: Zum Beispiel heute am Freitag zum Straßenfest im englischen Viertel. Und zwar auf dem Heidenweg 11 und zwar in Hameln heute am Freitag 15 bis 18 Uhr. Da gibt es ein Straßenfest. Das Amt für Bildung und gesellschaftlichen Zusammenhalt des Landkreises, die laden da herzlich alle Bewohner und Gäste ein zu einem bunten Nachmittag. Schauen Sie doch einfach mal vorbei. Da gibt es natürlich Bratwurst und alles, Pommes, Kaffeetafel und da können Sie mit den Leuten dort ins Gespräch kommen beim Straßenfest im englischen Viertel. So, dann haben wir noch Hessen Brass Quintett. Musical Journey heißt es da in Bad Pyrmont in der Christuskirche, in der Stadtkirche, um 19 Uhr heute Abend. Können Sie auch hingehen, ab 19 Uhr. Oder Tanzen der Saiten heißt es, südamerikanisch, spanisch, klassisch mit Alien Brown im Innenhof der Domänenburg in Erzen. Dieses musikalische Highlight, das verspricht so eine klangvolle Reise durch spanische Ekstase, brasilianische Folklore und die virtuose Romantik der klassischen Gitarrenmusik. Heute am Freitag 19.30 Uhr auf der Domänenburg in Erzen. Schauen Sie mal vorbei. Oder Sie gehen einfach mal zum Weinfest, das ist auch möglich. In Bad Pyrmont ist wieder Weinfest angesagt, das traditionelle.
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Ich mag das Lied. Tom Petty and the Heartbreakers, Learning to Fly aus dem Jahr 1991. Mag ich aber auch. Down Under spielen wir nachher noch. Men at Work. Und Musik noch von James Blunt.

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1: Der Leiter des Regenbogens in Hameln, Alexander Groß, hat sich zu dem Vorfall im Jugendzentrum geäußert, bei dem nach Angaben der Polizei ein 13-jähriges Mädchen von einer 15-Jährigen bedroht und geschlagen wurde. Die Nachrichten mit Eva Strohdeicher.
2: Videos der Tat landeten später im Internet. Die Geschichte sorgt jetzt bundesweit für Schlagzeilen. Die Eltern des Opfers erstatteten Anzeige. Die Polizei ermittelt wegen Bedrohung und Körperverletzung. Frage an meine Kollegin Jule Stolpe. Was sagt Groß denn zu dem Vorfall?
3: Der Vorfall sei Groß zufolge unmittelbar nach dem Geschehen im Jugendzentrum bekannt geworden. Mitarbeitende hätten eine auffällige Situation bemerkt und seien durch Jugendliche auf den Vorfall hingewiesen worden. Die betroffene Jugendliche habe zunächst keine Eltern informieren wollen und sich später selbst an ihre Familie gewandt. Anschließend sei Kontakt zur Familie aufgenommen und Unterstützung organisiert worden. Das Jugendzentrum Regenbogen ist ein offenes Haus für Jugendliche. Nach Angaben von Groß sind dort täglich mindestens 2 hauptamtliche Mitarbeitende im Einsatz. Dennoch habe sich die Situation in einem nicht einsehbaren Bereich zugespitzt. Kritisch bewertet er das Verhalten weiterer Jugendliche, die den Vorfall gefilmt, aber nicht eingegriffen hätten. Das zeige laut den Verantwortlichen einen klaren Handlungsbedarf beim Thema Zivilcourage.
2: Gegen die mutmaßliche Täterin wurde ein unbefristetes Hausverbot ausgesprochen. Der Vorfall soll nun aufgearbeitet und zum Anlass genommen werden, das Thema Gewaltprävention und Zivilcourage in der Jugendarbeit stärker zu behandeln. Einen ungewöhnlichen Einsatz hatten Feuerwehrleute am Donnerstag im Bereich der Christuskirche in Osterwald. Ein Landschaftsgärtner hatte dort bei Pflegearbeiten eine Schlange im Gebüsch entdeckt und die Feuerwehr alarmiert. Gemeinsam mit Unterstützung der Tierklinik am Osterwald machten sich die Einsatzkräfte auf die Suche nach dem Tier. Ein zuvor aufgenommenes Foto half dabei, die Art schnell zu bestimmen. Es handelte sich um eine harmlose Kornnatter. Die aus Nordamerika stammende Schlange ist für Menschen ungefährlich und stammt vermutlich aus privater Haltung. Die Feuerwehr gab dem Tier den Namen Herbert. Nach kurzer Suche konnte die Kornnatter von einem Feuerwehrmann aufgenommen und gesichert werden. Anschließend wurde sie in der Tierklinik untersucht und später in die Wildtier- und Artenschutzstation nach Sachsenhagen gebracht, wo sie nun vorübergehend untergebracht ist. Zum Sport. Heute Abend treffen in der 4. Auflage des Sparkassen-Supercups die Kreismeister der Kreise Hameln-Pyrmont, Blau-Weiß-Salz-Hemmendorf und Schaumburg-FC Hevesen aufeinander. Aus der Radioaktiv-Sportredaktion Pablo Blaschke mit Einzelheiten.
4: Anstoß ist um 19.30 Uhr auf dem Sportplatz in Salz-Hemmendorf. Beide Teams haben sich in ihren Ligen knapp durchgesetzt und besonders durch gute Abwehrleistungen geglänzt. Die Zuschauer erwartet sicher ein Spiel auf Augenhöhe mit eventuellen leichten Vorteilen für die Hausherren aus Salz-Hemmendorf.
2: Soweit die Meldungen aus der Region. Jetzt weiter mit den Weltnachrichten.
5: Ich bin Dirk Zeitler. Flugtickets bei Flügen aus Deutschland werden wie geplant ab Juli weniger stark besteuert. Der Bundesrat hat der Senkung der Ticketsteuer abschließend zugestimmt. Unklar ist allerdings, ob Fliegen damit für alle günstiger wird.
6: Je nach Strecke zahlen die Airlines zwischen 2,50 Euro und 11,40 Euro weniger Steuern pro Passagier und Flug. Allerdings haben bereits so einige Gesellschaften angekündigt, das nicht an die Kunden weiterzureichen. Ein Grund dafür sind die stark gestiegenen Kerosinpreise. Ein weiterer Grund ist, dass Deutschland im Vergleich zu anderen Ländern für die Fluggesellschaften ein recht teurer Standort ist. Tanja Wagner, Nachrichtenredaktion.
5: Die Länder melden massive Einwände gegen das Sparpaket der schwarz-roten Koalition bei den Gesundheitsausgaben an. Im Bundesrat warnte der rheinland-pfälzische Ministerpräsident Schnieder, das Paket gefährde Versorgungsstrukturen, gerade in Flächenländern. Die Länder fordern die Streichung mehrerer geplanter Einsparmaßnahmen bei Kliniken, Praxen, Apotheken und Pharmabranche. Sie könnten das Gesetz über den Vermittlungsausschuss ausbremsen. Der Buckelwal, der wochenlang vor der deutschen Ostseeküste für Aufregung sorgte, ist vermutlich am 6. oder 7. Mai verendet und damit wenige Tage nach dem Ende der Rettungsaktion, die das Tier in die Nordsee geschleppt hatte. Das zeigen Daten des Senders, den der Wal trug, wie Mecklenburg-Vorpommerns Umweltminister Backhaus bekannt gab.
7: Der Tracker hatte Backhaus zufolge bis zum 7. Mai Daten geliefert, darunter Wassertiefe, Temperaturen, Bewegungsabläufe und Geschwindigkeit. Aus diesen Daten geht hervor, dass der Buckelwal bis zu seinem Tod etwa 215 Kilometer zurückgelegt hat und direkt wieder auf Kurs Richtung Ostsee war. Allerdings war er dort auch wieder langsamer geschwommen und war auch nicht mehr so tief getaucht wie zuvor. Knapp 2 Wochen nach der Rettungsaktion wurde der Wal dann tot an einer dänischen Insel angespült. Fiona Reinhardt, Nachrichtenredaktion.
5: Gut 2,5 Stunden nach der Sperrung des Sicherheitsbereiches des Hamburger Flughafens ist der Betrieb wieder aufgenommen worden. Die Sicherheitskontrollen seien wieder geöffnet, sagte eine Sprecherin. Nach Angaben des Hamburger Flughafens und der Bundespolizei war am Morgen ein Teil des Airports geräumt worden, weil ein Mann wohl aus Versehen einen Sicherheitsbereich betreten hatte.
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1: Da haben wir einen Blick aufs Nachtwetter. In der Nacht zum Samstag haben wir Temperaturen um die 11, 12 Grad. Der Samstag selber ist dann ein Mix aus Sonne und Wolken. Ab und zu kann es auch noch mal leichten Regen geben. Am Sonntag sieht es ähnlich aus. Temperaturen um die 18 Grad, fühlt sich aber irgendwie ein bisschen kälter an. Auch da ein Mix aus Sonne und Wolken und leichter Regen örtlich. Blick auf die Straßen, die Landkreisblitzer immer noch im Bereich von Bad Münder und bei Ihnen in Hessisch-Oldendorf. Ich wünsche Ihnen gute Fahrt.

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1: Meine Kollegin Franzi Reimann, die beschäftigt sich immer mit den Gesundheitsthemen und hat dann mit der Allgemeinmedizinerin Almut Oellermann wieder gesprochen. Heute geht es um das Thema Dehydrierung. Was Sie da tun können und was das überhaupt bedeutet, das erfahren Sie bei uns. Ich bin Karin Seifert. Schön, dass Sie mit dabei sind.

0: Gleich 19 Minuten nach zwei am Freitagnachmittag. Sie hören Ihren Lieblingssender Lokalradio Radioaktiv. Haben Sie jetzt eigentlich heute schon genug getrunken? Ich meine jetzt kein Alkohol, sondern Wasser oder Tee zum Beispiel. Man braucht nämlich 1,5 bis 2 Liter Wasser am Tag, sollte ein normaler Mensch pro Tag trinken. Wenn man dies jedoch nicht tut und der Körper zu wenig Wasser bekommt, spricht man von Dehydrierung. Allgemeinmedizinerin Almut Oellermann, die fragen wir ja immer, wenn es um solche Themen geht, vom Medizinischen Versorgungszentrum im Sana, heute in Medizin kompakt.
1: Ja, zu 50-70% besteht der Körper aus Wasser. Das brauchen wir als Transportmittel für Nährstoffe und Sauerstoff, also im Blut. Dann brauchen wir es als Transport für Abbauprodukte, zum Beispiel im Urin. Dann brauchen wir es zum Schwitzen, das ist die Regulation der Körpertemperatur. Und als Schmiermittel, zum Beispiel in Gelenken oder im Verdauungstrakt.
0: So, und wenn man dehydriert ist, kann man dies auch recht einfach an dem eigenen Urin erkennen. Je dunkler der Urin, desto dehydrierter ist man. Aber neben der Verfärbung des Urins gibt es noch viele andere Anzeichen.
1: Fängt an mit trockenen Schleimhäuten, stehenden Hautfalten, das sieht man bei alten Menschen ganz besonders. Trockene Augen, eingedickter Stuhlgang eben, Kopfschmerzen, Benommenheit, der Urin wird konzentrierter, man kann müde sein, der Kreislauf kann Probleme machen, man kann aber auch Gelenkschmerzen bekommen, weil die Gelenkschmiere eben auch wiederum zum Teil aus Wasser besteht.
0: Und wer also über einen längeren Zeitraum dehydriert bleibt, der kann langfristige Auswirkungen dann bekommen oder auch Nebenwirkungen.
1: Dann kann es zum Beispiel dazu kommen, dass das Blut zu dick wird und man eine Thromboseneigung, also eine Blutgerinnungsstörung bekommt. Dann kann es sein, dass man gehäuft Infektionen bekommt, weil der Urin eben wiederum auch zu konzentriert ist. Dann kann es sein, dass man Nierenfunktionsstörungen bekommt, weil die Niere ja eigentlich Flüssigkeit ausscheiden soll. Wenn sie aber nichts hat, dann kann sie das nicht. Und es gibt im schlimmsten Falle, also in so einem hypovolemischen Schock, also dass die Leute einfach so wenig Wasser an Bord haben, dass die wirklich dann ein Kreislaufproblem bekommen.
0: Also wer über einen längeren Zeitraum wenig bis kein Wasser oder generell Flüssigkeit zu sich nimmt, der ist dehydriert. Anzeichen wie trockene Schleimhäute haben wir gerade gehört, Kopfschmerzen, Müdigkeit, aber auch Kreislaufprobleme können dabei entstehen. Bei zu langem Zeitraum ohne Flüssigkeit können auch Langzeitschäden wie Blutgerinnungsstörungen, Nierenfunktionsstörungen und Thrombosen auch dann steigen. Informationen haben wir bekommen von Almut Oellermann vom Medizinischen Versorgungszentrum in Hameln. Heute im Medizin Kompakt, übrigens bei uns jeden Freitag, immer bei Radioaktiv. So, und ich gehe jetzt erstmal ein Wasser trinken.

wünsche Ihnen einen schönen Freitagnachmittag. Sie hören Radioaktiv. Am Wochenende ist ja eine ganze Menge los. Bei uns gleich noch Informationen in Veranstaltungstipps so um 10 vor 3.

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1: Genau, vielleicht interessiert Sie das ja. Es wird eine Reinigungskraft gesucht und zwar im Bereich von Hameln zum nächstmöglichen Termin, heißt es da. Sie können das Team verstärken. Man freut sich in einem Hotel eine Reinigungskraft. Das Ganze in Teilzeit, 4 Tage, à 6 Stunden. Ihre Aufgaben dann natürlich sämtliche Reinigungsarbeiten im Hotel. Die Arbeitszeiten sind werktags von 9 bis 15:30 Uhr und am Samstag müssen Sie auch noch ran von 10 bis 16:30 Uhr. Der Arbeitsort ist aber gut mit dem Bus zu erreichen, heißt es hier. Und Sie können sich gerne melden bei der Agentur für Arbeit, wenn Sie das interessiert. Unter 051 51 909 193. Es wird eine Reinigungskraft in einem Hotel gesucht.
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1: Also wenn ich da so rausschaue, ne, dann denke ich, nö, ich bleib lieber drin. Auf jeden Fall muss man Regenschirm mitnehmen. Es ist dunkel und trübe und es regnet auch immer wieder heute am Freitag. Sieht nicht so gut aus. Temperaturen haben wir aktuell in Erzen bei Ihnen 18 Grad, in Koppenbrücke auch 18 Grad. Morgen, der Samstag, ist ein bisschen freundlicher. Da kommt auch ab und zu nochmal die Sonne raus. Regen ist aber trotzdem noch angekündigt bei Temperaturen um die 19 Grad.
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1: So, die 2 erfolgreichsten Fußball-Frauenteams aus der Region tun sich also zusammen. Derbys zwischen dem SV Hastenbeck und BW Tündern wird es in Zukunft also nicht mehr geben. Warum die das tun, das erzählen wir Ihnen gleich.

0: Trotzdem radioaktiv hier Ihren Lokalsender. Es geht um Sport. Es hat geknallt im regionalen Sport. Im Fußballbereich der Damen steht nämlich eine große Veränderung an. Und Jule Stolpe aus unserer radioaktiv Sportredaktion hat da alle Infos mal zusammengefasst.
1: Von den packenden Derbys und der immer irgendwie brodelnden Rivalität zwischen den Frauenteams des SV Hastenbeck und BW Tündern werden wir uns verabschieden müssen, denn die beiden Vereine tun sich zusammen und werden in Zukunft unter dem Namen BWS Tündern Hastenbeck an den Start gehen. Geplant ist eine Kooperation auf allen Ebenen. Wir bündeln die Kräfte, sagt Konrad Voss, der bisherige Trainer der ersten Frauen Tünderns, wird Chefcoach der neuen ersten Mannschaft des Bündnisses.
2: Das heißt, wir bilden in der Zukunft eine erste Frauenmannschaft in der Oberliga zusammen, eine zweite Frauenmannschaft in der Bezirks- oder Landesliga. Das hängt noch am Abschneiden von Tündern 2 in der Relegation und eine dritte Mannschaft in der Kreisliga. Dazu gehört auch der Juniorenunterbau, der ja federführend beim MTV Koppenbrügge ist. Und der Plan ist eben, die Kräfte zu bündeln und sich für die Zukunft möglichst gut und breit aufzustellen, sodass es eben eine zentrale Anlaufstelle gibt.
1: Sinn und Zweck, die Qualität in der Breite und in der Spitze zu sichern. Alternativlos sei dieser Schritt aktuell noch nicht gewesen. In 2 bis 3 Jahren sehe das aber eventuell schon anders aus. Man will den Frauenfußball in der Region also auf zukunftssichere Beine stellen, die Stärken beider Seiten zusammenführen und die Probleme reduzieren. Die Ziele konkret?
2: Kurzfristig müssen wir natürlich aus diesem Zusammenschluss es jetzt schaffen, homogene Mannschaften zu bilden, die dann auch ihren sportlichen Zielen nacheifern können. Sportliche Ziele der ersten Mannschaft werden sicherlich sein, oben mitspielen. Da muss man mal gucken, wie die Liga aussieht. Da werden schon noch einige Kaliber auf uns warten. Sportliche Ziele der zweiten Mannschaft hängt dann davon ab, ob es im Bezirk oder in der Landesliga an den Start geht. Und die langfristigen Ziele sind natürlich, das Ganze weiterzuentwickeln, ein zentraler Anlaufpunkt zu sein, auch für Juniorinnen, also junge Mädchen, die Fußball spielen wollen, und dann möglichst alles abzudecken, sprich leistungsorientierten Bereich, Breitensportbereich und den Weg dazwischen auch, dass man sich da gut zeigen kann.
1: Ein Wermutstropfen, der Verlust der Derbys, die auch stets viele Zuschauer angezogen haben. Durch den Abstieg der Hastenbeckerinnen aus der Regionalliga hätte es ein solches Aufeinandertreffen in der nächsten Saison wieder gegeben. Voss sagt, wenn das der Preis ist, den man dafür bezahlen muss, dann ist das völlig in Ordnung. Schließlich würden sich tolle neue Möglichkeiten ergeben, die das dann ersetzen. Eine Herausforderung wird es natürlich trotzdem. Eine solche Rivalität verschwindet ja normalerweise nicht einfach so über Nacht. Aus absoluten Lokalrivalen müssen also die klassischen 11 Freunde auf dem Platz werden. Ob das gelingen wird?
2: Ja, das glaube ich tatsächlich, weil wir haben einmal die leistungsorientierten Spielerinnen, die halt auch sehen, dass es relativ alternativlos ist. Sprich, dass wir einfach nächste Saison zusammen eine bessere Mannschaft bilden können, als dass es jeder einzeln tun würde. Wir trainieren ja auch schon seit 2,5 Wochen zusammen und die Mannschaftsräte sind schon länger im Austausch, sodass ich glaube, dass wir das gut hinbekommen. Obgleich es natürlich eine Menge Arbeit gerade am Anfang auch für das Trainerteam sein wird, dass wir da eben es schaffen, diese Mannschaften zusammenzuführen.
0: Die zwei erfolgreichsten Fußballfrauenteams aus der Region tun sich also zusammen. Derbys zwischen dem SV Hastenbeck und BW Tündern wird es in Zukunft nicht mehr geben. Stattdessen gehen sie unter dem Namen BWS Tündern Hastenbeck gemeinsam an den Start.

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1: Vielleicht heute im Forum Hessisch-Oltendorf auf dem Marktplatz um 19.30 Uhr. Da gibt es eine Lesung von Anke Steinemann und Jens F. Meyer im Rahmen der Kulturreihe Wortschatz 2026. In ihrem zweiten gemeinsamen Werk berichten die Hamelner Autoren von ihrer Reise durch Südbelgien unterwegs in einem klassischen Renault 4. Was die so erlebt haben, das können sie heute erleben, und zwar in Hessisch-Oltendorf. Das erzählen sie ihnen um 19.30 Uhr dort. Dann haben wir morgen im alten Tanzsaal im Club 43 auf dem Ostertorwall. Da können Sie richtig abhotten oder ihr richtig abhotten. Erlebe eine einzige Partynacht oder eine einzigartige Partynacht. Ab 21 Uhr geht's da los. Legendäre Hits, unvergesslicher Beat und eine super Stimmung wird versprochen. Auf jeden Fall, Hameln macht die Nacht zum Tanzpalast. Michael Jackson and Friends heißt es da. The King of Pop Night. Also viel Mucke von dem morgen im alten Tanzsaal. So, mal ein bisschen weiter blättern. Das habe ich schon. Die Schrappmühle Open Air ist auch wieder am Start, und zwar auch morgen am Samstag 18 Uhr. Die Schrappmühle bebt wieder, und zwar nach einer langen Pause startet man da wieder zum Open Air. Ein Tag, drei Bands. Freuen Sie sich auf hausgemachten Rock von Bad Country, von Easy Rockers und vielen mehr. Bringt eure Freunde mit, heißt es da, und feiert mit uns das Rock-Comeback des Jahres. 18 Uhr geht es da übrigens los. In Erzen ist die Schrappmühle. So, noch eine Sache, und zwar ein Gassenfest in Zersen zwischen den Brücken Hessisch-Oldendorf, Ortsteil Zersen. Morgen am Samstag ab 14 Uhr. Die Dorfgemeinschaft und die örtlichen Vereine laden da ein zum Gassenfest. Das bunte Programm startet zwischen den historischen Backsteinhäusern, und während für das leibliche Wohl Kaffee gibt es da, Kuchen und vieles mehr, gibt es natürlich auch einen Hüpfburg für die Kinder, Bungee Running heißt es hier, Kinderdisco, und Entenrennen ist natürlich auch noch angesagt. Ab 19 Uhr gibt es dann Musik vom DJ. Viel Spaß beim Gassenfest in Zersen.
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0: spiele ich ihr nachher noch, und zwar Robin Beck und First Time. Nee, da ist es. Das andere war von Ray Dalton und Blood Running. Auf jeden Fall kommt beides.
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0: Der Leiter des Regenbogens in Hameln, Alexander Groß, hat sich zu dem Vorfall im Jugendzentrum geäußert, bei dem nach Angaben der Polizei ein 13-jähriges Mädchen von einer 15-Jährigen bedroht und geschlagen wurde. Die Nachrichten mit Eva Strohdeicher.
2: Videos der Tat landeten später im Internet. Die Geschichte sorgt jetzt bundesweit für Schlagzeilen. Die Eltern des Opfers erstatteten Anzeige. Die Polizei ermittelt wegen Bedrohung und Körperverletzung. Frage an meine Kollegin Jule Stolpe. Was sagt Groß denn zu dem Vorfall?
3: Der Vorfall sei Groß zufolge unmittelbar nach dem Geschehen im Jugendzentrum bekannt geworden. Mitarbeitende hätten eine auffällige Situation bemerkt und seien durch Jugendliche auf den Vorfall hingewiesen worden. Die betroffene Jugendliche habe zunächst keine Eltern informieren wollen und sich später selbst an ihre Familie gewandt. Anschließend sei Kontakt zur Familie aufgenommen und Unterstützung organisiert worden. Das Jugendzentrum Regenbogen ist ein offenes Haus für Jugendliche. Nach Angaben von Groß sind dort täglich mindestens 2 hauptamtliche Mitarbeitende im Einsatz. Dennoch habe sich die Situation in einem nicht einsehbaren Bereich zugespitzt. Kritisch bewertet er das Verhalten weiterer Jugendliche, die den Vorfall gefilmt, aber nicht eingegriffen hätten. Das zeige laut den Verantwortlichen einen klaren Handlungsbedarf beim Thema Zivilcourage.
2: Gegen die mutmaßliche Täterin wurde ein unbefristetes Hausverbot ausgesprochen. Der Vorfall soll nun aufgearbeitet und zum Anlass genommen werden, das Thema Gewaltprävention und Zivilcourage in der Jugendarbeit stärker zu behandeln. In diesen Minuten wird im Hamelner Ortsteil Afferde der neue Remtetreff eröffnet. Der Remtetreff ist ein sogenannter Regio-Hub, eine Begegnungsstätte, in der es auch digitale Angebote für die Bürger gibt. Er befindet sich in einem Anbau der Tagespflege in der Straße am Remtebach. Ermöglicht wurde der neue Treffpunkt durch das bundesweite Modellprojekt Smart Cities. So konnte die rund 30.000 Euro teure Ausstattung mit Tischen, Stühlen, Medientechnik und Internetanschluss finanziert werden. Und auch die Miete wird im ersten Jahr gefördert. Das Angebot wird ehrenamtlich betreut durch den Verein für Grenzbeziehung und Heimatpflege Afferde und den Ortsrat. Einen ungewöhnlichen Einsatz hatten Feuerwehrleute am Donnerstag im Bereich der Christuskirche in Osterwald. Ein Landschaftsgärtner hatte dort bei Pflegearbeiten eine Schlange im Gebüsch entdeckt und die Feuerwehr alarmiert. Gemeinsam mit Unterstützung der Tierklinik am Osterwald machten sich die Einsatzkräfte auf die Suche nach dem Tier. Ein zuvor aufgenommenes Foto half dabei, die Art schnell zu bestimmen. Es handelte sich um eine harmlose Kornnatter. Die aus Nordamerika stammende Schlange ist für Menschen ungefährlich und stammt vermutlich aus privater Haltung. Nach kurzer Suche konnte die Kornnatter von einem Feuerwehrmann aufgenommen und gesichert werden. Anschließend wurde sie in der Tierklinik untersucht und später in die Wildtier- und Artenschutzstation nach Sachsenhagen gebracht. Soweit die Meldungen aus der Region. Jetzt weiter mit den Weltnachrichten.
4: Ich bin Dirk Zettler. 4,24% mehr Rente und geringere Steuern auf Flugtickets. Der Bundesrat hat mehrere Gesetzesvorlagen verabschiedet, die zum Juli in Kraft treten sollen. Bei häuslicher Gewalt sollen Gerichte das Tragen von Fußfesseln anordnen dürfen, um ein Kontaktverbot zu den Opfern durchzusetzen. Und Apotheken erhalten mehr Befugnisse.
5: Apotheken dürfen künftig bei Dauermedikamenten auch ohne Rezept aushelfen, mit der kleinsten Packung zum Selbstzahlerpreis. Außerdem dürfen sie Leistungen zu Vorbeugung und Früherkennung anbieten, etwa für Herz-Kreislauf-Erkrankungen, Diabetes und rund ums Rauchen. Auch können sich Impfwillige künftig nicht nur ihren Pieks gegen Grippe und Corona beim Apotheker abholen, sondern auch Impfungen mit Totimpfstoffen wie etwa Tetanus. Erlaubt werden sollen außerdem Blutabnahmen, um etwa Medikamentwirkungen zu kontrollieren. Tanja Wagner, Nachrichtenredaktion.
4: Die Länder melden massive Einwände gegen das Sparpaket der schwarz-roten Koalition bei den Gesundheitsausgaben an. Im Bundesrat warnte der rheinland-pfälzische Ministerpräsident Schnieder, das Paket gefährde Versorgungsstrukturen gerade in Flächenländern. Die Länder fordern die Streichung mehrerer geplanter Einsparmaßnahmen bei Kliniken, Praxen, Apotheken und Pharmabranche. Sie könnten das Gesetz über den Vermittlungsausschuss ausbremsen. In der EU gelten seit Mitternacht deutlich schärfere Asylregeln. Sie sollen etwa schnellere Asylverfahren und konsequentere Abschiebungen ermöglichen.
6: Die meisten Migranten kommen über Italien und Griechenland nach Europa und auch über Spanien. Und an diesen Außengrenzen wird es Asylschnellverfahren geben. So soll zügiger klar werden, ob ein Mensch in der EU bleiben kann oder nicht. Doch die drei Länder können nicht für alle Ankommenden die Asylverfahren übernehmen. Deutschland wird in Zentren, etwa an Flughäfen, gut 370 Plätze zur Verfügung stellen und dort die Asylanträge zügig prüfen. So zum Beispiel am BER nahe Berlin. Lea Matschulat, Nachrichtenredaktion.
4: Gut 2,5 Stunden nach der Sperrung des Sicherheitsbereichs des Hamburger Flughafens ist der Betrieb wieder aufgenommen worden. Die Sicherheitskontrollen seien wieder geöffnet, sagte eine Sprecherin. Nach Angaben des Hamburger Flughafens und der Bundespolizei war am Morgen ein Teil des Airports geräumt worden, weil ein Mann wohl aus Versehen einen Sicherheitsbereich betreten hatte.
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0: So, wenn ich nach oben gucke, dann sehe ich nur eine geschlossene Wolkendecke. Und ein bisschen heller wird es jetzt an einer Stelle, aber es soll immer noch mal leichten Regen geben. Heute am Freitag Höchstwerte um die 19 Grad. Morgen, der Samstag, auch so 19 Grad. Da kommt die Sonne ein bisschen mehr durch, aber auch teilweise Regen. Und am Sonntag auch ein Mix aus Sonne, Wolken, Regen bei Temperaturen um die 18 Grad. Das ist so in den kommenden Tagen so 18 bis maximal 22 Grad. Nur wird nicht besser. Die Landkreisblitzer, die stehen im Bereich von Bad Münder und bei Ihnen in Hessisch-Oltendorf. Ich habe gerade gesehen, hier auf der Deisterallee, da stockt es schon ein bisschen. Es ist Feierabendverkehr, das geht ja schon mal so langsam los. Seien Sie entspannt, fahren Sie langsam und kommen Sie gut an.
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0: So, und Musik ist ja irgendwie was Herrliches, ne? Und die Felice, das ist eine Sängerin und eine Singer-Songwriterin und die lebt hier bei uns im Landkreis Hameln-Pyrmont und die hat einen neuen Song rausgebracht und den stellen wir Ihnen gleich noch vor. Ich bin Karin Seifert. Schönen Nachmittag.

0: Robin Beck und First Time bei Radioaktiv. Um gleich 13 Minuten nach drei haben wir es. Und bei mir jetzt im Studio ist Steffen Klimas. Klimasch, hallo Steffen.
1: Hallo Karin.
0: Ich bin ja schon 3-Stunden-Sendung, da kann man ja mal Klimas sagen.
1: Da hat man den Mund fusselig manchmal.
0: Da hat man den Mund fusselig. Was aber auch wirklich fusselig ist oder vielleicht auch entfusselt wird, hoffe ich doch. Und zwar, es ist ja Tag der Niedersachsen. Ne? Warst du eigentlich schon mal beim Tag der Niedersachsen?
1: Ich war das letzte Mal beim Tag der Niedersachsen wirklich, als der hier in Hameln war. Ich glaube, das ist aber schon locker über 10 Jahre, 12 Jahre her. Aber da kann ich mich noch ganz gut dran erinnern. Das war ein Spektakel.
0: Das war auf jeden Fall ein Spektakel. Der Tag der Niedersachsen, für viele, die vielleicht unterwegs sind, der ist in diesem Jahr oder am Wochenende jetzt in Braunschweig. Da gibt es 3 Tage wirklich volles Programm. Alles, was Niedersachsen so zu bieten hat. Und was Niedersachsen auch zu bieten hat, das sind natürlich auch die Lokalradios, unter anderem auch Radioaktiv und noch ein paar andere. Und wir machen mit denen gemeinsame Sache. Was denn?
1: Genau. Also es gibt einen übergeordneten Landesverband, das ist der Landesverband für gemeinnützige Bürgermedien, kurz LBM abgekürzt. Und Radioaktiv ist natürlich auch Mitglied in diesem Landesverband. Und insgesamt sind das 15 Bürgermedienhäuser, die dort drin sind. Und wir haben gemeinsam mit diesem Verband dort auf dem Tag der Niedersachsen in Braunschweig eine Bühne. Und wir bespielen diese Bühne mit verschiedenen Veranstaltungspunkten, aber auch mit ganz viel Live-Radio, mit Live-Gästen und einer ja vor allem auch niedersachsenweit übertragenen Radiosendung morgen vor Ort. Und diese Sendung hören Sie dann nicht nur bei Radioaktiv, sondern auch bei allen anderen Bürgermedienhäusern, Radio Tonkuhle, Radio Braunschweig natürlich, um einmal zwei davon zu nennen. Und die Sendung ist morgen von 10 bis 14 Uhr, also wenn Sie morgen einschalten, kommt leider nicht Jan Hampe, was heißt leider, also Jan Hampe kommt nicht, aber dafür hören Sie
0: ganz,
1: dann
0: ganz
1: die Sondersendung.
0: Ganz viele andere Leute,
1: also alles, was wir bürgermedientechnisch auch in Niedersachsen so zu bieten haben.
0: Das heißt ja, wir haben eigentlich einen ganz guten Kontakt zu den anderen Radiosendern. Kannst du das bestätigen?
1: Ja. Wir treffen uns öfters mal im Jahr oder einmal im Jahr auch in Präsenz und haben da echt einen super Austausch und super Netzwerk mittlerweile aufgebaut. Das ging so vor 5 Jahren los, als ich hier bei Radioaktiv auch gestartet bin, dass wir diesen Landesverband auch wieder so ein bisschen auf Vordermann gebracht haben.
0: Also der Tag der Niedersachsen, die Lokalradios in Niedersachsen nutzen diesen Tag und sind auf jeden Fall mit dabei. Wir natürlich auch. Und morgen kann man das bei uns im Programm hören von 10 bis 14 Uhr. Da machen, wie gesagt, die Bürgerradios eine gemeinsame Sendung. Da gibt es eine Bühne. Können Sie vielleicht auch mal vorbeischauen. Und vielleicht werden Sie auch da mal ein Gruß los. Bis dann. Danke, Steffen.
1: Gerne.

0: wird bei uns noch ein musikalischer Nachmittag heute am Freitag. Die Berliner Singer-Songwriterin Felice, die lebt ja im Landkreis Hameln-Pyrmont und begeisterte Anfang April das Publikum im ausverkauften Radiokonzert hier bei uns im Pavillon Sonic Stories. Da war sie bei uns in den Räumlichkeiten. Felice steht für authentische Musik, persönliche Texte, starke Live-Performance, beeindruckende stimmliche Breitbande und einige künstlerische Handschrift oder eine künstlerische Handschrift hat sie auf jeden Fall. Nach ihren beiden ersten Alben Keep Me Where the Light Is, das war 2022 und Lighthouse kam 25 raus, veröffentlicht Felice heute, genau heute, am 12. Juni, ihre neue Single Come On Let's Dance. Das ist ein moderner Pop-Track, der mit sommerlichen Leichtigkeit dann auch und emotionaler Ehrlichkeit und Feel-Good-Vibes ein Gegenzeichen zum Perfektionsdruck und Daueranspruch der Außenwelt setzt, sagt sie selber. Im Gespräch mit meinem Kollegen Jan hat Felice berichtet, wie der Song entstanden ist. Sie war nämlich gestern da. Hören wir mal rein.
1: Ich hatte irgendwie total Lust, dieses Jahr zum Sommer 2026 musikalisch beizutragen. Und Come On, Let's Dance ist eine Zusammenarbeit mit meinem Produzenten Tommy Hein. Wir haben gesagt, wir haben so richtig Bock, jetzt mal zusammenzuschreiben, nachdem ich ja sonst als Singer-Songwriterin immer kam und gesagt habe, hier, das sind die Songs, lass uns die produzieren. Da haben wir dieses Mal gesagt, wollen wir nicht auch mal was so richtig zusammen machen, so from the scratch. Und haben uns Demos hin und her geschickt. Er ist ja in Berlin und ich in Koppenbrügge. Und wir haben uns dann Ideen hin und her geschickt und dann haben wir uns im Studio Zeit genommen. Tommy hat größtenteils sich um die Musik gekümmert und ich habe den Text geschrieben. Also der Text ist tatsächlich dann doch von mir, außer die Hook, Come On, Let's Dance, da war er der Creditgeber, da hat er gesagt, lass uns was machen, was mit Tanzen zu tun hat. Und dann haben wir das alles live ausprobiert, haben dann ein Beat gebaut und Bass rumprobiert, was passt am Bass. Ich habe hier schön die Schellenkranz und die Shaker gespielt, damit es noch mehr dancey wird und so, ne? Und hatten sehr viel Spaß.
2: Es ist ein Sommersong, der Spaß macht, der aber auch eine Tiefe hat.
1: Yes.
2: Der hat auch eine gewisse Botschaft.
1: Ja.
2: Was ist deine Intention?
1: Also, halte dich nicht zurück. Es gibt diese Mentalität, dass man sich selber klein macht, um irgendwo dazuzugehören und dass man dem Perfektionismus hinterherrennt und die Messlatte für sich selber so hoch hängt. Das führt letztendlich dazu, dass wir alle gar nicht so wirklich unser Potenzial leben und dass wir gar nicht so richtig wir selber sind und einfach bedingungslos mal in die Welt strahlen, wer wir eigentlich sind. Und ich singe in dem Song This is your wake-up call, also das ist dein Weckruf. Du hast dich lange genug zurückgehalten und das ist jetzt nicht einfach nur der Aufruf zum Tanzen, sondern wirklich eigentlich einfach zum Loslassen und zum Du-Sein, so wie du bist, weil wir brauchen dich so, wie du bist, weil das ist das, was so schön ist.
2: Und jetzt tanzen. Das gibt dem Ganzen ja nochmal eine andere Dimension. Das eine ist das Wissen drum,
1: ja. Das
2: andere ist das Körperliche.
1: Ganz genau, das immer wieder sich in seinen Stuhl, in seinen gemütlichen Sessel zurücksetzen und denken, ach, ich könnte doch mal und man müsste mal. Und das andere ist wirklich dieses Aktivwerden und zu sagen, also ich singe auch

0: noch, in just in case you need permission, also für den Fall, dass du eine Erlaubnis brauchst, jetzt aufzustehen aus deinem Sessel und die Welt zu deinem zu machen, dann jetzt, let's go. Und ja, den brauche ich tatsächlich selber auch, den Wake-up-Call.
1: Also die Singer-Songwriterin Felice hat ihre neue Single veröffentlicht. Heute kommt sie raus. Come on, let's dance bekommen sie auch auf ihrer Webseite felicemusic.de. Hören wir mal rein.

0: aber auch schon ein altes Lied. Aus dem Jahr 1981, Foreigner und Urgent bei Radioaktiv. Let's Love spielen wir eben noch. Und Come Alone hier bei Radioaktiv. Gleich nochmal Zeit für die Schlagzeilen.
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0: Mit Eva Strohdeicher.
2: Der Leiter des Jugendzentrums Regenbogen Hameln, Alexander Groß, hat sich zu einem Vorfall geäußert, bei dem ein 13-jähriges Mädchen nach Polizeiangaben von einer 15-Jährigen bedroht und geschlagen wurde. Videos der Tat waren später im Internet verbreitet worden, die Polizei ermittelt. Groß erklärte, der Vorfall sei zeitnah im Jugendzentrum bekannt geworden, Mitarbeitende seien durch Hinweise von Jugendlichen aufmerksam geworden, die Familie des Opfers sei später informiert worden. Kritisch sieht er, dass andere Jugendliche die Tat gefilmt, aber nicht eingegriffen hätten. Gegen die mutmaßliche Täterin wurde ein Hausverbot ausgesprochen. Im Hamelner Ortsteil Afferde ist heute der neue Remtetreff eröffnet worden. Der Remtetreff ist ein sogenannter Regio-Hub, eine Begegnungsstätte, in der es auch digitale Angebote für die Bürger gibt. Er befindet sich in einem Anbau der Tagespflege in der Straße am Remtebach. Ermöglicht wurde der neue Treffpunkt durch das bundesweite Modellprojekt Smart Cities. So konnte die rund 30.000 Euro teure Ausstattung mit Tischen, Stühlen, Medientechnik und Internetanschluss finanziert werden. Nach einem Einbruch in einen Imbiss in Bad Pyrmont sucht die Polizei Zeugen. Nach bisherigen Erkenntnissen verschafften sich bislang unbekannte Täter am Donnerstag zwischen 2 Uhr und 2.20 Uhr gewaltsam über eine Tür Zugang zu dem Lokal. Aus diesem entwendeten sie einen Zigarettenautomaten und flüchteten. Der Gesamtschaden wird auf ca. 7.000 Euro geschätzt. Die Polizei sucht Zeugen, die Angaben zu dem Vorfall machen können.
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0: So, das wird heute überhaupt nicht besser. Eher dunkler, viele, viele Wolken am Himmel, eine geschlossene Wolkendecke sehe ich jedenfalls gerade hier, wenn ich aus dem Studiofenster schaue. Es regnet immer mal wieder, Temperaturen maximal um die 19, 20 Grad. Morgen, der Samstag, der zeigt sich dann auch ein bisschen durchwachsen. Auf jeden Fall Schirm und Regenjacke mitnehmen. Da auch da gibt es einen Mix aus Sonne, und ein paar Wolken natürlich, aber die bringen auch örtlich auch ein bisschen Regen mit. Am Sonntag ist es dann auch regnerisch und sonnig und auch sehr wolkig bei 18 Grad. Ein Blick auf die Straßen sieht, glaube ich, ganz gut aus. So Feierabendverkehr, das kennt man ja schon. Da ist es so ein bisschen stockend, gerade wenn man hier in Hameln unterwegs ist. Die Landkreisblitzer, die stehen aber immer noch in Bad Münder und bei ihnen in Hessisch-Oldendorf und sollten was gesehen haben, was jetzt wir noch gerne weitergeben müssen oder unbedingt weitergeben müssen, dann können Sie uns anrufen unter 051 51 6 mal die 5. Ich wünsche Ihnen ansonsten gute Fahrt. Kommen Sie gut an, egal wo Sie so unterwegs sind.
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0: Bleiben wir mal bei den Autos, wenn man schon gerade eben die Verkehrsmeldung hatten. Gestern hat die KAW, die Kreisabfallwirtschaft, ihr erstes voll elektronisches Sammelfahrzeug vorgestellt. Und wir waren auch mit dabei. Hören wir gleich mal rein.

0: 20 vor 2. 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Ja, die Kreisabfallwirtschaft Hameln-Pyrmont hat sich auf den Weg gemacht und will bis 2035 nur noch elektrische Antriebe in der Abfallsammelfahrzeugeflotte dann haben. Gestern hat die Kreisabfallwirtschaft ihr erstes voll elektronisches Sammelfahrzeug vorgestellt und Radioaktivreporterin Jule Stolpe, die war auch mit dabei.
1: Wie Sie hören, hören Sie wenig. Das elektrisch angetriebene Müllsammelfahrzeug ist zunächst einmal viel leiser als eins, das mit Diesel angetrieben wird. Nicht nur das, auch was die CO2-Emissionen und finanzielle Aspekte angeht, bringt es einige Vorteile mit. Unter anderem deshalb sollen alle 21 Fahrzeuge der KAW, die in den Regeltouren eingesetzt werden, bis 2035 voll elektrisch sein. Jetzt ist der erste Schritt gemacht, sagt die Betriebsleiterin der KAW, Sabine Timm.
2: Es ist natürlich grundsätzlich aus Umweltgesichtspunkten ratsam, diesen Weg zu gehen. Es ist ganz nebenbei auch für unsere Bürgerinnen und Bürger, auch für unsere Mitarbeitenden ein sehr geräuscharmes Fahrzeug. Insofern treten da auch weniger Lärmemissionen aus. Und unter dem Strich kommt auch noch dazu, dass es insgesamt, auch wenn die Anschaffungskosten im Moment jetzt erstmal höher sein werden, sich amortisiert und sogar auch ein bisschen günstiger sein soll als der Betrieb von Dieselfahrzeugen, zumindest auf mittelfristige Sicht. Und insofern sehen wir im Moment nur Vorteile.
1: Mit den Planungen für dieses sehr komplexe Vorhaben ging es schon 2023 los. Auch was die internen Betriebsabläufe, den Brandschutz, die Werkstatt und die Ladeinfrastruktur angeht, gäbe es natürlich einiges zu beachten, sagt der stellvertretende Betriebsleiter Dr. Tim Wegener.
3: Deswegen wird es auch im ersten Step am Ende des Jahres einen ersten Ausbau der Ladeinfrastruktur geben. Der zweite Step wird dann im nächsten Jahr kommen, wo dann der Rest inklusive Trafostation hier auf dem Betriebsgelände dann vollendet werden soll. Also vom Laden her wird es eigentlich keine Nachteile geben, weil wir hier grundsätzlich ein langes Ladezeitfenster haben, von quasi Betriebsschluss bis Betriebsbeginn. Und im Endeffekt, ja, unsere Leute können sich einfach den Weg zur Tankstelle sparen.
1: Die Touren selbst können dann voraussichtlich ohne Ladestopp absolviert werden, so Wegener weiter. Eine PV-Anlage mit Speicher wurde bereits errichtet. Allein für die Ladeinfrastruktur muss viel Geld hingeblättert werden. 224.000 Euro für die PV-Anlage, 150.000 Euro für Stufe 1 in diesem Jahr und in 2027 nochmal satte 1,2 Millionen Euro für Stufe 2 der Ladeinfrastruktur. Auch die Anschaffungskosten eines Fahrzeugs seien aktuell rund 180.000 Euro teurer als die der Dieselfahrzeuge. Am Ende soll sich das Ganze für die KAW aber auch im Geldbeutel lohnen, erklärt Wegener weiter.
3: Nach bisherigem Stand, so wie sich alles kennzeichnet, wird es so sein, dass die Gesamtbetriebskosten der Fahrzeuge sind eben niedriger, trotz höherer Beschaffungskosten und der Einrichtung der ganzen Ladeperipherie. Die werden letztendlich im Gesamtbetrieb werden diese Fahrzeuge durch den geringeren Betriebskosten dann halt diese Mehrkosten kompensieren.
0: So, die Kreisabfallwirtschaft, wir haben es gehört, in Hameln-Pyrmont will ihren Fuhrpark bis 2035 auf Abfallsammelfahrzeuge mit elektrischem Antrieb umstellen. Die ersten Schritte sind jetzt gemacht in Sachen Ladeinfrastruktur und dem ersten batterieelektrischen Fahrzeug im Betrieb. Bis zum Jahresende sollen zwei weitere dazukommen und im nächsten Jahr dann nochmal 6. Pro Fahrzeug soll die CO2-Einsparung bei rund 70% bei Grünstrombezug dann liegen. So, nochmal ein Blick auf die Straßen. Nochmal kurz aktuell eine ungesicherte Unfallstelle. Hannover Richtung Dortmund zwischen Hannover-Langenhagen und Hannover-Herrenhausen. Also bitte vorsichtig fahren. Und dann haben wir da nochmal 5 Kilometer stockenden Verkehr. Dortmund Richtung Hannover zwischen Bad Nenndorf und Wunstorf-Lute. Gute Fahrt.

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1: Vielleicht zum Weinfest. Am Wochenende ist Weinfest in Bad Pyrmont auf dem Brunnenplatz. Heute noch bis 23 Uhr können Sie da ein Gläschen zu sich nehmen. Das beliebte Traditionsfest der Werbegemeinschaft Bad Pyrmont kehrt wieder an seinen historischen und gewohnten Standort zurück auf dem Brunnenplatz. Sie kennen das wahrscheinlich. Live-Musik ab 16 Uhr gibt es da auch noch. So, dann habe ich noch eine Lesung von Anke Steinemann und Jens F. Meyer im Rahmen der Kulturreihe Wortschatz 2026. Die sind im Forum in Hessisch-Oldendorf, auf dem Marktplatz 13 ist das. Und die starten mit ihrer Lesung heute Abend um 19.30 Uhr. In ihrem zweiten gemeinsamen Werk berichten nämlich die beiden Hamelner Autoren von ihrer Reise durch Südbelgien. Unterwegs natürlich wieder mal im Renault 4, also im R4, erkunden sie die vielseitige Wallonie und die humorvolle Lesung entführt das Publikum dann natürlich in die Hinterhöfe und mit ganz besonderen Eindrücken, würde ich sagen. Also heute Abend Lesung von Anke Steinemann und Jens F. Meyer, wie gesagt, in Hessisch-Oldendorf im Forum 19.30. Geht's los. Hessen Brass Quintett Musical Journey heißt es da in der Christuskirche in Bad Pyrmont heute ab 19 Uhr. Aufgrund der angekündigten Wetterlage wird das Konzert dann von der Springbrunnenallee in die Christuskirche verlegt. Unter dem Titel Musical Journey heißt es da, können Sie heute Abend mit dabei sein. Beginn ist wie gesagt um 19 Uhr.

0: spiele ich ihn nachher noch nach den Nachrichten. Und zwar Camerad und Hug Yourself. So slide over here and give me a moment. Und Need You Tonight hören wir dann auch noch natürlich.
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0: Mit einer Eröffnungsfeier beginnt heute am Freitag um 17 Uhr der 39. Tag der Niedersachsen in Braunschweig. Die Nachrichten mit Eva Strohdeicher.
2: Ministerpräsident Olaf Lies, Innenministerin Daniela Behrens und Oberbürgermeister Thorsten Kornblum geben den offiziellen Startschuss für das Landesfest. Unter dem Motto Land and Lions erwartet die Besucherinnen und Besucher bis Sonntag ein abwechslungsreiches Programm mit Musik, Kultur, Sport und Mitmachaktionen. Rund 270 Vereine, Verbände und Institutionen präsentieren ihre Arbeit. Herzstück der Veranstaltung sind 10 Themenmeilen in der Braunschweiger Innenstadt. Dort geht es unter anderem um Natur- und Umweltschutz, Tourismus, Sport, Jugendkultur sowie die Arbeit von Ministerien, Behörden, Kirchen und Hilfsorganisationen. Wir von Radioaktiv senden morgen ebenfalls live vom Tag der Niedersachsen. Der Leiter des Regenbogens in Hameln, Alexander Groß, hat sich zu dem Vorfall im Jugendzentrum geäußert, bei dem nach Angaben der Polizei ein 13-jähriges Mädchen von einer 15-Jährigen bedroht und geschlagen wurde. Videos der Tat landeten später im Internet. Die Geschichte sorgte jetzt bundesweit für Schlagzeilen. Die Eltern des Opfers erstatteten Anzeige. Die Polizei ermittelt wegen Bedrohung und Körperverletzung. Frage an meine Kollegin Jule Stolpe. Was sagt Groß denn zu dem Vorfall?
3: Der Vorfall sei Groß zufolge unmittelbar nach dem Geschehen im Jugendzentrum bekannt geworden. Mitarbeitende hätten eine auffällige Situation bemerkt und seien durch Jugendliche auf den Vorfall hingewiesen worden. Die betroffene Jugendliche habe zunächst keine Eltern informieren wollen und sich später selbst an ihre Familie gewandt. Anschließend sei Kontakt zur Familie aufgenommen und Unterstützung organisiert worden. Das Jugendzentrum Regenbogen ist ein offenes Haus für Jugendliche. Nach Angaben von Groß sind dort täglich mindestens 2 hauptamtliche Mitarbeitende im Einsatz. Dennoch habe sich die Situation in einem nicht einsehbaren Bereich zugespitzt. Kritisch bewertet er das Verhalten weiterer Jugendliche, die den Vorfall gefilmt, aber nicht eingegriffen hätten. Das zeige laut den Verantwortlichen einen klaren Handlungsbedarf beim Thema Zivilcourage.
2: Zum Sport. Heute Abend treffen in der 4. Auflage des Sparkassen-Supercups die Kreismeister der Kreise Hameln-Pyrmont, Blau-Weiß als Hemmendorf und Schaumburg FC Hevesen aufeinander. Anstoß ist um 19.30 Uhr auf dem Sportplatz in Salzhemmendorf. Soweit die Meldungen aus der Region. Jetzt weiter mit den Weltnachrichten.
4: Ich bin Dirk Zeitler. Der Bundestag hat erstmals über das geplante Sparpaket der schwarz-roten Koalition bei den Gesundheitsausgaben beraten. Im Bundesrat formiert sich allerdings Widerstand. Die Länder haben massive Einwände gegen die Pläne der Bundesregierung.
5: Die Länder warnen vor einem Zusammenbruch der Versorgung gerade draußen auf dem Land. Auch hätten Pharmakonzerne schon angekündigt, weniger in den Standort Deutschland investieren zu wollen. Am Ende benachteilige das Sparpaket die Patienten, monierte etwa der rheinland-pfälzische Ministerpräsident Schnieder. Blockieren können die Länder das Gesetz nicht, es ist nicht zustimmungsbedürftig. Tanja Wagner, Nachrichtenredaktion.
4: 4,24% mehr Rente und geringere Steuern auf Flugtickets. Der Bundesrat hat heute mehrere Gesetzesvorlagen verabschiedet, die zum Juli in Kraft treten sollen. Bei häuslicher Gewalt sollen Gerichte das Tragen von Fußfesseln anordnen dürfen, um ein Kontaktverbot zu den Opfern durchzusetzen. Und Apotheken erhalten mehr Befugnisse. In der EU gelten seit Mitternacht deutlich schärfere Asylregeln. Sie sollen etwa schnellere Asylverfahren und konsequentere Abschiebungen ermöglichen.
6: Die meisten Migranten kommen über Italien und Griechenland nach Europa und auch über Spanien. Und an diesen Außengrenzen wird es Asylschnellverfahren geben. So soll zügiger klar werden, ob ein Mensch in der EU bleiben kann oder nicht. Doch die drei Länder können nicht für alle Ankommenden die Asylverfahren übernehmen. Deutschland wird in Zentren, etwa an Flughäfen, gut 370 Plätze zur Verfügung stellen und dort die Asylanträge zügig prüfen. So zum Beispiel am BER nahe Berlin. Lea Matschulat, Nachrichtenredaktion.
4: Mit Kundgebungen in Berlin und Völklingen machen Beschäftigte der Stahlindustrie Druck auf die Bundesregierung. Unter dem Motto Stahl hat Zukunft bei uns marschierten Stahlarbeiter vom Brandenburger Tor zum Bundeswirtschaftsministerium. Nach Angaben der IG Metall beteiligten sich rund 1700 Beschäftigte. Im saarländischen Völklingen nahmen zudem an mehreren Demonstrationszügen insgesamt 8500 Menschen teil. Die Gewerkschaft fordert mehr Hilfe der Politik für die kriselnde Stahlindustrie.
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0: Im Moment sieht es ja hier ganz gut aus. Es bleibt gerade trocken hier, jedenfalls über Hameln. Es kann aber örtlich immer noch mal leichten Regen geben. Und die Temperaturen, die sind so um die 19, 20 Grad örtlich morgen am Samstag. Es ist auch so ähnlich um die 19 Grad. Auch da gibt es immer mal wieder leichten Regen. Aber die Sonne lässt sich auch blicken. Am Sonntag etwas mehr Regen, etwas weniger Sonne, viele Wolken, aber auch um die 18 Grad. Der Montag ist dann wieder sehr bedeckt, aber soll erstmal trocken bleiben. Die Landkreisblitzer stehen im Bereich von Bad Münder und Hessisch-Oldendorf. Haben Sie was hier im Landkreis gesehen, können Sie uns gern noch anrufen unter 051 516 mal die 5. Nochmal einen kurzen Blick auf die A2 Dortmund Richtung Hannover. Zwischen Wunstorf-Kohlenfeld und Wunstorf-Lute immer noch ein defektes Fahrzeug. Bitte vorsichtig fahren. Und dann gibt es Hannover-Dortmund zwischen Hannover-Botfeld und Hannover-Herrenhausen noch 5 Kilometer Stau. Und das war's erstmal da in dieser Richtung. Ich wünsche Ihnen gute Fahrt. Wie gesagt, kommen Sie gut an. Bleiben Sie gelassen. Es ist Wochenende.
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0: Ich muss ja sagen, ich habe ja gestern so ein bisschen die Eröffnung mir angeschaut. Echt super toll. Dann habe ich noch das 1:0 gesehen. Und da muss ich sagen, bin ich eingeschlafen. Die Fußballfans mögen mir verzeihen. Also, die Weltmeisterschaft. Es ist Public Viewing in der Rattenfängerhalle. An diesem Sonntag spielt natürlich auch die DFB-Elf ihr erstes Spiel. Wir erzählen Ihnen gleich noch, was so los ist in der Rattenfängerhalle und was es da für Public Viewing-Momente denn geben kann, wo Sie mit dabei sein können. Ich bin Karin Seifert. Hallo.

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0: Ja, gestern gab es für viele Fußballbegeisterte ein Highlight. Das diesjährige Fußball-Weltmeisterschaft in Mexiko ist gestartet, Kanada und in den USA ist gestartet. Diesen Sonntag, am 14. Juni, spielt ja die DFB 11 ihr erstes Spiel gegen Curaçao. Passend dazu gibt es auch in Hameln, natürlich in der Rattenfängerhalle, wieder mal Public Viewing. Dafür sei schon eine ganze Menge vorbereitet, das sagt der Veranstalter Volker Grundmann.
1: Ich werde es mir anschauen.
2: Die Deutschlandspiele schon. Zum Beispiel am Sonntag höchstwahrscheinlich zum Public Viewing nach Hannover. Ich finde es gut, dass es solche Events dann auch gibt.
3: Ich ab und zu Public Viewing, aber auch viel mit Freunden.
4: Ich hoffe natürlich, dass Deutschland bald kommt. Ich werde mit meinen Freunden viel schauen, bei denen zu Hause oder bei mir. Oder vielleicht auch mal in die Rattenfängerhalle zum Public Viewing gehen.
0: Es sei wichtig, einen Ort zu haben, auf jeden Fall, um das Spiel gemeinsam mit anderen Fußballfans zu verfolgen. Das macht ja auch natürlich viel, viel mehr Spaß und die Zuschauer können sich da auf einiges freuen.
5: Der Satellit muss ja gehen, aber das ist alles okay. Technik habe ich auch, Ansage habe ich auch. Bier und Getränke und Essen habe ich bestellt. Banner aufhängen machen wir am Freitag, Samstag und dann kann es losgehen.
0: Viele Spiele in der Rattenfängerhalle übertragen werden, das hat Grundmann natürlich auch. Oder welche Spiele denn noch übertragen werden, das verrät er uns auch noch.
5: Eine riesengroße Leinwand, 15x7, Essen, Trinken, wird auch was verlost, also so

Genau, Leonie spielen wir ihn gleich noch. Und Musik von Sascha, If You Believe.

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2: Der Leiter des Jugendzentrums Regenbogen Hameln, Alexander Groß, hat sich zu einem Vorfall geäußert, bei dem ein 13-jähriges Mädchen nach Polizeiangaben von einer 15-Jährigen bedroht und geschlagen wurde. Videos der Tat waren später im Internet verbreitet worden, die Polizei ermittelt. Groß erklärte, der Vorfall sei zeitnah im Jugendzentrum bekannt geworden, Mitarbeitende seien durch Hinweise von Jugendlichen aufmerksam geworden, die Familie des Opfers sei später informiert worden. Kritisch sieht er, dass andere Jugendliche die Tat gefilmt, aber nicht eingegriffen hätten. Gegen die mutmaßliche Täterin wurde ein Hausverbot ausgesprochen. Im Hamelner Ortsteil Afferde ist heute der neue Remtetreff eröffnet worden. Der Remtetreff ist ein sogenannter Regio-Hub, eine Begegnungsstätte, in der es auch digitale Angebote für die Bürger gibt. Er befindet sich in einem Anbau der Tagespflege in der Straße am Remtebach. Ermöglicht wurde der neue Treffpunkt durch das bundesweite Modellprojekt Smart Cities. So konnte die rund 30.000 Euro teure Ausstattung mit Tischen, Stühlen, Medientechnik und Internetanschluss finanziert werden. Nach einem Einbruch in einen Imbiss in Bad Pyrmont sucht die Polizei Zeugen. Nach bisherigen Erkenntnissen verschafften sich bislang unbekannte Täter am Donnerstag zwischen 2 Uhr und 2.20 Uhr gewaltsam über eine Tür Zugang zu dem Lokal. Aus diesem entwendeten sie einen Zigarettenautomaten und flüchteten. Der Gesamtschaden wird auf ca. 7.000 Euro geschätzt. Die Polizei sucht Zeugen, die Angaben zu dem Vorfall machen können.
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1: So, da kommt gerade so ein ganz minimal, so eine kleine Lücke und da kommt die Sonne durch die dicke Wolkendecke. Es kann aber immer mal wieder örtlich noch Regen geben, nicht viel, bei Temperaturen um die 19 Grad. Morgen, der Samstag und auch der Sonntag, da gibt es immer mal wieder einen Mix aus Sonne und Wolken und auch da immer leichten Regen zwischendurch, aber nicht wirklich viel. Morgen bei Temperaturen um die 19 Grad und der Sonntag dann um die 18 Grad. Die Landkreisblitzer, die stehen im Bereich von Hessisch-Oldendorf und bei Ihnen in Bad Münder. So, es ist Feierabendverkehr, da müssen Sie immer mal mit ein paar Minuten mehr Zeit einrechnen und ein bisschen mit Verzögerung rechnen. Blick nochmal Richtung A2 Dortmund-Hannover, da ist wieder freie Fahrt zwischen Wunstorf-Kohlenfeld und Wunstorf-Lute. Da gab es ja vorhin eine Behinderung. So, aber immer noch Stau, 5 Kilometer und zwar Hannover-Bodfeld und Hannover-Herrenhausen, Hannover Richtung Dortmund generell. Da müssen Sie Zeit einplanen. Ich wünsche Ihnen eine gute Fahrt. Kommen Sie gut an.
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1: Ja, es wird immer komplizierter, aber meine Kollegin, die hat es mir gerade nochmal auf der Karte erklärt. Die Sache mit der Gartenstraße und den Anwohnern und Einbahnstraßenregelung und so weiter. Seit Jahren wird ja da versucht, eine Lösung für die Verkehrsführung in der Hamelner Gartenstraße zu finden. Wie es da jetzt weitergeht, das hören Sie bei uns gleich.

0: Redaktion Radioaktiv, hier 16.41 Uhr. Vielleicht kennen Sie ja die Gartenstraße in Hameln. Die liegt so grob zwischen dem Jobcenter Hameln-Pyrmont und dem Landkreis. Das ist ja die Sündelstraße und da geht dann irgendwann die Gartenstraße von ab. Und um die geht es. Es wird nämlich irgendwie immer komplizierter. Seit Jahren wird versucht, eine Lösung für die Verkehrsführung da in der Gartenstraße, in der Hamelner Gartenstraße zu finden. Anwohner, die wollen ihre Ruhe, Autofahrer, aber keine Umwege fahren. Zuletzt gab es einen Verkehrsversuch, bei dem die Einbahnstraße in der Gartenstraße umgedreht wurde, sodass von der Sündelstraße aus nicht mehr ins Scharnhorstviertel hinein, sondern nur noch herausgefahren werden konnte. Also man fährt letztlich immer durch die Gartenstraße und kommt dann besser ins Scharnhorstviertel. Jetzt müsste man da praktisch einen Umweg fahren. Der aktuelle Plan, wie es weitergehen könnte, in der Gartenstraße 2 an Bahnstraßen einzurichten, die vom jeweiligen Anfang bzw. Ende aus aufeinander führen. So könnte man von der Sündelstraße über die Gartenstraße dann ins Quartier fahren. Der Durchgangsverkehr würde aber wohl reduziert. Familie Strahmann, die wohnt in der Freier Markusstraße und startete Anfang des Jahres eine Online-Petition gegen den damaligen Verkehrsversuch. Diese jetzt favorisierte Lösung erklärt Werner Strahmann in seinen eigenen Worten folgendermaßen.
1: Ja, im Prinzip geht das darum, dass die Einbahnstraße, die südlich ist, umgedreht wird, sodass die Gartenstraße einmal vom Norden her und einmal vom Süden her auf den Kreisel zuläuft. Das heißt, es wird keinen richtigen Durchgangsverkehr mehr geben. Der müsste praktisch links oder rechts abbiegen, wenn man den Feuergraben da dann frei macht in die Richtung.
0: Diese ziemlich kostengünstige Lösung hätte er und seine Frau sogar bereits vorgeschlagen und könnten sehr gut damit leben. Die Vorteile liegen da auf der Hand, sagt er.
1: Ja, der Vorteil ist ganz klar, dass man da nicht in einem Rutsch durchfahren kann durch die Gartenstraße. Das heißt also, man hat praktisch ein Abbiegehindernis. Man muss nach links oder rechts in der Mitte abbiegen. Der nördliche Teil würde jetzt natürlich den ganzen Verkehr trotzdem abkriegen, genauso wie er jetzt ist. Aber der südliche Teil, da würde im Prinzip dann der Verkehr von Süden her ja durch müssen. Und da gibt es dann mehrere Möglichkeiten, also die Luisenstraße oder eben den 164er Ring. Die sind ja parallel dazu in die gleiche Richtung. Das heißt, man hätte da ein bisschen mehr Auswahl und könnte dann aber gar nicht aus dem Quartier über den Kreisel da raus. Das heißt also, die Gartenstraße, der südliche Teil, wird ganz vehement entlastet. Man sieht dann nach einer gewissen Zeit wahrscheinlich, ob sich der Verkehr wirklich dann zum Beispiel über die Marienstraße oder über den 164er Ring dann umlagert. Ich denke nicht, dass die Leute wirklich, die in durchfahren, dann wirklich den Umweg über die Ampeln machen werden. Das werden sie trotzdem nicht machen, aber auf jeden Fall ist ihnen schon mal ein Hindernis in den Weg gelegt.
0: Für das Scharnhorstviertel insgesamt würde Werner Strahmann es begrüßen, wenn auch die Anliegerstraßen der Gartenstraße zum verkehrsberuhigten Bereich würden. Wie der Verkehr in der Gartenstraße in Zukunft wirklich geführt wird, wird erst dann entschieden, wenn der aktuelle Verkehrsversuch am 164er Ring abgeschlossen ist. Die abschließende Einschätzung vom Planungsbüro wird Ende des Jahres dann erwartet.

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1: So, vielleicht morgen mal schauen. In der Marienkirche in Erzen, da gibt es ein Benefizkonzert mit dem Polizeikorps Hameln. Der Polizeikorps Hameln gibt unter der Leitung von Adranik Simunja ein Benefizkonzert in der Marienkirche. In der Marienkirche in Erzen auf dem Programm steht ein abwechslungsreiches Repertoire von Klassik bis hin zu populärer Musik. Der Eintritt ist übrigens frei. Gassenfest in Zersen ist morgen auch nochmal angesagt. Am Samstag ab 14 Uhr die Dorfgemeinschaft und die örtlichen Vereine, die laden da ein zum Gassenfest. Zersen gehört zu Hessisch-Oldendorf, das ist da ein Ortsteil. Das bunte Programm startet zwischen den historischen Backsteinhäusern, während für das leibliche Wohl mit Kaffee und Kuchen gesorgt ist, wartet auf die Jüngsten dann ein abwechslungsreiches Angebot, Hüpfburg, Kinderdisco, Entenrennen und vieles mehr. Dann haben wir noch in der Schrappmühle, wir bleiben mal in Erzen, auch morgen am Samstag 18 Uhr, die Schrappmühle bebt wieder, heißt es. Da gibt es ein Open Air und zwar nach einer langen Pause startet man da wieder neu, klein, aber gewaltig, heißt es da. Ein Tag, drei Bands, freut man sich da auf handgemachte Rock von zum Beispiel Bad Country oder Easy Rockers, die sind auch mit dabei. Bringt da die Freunde mit, heißt es da, und feiert mit uns das Rock Comeback des Jahres in der Schrappmühle, morgen 18 Uhr. So, was habe ich hier noch? Die Sumpfblume, die Tanzshow. Und zwar, wenn Stille vereint, heißt es da, am Samstagmorgen mit zwei Vorstellungen, einmal 13 Uhr und 17 Uhr. Die Tanzshow erzählt bewegend, wie gesellschaftliche Rollenbilder entstehen und Menschen prägen. Kinder ab 4 Jahren und Erwachsene stehen da gemeinsam auf der Bühne und verbinden unterschiedliche Generationen in einer starken Inszenierung aus Tanz und Hip-Hop. Einmal um 13 Uhr morgen und dann nochmal um 17 Uhr in der Sumpfe.
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1: In diesen Minuten wird der 39. Tag der Niedersachsen eröffnet. Die Nachrichten mit Eva Strohdeicher.
2: Ministerpräsident Olaf Lies, Innenministerin Daniela Behrens und Oberbürgermeister Thorsten Kornblum geben den offiziellen Startschuss für das Landesfest. Unter dem Motto Land and Lions erwartet die Besucherinnen und Besucher bis Sonntag ein abwechslungsreiches Programm mit Musik, Kultur, Sport und Mitmachaktionen. Rund 270 Vereine, Verbände und Institutionen präsentieren ihre Arbeit. Für musikalische Unterhaltung sorgt unter anderem die Stage of Lions. Dort tritt heute Abend die Band Juli als Hauptact auf. Auch für Kinder gibt es ein eigenes Live-Programm. Wir von Radioaktiv senden morgen ebenfalls live vom Tag der Niedersachsen. Der Leiter des Regenbogens in Hameln, Alexander Groß, hat sich zu dem Vorfall im Jugendzentrum geäußert, bei dem nach Angaben der Polizei ein 13-jähriges Mädchen von einer 15-Jährigen bedroht und geschlagen wurde. Videos der Tat landeten später im Internet. Die Geschichte sorgte jetzt bundesweit für Schlagzeilen. Die Eltern des Opfers erstatteten Anzeige. Die Polizei ermittelt wegen Bedrohung und Körperverletzung. Frage an meine Kollegin Jule Stolpe. Was sagt Groß denn zu dem Vorfall?
3: Der Vorfall sei Groß zufolge unmittelbar nach dem Geschehen im Jugendzentrum bekannt geworden. Mitarbeitende hätten eine auffällige Situation bemerkt und seien durch Jugendliche auf den Vorfall hingewiesen worden. Die betroffene Jugendliche habe zunächst keine Eltern informieren wollen und sich später selbst an ihre Familie gewandt. Anschließend sei Kontakt zur Familie aufgenommen und Unterstützung organisiert worden. Das Jugendzentrum Regenbogen ist ein offenes Haus für Jugendliche. Nach Angaben von Groß sind dort täglich mindestens 2 hauptamtliche Mitarbeitende im Einsatz. Dennoch habe sich die Situation in einem nicht einsehbaren Bereich zugespitzt. Kritisch bewertet er das Verhalten weiterer Jugendliche, die den Vorfall gefilmt, aber nicht eingegriffen hätten. Das zeige laut den Verantwortlichen einen klaren Handlungsbedarf beim Thema Zivilcourage.
2: Nach einem Einbruch in einen Imbiss in Bad Pyrmont sucht die Polizei Zeugen. Nach bisherigen Erkenntnissen verschafften sich bislang unbekannte Täter am Donnerstag zwischen 2 Uhr und 2.20 Uhr gewaltsam über eine Tür Zugang zu dem Lokal. Aus diesem entwendeten sie einen Zigarettenautomaten und flüchteten anschließend in unbekannte Richtung. Der Gesamtschaden wird auf ca. 7.000 Euro geschätzt. Ermittlungen ergaben, dass die Täter möglicherweise mit einem größeren Fahrzeug vom Tatort geflüchtet sind. Die Polizei Bad Pyrmont sucht Zeugen, die Angaben zu dem Vorfall machen können. Soweit die Meldungen aus der Region. Jetzt weiter mit den Weltnachrichten.
4: Ich bin Dirk Zeitler. Der Bundestag hat erstmals über das geplante Sparpaket der schwarz-roten Koalition bei den Gesundheitsausgaben beraten. Im Bundesrat formiert sich allerdings Widerstand. Die Länder haben massive Einwände gegen die Pläne der Bundesregierung.
5: Die Länder warnen vor einem Zusammenbruch der Versorgung gerade draußen auf dem Land. Auch hätten Pharmakonzerne schon angekündigt, weniger in den Standort Deutschland investieren zu wollen. Am Ende benachteilige das Sparpaket die Patienten, monierte etwa der rheinland-pfälzische Ministerpräsident Schnieder. Blockieren können die Länder das Gesetz nicht, es ist nicht zustimmungsbedürftig. Gesundheitsministerin Wagen hatte im Bundestag nochmal für die Pläne geworben. Andernfalls drohen den Kassen ihr zufolge Milliardenverluste und den Versicherten höhere Zusatzbeiträge. Tanja Wagner, Nachrichtenredaktion.
4: Das nächste EU-Sanktionspaket gegen Russland könnte erhebliche Konsequenzen für deutsche Produzenten und Konsumenten von Fischstäbchen, Schlemmerfilets und anderen Tiefkühlfischgerichten haben. Nach dpa-Recherchen sehen die Pläne der EU-Kommission vor, dass die Einfuhr von Alaska-Seelachs aus Russland in die EU innerhalb von 2 Jahren um die Hälfte reduziert werden muss. Angesichts des begrenzten Angebots könnte dies zu höheren Preisen führen. In der EU gelten seit Mitternacht deutlich schärfere Asylregeln. Sie sollen etwas schnellere Asylverfahren und konsequentere Abschiebungen ermöglichen.
6: Die meisten Migranten kommen über Italien und Griechenland nach Europa und auch über Spanien. Und an diesen Außengrenzen wird es Asylschnellverfahren geben. So soll zügiger klar werden, ob ein Mensch in der EU bleiben kann oder nicht. Doch die drei Länder können nicht für alle Ankommenden die Asylverfahren übernehmen. Deutschland wird in Zentren, etwa an Flughäfen, gut 370 Plätze zur Verfügung stellen und dort die Asylanträge zügig prüfen. So zum Beispiel am BER nahe Berlin. Lea Matschulat, Nachrichtenredaktion.
4: Zum Sport. Der Song Major Tom von Peter Schilling wird auch bei der Weltmeisterschaft in den USA, Mexiko und Kanada als Torhymne der deutschen Nationalmannschaft gespielt. Das Lied werde wie auch bei DFB-Heimspielen nach deutschen Treffern in den WM-Stadien ertönen, teilte der DFB mit.
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1: Ja, ich würde Ihnen ja gerne was Freundlicheres ansagen, ist aber nicht. Wir haben immer noch eine geschlossene Wolkendecke, bisschen Wind kommt auch noch dazu und es kann noch örtlich ganz leichten Nieselregen geben. 19 Grad heute am Freitag. Das Wochenende ist auch eher so durchwachsen. Ein Mix morgen am Samstag, Mix aus Sonne, Wolken, leichter Regen und der Sonntag sieht auch so aus. Auch Temperaturen so ähnlich wie heute, 19 Grad morgen am Samstag und um die 18 Grad am Sonntag. Die Landkreisblitzer, die stehen im Bereich von Hessisch-Oldendorf und bei Ihnen in Bad Münder. Und dann nochmal kurz einen Blick hier Richtung A2, also Richtung Autobahn, wollen wir nochmal gucken. Immer noch stockender Verkehr Dortmund Richtung Hannover zwischen Bad Lendorf und Wunsdorf-Lute. Und dann sieht es ganz gut aus. Schneegegenstände sind auf der Straße und zwar Hannover Richtung Braunschweig, zwischen Braunschweig, Wattenbüttel und Braunschweig-Hafen. Also bitte vorsichtig fahren. Ich wünsche Ihnen eine gute Fahrt. Kommen Sie gut an.

0: Radioaktiv hier am Freitag, 16 Minuten nach 5 haben wir es, ein Vorfall. Wir haben es ja schon in den Nachrichten hoffentlich gehört, der sich am 20. Mai im Hamelner Regenbogen ereignet hat. Hat in den vergangenen Tagen ganz Deutschland bewegt. Ein wirklich trauriger Fall. Nach Angaben der Polizei wurde in dem Jugendzentrum Regenbogen ein 13-jähriges Mädchen von einer 15-Jährigen bedroht und geschlagen. Videos von der Tat landeten dann im Netz. Die Eltern des Opfers erstatteten Anzeige und viele fragen sich, wie konnte denn das jetzt im Regenbogen passieren, der doch eigentlich ein Schutzraum für Kinder und Jugendliche sein soll. Meine Kollegin Jule Stolpe hat darüber mit dem Fachleiter für Kinder- und Jugendarbeit bei der Stadt Hameln gesprochen. Alexander Groß, der ist für den Regenbogen verantwortlich. Jule, was genau sagt er denn zu dem Vorfall?
1: Erst einmal sei es sicherlich wichtig zu wissen, dass der Regenbogen ein offenes Haus für Jugendliche ist. Ohne Anmeldung können sie dort freiwillig ihre Freizeit verbringen. Natürlich gibt es dort auch stets mindestens 2 bis 3 hauptamtliche Mitarbeiter, die sich um die vielen Jugendlichen kümmern, die tagtäglich vorbeischauen. Natürlich gäbe es aber eben auch Rückzugsecken, in die sich die Jugendlichen zurückziehen können. Bei dem Vorfall habe sich eine Situation in einer nicht einsehbaren Ecke hinter einem Pavillon zugespitzt. Dass das Team diese Ecke nicht im Blick haben konnte, sei kein Versäumnis, sagt Alexander Groß. Er hinterfragt vor allem die Dynamik. Bei dem Gewaltübergriff waren nicht nur Opfer und Täter beteiligt, stattdessen filmten andere Jugendliche die Tat, ohne dazwischen zu gehen. Das sei befremdlich und daraus ergebe sich der klare Handlungsauftrag, das zum Thema zu machen und die anderen Besucher zu fragen, wo wart ihr, warum habt ihr nicht eingegriffen? Der Regenbogen

0: Und anschließend standen wir mit der Familie im Kontakt. Wir haben es also nicht erst im Nachhinein erfahren. Anschließend habe der Regenbogen sich auch dafür eingesetzt, dass es nach dieser Tragödie den richtigen Weg gehe bezüglich Arztbesuch und Anzeige.
1: Welche Maßnahmen hat denn jetzt der Regenbogen konkret ergriffen?
0: Groß bestätigte, dass die Stadt der mutmaßlichen Täterin ein schriftliches und unbefristetes Hausverbot ausgesprochen habe. Wir fahren eine Null-Toleranz-Politik gegen jegliche Art von Gewalt so groß. Gerade weil so viele Jugendliche der Tat beiwohnten, das Mobbing geschehen ließen und filmten, anstatt einzugreifen, wolle der Regenbogen das Thema Zivilcourage noch stärker in den Fokus rücken und sich die Frage stellen, wie kann man das in der offenen Kinder- und Jugendarbeit am besten thematisieren. Den mutmaßlichen Mittätern, die mit dabei waren, zeige Groß nicht die gelb-rote Karte, sondern wolle das eben aufarbeiten.
1: Danke, Jule Stolpe.

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1: So, da wird gesucht in Koppenbrügge, ein Kraftfahrer oder Fahrerin, Klasse CE für Holz-LKW mit Kran, die sollten sie bewegen können. Es ist ein etabliertes Unternehmen im Rundholzhandel und Rundholztransport. Zur Verstärkung des Teams werden sie gebraucht. Bitte bringen Sie mit den Führerschein der Klasse CE, Persönlichkeit vor Qualifikation auf dem Papier. Wir schätzen hohe Motivation, heißt es da, und echte Lust auf die Arbeit im Wald und in der Natur. Erfahrung wäre natürlich auch von Vorteil, ist aber keine Voraussetzung. Man bietet ihnen einen attraktiven Lohn, tolles Team, familiäre Betriebsklima ist auch noch angesagt, faires Miteinander, umfassende Einarbeit. Das ist eine Vollzeitstelle, die gebraucht wird in Koppenbrügge und bei der Agentur für Arbeit. Einfach durchrufen, vielleicht am Montag unter 051 51 909 159. Gesucht wird dann Kraftfahrerin, Klasse CE brauchen sie für Holz-LKW mit Kran. So, ich drücke die Daumen.
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2: Der Leiter des Jugendzentrums Regenbogen Hameln, Alexander Groß, hat sich zu einem Vorfall geäußert, bei dem ein 13-jähriges Mädchen nach Polizeiangaben von einer 15-Jährigen bedroht und geschlagen wurde. Videos der Tat waren später im Internet verbreitet worden, die Polizei ermittelt. Groß erklärte, der Vorfall sei zeitnah im Jugendzentrum bekannt geworden, Mitarbeitende seien durch Hinweise von Jugendlichen aufmerksam geworden, die Familie des Opfers sei später informiert worden. Kritisch sieht er, dass andere Jugendliche die Tat gefilmt, aber nicht eingegriffen hätten. Gegen die mutmaßliche Täterin wurde ein Hausverbot ausgesprochen. Im Hamelner Ortsteil Afferde ist heute der neue Remtetreff eröffnet worden. Der Remtetreff ist ein sogenannter Regio-Hub, eine Begegnungsstätte, in der es auch digitale Angebote für die Bürger gibt. Er befindet sich in einem Anbau der Tagespflege in der Straße am Remtebach. Ermöglicht wurde der neue Treffpunkt durch das bundesweite Modellprojekt Smart Cities. So konnte die rund 30.000 Euro teure Ausstattung mit Tischen, Stühlen, Medientechnik und Internetanschluss finanziert werden. Nach einem Einbruch in einen Imbiss in Bad Pyrmont sucht die Polizei Zeugen. Nach bisherigen Erkenntnissen verschafften sich bislang unbekannte Täter am Donnerstag zwischen 2 Uhr und 2.20 Uhr gewaltsam über eine Tür Zugang zu dem Lokal. Aus diesem entwendeten sie einen Zigarettenautomaten und flüchteten. Der Gesamtschaden wird auf ca. 7.000 Euro geschätzt. Die Polizei sucht Zeugen, die Angaben zu dem Vorfall machen können.
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1: Immer noch nicht besser. Viele Wolken, ab und zu noch mal leichten Regen. Das sieht hier im Moment über Hameln eigentlich ganz gut aus. Hier sind die Wolken relativ hell. Aber es kann immer noch mal wieder Regen kommen bei Ihnen. Und morgen sieht es nicht besser aus. Da haben wir auch viele Wolken. Ab und zu aber auch noch mal Sonne und ein bisschen Regen. Und am Sonntag ebenfalls Mix aus Sonne, Regen. Und viele, viele Wolken natürlich, die gehören da auch nochmal zu bei Temperaturen am Sonntag und auch am Samstag so um die 18 bis 19 Grad. Blick auf die Straßen auf der A2, 5 Kilometer stockender Verkehr, Dortmund Richtung Hannover zwischen Bad Nenndorf und Wunstorf-Lute. Da müssen Sie Zeit einplanen. Und ansonsten haben wir nochmal Hannover-Dortmund zwischen Hannover-Bodfeld und Hannover-Herrenhausen. Auch da 5 Kilometer Stau sogar. Und die Landkreisblitzer, die stehen im Bereich von Bad Münder und bei Ihnen in Hessisch-Oldendorf. Gute Fahrt.
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1: Und da kommt er wieder bei uns gleich, der Lokalhit. Ich bin Karin Seifert. Hi.

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1: Genau, und jetzt kommt jetzt gleich unser Lokalhit. Und zwar geht's um Felice. Sie hat eine tolle Stimme, sie hat eine Message und vor allen Dingen Positivität strahlt sie aus mit ihrer Musik. Streichelt Felice sanft die Seelen ihres Publikums. Am heutigen Freitag kommt ihr brandneuer Song Come On, Let's Dance raus. Und genau den hat unsere Radioaktiv-Kollegin Katharina Morg zum heutigen Lokalhit auserkoren. Und sie hat mit der Singer-Songwriterin Felice darüber erstmal gesprochen.
2: Felice, was verbindet dich denn eigentlich mit dem Weserbergland? Was verschafft uns diese Ehre?
3: Also das Weserbergland ist ja unglaublich schön. So als Großstadtkind, als Berlinerin sind ja diese Weite und dieses Hügelige, wenn dann auch noch die Sonne untergeht. Es ist einfach ein unglaubliches Freiheitsgefühl. Und genau das war damals auch der Grund, wo wir hier nach einem Auftritt in Hameln durchs Weserbergland gefahren sind und bemerkt haben, wie wunderschön es hier ist, wie frisch die Luft ist, wie schön die Natur ist, dass wir gesagt haben, sollen wir nicht einfach mal schauen, ob man hier irgendwie ein kleines Häuschen irgendwie auf dem Land findet, wo man hinziehen kann. Und so haben wir es letztendlich gemacht.
2: Felice, wie entsteht denn bei dir so ein Song? Also heute ist ja der Release von deinem absoluten Sommerhit, Come On, Let's Dance, den wir gleich noch hören können. Wie kommst du denn auf diese Ideen? Was inspiriert dich?
3: Ich mache mir viel Gedanken über das menschliche Miteinander auf dieser Welt. Also ich bin selber ein sehr empathischer Mensch und gönne den Menschen um mich herum das Allerbeste von ganzem Herzen. Versuche viel von meiner Liebe in meinem ganz großen Herz dann auch rauszugeben und versucht auch in Gesprächen Menschen zu sagen, hey, aber können wir nicht das auf eine Art und Weise lösen, die im bedingungslos wohlwollenden Miteinander ist? Ja, daraus entstehen Songs, aber natürlich auch aus den Fragen, die ich mir selber stelle. Ich hatte viele traumatische Erlebnisse in meiner Kindheit, die mich beschäftigen, die raus müssen. Also Musik ist verarbeiten, eine Art Therapie für mich. Und so einen richtigen Prozess gibt's da gar nicht, weil die Songs klopfen in mir total an. Und das ist das größte Geschenk, was ich habe, dass die wirklich einfach dann auch rausfließen. Die Worte sind da.
2: Was ist denn so dein musikalisches Guilty Pleasure?
3: Ich bin aufgewachsen mit Wolfgang Petri.
2: Ja, geil.
3: Ja. Und
2: ich liebe Wolfgang Petri.
3: Ja, und ich würde sagen, ich kann alle Songs mitsingen.
2: Arbeitest du gerade an einem neuen Album oder an einem neuen Konzept, einer EP? Wie sieht's da aus?
3: Ich arbeite theoretisch ja immer an einem neuen Album. Come On, Let's Dance wird definitiv auf dem nächsten Album sein. Also es ist jetzt sozusagen einfach nur eine einfache Single-Veröffentlichung. Mein letztes Album Lighthouse wird jetzt 2. Leider ist es tatsächlich so, dass die Albumproduktion ja schon auch Geld kostet und ich immer warten muss, bis ich das Geld fürs neue Album zusammen habe. Also wenn ihr Come On, Let's Dance hört und gerade euch fragt, was mache ich mit meinem Leben oder warum fällt mir das und das so schwer, warum bin ich eigentlich so und nicht anders oder ich wäre doch gerne, das ist genau die Message von Come On, Let's Dance, darum geht's nicht, wir brauchen dich genauso wie du bist und wir müssen aufhören uns zu vergleichen, die Messlatte für uns selber ständig so hoch zu hängen, dass sie so unerreichbar scheint, weil das macht uns kleiner, wir brauchen nicht mehr klein sein, um irgendwo dazu zu gehören. Wir brauchen dich genauso, wie du bist, mit all deinen Facetten. Geh raus und strahl. Du bist wunderschön.
1: Ab heute auf allen Streaming-Plattformen zu hören, der Sommerhit von Felice, leichtfüßig und motivierend. 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
1: So, mein Blick auf morgen. Da gibt es der Zauberer von Oz auf der Osterwaldbühne, auf der Freilichtbühne. Die starten morgen am Samstag 15.30 Uhr. Ich habe schon gesehen, das Stück einfach mal hingehen. Das ist das Familienstück. Das magische Land wird dort gezeigt. Und Dorothy, die Vogelscheuche, der Blechmann und der löwenstarke Held. Das ist ein großes Abenteuer auf jeden Fall, was sie sich nicht entgehen lassen sollte. Ein Familienstück und alle haben Spaß. Also, morgen am Samstag 15.30 Uhr auf der Osterwaldbühne. Dann haben wir das Sommerfest am Tündernsee. Und zwar auch morgen in der Zeit von 12 bis 22 Uhr am Tündernsee. Hoffentlich hält das Wetter ein bisschen. Kann immer mal ab und zu leichten Regen geben, aber vielleicht ändert es sich auch nochmal. Am Tündernsee findet ein Sommerfest für die ganze Familie statt. Direkt am Wasser erwartet die Besucher und Besucherinnen ein abwechslungsreiches Programm mit Angeboten für Kinder, Familien, verschiedene Mitmachaktionen. Man kann verweilen, es gibt natürlich auch Musik. Essen und Trinken ist auch noch angesagt. Der Eintritt ist übrigens frei. Im Bereich gegenüber der JVA ist das, falls Sie nicht genau wissen, wo das ist. Tündernsee-Bereich gegenüber der Jugendanstalt der JVA in Hameln. So, was muss ich Ihnen noch erzählen? Und zwar, morgen wird getanzt im alten Tanzsaal und Club 43 auf dem Ostertorwall. Hameln macht die Nacht zum Tanzpalast. Michael Jackson and Friends, the King of the Pop Night wird hier dann präsentiert, also eine einzigartige Partynacht voller legendärer Hits, unvergesslicher Beats und bestimmt bester Stimmung. Also King of Pop ist auch mit dabei, ne? Michael Jackson und viele weitere natürlich. Da wird getanzt ab 21 Uhr im alten Saal und Club 43 auf dem Ostertorwall in Hameln. So, morgen ist auch Blaulichttag.
2: Am Samstag, den 13. Juni, wird Hamelns Innenstadt zur großen Blaulichtmeile. Beim zweiten Blaulichttag präsentieren Feuerwehr, Polizei, THW, DRK und viele weitere Organisationen von 11 bis 17 Uhr rund um Marktkirche, Hochzeitshaus und Pfortmühle ihre Arbeit hautnah und live. Mit dabei sind spannende Vorführungen, ein Tauchcontainer der Feuerwehr und jede Menge Action für die ganze Familie. Der Eintritt ist frei. Erleben Sie die Menschen hinter dem Blaulicht. Infos gibt's unter hameln-pyrmont.de.

0: Gute Laune mit ABBA und Waterloo hier bei Radioaktiv. 6 Minuten vor 18 Uhr haben wir es. Mein Name ist Karin Seifert. Ich sage schon mal Tschüss für heute. 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Was muss ich Ihnen noch erzählen? Ja, nach den Nachrichten geht es bei uns weiter mit einer Sendung von Michael Krovers, 60 Minuten mit Friedrich Rau können Sie dann erleben. Und Musik hat er auf jeden Fall auch noch mitgebracht. Ich sage schon mal Tschüss, mein Name ist Karin Seifert. Machen Sie es gut, schönes Wochenende.
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0: Es ist 18 Uhr.
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0: Der Leiter des Regenbogens in Hameln, Alexander Groß, hat sich zu dem Vorfall im Jugendzentrum geäußert, bei dem nach Angaben der Polizei ein 13-jähriges Mädchen von einer 15-Jährigen bedroht und geschlagen wurde. Die Nachricht mit Eva Strohdeicher.
2: Videos der Tat landeten später im Internet. Die Geschichte sorgt jetzt bundesweit für Schlagzeilen. Die Eltern des Opfers erstatteten Anzeige. Die Polizei ermittelt wegen Bedrohung und Körperverletzung. Frage an meine Kollegin Jule Stolpe. Was sagt Groß denn zu dem Vorfall?
3: Der Vorfall sei Groß zufolge unmittelbar nach dem Geschehen im Jugendzentrum bekannt geworden. Mitarbeitende hätten eine auffällige Situation bemerkt und seien durch Jugendliche auf den Vorfall hingewiesen worden. Die betroffene Jugendliche habe zunächst keine Eltern informieren wollen und sich später selbst an ihre Familie gewandt. Anschließend sei Kontakt zur Familie aufgenommen und Unterstützung organisiert worden. Das Jugendzentrum Regenbogen ist ein offenes Haus für Jugendliche. Nach Angaben von Groß sind dort täglich mindestens 2 hauptamtliche Mitarbeitende im Einsatz. Dennoch habe sich die Situation in einem nicht einsehbaren Bereich zugespitzt. Kritisch bewertet er das Verhalten weiterer Jugendliche, die den Vorfall gefilmt, aber nicht eingegriffen hätten. Das zeige laut den Verantwortlichen einen klaren Handlungsbedarf beim Thema Zivilcourage.
2: Gegen die mutmaßliche Täterin wurde ein unbefristetes Hausverbot ausgesprochen. Der Vorfall soll nun aufgearbeitet und zum Anlass genommen werden, das Thema Gewaltprävention und Zivilcourage in der Jugendarbeit stärker zu behandeln. Nach einem Einbruch in einen Imbiss in Bad Pyrmont sucht die Polizei Zeugen. Nach bisherigen Erkenntnissen verschafften sich bislang unbekannte Täter am Donnerstag zwischen 2 Uhr und 2.20 Uhr gewaltsam über eine Tür Zugang zu dem Lokal. Aus diesem entwendeten sie einen Zigarettenautomaten und flüchteten anschließend in unbekannte Richtung. Der Gesamtschaden wird auf ca. 7.000 Euro geschätzt. Ermittlungen ergaben, dass die Täter möglicherweise mit einem größeren Fahrzeug vom Tatort geflüchtet sind. Die Polizei Bad Pyrmont sucht jetzt Zeugen, die Angaben zu dem Vorfall machen können. Im Zoo Hannover ist ein Steppenzebrafohlen geboren worden. Der Hengst, den die Tierpflegenden Nick getauft haben, kam laut dem Zoo bereits am 16. Mai auf die Welt. Das Steppenzebra sei von allen Wildpferdearten am weitesten verbreitet, so der Zoo. Trotzdem werde die Art von der Weltnaturschutzunion als potenziell gefährdet eingestuft, da die Bestände unter anderem wegen der Weidezäune, die den Tieren den Weg bei ihrer Wanderung versperren und den Zugang zu Trinkwasser verhindern, weiter abnehmen. Soweit die Meldungen aus der Region. Jetzt weiter mit den Weltnachrichten.
4: Ich bin Dirk Zeitler. Bundesgesundheitsministerin Warken hat die geplanten Milliardeneinsparungen zur Stabilisierung der Krankenkassenbeiträge verteidigt. Ziel sei es, Bürger zu entlasten und Unternehmen mehr Planungssicherheit zu geben, sagte sie zur Einbringung ihres Gesetzentwurfs für das Sparpaket im Bundestag. Ohne Reform würden den gesetzlichen Krankenkassen im nächsten Jahr knapp 19 Milliarden Euro fehlen. Die Opposition kritisierte die Pläne als Rundumkahlschlag und Kettensägenreform. Das Gesetz soll noch vor der Sommerpause beschlossen werden. Auf Versicherte kommen unter anderem höhere Zuzahlungen für Medikamente zu. Flugtickets bei Flügen aus Deutschland werden wie geplant ab Juli weniger stark besteuert. Der Bundesrat hat der Senkung der Ticketsteuer abschließend zugestimmt. Unklar ist allerdings, ob Fliegen damit für alle günstiger wird.
5: Je nach Strecke zahlen die Airlines zwischen 2,50 Euro und 11,40 Euro weniger Steuern pro Passagier und Flug. Allerdings haben bereits so einige Gesellschaften angekündigt, das nicht an die Kunden weiterzureichen. Ein Grund dafür sind die stark gestiegenen Kerosinpreise. Ein weiterer Grund ist, dass Deutschland im Vergleich zu anderen Ländern für die Fluggesellschaften ein recht teurer Standort ist. Tanja Wagner, Nachrichtenredaktion.
4: In der EU gelten seit Mitternacht deutlich schärfere Asylregeln. Sie sollen etwas schnellere Asylverfahren und konsequentere Abschiebungen ermöglichen.
6: Die meisten Migranten kommen über Italien und Griechenland nach Europa und auch über Spanien. Und an diesen Außengrenzen wird es Asylschnellverfahren geben. So soll zügiger klar werden, ob ein Mensch in der EU bleiben kann oder nicht. Doch die drei Länder können nicht für alle Ankommenden die Asylverfahren übernehmen. Deutschland wird in Zentren, etwa an Flughäfen, gut 370 Plätze zur Verfügung stellen und dort die Asylanträge zügig prüfen. So zum Beispiel am BER nahe Berlin. Lea Matschulat, Nachrichtenredaktion.
4: Das nächste EU-Sanktionspaket gegen Russland könnte erhebliche Konsequenzen für deutsche Produzenten und Konsumenten von Fischstäbchen, Schlemmerfilets und anderen Tiefkühlfischgerichten haben. Nach dpa-Recherchen sehen die Pläne der EU-Kommission vor, dass die Einfuhr von Alaska-Seelachs aus Russland in die EU innerhalb von 2 Jahren um die Hälfte reduziert werden muss. Angesichts des begrenzten Angebots könnte dies zu höheren Preisen führen.
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0: Da haben wir heute viele, viele Wolken, die können auch noch mal ab und zu ein bisschen abregnen bei Temperaturen heute von 18 bis maximal 20 Grad heute am Freitagmorgen. Der Samstag sieht ein bisschen besser aus, da gibt es zwar auch mal leichten Regen, aber auch viele Wolken, aber auch mal sonnige Abschnitte bei Temperaturen um die 19 Grad. Und auch der Sonntag ist ein Mix aus Sonne, Wolken und ab und zu mal leichten Regen bei Temperaturen auch da um die 18 Grad.
7: Herzlich willkommen zu 60 Minuten mit. Diesmal geht es in der Sendung um einen Musical-Darsteller, um einen Popsänger, um einen Musiker mit Leib und Seele, dessen Projekte und seine Weltsicht. Die Rede ist wieder mal von Friedrich Rau. Moin Friedrich.
8: Moin Michael.
7: Du hast Songs mitgebracht. Nicht nur von dir, sondern auch Nummern, die dir persönlich irgendwie was bedeuten, aus dem einen oder anderen Grund. Womit wollen wir anfangen?
8: Ich meine, man könnte chronologisch vorgehen. Ich habe ja ein paar Songs mitgebracht, die haben mich in meiner Kindheit bewegt und auch beeinflusst. Vielleicht, gut, das ist ein bisschen politisch, von Gerhard Schöne. Das ist ein Sänger hier aus dem Osten. Ja, warum nicht? Also, der heißt, glaube ich, Wellensittich und Spatzen.
7: Gerhard Schöne ist mir als immer Westler oder so nur vom Namen her ein Begriff. Ich bin gespannt. Hören wir uns an die Nummer. Gerhard Schöne. Presented by Friedrich Rau.

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1: Gerhard Schöne, der Reinhard May der DDR. Du warst ja vor ein paar Jahren schon mal mit deiner Band im Jazzclub Double Time, um dein Album vorzustellen. Lass uns ein bisschen swingen. Daraus hast du gar nichts mitgebracht, ne? Was hören wir denn jetzt als nächstes?
2: Ja, also ich würde sagen, wir hatten jetzt einen Song von Gerhard Schöne. Das ist, wie gesagt, ein Sänger, den habe ich als Kind viel gehört. Da gab es auch eine Platte, die hieß Kinderland. Und wenn ich jetzt mal so schaue, was ich hier so rausgesucht habe, da gibt es einen Song, der hat mich wesentlich beeinflusst als Jugendlicher, und zwar hin zum Musical oder auch hin zur Theaterbühne. Und zwar ist das ein Musical, was bei uns in Zwickau damals dann gespielt wurde. Eines der ersten Musicals, also vor der Wende gab es zwar auch Musicals in der DDR, aber das war natürlich alles ein bisschen, ja, politisch. Also so Sachen wie Grease oder das gab es natürlich in der DDR nicht. Und nach der Wende war dann ein großer Musical-Hype und da lief bei uns in Zwickau Linie 1. Das ist ein Musical, naja, über die U-Bahn. U-Bahn und die Menschen, die mit der U-Bahn fahren in Berlin.
1: Kann ich mich dran erinnern, war auch hier im Westen ein Riesenerfolg. Es war so, es wurde zum Kult, ne? Ist in Berlin, glaube ich, jahrelang gelaufen.
2: Definitiv, das ist wirklich Kult. Also so ein bisschen auch so eine Gesellschaftsstudie. Und da habe ich einen Song rausgesucht, der heißt Du bist schön, auch wenn du weinst.

0: Friedrich Rau, der Womanizer, der ewige Jugendliche, der Sänger mit der ausdrucksvollen Stimme, die mich persönlich immer ein bisschen an Udo Jürgens erinnert. Und das, mein Lieber, meine ich als Kompliment. Jetzt kommst du wieder ins Weserbergland. Am Freitag, den 19. Juni, singst du auf der Osterwaldbühne. Die kennst du ja schon von deinem Musical-Auftritt vor ein, zwei Jahren mit der wunderbaren Johanna Z. Dein neues Programm dort heißt Mein Weg. Erzähl mal, was gibt's denn diesmal zu hören und mit wem bist du da?
1: Ja, also das ist so, dass ich irgendwann gedacht habe, es wäre doch schön, man hätte ein Programm, wo sich's nicht nur um Musical dreht und meine eigenen Songs und vielleicht auch nicht nur um irgendwelche Pop-Highlights oder Swing-Nummern, sondern eben Songs, die mich in meinem Leben irgendwie weitergebracht haben. Also ich habe quasi ein Programm mir ausgedacht, wo ich so ein paar wichtige Stationen meines Lebens nachzeichne mit der passenden Musik. Da gibt es ja so natürlich eine ganze Menge. Also das geht zum Beispiel los. Ich bin ja aufgewachsen als Sohn eines Opernchorsängers. Das heißt, ich hatte immer viel mit Musik zu tun. Da wurde viel Musik gemacht zu Hause. Und da gibt es zum Beispiel ein Musical, das heißt Mozart. Jetzt möchte ich mich, weiß Gott, nicht mit Mozart vergleichen. Aber eine Sache haben wir, glaube ich, gemeinsam. Und das ist, dass wir schon sehr früh wussten, denke, das wusste Mozart auch, ich habe jetzt nicht persönlich mit ihm gesprochen, aber ich denke das, der wusste, glaube ich, auch schon sehr früh, dass Musik das zentrale Element in seinem Leben spielen wird. Und so war das bei mir auch. Und ich habe also schon als Kind davon geträumt, irgendwann mal Sänger zu werden. Und da gibt es ein Lied, das heißt Ich bin Musik. Und ich finde, das passt ganz gut. Das ist zum Beispiel einer der Songs, der in meinem Soloprogramm Mein Weg eine Rolle spielt. Und das heißt natürlich auch nicht nur ohne Grund Mein Weg, sondern auch deswegen, weil eben der Song Mein Weg aus dem Musical Medicus auch sehr wegweisend für mich war. Und das ist natürlich auch eine Nummer, die da kommt. Ne? Also wie viel

0: Turner irgendwann mal gecovert hat. Bei ihr hieß das Fruits of the Night. Und Sankey hatte eine dieser unschlagbaren Stimmen. Die andere Assoziation, die ich habe zu dem, was du gerade erzählt hast, ich wurde tatsächlich mal mit Mozart verglichen. In meiner Schulzeit hatte ich einen Musiklehrer, noch der Oldschool-Musiklehrer, ne? Riesenhaft groß, Brille wie Flaschenböden, Korthose, und der wurde immer knallrot, wenn er sich aufgeregt hat, und er hat sich dauernd aufgeregt, aus Gründen. Und ich war im Musikunterricht der Einzige, der Noten lesen konnte. Das hieß, Herr Professor Dr. Theodor Peine hat immer Notenhefte verteilt, kommentarlos, und hat dann irgendwie eine Schallplatte aufgelegt, irgendein Stück, und alle mussten mitlesen. Ich war der Einzige, der es konnte, und immer wenn ich geblättert habe, gab es so ein Delay. Ne? Also die haben alle geguckt, wann ich geblättert habe, und dann so. Und Professor Peine hat so gerne Geschichten erzählt, unter anderem von Mozart, der, wie wir alle wissen, ein Wunderkind war. Der hat erzählt, und eines Abends saßen Mozarts Vater und sein Freund im Wohnzimmer und spielten auf dem Flügel Musik. Also für Dr. Peine war wohl ein Flügel im Wohnzimmer irgendwie State of the Art. Und der Freund endete seinen Vortrag mit der Subdominante. Und Mozart, der kleine Mozart, musste aus seinem Bett wie aus einem inneren Zwang heraus aufstehen, runterkommen und die Tonika draufdrücken. Und ich habe mich gemeldet und habe gesagt, ja, hätte ich wohl auch gemacht, klingt doch sonst scheiße. Und Dr. Peine wurde wirklich feuerrot, und das bescherte mir einen legendären Eintrag im Klassenbuch. Michael Krowas vergleicht sich mit Mozart.
1: Ja, ich habe eine ganz ähnliche Story, und zwar, ich habe als Kind musikalische Früherziehung, hieß das bei uns. Und da hat mich meine Mutter, also, da war ich weiß gar nicht, also ich glaube mit 4 ist man da schon hingegangen, also wirklich ganz klein. Da sind dann die Eltern teilweise noch mitgekommen, und da war nämlich der Herr Linz, und der Herr Linz, der hat gelispelt. Und der hat sich auch mal gerne aufgeregt, und irgendwann hat er so eine ganz schwierige Frage gestellt, und keiner hat sich gemeldet, und irgendwann melde ich mich. Und anstatt die Antwort zu geben, habe ich dann gesagt so: Herr Linz, ich habe selber auch gelispelt damals, warum lispelst du so? Da musst du mal zur Frau Pickert gehen. Das war meine Sprecherzieherin. Und dann ist er auch ausgerastet, und meine Mutter, die auch mit drin saß, ist dann im Boden versunken, ja.
0: Dazu gibt es wieder noch einen Witz, den kennst du sicherlich auch. In unserer Familie lispeln sie alle, außer Susi. Susi, komm mal her. Susi, sag mal Baum. Baum, sehen Sie? Was hören wir denn jetzt? Darf ich auch suchen? Du hast mir eine Liste geschickt zu dem Mein Weg und so weiter, was du gerade erzählt hast. Den genauen Kontrapunkt, eine Nummer von dir, die heißt Don't Give Up. Erst hören, dann sagen, worum es geht. Friedrich Rau, Don't Give It Up.

0: Ja, ich habe ja schon gesagt, immer davon geträumt, irgendwie Sänger zu werden. Und dann hatten wir natürlich in der Schule eine Band. Ich hatte das Glück, auf einer Schule zu sein, es war quasi eine Privatschule, also in christlicher Trägerschaft. Und die wurde neu gegründet und die haben dann bei Zeiten gesagt, das wäre cool, wir wollen irgendwie eine Band. Damit natürlich klar, ne, die Außenwirkung von so einer Schule, die dann irgendwie mal ab und zu auch noch auf dem Schulfest eine Band am Start hat, ist natürlich ganz cool. Und dann haben die uns quasi ein paar tausend Euro gegeben, oder wahrscheinlich war es eine D-Mark, war das natürlich damals noch. Und dann durften wir shoppen gehen. Und dann haben wir uns also Sachen gekauft, irgendwie Schlagzeug, Keyboard, also Sachen. Und dann haben wir da angefangen, Musik zu machen. Hat mich natürlich total gefördert, ne? Und wir haben dann, ich glaube, das war sogar nach dem Abi. Es gibt sogar noch krassere Songs als Don't Give It Up. Die habe ich nicht mit reingetan. Also aus der Vorzeit. Ich würde mal sagen, die sind zu schlecht. Die kann man nicht spielen. Nee, und aber nach dem Abi ging diese Band dann noch weiter während der Zivi-Zeit und da haben wir dann den Bandwettbewerb gewonnen und da hatten wir dann eine Zeit lang irgendwie englischsprachige Songs gemacht. Ja, und Don't Give It Up ist einer dieser Songs und den haben wir dann, weil wir da gewonnen haben, im Studio aufnehmen dürfen und deswegen gibt es davon auch so eine schöne Aufnahme.
1: Diese Songs, von denen du gerade geredet hast, die zu schlecht sind, um sie anzuhören, damit kann ich dich auch totschmeißen aus meiner Jugendzeit. Aber immer, wenn ich einen mal fertig hatte, habe ich den natürlich Freunden vorgespielt. Und an den Stellen, die echt misslungen waren, habe ich immer ganz laut geredet, damit die das nicht hören. Okay, du weißt, was ich meine.
0: Vor allen Dingen finde ich es krass. Also, ich meine, ich habe ja lange Zeit auch als Musical-Darsteller so ein bisschen, naja, darunter gelitten, möchte ich nicht sagen, ne? Aber ich bin ja nun mal in Sachsen aufgewachsen. Das heißt, ich würde nicht sagen, ich rede jetzt irgendwie harten Dialekt, aber also auf diesen Sachen, insbesondere wenn man Deutsch redet, aber auch natürlich, wenn man irgendwie sechselt, während man Englisch singt, das ist mir ein bisschen peinlich, muss ich sagen. Ja, also keine Ahnung, man wurschtelt sich dann eben so durch und ja, wir haben alle irgendwie mal klein angefangen, das ist einfach so, ne?
1: Wir hier im Weserbergland, also in Niedersachsen, behaupten ja, das höchste Hochdeutsch Deutschlands zu sprechen. Ich mag das gerne, so ein akzentfreies, dialektfreies Hochdeutsch zu sprechen. Aber, kleines Geheimnis, mein Vater kommt aus Leipzig. Das heißt, ich weiß durchaus, wovon du redest, wenn du sagst, ich will nicht den Leipziger
0: Auf
1: Akzent
0: gar
1: haben.
0: keinen Fall.
1: 22 Jahre machst du inzwischen Musical, 22 Jahre lang. Du hast mit 19 angefangen. 2013 hast du sogar eins selbst komponiert. Schneeweißchen und Rosenrot hieß das damals.
0: Ja.
1: 21 Musicals in all der Zeit. Friedrich Rau, wird das nicht irgendwann mal sowas von gleichgültig?
0: Nee, also ich muss wirklich sagen, das ist mein Traum. Also mein Traum ist es jetzt nicht nur Musical zu spielen, aber eben Sänger zu sein. Und das Schöne ist, in meinem Fall ist ja sogar so, ich mache ja nicht nur Musical, sondern ich mache eben auch meine eigene Musik. Und das Schöne beim Musical ist es, man kann sich so ein bisschen ja auch hinter einer Rolle verstecken. Das heißt, wenn ich jetzt Musical spiele, dann bin ich ja nicht Friedrich Rau, sondern ich bin dann Robin Hood oder Rob Cole oder Artus oder eben irgendeine andere Figur.
1: Oder Schneeweißchen.
0: Auf jeden Fall.
1: Entschuldigung.
0: Wahrscheinlich bin ich dann eher der Prinz. Den Prinzen habe ich öfters gespielt. Nee, genau. Und das ist einerseits total schön, in eine andere Rolle zu schlüpfen, dieser Rolle aber natürlich irgendwas mitzugeben von Friedrich Rau. Das heißt, immer wenn man eine Figur spielt, kreiert, dann landen ja auch die persönlichen Geschichten damit drin. Und das ist super spannend, die eigenen Geschichten zu verknüpfen mit den Geschichten von Noah Gordon oder von irgendwelchen Weltbestseller-Autoren. Und gleichzeitig habe ich auch noch die tolle Möglichkeit, komplett Friedrich Rau zu sein. Und zwar, wenn ich meine eigenen Songs singe. Und das ist natürlich, finde ich, ein Sechser im Lotto. Also wer auf dieser Welt darf schon seine eigenen persönlichen Geschichten erzählen, er selbst sein und bekommt dann auch noch Applaus dafür. Leute kommen, um sich das anzuhören. Also ich kann mir nichts Schöneres vorstellen.
1: Ja, das musst du dir mal auf ein T-Shirt schreiben. Ich kann mir nichts Schöneres vorstellen. Das ist spannend, was du alles tatsächlich schon gespielt hast an Figuren. Du hast Robin Hood erwähnt, den Medikus. Noah Gordon ist übrigens der Autor vom Medikus, nur für die, die es nicht wissen. Lass mich mal kurz gucken. Du warst mal
0: Ja.
1: Tommy. Und zwar am
0: Ja.
1: Theater Pforzheim. War das 2014? Ja, da gab es ein Musical. Tommy. Tommy ist im Original von The Who, einer berühmten Band der 60er, 70er und auch noch 80er Jahre. Roger Daltrey und vergessen als Tommy.
0: Pinball Wizard, denke ich mal, kennt man.
1: Tommy ist blind, taub und stumm. Und Pinball Wizard, natürlich kennt man das von Elton John, diese wunderbare Nummer. Aber Tommy steht da und er ist blind, taub und stumm. Das Einzige, was er besonders gut kann, ist flippern. Das war eine Herausforderung, oder? Einen blinden, tauben und stummen Menschen zu spielen. Das ist ja so, sozusagen das genaue Gegenteil von dir.
0: Ja, durchaus, auf jeden Fall. Allerdings muss man dazu sagen, also der kommt ja nicht blind, taub und stumm auf die Welt. Also ich glaube, die Geschichte, zumindest die wir erzählt haben damals, ist, dass es eben Ereignisse geben kann, die die Menschen blind, taub und stumm machen. Und ich glaube auch, dass der Tommy eigentlich ein gesundes Kind, ein gesunder junger Mensch war, aber er hat eben, zum Beispiel wird er von seinem Onkel misshandelt, missbraucht, weiß man nicht so genau, sodass die Geschichte, die da eigentlich erzählt wird, ein bisschen davon handelt, dass Menschen unter Umständen irgendwann aufhören zu sprechen, aufhören zu hören und aufhören zu sehen, weil sie es einfach nicht mehr ertragen können. Und ich denke, das ist durchaus ein Thema, wo man sich auch heute wiederfinden kann.
1: Spannende
0: Analyse. Ich reagiere darauf tatsächlich, also ich als Friedrich, ich reagiere anders darauf. Also mir ist es vollkommen bewusst, dass die Welt voller Krisen ist und voller Probleme. Und jetzt könnte ich auch sagen, ich halte das nicht mehr aus. Ich höre einfach auf, Musik zu machen und verstecke mich in irgendeiner Ecke. Aber mein Umgang damit ist einfach, ich habe, glaube ich, kann die Menschen tatsächlich mit einem sehr positiven, mit einer positiven Sicht auf die Welt anstecken. Deswegen ist meine Entscheidung, das fällt mir auch nicht immer leicht, gerade jetzt muss man echt sagen, frage ich mich auch manchmal, wäre schon schön, wir hätten mal wieder eine positive Nachricht, irgendwie in den Nachrichten. Und trotzdem sage ich, nee, ich schaffe das am Ende des Tages meistens noch irgendwas Positives zu sehen an dem, was so passiert ist. Und das verpacke ich in Musik. Und die Leute nimmt das hoffentlich mit. Und sie haben am Ende des Tages eben, so wie ich, nicht nur das Schlechte vor Augen, sondern eben auch das, was alles gut ist, wofür man dankbar sein kann.
1: Gute Einstellung. Aber flippern kannst du trotzdem, oder?
0: Also können würde ich es jetzt nicht nennen. Tatsächlich haben wir im Rahmen dieses Musicals, da sind wir natürlich flippern gegangen und haben mal ein bisschen gespielt. Ja, auf jeden Fall, ich hätte total Bock. Also ich würde mir auch so einen Flipper zu Hause in die Wohnung stellen, aber die Dinger sind leider sehr rar und sehr selten und auch, glaube ich, pflegeintensiv.
1: Ja, und auch tiltanfällig, ne? Wenn du zu sehr ruckelst, schaltet der sich einfach aus. Wäre auch schön, wenn man zu sehr an irgendwas rumruckelt, schaltet der sich aus. Kann auch eine schöne Adaption. Was hören wir jetzt?
0: Okay, jetzt ich hab den Eindruck, vielleicht könnten wir jetzt einen Song nehmen, der ist jetzt mal ganz anders stilistisch. Vielleicht können sich das manche Leute gar nicht vorstellen, dass jemand, der Musical-Darsteller ist, irgendwann mal so eine Hardrock-Phase hatte oder eigentlich so fast schon so Heavy Metal. Es gab eine Phase in meiner Jugendzeit, wo ich sehr viel Rockmusik gehört habe und ich hatte immer schon Spaß an, ich sag mal, also eigentlich nicht Mainstream. Während also sämtliche meiner Freunde wie Backstreet Boys und Take That und so ein Kram gehört haben, habe ich das komplett, also wirklich komplett verabscheut. Ich habe zwar sowas wie Beatles gehört, was man auch als Mainstream nennen kann, aber ich habe auch so Progressive Rock Bands gehört, zum Beispiel Dream Theater. Und da habe ich dir einen Song geschickt und zwar von dem Album Metropolis Part 2. Und das ist ein Konzeptalbum von Dream Theater, Progressive Rock, Fatal Tragedy heißt der Song. Viel Spaß.
1: Habe ich gerade schon mal gehört. Wunderbare Nummer.

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1: Friedrich Rau ist bei mir. Friedrich Rau, du lebst in Leipzig, bist verheiratet und hast zwei Töchter. Eine davon kennen wir hier in Hameln, Leni. Die war nämlich bei Robin Hood dabei. Wie geht's ihr? Was macht sie? Wie alt ist sie?
2: Leni ist jetzt 14 und ihr großer Traum ist es, auch Sängerin zu werden. Ich versuche ihr immer mal wieder das auszureden, aber das ist irgendwie chancenlos. Sie will das und nichts anderes. Manchmal frage ich mich so ein bisschen, naja gut, klar, die Kinder, also ich ja auch, mein Vater war ja auch Sänger. Das, was man so sieht, das ahnt man auch natürlich gerne nach. Gleichzeitig, glaube ich, sieht sie natürlich auch die vielen schönen Seiten dieses Berufs und die Schattenseiten, die sieht man dann mitunter eben auch nicht. Aber ja, Leni ist, sie singt den ganzen Tag. Sicherlich habe ich auch einen Anteil daran, weil ich schon noch vor der Schulzeit meine Kinder mitgeschleppt habe zu irgendwelchen Musical-Engagements und dann haben die da irgendwie Schnürsenkel gebunden oder in der Damengarderobe mit rumgespielt oder auch manchmal mitgespielt. Leni hat mit 6 Jahren schon bei Medicus sogar schon ein bisschen Text gehabt. Also naja, also die, mal gucken, was uns da noch so blüht. Also ich habe jedenfalls das Gefühl, dass das könnte uns allen viel Freude bereiten, wenn dieses Kind irgendwann mal auf die Bühne geht.
1: Es ist ja nicht üblicherweise so, dass Kinder von Klempnern auch Klempner werden oder Kinder von Schauspielern auch Schauspieler werden. Und bei Sängern ist es ja manchmal auch so, dass viele berühmte Leute gesagt haben, also mein Kind soll das auf gar keinen Fall durchmachen, diese Ochsentour, diese schwierige Zeit und so. Ich drücke Leni jedenfalls alle Daumen. Ich habe sie kennengelernt, die war damals schon toll. Und jetzt, naja, mal gucken, was noch passiert. Halt mich auf dem Laufenden, wenn die 20 ist.
2: Auf jeden Fall.
1: Apropos schwierige Zeit. Die schwierigste Phase für Musiker und Musikerinnen, die häufig auf Bühnen stehen, so wie du, war wahrscheinlich die Corona-Zeit. Ne? Du hast währenddessen, wie viele andere Kolleginnen und Kollegen, angefangen, Wohnzimmerkonzerte zu spielen. Also privat bei Leuten zu Hause. Und das tust du interessanterweise immer noch. Warum?
2: Im Grunde genommen, weil die Leute das wollen. Also ich verstehe mich ja so ein bisschen auch als... Ja, keine Ahnung. Also ich meine, ich mache ja nicht nur, was ich will, sondern ich muss ja ein Stück weit auch darauf eingehen, was die Leute sich wünschen. Und damals, während Corona, war das eine Notlösung, ganz klar. Alle Theater hatten zu, die Bühnen waren nicht offen für die Menschen. Und dann habe ich irgendwie, weil ich glücklicherweise auch so ein bisschen so ein technisches Händchen habe, hier zu Hause mir so ein Setup gebaut und habe eben quasi übers Internet Konzerte gespielt. Also ich habe irgendwann die Idee entwickelt, es wäre doch schön, wenn ich nicht einfach nur spiele, was ich will, sondern im Grunde die Leute, also eine Interaktion möglich wird. Und das geht ja übers Internet sehr gut. Ne? Also das heißt, wenn du live gehst im Internet, kannst du ja quasi die Kommentare in Echtzeit, kannst du mit Leuten in Kontakt kommen. Und dann habe ich mir so ein kleines System programmiert, wo die Leute aus meinem Repertoire, was natürlich während Corona immer größer wurde, das war also viel Musical, haben sich die Leute gewünscht, aber viel auch Popsongs. Und dann hatten die Leute die Möglichkeit, sich einen Song zu wünschen, durften dann auch freiwillig einen Beitrag in den digitalen Hut werfen. Das hat mich gut über Wasser gehalten. Ja, und nach Corona war es dann so, dass eben Leute gesagt haben, ja, nee, Quatsch, es stimmt gar nicht. Also so gegen Ende, als dann schon wieder so kleine Veranstaltungen möglich waren mit so 20 Leuten, das gab so eine Phase, falls ihr euch erinnert. Und dann habe ich dann gesagt, so, also die Theater haben noch zu, aber kleine Konzerte sind wieder möglich. Also wenn ihr wollt, komme ich zu euch nach Hause. Und dann bin ich also losgefahren mit meinem E-Piano, mit meiner Anlage, mit ein bisschen Licht und habe dann Wohnzimmerkonzerte und Gartenkonzerte gespielt. Und als dann Corona endgültig vom Tisch war, haben die Leute dann gesagt, jetzt wollen wir aber trotzdem, dass du noch zu uns in den Garten kommst und in unser Wohnzimmer. Und deswegen mache ich das quasi, wenn ich jetzt mal eine Lücke habe zwischen Engagements, auch jetzt immer noch. Und das ist natürlich eh auch ganz schön, weil wenn ich gerade mal kein Geld verdiene zwischen den Musical-Engagements, das geht jetzt nicht unbedingt immer nahtlos ineinander über, was auch gut ist, dann ist immer mal zwischendurch mal auch einen Monat eine Lücke. Und dann sage ich, hier, da habe ich jetzt 2 Wochen Zeit, da ist wahrscheinlich gutes Wetter. Wer Bock hat, sagt Bescheid, dann baue ich mir so ein Routing zusammen und fahre von München nach Hamburg, also im schlimmsten Fall, oder auch kürzere Strecken und fahre dann zu den Leuten nach Hause. An dieser Stelle, also wer da Bock drauf hat, der kann sich auch gerne über Social Media bei mir melden und so ein Konzert anfragen, ist möglich.
1: Ja, das wollte ich dich gerade fragen. Du hast ja demnächst auch ein paar Termine hier bei uns in der Nähe, bei Hildesheim, hast du mir mal gesagt. Ne? Wenn ich dich also buchen wollen würde für sowas, obwohl mein Wohnzimmer eigentlich nur groß genug für mich, meine Katze und dich vielleicht nur ist, wie müsste ich das anstellen?
2: Ganz einfach. Also auf meiner Webseite friedrichrau.de gibt es quasi einen Shop. Da kann man auch diverse Merch-Artikel erwerben. Tassen, Kugelschreiber, Kühlschrankmagneten und so ein Kram. Da kann man auch quasi eine Anfrage, eine Konzertanfrage-Formular ausfüllen. Und da kann man dann eintragen, so, da habe ich Geburtstag, da habe ich eine Hochzeit, da habe ich was, da Geier was, da habe ich einfach Bock auf ein Konzert. Und dann schreibt man mir einfach quasi eine Nachricht und ich gucke mir das dann an. Und mit ein bisschen Glück habe ich da zufällig Zeit und kann das in irgendwie so eine kleine Tour einbetten. Und ja, natürlich spielt das Budget auch eine Rolle, ne? Das mache ich immer ein bisschen davon abhängig, was auch so da ist. Das heißt, ich bin einer von den Künstlern, ich bin nicht an den Start gegangen, jetzt hier um reich und berühmt zu werden, sondern um davon leben zu können, was ich finde, ehrlich gesagt, schon ein großes Geschenk ist. Und wenn jetzt Leute sagen, das kann ich doch nie im Leben bezahlen, dass Friedrich Rau zu mir nach Hause kommt, dann würde ich erstmal sagen, tragt halt mal euer Budget da ein, das Formular, und dann gucken wir mal, ob wir da zusammenkommen.
1: Und wenn es für ein Wohnzimmerkonzert von dir nicht reicht, dann ist wahrscheinlich noch ein Kühlschrankmagnet drin.
2: Genau.
1: Finde ich übrigens auch ein Ritterschlag. Eigene Kühlschrankmagneten sagen, großartig. Okay, wollen wir mal Musik hören? Du hast noch was mitgebracht. Was ist Keimzeit?
2: Keimzeit ist, das ist, ich habe ja einige Ostmusik tatsächlich mitgebracht, ne? Also Keimzeit ist auch eine Band aus dem Osten. Und Kling Klang ist von denen, glaube ich, das bekannteste Lied. Das kennt vielleicht der eine oder andere.
1: Nein. Nee,
2: kennst du auch nicht? Na, dann kann ich das an dieser Stelle mal empfehlen. Hört euch mal Kling Klang an. Ich habe einen Song mitgebracht, der vielleicht bekannt ist von Gilbert Beaucoup. Oder ist das, ich weiß gar nicht, oder Joe Dassin.
1: Nathalie, das ist das Einzige, was ich kenne. Nathalie, ja. Ist das der,
2: das ist,
1: den
2: genau,
1: du meinst?
2: Nathalie. Ah, cool. Und das haben die quasi gecovert, aber auf Deutsch. Das heißt, es gibt eine deutsche Version von Nathalie, die ich auch sehr oft tatsächlich bei meinen Konzerten am Klavier spiele. Und ja, das ist einfach ein Song, der mich, weiß gar nicht, woher ich den eigentlich dann kannte, von meinen Eltern nicht, also da ist mir irgendwann vor die Füße gefallen. Und wenn ich den spiele, kennt den meistens keiner, aber innerhalb von kürzester Zeit singen alle mit.
1: Wir sind begierig darauf, Nathalie von Keimzeit zu hören.

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0: Welcher ist Passivo?
1: Okay, und weil das so schön war, gleich noch ein Song hinten dran, auch den ich noch nie gehört habe. Es gibt hier auf deiner Liste, die du mir geschickt hast, eine Nummer von der Phoenix Foundation Big Band. Nie gehört. Sag mal dazu was.
2: Ja, den habe ich deswegen ausgesucht. Ich weiß gar nicht, ich bin dann da gestern drauf gekommen. Ich habe ja in meiner Jugendzeit dann im Jugendsinfonieorchester Pauke gespielt. Also ich habe tatsächlich Schlaginstrumente vorrangig gespielt in meiner Jugend. Mein Hauptfach war Schlagzeug und nicht Gesang. Und ich habe auch in der Big Band mitgespielt. Und dort in der Big Band hatte ich dann die Chance, sogar nicht nur Schlagzeug zu spielen, sondern auch Klavier. Und da gab es eine Nummer, die hieß Taking It to Church. Und ich habe gestern einfach mal geschaut und habe tatsächlich eine Aufnahme gefunden. Ja, und jetzt müsst ihr euch einfach vorstellen bei der Aufnahme, da habe ich mit, keine Ahnung, 16, 15 diese Nummer am Klavier gespielt mit der Big Band vom Robert-Schumann-Konservatorium in Zwickau.
1: Großartig, ich habe mir die gerade angehört, ganz wunderbar. Du hast Pauke und Klavier gespielt, ich hoffe nicht gleichzeitig.

0: Du hast mir noch zwei Songs geschickt. Der eine heißt Wann wird's mal wieder richtig Winter und der andere heißt Sommerlied. Das heißt, wir reden hier konkret über den Klimawandel. Das Sommerlied hat mich ziemlich geflasht, als ich es gehört habe, weil dein Text wieder mal unglaublich lyrisch ist. Wie ist das entstanden?
1: Also das ist wirklich, habe ich aber echt überlegt, ob ich dir das schicke. Es gibt so ein paar Sachen auf meiner Festplatte, die hat auch wirklich eigentlich noch nie jemand gehört. Das ist,
0: Oh, wir reden hier von einer Radioaktiv-Premiere.
1: Definitiv. Dieser Song wurde definitiv noch nie irgendwo gespielt und auch den habe ich auch noch nie bei irgendeinem Wunschzimmerkonzert gespielt. Das ist mir gestern in die Hände gefallen und zwar habe ich während des Studiums eigentlich bei jeder, beim Sommerfest, bei Immatrikulationsfeier oder so, also lauter so ein Kram, habe ich eigentlich immer irgendeinen Song geschrieben und meistens irgendwie, so aus Geige, ne? Und das ist einer dieser Songs, den ich also in meiner Studentenzeit geschrieben habe. Ja, und offensichtlich, sicherlich passt das zur aktuellen Zeit. Wahrscheinlich war es Frühling und wahrscheinlich war ich gut drauf, weil irgendwie plötzlich das Wetter wärmer wurde und plötzlich alle meine Kommilitoninnen nicht mehr den dicken Wintermantel anhatten und ich dachte, herrlich, die Welt ist schön und habe da quasi ein kleines Sommerlied zum Besten gegeben, was aber seitdem auch nicht mehr gespielt wurde. Also das ist es bestimmt. Man muss das gewesen sein. Also ich habe ja studiert 2002 bis 2008, also irgendwann so Anfang der 2000er.
0: Premiere, Friedrich Rau, Sommerlied.

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1: Die Schlagzeilen aus der Region mit Eva Strohdeicher. Der Leiter des Hamelner Jugendzentrums Regenbogen, Alexander Groß, hat sich zum Vorfall geäußert, bei dem ein 13-jähriges Mädchen nach Polizeiangaben von einer 15-Jährigen bedroht und geschlagen wurde. Videos der Tat waren später im Internet verbreitet worden. Die Polizei ermittelt. Groß erklärte, der Vorfall sei zeitnah im Jugendzentrum bekannt geworden. Mitarbeitende seien durch Hinweise von Jugendlichen aufmerksam geworden. Die Familie des Opfers sei später informiert worden. Kritisch sieht er, dass andere Jugendliche die Tat gefilmt, aber nicht eingegriffen hätten. Die Kreisabfallwirtschaft Hameln-Pyrmont hat ihr erstes Abfahrsammelfahrzeug mit rein elektrischem Antrieb vorgestellt. Bis 2035 sollen alle 21 Fahrzeuge der KAW, die in den Regeltouren eingesetzt werden, voll elektrisch sein. In Hessisch-Oldendorf ist die Bürgersprechstunde von Bürgermeister Tarek Önelcin erneut sehr gut besucht gewesen. Mehr als 120 Bürgerinnen und Bürger nutzten im Innenhof des Rathauses die Gelegenheit zum direkten Gespräch. Auch der geplante Bikepark war Thema. Jugendliche aus Großen Wieden erkundigten sich nach dem aktuellen Stand. Da dort keine geeignete hochwassersichere Fläche vorhanden ist, wird nun die Kernstadt als möglicher Standort geprüft. Eine konkrete Fläche steht jedoch noch nicht fest. Soweit die Schlagzeilen aus der Region. Jetzt weiter mit den Weltnachrichten.
2: Ich bin Dirk Zeitler. Elon Musks Weltraumfirma SpaceX ist bei ihrem Rekordbörsengang mit einem Plus von gut 11% in den Handel gestartet. Der erste Kurs wurde bei $150 festgestellt, nach einem Ausgabepreis von $135. Musk wird damit durch seine Beteiligungen an SpaceX und dem Elektroautobauer Tesla zum ersten Menschen mit einem Billionenvermögen, zumindest auf dem Papier. Bundesgesundheitsministerin Warken hat die geplanten Milliardeneinsparungen zur Stabilisierung der Krankenkassenbeiträge verteidigt. Ziel sei es, Bürger zu entlasten und Unternehmen mehr Planungssicherheit zu geben, sagte sie zur Einbringung ihres Gesetzesentwurfs für das Sparpaket im Bundestag. Im Bundesrat formiert sich allerdings Widerstand. Die Länder haben massive Einwände gegen die Pläne der Bundesregierung.
3: Die Länder warnen vor einem Zusammenbruch der Versorgung gerade draußen auf dem Land. Auch hätten Pharmakonzerne schon angekündigt, weniger in den Standort Deutschland investieren zu wollen. Am Ende benachteilige das Sparpaket die Patienten, monierte etwa der rheinland-pfälzische Ministerpräsident Schnieder. Blockieren können die Länder das Gesetz nicht, es ist nicht zustimmungsbedürftig. Tanja Wagner, Nachrichtenredaktion.
2: In der EU gelten seit Mitternacht deutlich schärfere Asylregeln. Sie sollen etwa schnellere Asylverfahren und konsequentere Abschiebungen ermöglichen.
4: Die neuen Regeln bedeuten Folgendes. Grundsätzlich wird an den EU-Außengrenzen kontrolliert. In Deutschland werden deswegen an den großen Flughäfen wie Berlin, Frankfurt, München oder Düsseldorf Zentren eingerichtet, in denen Migranten bleiben müssen. Und zwar dann, wenn sie aus Ländern mit einer Anerkennungsquote von weniger als 20% kommen. Oder wenn sie keine Papiere haben oder als Gefährder gelten. Dort können sie bis zu 3 Monate festgehalten werden. Außerdem sollen Abschiebezentren außerhalb der EU geschaffen werden, aber mit deren Einrichtung wird es noch etwas dauern. Aus Brüssel, Dieter Ebeling.
2: Der iranische Außenminister Araghchi sieht ein Rahmenabkommen zwischen seinem Land und den USA in greifbarer Nähe. Die Absichtserklärung von Islamabad stand noch nie so kurz vor dem Abschluss, schrieb Araghchi auf X. Einzelheiten würden der Öffentlichkeit zu gegebener Zeit mitgeteilt. Zuvor hatte bereits US-Präsident Trump Fortschritte in den Verhandlungen mit dem Iran über ein Kriegsende verkündet.
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5: Da haben wir einen Blick aufs Nachtwetter. In der Nacht zum Samstag haben wir Temperaturen um die 11, 12 Grad. Der Samstag selber ist dann ein Mix aus Sonne und Wolken. Ab und zu kann es auch noch mal leichten Regen geben. Am Sonntag sieht es ähnlich aus. Temperaturen um die 18 Grad, fühlt sich aber irgendwie ein bisschen kälter an. Auch da ein Mix aus Sonne und Wolken und leichter Regen örtlich.
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1: Die Schlagzeilen aus der Region mit Eva Strohdeicher. Der Leiter des Hamelner Jugendzentrums Regenbogen, Alexander Groß, hat sich zum Vorfall geäußert, bei dem ein 13-jähriges Mädchen nach Polizeiangaben von einer 15-Jährigen bedroht und geschlagen wurde. Videos der Tat waren später im Internet verbreitet worden. Die Polizei ermittelt. Groß erklärte, der Vorfall sei zeitnah im Jugendzentrum bekannt geworden. Mitarbeitende seien durch Hinweise von Jugendlichen aufmerksam geworden. Die Familie des Opfers sei später informiert worden. Kritisch sieht er, dass andere Jugendliche die Tat gefilmt, aber nicht eingegriffen hätten. Die Kreisabfallwirtschaft Hameln-Pyrmont hat ihr erstes Abfahrsammelfahrzeug mit rein elektrischem Antrieb vorgestellt. Bis 2035 sollen alle 21 Fahrzeuge der KAW, die in den Regeltouren eingesetzt werden, voll elektrisch sein. In Hessisch-Oldendorf ist die Bürgersprechstunde von Bürgermeister Tarek Önelcin erneut sehr gut besucht gewesen. Mehr als 120 Bürgerinnen und Bürger nutzten im Innenhof des Rathauses die Gelegenheit zum direkten Gespräch. Auch der geplante Bikepark war Thema. Jugendliche aus Großenwieden erkundigten sich nach dem aktuellen Stand. Da dort keine geeignete hochwassersichere Fläche vorhanden ist, wird nun die Kernstadt als möglicher Standort geprüft. Eine konkrete Fläche steht jedoch noch nicht fest. Soweit die Schlagzeilen aus der Region. Jetzt weiter mit den Weltnachrichten.
2: Ich bin Dirk Zeichler. Bundesgesundheitsministerin Warken hat die geplanten Milliardeneinsparungen zur Stabilisierung der Krankenkassenbeiträge verteidigt. Ziel sei es, Bürger zu entlasten und Unternehmen mehr Planungssicherheit zu geben, sagte sie bei der Einbringung ihres Gesetzentwurfs für das Sparpaket im Bundestag. Im Bundesrat formiert sich allerdings Widerstand. Die Länder haben massive Einwände gegen die Pläne der Bundesregierung.
3: Die Länder warnen vor einem Zusammenbruch der Versorgung gerade draußen auf dem Land. Auch hätten Pharmakonzerne schon angekündigt, weniger in den Standort Deutschland investieren zu wollen. Am Ende benachteilige das Sparpaket die Patienten, monierte etwa der rheinland-pfälzische Ministerpräsident Schnieder. Blockieren können die Länder das Gesetz nicht, es ist nicht zustimmungsbedürftig. Tanja Wagner, Nachrichtenredaktion.
2: Elon Musks Weltraumfirma SpaceX ist bei ihrem Rekordbörsengang mit einem Plus von gut 11% in den Handel gestartet. Der erste Kurs wurde bei $150 festgestellt nach einem Ausgabepreis von $135. Musk wird damit durch seine Beteiligungen an SpaceX und dem Elektroautobauer Tesla zum ersten Menschen mit einem Billionenvermögen, zumindest auf dem Papier. Der iranische Außenminister Araghchi sieht ein Rahmenabkommen zwischen seinem Land und den USA in greifbarer Nähe. Die Absichtserklärung von Islamabad stand noch nie so kurz vor dem Abschluss, schrieb Araghchi auf X. Einzelheiten würden der Öffentlichkeit zu gegebener Zeit mitgeteilt. Zuvor hatte bereits US-Präsident Trump Fortschritte in den Verhandlungen mit dem Iran verkündet. Zum Sport. Nach Mexiko und Kanada steigt in der Nacht der dritte Gastgeber in die Fußball-Weltmeisterschaft ein. Die USA sind gegen Paraguay gefordert und hoffen auf einen Auftaktsieg. Vor Spielbeginn wird eine eigene Zeremonie gefeiert, unter anderem mit Superstar Katy Perry.
4: Dritter großer Anpfiff, dritte große Eröffnungsparty, Schauplatz Los Angeles. Gastgeber USA ziehen alle Register. Eine 1,5 Stunden lange Multikulti-Show bildet den Auftakt. Mit Katy Perry, Sängerin Tyler, die schon in Mexiko dabei war. Außerdem K-Pop-Star Lisa, die Rapper Future und Rayma und die brasilianische Sängerin Anita. Präsident Trump kommt nicht an seiner Stelle, guckt Außenminister Rubio sich das Spiel gegen Paraguay an. Aus den USA, Tina Eck.
2: Die deutsche Nationalmannschaft startet dann am Sonntag gegen Curaçao in die WM.
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5: Da haben wir einen Blick aufs Nachtwetter. In der Nacht zum Samstag haben wir Temperaturen um die 11, 12 Grad. Der Samstag selber ist dann ein Mix aus Sonne und Wolken. Ab und zu kann es auch noch mal leichten Regen geben. Am Sonntag sieht es ähnlich aus. Temperaturen um die 18 Grad, fühlt sich aber irgendwie ein bisschen kälter an. Auch da ein Mix aus Sonne und Wolken und leichter Regen örtlich.
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Jawohl, Rock'n'Roll Freitag, der 131. Herzlich willkommen, meine Damen und Herren, liebe Punkfreunde. Mein Name ist Thomas Kroll, ich bin für diese Sendung verantwortlich. Und ich habe euch heute einen ganz tollen Gast mitgebracht. Dazu kommen wir gleich. Wir fangen erstmal an mit Talco, eine italienische Ska-Band, die gibt es seit 2001. Die haben einen neuen Song rausgebracht, Disco Inferno, sind jetzt auch auf Deutschland-Tour, auf großen Festivals. Ab geht's!

0: Ja, das war Disco Inferno von Taiko. Ja, kommen wir jetzt zu meinem Studiogast. Das ist der Tausendsasser Manu Hedig.
1: Hallo.
0: Ja, wir kennen uns ja aus dem Met.
1: Genau.
0: Wir hatten ja einiges miteinander zu tun, aber nicht so richtig viel oder intensiv.
1: Komisch ist das
0: und,
1: eigentlich.
0: Ja, jetzt haben wir irgendwie mal abgemacht, dass wir hier eine Sendung zusammen machen.
1: Mhm.
0: Du machst ja auch, bist ja richtig viel unterwegs mit deinem Label.
1: Label, ja, viel Label, Labelarbeit, die X-Vorzeit.
0: Machst du nur Feindbild oder?
1: Nein, nein, wir machen auch andere Geschichten. Bringen auch CDs raus oder arbeiten mit Bands und solche Geschichten.
0: Ja.
1: Aber Feindbild, dieser Sampler halt, ist halt zum bekanntesten Dingen geworden, ne?
0: Bei ja, uns. Super.
1: Ne?
0: Ja, wir hatten ja letztens auch einen Beitrag hier bei dem Fußball-Sampler.
1: Bei dem Fußball-Sampler?
0: Die Kurve gehört uns.
1: Ja, war auch richtig geil.
0: Und jetzt, ne? Da haben wir innerhalb von 10 Tagen mit Marco noch einen Song rausgezaubert. Im Januar war das letztes Jahr, ne? Das ist wieder ein Jahr her.
1: Das ist ein Jahr ist der jetzt
0: ja,
1: rausgekommen.
0: Genau. Richtig klasse. Ja, und du hast ganz viel Musik mitgebracht.
1: Ja. Ich habe ganz viele Songs so, die mir was bedeuten und... Ja,
0: wir haben uns ja auch viel zu erzählen, das machen wir dann zwischen den Stücken.
1: Genau.
0: Wir fangen erstmal an mit dem ersten Stück, was hast du?
1: Was hatte ich rausgesucht? Die Champagner-Punks.
0: Wer ist das?
1: Das ist
0: kann man das trinken? Oder?
1: Ja, das ist der Andi hier aus Hameln.
0: Ja, Andi Lange, genau.
1: Der Danny aus Detmold.
0: Ja.
1: Ja, und der ich aus dem Extertal.
0: Ach, siehst du, der Ding
1: ja.
0: Kommt aus Detmold. Deshalb.
1: Genau, und wir wollen ja nicht nur Labelarbeit machen. Ab und zu macht das auch mal Spaß, einen Song unter die Leute zu nehmen.
0: Ja, gut. Ja. Aber wie muss ich das verstehen? Macht ihr die Musik selber oder was macht ihr?
1: Also, die macht zum Großteil ich.
0: Wie
1: die Musik? Ja,
0: am Computer?
1: Nein, viel am Computer. Ich war ja früher Bassist und habe natürlich auch Ferdi zum Beispiel, macht ja viel für uns.
0: Ah, immer noch?
1: Ja, oder Mad Dog Dan.
0: Ah ja, okay.
1: Wir arbeiten ja viel mit anderen auch zusammen.
0: Aber
1: ja.
0: Andreas und Dings, die machen nur...
1: Die grölen alles durch.
0: Alles klar. Gut, dann fangen wir mal an mit...
1: Punkrock-Polizei von den Champagner-Punks.

0: Ja, wir sind einfach halt.
1: Mann. Ja, vom Kindergarten bis ins Altersheim. So ist es bei dir wahrscheinlich, so ist es bei mir.
0: Kann sein.
1: Wir haben es durchgezogen.
0: Ja. Von wem war das schon?
1: Willi Wucher und Pöbel Onkel Socks.
0: Willi Wucher, ja, der auch früher mal bei Bodychecks war.
1: Ja,
0: der war
1: früher.
0: Mit dem habe ich auch live zusammengespielt.
1: Jetzt kommt hier die Sache. Jetzt kommt die Story.
0: Ja, ja, ja,
1: wo hast du noch mal früher gespielt?
0: Bei Vortex.
1: Bei Vortex. Ja. Wer kennt sie denn nicht?
0: Gott sei Dank. Ja, mir ist ja aufgefallen, du hast hier deine Songs, also wir spielen heute nur deine Songs.
1: Ja, danke.
0: Weil du so viele geschickt hast.
1: Ja, ich hätte dir noch mehr schicken können. Also,
0: ja. Mir ist aufgefallen, du hast ja viel in den Titeln so Punk drin stehen. Was bedeutet das denn für dich? So unter den Brücken schlafen oder in
1: besetzten
0: Häusern wohnen?
1: Nein, war es noch nie. War es noch nie. Für mich bedeutet Punk wirklich einmal das tun, was man möchte. Aber es heißt auch für mich Arsch hochkriegen. Und das ist auch dieser Gedanke, den wir mit den Feindbild-Sampler machen.
0: Ja,
1: ne?
0: Ja,
1: lasst uns zusammen den Arsch hochkriegen und die Kohle nehmen und wie sexuell misshandelten Kindern zum Beispiel zukommen lassen. Und das ist für mich Punkrock. Wir machen zusammen irgendwas.
0: Ja,
1: ne? Aber, und das möchte ich auch nochmal sagen, und wir schließen aber auch die Skinheads nicht aus. Wir haben immer Skinhead-Bands bei uns mit drauf,
0: super.
1: Weil das ist ein Thema. Ne?
0: Ja.

0: Song an?
1: Andres Hinner wird noch nicht jeden jetzt ein Begriff sein.
0: Also mir auch nicht.
1: Aber hört euch das Lied an und weil ich euch sowieso nicht mag, haben wir auch mit auf dem Feinbildsampler drauf. Dich mag ich schon. Aber es ist eine geile Abrechnung mit so Typen, die einen ständig auf den Sack gehen. Hört euch den Song mal
0: an. Alles klar. Andres Hinner, weil ich euch sowieso nicht mag.
1: Yes.

0: Ja, goldene Jahre von Restrisiko. Mein Freund Fabi, die habe ich übrigens das erste Mal live gesehen bei dir im Met.
1: Im Met.
0: Ich frage mich die ganze Zeit, wann war das erste Mal? Wann sind die da zum ersten Mal aufgetreten?
1: Oh, ich weiß gar nicht, wie oft haben die gespielt? Dreimal oder viermal?
0: Bestimmt.
1: Am Anfang ja auch hier Subjekt, oder nee, wie hießen die nochmal? Sub aus Einbeck.
0: Da war ja der genau.
1: Einer hat damit gespielt.
0: Genau, genau.
1: Und Fabi war schon immer, der wollte immer was erreichen und hat es ja ziemlich auch geschafft. Die spielen jetzt auch schon ein paar größere
0: Und Festivals. Restrisiko haben auch das letzte Konzert gemacht im K3 dann.
1: Ja, genau. Und das war auch richtig geil.
0: Da
1: habe ich Fabi noch gesehen.
0: Ja.
1: Ja, was war mit dem Met nochmal? Gibt es das noch? Oder?
0: Nee, ne? Das Met?
1: Wir haben vorhin schon ein bisschen geweint.
0: Das war ja unser Szene-Treffpunkt, ne?
1: Das fehlt mir noch so. Ich habe da echt noch Probleme mit heute noch. Ja, wir waren ja tolle Bands da gewesen. Du warst ja oft da gewesen.
0: Ja, ich war sehr oft da.
1: OAL hatten wir ja.
0: OAL habe ich bei dir gesehen, genau. Ja. Ich habe die Emils gesehen, ich habe mehrmals die Agis gesehen.
1: Ja.
0: Ich habe Wom von den Toten Hosen bei dir gesehen. Ich habe gesehen, Stomper habe ich bei dir gesehen.
1: Stomper, genau, das war auch richtig.
0: Also ich habe so geile Bands bei dir gesehen.
1: Ja, und dann ist mit einmal Schluss, ne? Das ist traurig. Ja.
0: Und sie haben wirklich den Szene-Treffpunkt hier in Hameln haben sie uns weggenommen.
1: Ja? Kann man so sagen, ja, ehrlich sagen.
0: Wenn du jetzt noch, dann kannst du irgendwo noch in Hannover was suchen.
1: Ja.
0: Aber wir haben nichts mehr hier. Es ist weg.
1: Ach, leider nein. Ja gut, genug gejammert. Ja. Machen wir weiter mit...
0: Nüchtern, unerträglich.
1: Ich?
0: Ja, du bist, aber das sind meine Freunde aus Floto.
1: Okay, du hast ja ein Label, ne?
0: Ich habe ein Label. Die sind bei uns auf dem Label, auf der X-Force Punk Rock Army.
1: Ja.
0: Und wir versuchen gerade die Band halt ein bisschen zu pushen. Die machen Megakonzerte, sind dieses Jahr auch beim Umsonsten draußen im Feldheim.
1: Ja, super.
0: Und die sind, also zieht euch die rein. Das sind zwei Mädels, vier Jungs und sind richtig gut.
1: Ja.
0: Ne? Wer ich bin. Die vorletzte Single und die neue, die hören wir auch noch.
1: Also wer ich bin, kann ich dir sagen. Ich bin Thomas Roll. Alles klar.
0: Alles klar.

0: Ja, war das jetzt überflüssig?
1: Das war überflüssig. Aus Herne. Fossil aus der Steinzeit, muss ich sagen. Die waren in den 90ern mal richtig groß.
0: Ehrlich?
1: Die waren bei Viva, MTV, überall. Und die waren überall. Die waren richtig, das sind Gesang, Gitarre und Schlagzeug, so ein bisschen Abstürze, Brieftaubenmäßig.
0: Ach so.
1: Und
0: irgendwann waren sie überflüssig.
1: Und irgendwann, und jetzt kommen die mit neuem Album. Bei dem Lied durfte ich übrigens auch die Chöre singen, ne? Ja. Letzte Reise.
0: Das war so schräg.
1: Sehr sympathisch ist er.
0: Ja. Und, wie hieß der Song?
1: Letzte Reise von Überflüssig.
0: Das
1: hat
0: aber nichts zu sagen.
1: Von dem neuen Album.
0: Die fangen gerade wieder an und spielen Letzte Reise. Naja, aber wir hatten ja vorhin mal gesprochen über die ganze Punk-Szene mit dem Kommerz und Tote Hosen und weiß ich was alles.
1: Genau.
0: Dass zum Beispiel die Industrie viel geschaffen hat. Damals Onkels waren weg, dann kam Freiwild auf einmal groß raus oder Unantastbar. Oder Punk war weg. Ich war zum Beispiel 94 mit Patrick in Hannover. Das hatte ich schon mal erzählt, die Geschichte vor langer Zeit. Da war ausverkauft, nur auf X. Und Vorband war Offspring, die kannte noch keiner. Und auf einmal kam Dave an. Der hat die Bands begleitet. Amerikaner, der hatte vorher mit Happy Hour im Bett gespielt. Daraus ist die Terrorgruppe entstanden. Und das ist, hey Thomas, great to see you, come in. Und da waren wir drinnen. Ich stand in der Theke und war froh, dass ich drinnen war. Es war ausverkauft, 400 Leute. Und dann hat Offspring gespielt am Anfang. Da standen 5 Leute vor der Bühne. Und ein Jahr später waren sie groß raus.
1: Dann kam Self System und
0: Bam. Und NoFX war immer noch NoFX.
1: Ja, NoFX ist aber auch geil.
0: Aber der Auftritt war so geil, das von NoFX. Ja, aber wie gesagt, wie sich das alles ändert. Und dann kamen wir noch, wie heißt der dann,
1: Sum 41 oder
0: ja,
1: so.
0: Ja, all diese ganzen.
1: Die mag ich aber. Das ist nicht so
0: meins. Ja, das ist, aber die wurden dann von der Industrie gepusht.
1: Ja, gut, aber wir haben ja die deutsche Variante, die Ärzte, die Toten Hosen. Und
0: findest du? Nee, das kann ich aber nicht vergleichen. Oder so.
1: Na, gut, die Toten Hosen sind rockiger, sag ich mal. Aber nicht.
0: Aber die haben immer da.
1: Aber also, von diesem Pushen, was die Industrie dann macht, sonst wären diese Bands ja gar nicht so groß geworden.
0: Ja, ne? Gut, ich weiß nicht, wie lange es vorher diese Sum 41 gab und hier dieses Blink. Hast du nicht gesehen?
1: Ja, die waren auf einmal da.
0: Ja, egal. Gut, du hast jetzt was mitgebracht hier mit Tote Hosen?
1: Von den neuen Tote Hosen Album, da war ich sehr überrascht. Auf einmal Forever Young, die Toten Hosen zusammen mit dem, du weißt, wie der Sänger heißt?
0: Marianne Gold.
1: Genau, von Alphaville.
0: Ja.
1: Und hab erst gedacht, naja, und muss sagen, ich finde es mega. Ist für mich das beste Lied vom neuen Tote Hosen Album, muss ich sagen.
0: Wir haben ja 2004 mit Funker Vogler gespielt in Belgien mit Marianne Gold. Also eine Bühne war fertig, dann war daneben die nächste Bühne, dann haben die gleich weitergespielt, habe ich nachher mit Marianne Gold dann gesoffen, Wahnsinn. Der hat nur Wein getrunken.
1: Aber
0: es war geil. Und die Leute,
1: der Thomas sagt mich hier an als Tausendsasser. Der Thomas ist der Tausendsasser, es ist unfassbar.
0: Okay, machen wir mal los.

0: So, jetzt haben wir mal Krach gemacht.
1: Ground to A.
0: Ground to A.
1: Ja, Nico.
0: Wo kommt
1: total geil. Total
0: Nico Peter Soli aber nicht.
1: Nein. Richtig, richtig geile Hardcore-Band. Die reißen richtig ab, die Jungs. Und sind jetzt übrigens auch in Kassel mit Madball zu sehen.
0: Ja.
1: Mit Madball nächsten Monat. Also die kommen richtig.
0: Ja.
1: Die machen richtig geile Mucke.
0: Und wo kommen die her?
1: Ich hab die so ich weiß jetzt überhaupt nicht.
0: Aber gibt's schon länger oder was?
1: Ja, die gibt's auch schon länger, ja. Die haben auch Alben schon draußen und sonstiges, ne? Auch auf Vinyl. Also bitte mit befassen. Ground to A. Also richtig also, gut.
0: Trinken die auch Alkohol oder?
1: Die trinken auch alles.
0: So, jetzt kommen wir wieder zu dem Unvermeidlichen.
1: Zu dem Unvermeidlichen. Ja. Den gottverdammten
0: Die
1: Werbung für die Champagner-Punks vom Album Anarchos mit Käsedip. Ein Song, den Andreas hier aus Hameln geschrieben hat. Mein Freund Andi, Andreas ja. Lange. Ist ja auch sehr umtriebig
0: von
1: hier
0: den Graveyard Boys.
1: Richtig. Und der hatte einen geilen Text über Rebell und wie das ist, wenn man älter wird.
0: Ich bin eigentlich ein Einzelgänger, ein Rebell.
1: Ja, du bist auch ein Rebell, ja, das stimmt. Und hört ihn euch einfach mal an. Also ich liebe den Song.
0: Hör mal rein.

0: Ich bin doch Captain Crolli, was war das?
1: Elf Morgen.
0: Elf Morgen?
1: Ja, mit dem Lied Kapitän.
0: Also ich kenne nur Elf Meter.
1: Ja, Elf Meter kenne ich auch.
0: Elf Morgen, habe ich noch nie gehört.
1: Total geile Band. Also es gibt viele neue Bands, die auch richtig geil sind.
0: Ja,
1: ne?
0: Ja. Elf Morgen mit Kapitän, ja, war sehr schön.
1: Ja.
0: So, als nächstes hast du hier mitgebracht?
1: Der Himmel über uns, dritte Wahl.
0: Oh,
1: eins meiner Lieblingslieder.
0: Echt?
1: Grüle ich jedes Mal mit, wenn das kommt.
0: Ja.
1: Ne? Also dritte Wahl ist auch echt eine fette Band.
0: Ja, super. Machen wir mal an.

0: absoluter Sommerhit.
1: Absolut. Wenn das Lied kommt, möchte ich mich irgendwo hinsetzen mit einem schönen Getränk und genießen.
0: Ja, Fritten, ne? Du kennst das ja auch dritte Mal. Das sind doch alles alle Kumpels. Ne?
1: Lieben Gruß an Fritten, genau. Ja. Jetzt haben wir noch so einen richtigen Klassiker rausgesucht.
0: Ja,
1: ne?
0: Ja, der erste Teil ist jetzt schon wieder zu Ende. Also das ging ja diesmal so super schnell. Manu, das ist ja echt Zauberei. Der erste Teil ist
1: Magic. Zu Ende.
0: Und hast du noch was zu sagen? Wollen wir das gleich nochmal wieder treffen?
1: Du
0: bist ja sowieso hier.
1: Ja, ne? Ich bleib noch ein bisschen hier.
0: Ja, Olli würde jetzt erstmal kacken gehen, aber...
1: Das könnte ich jetzt vielleicht auch.
0: Okay, gut. Als letztes hast du
1: Klassiker von 1986, von einer meiner Lieblingsplatten, die nennt sich Porsche Genscher Hallo HSV.
0: Genau.
1: Es war die einzig gute Platte der Goldenen Zitronen, muss ich sagen, bevor sie dann irgendwie Hip-Hop oder sowas...
0: Echt, haben sie gemacht?
1: Ja, die sind weggegangen dann, ne? Also die machen ganz andere Musik jetzt und so. Oh. So ein bisschen experimentell mit so komischen Hip-Hop-Elementen und so. Aber die Porsche Genscher Hallo HSV, eine der besten Platten von 1986, und wir haben uns rausgesucht: Horst, Schorsch und den Dieter.
0: Horst Rubesch, Schorsch Volkert
1: und Dieter Budenski.
0: Lieber nicht. Okay, meine Damen und Herren, wir hören uns gleich wieder zum zweiten Teil von Collies Mad und Confused. Hat uns super Spaß gemacht, bleibt dran und dann bis gleich. Ciao.

0: Und aus, ja. Kuckuck. Wir hören uns gleich wieder, meine Freunde.
1: Auf es ja. ist 21 Uhr. 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
2: Die Schlagzeilen aus der Region mit Eva Strohdeicher. Der Leiter des Hamelner Jugendzentrums Regenbogen, Alexander Groß, hat sich zum Vorfall geäußert, bei dem ein 13-jähriges Mädchen nach Polizeiangaben von einer 15-Jährigen bedroht und geschlagen wurde. Videos der Tat waren später im Internet verbreitet worden. Die Polizei ermittelt. Groß erklärte, der Vorfall sei zeitnah im Jugendzentrum bekannt geworden. Mitarbeitende seien durch Hinweise von Jugendlichen aufmerksam geworden. Die Familie des Opfers sei später informiert worden. Kritisch sieht er, dass andere Jugendliche die Tat gefilmt, aber nicht eingegriffen hätten. Die Kreisabfallwirtschaft Hameln-Pyrmont hat ihr erstes Abfahrsammelfahrzeug mit rein elektrischem Antrieb vorgestellt. Bis 2035 sollen alle 21 Fahrzeuge der KAW, die in den Regeltouren eingesetzt werden, voll elektrisch sein. In Hessisch-Oldendorf ist die Bürgersprechstunde von Bürgermeister Tarek Onelcin erneut sehr gut besucht gewesen. Mehr als 120 Bürgerinnen und Bürger nutzten im Innenhof des Rathauses die Gelegenheit zum direkten Gespräch. Auch der geplante Bikepark war Thema. Jugendliche aus Großen Wieden erkundigten sich nach dem aktuellen Stand. Da dort keine geeignete hochwassersichere Fläche vorhanden ist, wird nun die Kernstadt als möglicher Standort geprüft. Eine konkrete Fläche steht jedoch noch nicht fest. Soweit die Schlagzeilen aus der Region. Jetzt weiter mit den Weltnachrichten.
3: Ich bin Dirk Zeitler. Elon Musks Weltraumfirma SpaceX ist bei ihrem Rekordbörsengang mit einem Plus von gut 11% in den Handel gestartet. Der erste Kurs wurde bei $150 festgestellt nach einem Ausgabepreis von $135. Musk wird damit durch seine Beteiligungen an SpaceX und dem Elektroautobauer Tesla zum ersten Menschen mit einem Billionenvermögen, zumindest auf dem Papier. Gut 21 Millionen Rentnerinnen und Rentner in Deutschland haben ab Juli etwas mehr auf dem Konto. Der Bundesrat hat der Erhöhung der monatlichen Bezüge um 4,24% zugestimmt. Die Steigerung orientiert sich wie immer an der allgemeinen Lohnentwicklung.
4: Bei einer Standardrente und 45 Beitragsjahren macht die Erhöhung ein monatliches Plus von knapp 78 Euro aus. Damit steigen die Renten stärker als die Inflation. Bundesarbeitsministerin Baas sprach im Vorfeld dann auch von einer spürbaren Anpassung. Gleichzeitig betonte sie, dass ordentliche Renten kein Luxus sein dürften, sondern eine Frage der Leistungsgerechtigkeit. Tanja Wagner, Nachrichtenredaktion.
3: Die russische Armee hat nach Angaben von Kreml-Chef Putin mehr als 700.000 Soldaten im Einsatz im Gebiet des Ukraine-Kriegs. Das sagte er bei einem Gespräch mit Soldaten im Kreml anlässlich des Nationalfeiertags. Vor den Soldaten gab sich der russische Staatschef weiter siegesgewiss in dem vor mehr als 4 Jahren von ihm befohlenen Angriffskrieg gegen die Ukraine. Schritt für Schritt, nicht so schnell, wie wir gerne würden, aber wir schreiten trotzdem voran, sagte Putin. Zum Sport. Nach Mexiko und Kanada steigt in der Nacht der dritte Gastgeber in die Fußball-Weltmeisterschaft ein. Die USA sind gegen Paraguay gefordert und hoffen auf einen Auftaktsieg. Vor Spielbeginn wird eine eigene Zeremonie gefeiert, unter anderem mit Superstar Katy Perry.
5: Dritter großer Anpfiff, dritte große Eröffnungsparty, Schauplatz Los Angeles. Gastgeber USA ziehen alle Register. Eine 1,5 Stunden lange Multikulti-Show bildet den Auftakt mit Katy Perry, Sängerin Tyler, die schon in Mexiko dabei war. Außerdem K-Pop-Star Lisa, die Rapper Future und Raymer und die brasilianische Sängerin Anita. Präsident Trump kommt nicht an seiner Stelle, guckt aus Minister Rubio sich das Spiel gegen Paraguay an. Aus den USA, Tina Eck.
3: Die deutsche Nationalmannschaft startet dann am Sonntag gegen Curaçao in die WM.
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6: Da haben wir einen Blick aufs Nachtwetter. In der Nacht zum Samstag haben wir Temperaturen um die 11, 12 Grad. Der Samstag selber ist dann ein Mix aus Sonne und Wolken. Ab und zu kann es auch noch mal leichten Regen geben. Am Sonntag sieht es ähnlich aus. Temperaturen um die 18 Grad, fühlt sich aber irgendwie ein bisschen kälter an. Auch da ein Mix aus Sonne und Wolken und leichter Regen örtlich.
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0: Ja, herzlich willkommen zum zweiten Teil von Crawleys Mad and Confused. Schön, dass ihr dran geblieben seid. Es wird sich auf jeden Fall noch lohnen. Der Manu hat noch viele andere schöne Sachen mitgebracht und will noch ein bisschen aus dem Nähkästchen plaudern.
1: Genau.
0: Ja, und was war das jetzt? Ja,
1: das war Zimbel singt im Radio. Das war eine Zusammenarbeit zwischen den Champagnerpunks, nüchtern, unerträglich und überflüssig, wo jeder natürlich seinen Senf dazu beigegeben hat. Man hört auch alle Sänger durcheinander.
0: Und haben wir auch alle richtig gespielt.
1: Alles richtig gemacht. Und und das Schöne war halt einfach, also erstmal, es gibt ein Album, das heißt auch Zimbel singt im Radio. Das liegt im neuen Feindbild-Sample als CD bei, gratis bei. Und dadurch hat der Bruder von dem Zimbel, also Zimbel ist ja bekannt, ist Sänger von den Bates gewesen und alles. Ja. Und der Bruder hat dann eben auch bestellt, ganz normal bestellt. Der hätte auch so eins bekommen, aber der Bruder hat eine bestellt. Und und dann hat sich die Mutter von Zimbel bei uns bedankt, dass wir ihren Sohn nochmal einen Denkball gesetzt haben. Und das hat für uns alle dann so, wir haben alle einmal durchgeschluckt. So, ne?
0: Ja, glaube ich, ja.
1: Das hat uns wirklich sehr stolz gemacht auch.
0: Ja. Ne? Ja, mich hat er damals erschüttert, also als er gestorben ist. Ja. Der war ja ein Typ für die Bühne und wenn er mit der Band gespielt hat, hat er auch Soloauftritte gemacht. Und wenn er dann aufgehört hat zu spielen, ist er dann immer in ein Loch gefallen.
1: Ja.
0: Und ich fand das wirklich sehr erschreckend, dass der, als er gestorben ist, dass er erst ein paar Tage später gefunden wurde in der Wohnung. Mhm. Also kann man sich eigentlich gar nicht vorstellen, wenn man, da muss er ja wirklich alleine gewesen sein irgendwie. Ne?
1: Also ist schon
0: die so, dass kein Freund oder irgendwer mal nachgeguckt hat oder so, das hat
1: die Geschichte von Zimbel ist schon so der tragische Held so ein bisschen.
0: Ja, auch mit seiner Drogen.
1: Und dann einmal so richtig nach oben, auch in den Charts und in der Bravo überall.
0: Und dann auf
1: einmal fallen gelassen und weg. Und das macht doch was mit dir, ne?
0: Das glaube ich,
1: Aber die Bates-Songs, also durchgängig auch die Alben, finde ich richtig, richtig geil.
0: Ach du kleine Süße.
1: Ja, deine Füße.
0: Ja, meine Damen und Herren, das ist jetzt auch ein kleiner Aufhänger wieder. Wir haben ja nächste Woche schon die Bootfahrt. Da spielen die Psycho Juniors.
1: Leute, also Wahnsinn, was du wieder aufziehst. Ey.
0: Nach dem dritten Jahr hat es endlich geklappt. Wir waren dreimal dran, zweimal hat es nicht geklappt und ich bin so froh.
1: Ja.
0: Es kommen auch viele Leute von auswärts, haltet euch ran, da sind jetzt über 200 Karten weg. Ja, das wird eine richtig geile Sache und ich freue mich schon tierisch drauf, auf die Psycho Juniors dann, die da live zu sehen und die lassen Zimbel nochmal richtig hochleben.
1: Ja, mega.
0: Und du kommst wieder nicht, ne?
1: Meine Tochter heiratet. Genau,
0: verschieben oder?
1: Ja, ja, klar.
0: Vielleicht trennen sie sich ja vorher noch.
1: Aber ich hab wirklich Pipi in den Augen gehabt, als ich auf das Datum wieder geguckt habe.
0: Ja. Aber vielleicht mal gucken, wie das wird. Ne?
1: Das wird mega. Und Respekt, was du da wieder aufziehst, wirklich.
0: Ja, danke. Wir sind sehr gespannt. Machen wir weiter mit
1: Schallimpuls.
0: Schallimpuls
1: bei mir um die Ecke. Jungs aus Bahntrupp und Umgebung. Und die sind auch bei uns auf dem X-Force-Label.
0: Ja.
1: Alles anders. Eine Mega-Nummer erinnert mich so ein bisschen so an so NDW, sage ich mal.
0: Okay.
1: Zieht's euch rein.
0: Alles klar. Schallimpuls, alles anders.

0: was war das denn schon wieder? Ja,
1: Sona Ixente Quattro, Sona 84 aus Argentinien.
0: Ja, die waren ja auch im Met gewesen. Die waren richtig, richtig
1: das
0: geil.
1: Das weiß ich noch, ja.
0: Ja, da kam noch mal kurz vor Schluss eine Anfrage, aber irgendwie hat das nicht geklappt. Ja. Aber das hat richtig Spaß gemacht. Zusammen mit den Argies hatten wir da immer...
1: Total geil. Da war ich ja jedes Mal, wenn ihr die da hattet. Ich stehe da drauf. Ich stehe auf diesen argentinischen Sound.
0: Ja, ja, ja.
1: Mega.
0: Bist du nicht der Einzige? Fritten fand das ja auch ganz gut. Er war ja auf den Argentinien und der Tätowierer kam ja auch von da. Und ja, also irgendwie ist man immer mit Argentinien verbunden. Du, wahrscheinlich auch durch die Toten Hosen, weil die in Argentinien waren.
1: Ich finde auch, die hören sich auch alle irgendwie so an wie die Toten Hosen auf Argentinisch nur, ne?
0: Ja, die kannten sich ja auch alle da. Und also Argentinien war ja immer ein sicheres Pflaster für Toten Hosen, ne?
1: Thomas, ich habe ja natürlich jetzt einen Song rausgesucht. Da wollte ich dich mal fragen, du kennst den Song natürlich jetzt gar nicht, der jetzt kommt.
0: Nee.
1: Sag mal, wie wird man denn in den 80ern Skinhead?
0: 81, ja.
1: 81, guck mal.
0: Ah, das ist eine alte Geschichte, also ich habe das schon oft erzählt. Wir haben ja damals, ja, wann war das? Ende 79, 80, hatte ich ja Bernd, den kannte ich eigentlich schon immer aus der Schule, der war eine Klasse unter mir. Und wir waren so eine große Clique und das fing an mit der Punkmusik, The Clash und B-52s habe ich gerne gehört. Okay. Und so der englische Punk irgendwie, fand ich so der Deutschrocker. Und dann

0: Liebe, also Land ohne Liebe, da habe ich ja dann auch den Text geschrieben von Vortex, also den Song Vortex.
1: Ja.
0: Ja, und das hat so einen Spaß gemacht. Irgendwie, das war eine ganz andere, wie soll ich sagen, das war eine ganz andere Feeling irgendwie. Ne?
1: Ja.
0: Nicht Punk, sondern so Skinhead-mäßig.
1: Ja.
0: Die Dogs kamen an, Fred Perry,
1: ja,
0: Ben Sherman,
1: ja,
0: ja. Lonsdale, das trage ich ja heute immer noch. Und das war einfach nur geil irgendwie. Ne? Und damals war das auch noch nicht so strikt unterteilt oder getrennt zwischen rechts und links. Man war so zusammen. Und ja, und keiner hat versucht, einen vollzulabern. Wir haben einfach nur Spaß gehabt und haben Musik gemacht und so. Gut, manche Sachen hätten wir vielleicht nicht machen sollen, irgendwo spielen oder was ich weiß.
1: Ich wollte gerade da, das
0: jetzt haben wir uns manche immer gesagt, hier, da dürft ihr nicht spielen und da.
1: Ja.
0: Und ich habe immer gesagt, wir machen unsere Erfahrung selber. Und wenn das dann wirklich so ist, dann machen wir das auch nicht mehr.
1: Ja.
0: Haben wir dann auch so gemacht. Aber leider hängt uns das, oder hing uns das damals schon mal nach. Weil wir es gemacht haben. Aber
1: wie viele Platten sind denn dabei rausgekommen?
0: Ja, wir haben die ersten beiden gemacht, 85 und 87.
1: Ja.
0: Direkt 87 sind die Toki und Kuckuck, Bass und Schlagzeug ausgestiegen, warum auch immer.
1: Ja.
0: Da hätten wir eigentlich richtig anfangen können.
1: Ja.
0: Ja, und wir wollten dann immer weiter Musik machen. Und haben dann eben mit Monster Sound habe ich dann gegründet,
1: genau,
0: 88,
1: genau.
0: 89. Haben jetzt auch unter Vortex weitergemacht. Aber als wir gemerkt haben, dass da die falschen Leute kommen und so, dann haben wir gesagt, das hat keinen Zweck mehr, ja, um mit Vortex irgendwen anzulocken. Die denken, die können hier irgendwas so wilde Sau machen.
1: Ja.
0: Hatten ja dann noch ein paar negative Erfahrungen gehabt. Und dann haben wir uns eben mit Monster Sound umbenannt von 1990 bis 2005.
1: Aber dann habt ihr den Sound auch ganz geändert, ne?
0: Das wurde
1: auch
0: nicht ganz. Wir haben ja ein paar alte Vortex-Sachen gespielt, Laut und Lustig und Urlaubstraum.
1: Ja.
0: Und haben dann eben Ska, aber auch Punk gemacht, ne?
1: Ja, also breiter gefächert dann.
0: Ja, aber geile Zeit.
1: Aber wie viele Platten sind jetzt bei Vortex rausgekommen?
0: Ja, wir haben ja dann 2001 wieder angefangen, durch Sebi eigentlich. Den habe ich mal in Berlin getroffen, auf dem Punk in Disorderly.
1: Ja.
0: Hat er gefragt, ob er hier Modeskinder so nachspielen kann.
1: Ja.
0: Sag ich, klar, aber nur, wenn wir mitmachen. Dann sind Bernd und ich dann hingefahren nach Göttingen, haben das zusammen aufgenommen.
1: Ja.
0: Und hatten dann dadurch auch einen Auftritt in Göttingen mit Stomper und wie weiß ich den Namen nicht mehr.
1: Ja, aber Stomper war dabei.
0: Band, aber war geil. Und und dann haben wir gesagt, Mensch, lass uns ein bisschen weitermachen.
1: Ja.
0: Haben dann 2007 nochmal eine Platte rausgebracht. Gut, also ich finde es so gut, aber war auch nicht jedermann
1: Sache. Aber sind Gladiator?
0: Die Gladiator war die erste, dann Laut und Lustig.
1: Laut und Lustig.
0: Genau.
1: Und dann
0: die nächste, die hieß Was wollt ihr?
1: Was wollt ihr, genau.
0: Jetzt. Dann haben wir noch zwei Singles rausgebracht. Dann die große Single hier, dieses Cover-Song mit Kinder der Stadt mit...
1: Boah, jetzt bringst du mich aber auch in Verlegenheit. Ich weiß nicht...
0: Oh Mann, mein Gedächtnis. Egal, auf jeden Fall haben wir
1: das. Wir reichen es gleich nach.
0: Genau. Ja, und so kam das. Und irgendwann haben wir dann doch wieder aufgehört. 2017 war unser letztes Konzert auf dem Euse Meeting. Haben wir mit Hot Knives gespielt und Oxo 86 und so.
1: Ja, geil.
0: Richtig geil. War ein tolles Ende.
1: Ja.
0: Und ja, bis dahin.
1: Da war für dich die Sache auch rund. Guter Abschluss.
0: Ja, also mich juckt's immer noch, bin ich ganz ehrlich. Ne?
1: Ja, du bist aber auch.
0: Also Bernd habe ich seitdem nie wieder gesehen, seit 2017.
1: Okay.
0: Schade. Und aber mit Marco und Stefan bin ich ja immer noch gut in Kontakt. Mal gucken, wie sich alles entwickelt, aber wie gesagt, das soll nichts heißen. Aber wie gesagt, bei mir brennt das Feuer immer noch.
1: Geil. Wollen wir es hören?
0: Okay.
1: Wollen wir es mal hören? Vortex mit Robert Modeskind.
0: Nach einer wahren Geschichte von einem Skinhead, der nur Ärger gemacht hat und dann sich wieder die Haare wachsen lassen hat.
1: Wurde zum Hippie.
0: Ja, genau, so war das.

0: Plasma Asozial, das ist auch so eine Hymne. Also hatten wir erst eine Skinhead-Legende, danach eine Punkrock-Legende, sind wir doch wieder voll im Game, wir beide, ne?
1: Toxoplasma,
0: Toxoplasma ist geil. Aber wenn wir jetzt schon so eine Punkrock-Show machen, dann müssen wir ja, dann müssen die Ramones kommen, ne?
1: Ja, die Ramones, meinst du?
0: Ohne die geht's doch gar nicht.
1: Aber ich wollte, bevor ich das hier vergesse, ich wollte dich mal fragen, du machst ja auch viel so für die Szene. Und erzähl mal ein bisschen was über deine Projekte hier mit deinem Tierschutzverein oder Tierheim. Und wir du bringst ja mal Sender aus, Feindbild und was?
0: Feindbild, auch jetzt alles, was Champagner-Punks rausbringt, die ganze Kohle spenden wir. Weil das ist ja nur ein Hobby. Das ist von Anni, Dani, mir ein Hobby, auch zwischendurch mal ein paar Songs zu machen. Die Leuten gefällt anscheinend.
1: Ja.
0: Und diese, wenn wir dann die Kohle, also wenn wir da ein Plus mitmachen, geht alles weg. Und so. Kann ich auch erzählen, seit 2017 machen wir das Label X-Force und wir haben knapp 30.000 gespendet für sexuell misshandelte Kinder. Wir haben ans Tierheim in Floto, Tierheim Eichenhof, da haben wir jetzt erst wieder 3.000 hingebracht. Also insgesamt haben wir auch schon eine größere Summe.
1: Wahnsinn.
0: Und uns gehört auch ein Hundehaus, wo Hunde unterkommen.
1: Nee.
0: Ja, und dann haben wir die Kinderkrebsstation in Minden unterstützt, haben den Gaming-Raum zur Verfügung gestellt, so damit die Kinder da ein bisschen Playstation und so spielen können. Also wir machen...
1: Also das ehrt dich ja ein bisschen.
0: Ja,
1: muss ich dich jetzt aber mal fragen, du wurdest ja oft angefeindet im Internet.
0: Ich werde oft angefeindet. Weil viele sagen, das, was wir machen, das hätte mit Punkrock nichts zu tun. Und wir würden halt dadurch, dass wir die Kohle so abgeben, würden wir die anderen Bands so ein bisschen an die Seite drücken.
1: Echt?
0: Dabei.
1: Aber es ging nicht um das Geld selber, dass ihr das angeblich behalten würdet oder so. Oder
0: ach,
1: das?
0: Ja, wurde auch schon
1: das
0: behauptet. Habt ihr
1: auch, ja, ja.
0: Genau das hatten wir auch schon, dass wir das Geld behalten würden. Man braucht nur beim Milchzahnweg nachfragen, also wo die Kinder sind. Man braucht nur das Tierheim fragen.
1: Ja.
0: Außerdem steht es auch in der Zeitung.
1: Ja, wollte ich gerade sagen. Also, ist ja eigentlich auch egal.
0: Und vor allem ist es genau das Gegenteil, weil wenn die Summe nicht ganz rund ist zum Beispiel, dann legen wir das auch noch oben drauf. Und diese ganze Herstellung der CDs
1: kostet ja auch.
0: Macht sich keiner Gedanken darüber, dass Andi, Dani und ich ganz schön Kohle hinterher werfen.
1: Ich finde das auch ganz toll. Wie gesagt, ihr habt euch ja nichts vorzuwerfen und ihr seid sauber. Also
0: nein,
1: die dummen Sprüche da oder diese Anfeindungen.
0: Das ist schon ziemlich viel, muss ich sagen. Und auch aus Kreisen, auch aus engeren Kreisen, die dann eben mal wieder, wo man es nicht erwartet.
1: Ja.
0: Aber da merken wir halt auch, ja, es sind viele Neider immer dabei.
1: Das wird sein, ne?
0: Oder was meinst du, wie viele Leute mich fragen, ey Manu, können wir nicht auch mal zusammen einen Song machen oder ähnliches, wo ich aber auch keine Zeit habe dann dafür. Weil ich dann sage, du, ich habe im Moment keine Zeit, dann taucht
1: oder?
0: 4 Wochen später, was ich für ein arrogantes Arschloch wäre. Und was. Aber es ist halt so, ne?
1: Ja. Schade.
0: Aber toll,
1: ich finde es toll, was du machst.
0: Ja, du, danke.
1: Ich halte das ganz hoch.
0: Und wir machen auch so weiter. Genau so.
1: Ja, super. Das ist schön. Gut, wir machen auch mit der Musik weiter.
0: Die Ramones.
1: Ramones. Bonzo goes to Bitburg.
0: Bitburg.
1: Ist das Bier oder was?
0: Ja, gut.

0: Ja, das war jetzt...
1: Besoffen Schalala.
0: Wer hat das schöne Lied gesungen?
1: Kotzreiz, die Band Kotzreiz.
0: Kotzreiz.
1: Ja, die gerade pausieren halt. Und ja. Viele wissen das gar nicht. Der Schlagzeuger von Kotzreiz ist auch der Schlagzeuger von Jennifer Rostock.
0: Von Jennifer Rostock?
1: Von Jennifer Rostock.
0: Gibt's die noch?
1: Ja, die gibt's noch. Die nennt sich jetzt aber irgendwie nur noch Jennifer.
0: Ich hab irgendwie nichts mehr von der gehört. Eine Zeit lang waren die ja...
1: Die waren richtig
0: angesagt und angefeindet auch.
1: Ja, ja.
0: Wegen ihrer Einstellung und so weiter. Also ich hätte nicht gedacht, dass...
1: Der macht viele, viele geile Sachen. Der ist auch bei Massendefekt und der macht viele, viele geile Sachen. Ne?
0: Ich höre nur noch
1: super.
0: Deine Cousine. Oder meine? Nee, deine, ne?
1: Deine Cousine.
0: Meine ist das,
1: die übrigens auch auf den neuen Feindbild-Sampler dabei ist. Deine Cousine.
0: Nee.
1: Ja, klar.
0: Die war doch jetzt hier auf
1: Fox. Ja, aber das ist hier unsere ist das.
0: Oh,
1: unsere.
0: Sankt Pauli, ich lieb dich, wie du bist.
1: Ja, also ich finde Hamburg Fan der St. Pauli-Song. Die finde ich jetzt auch schon wieder geil.
0: Nee, St. Pauli als Stadtteil, nicht als...
1: aber weißt du, wo ich letzten Freitag war?
0: Nee.
1: Ich war auf dem Lustfinger-Konzert. Kennst du noch Lustfinger?
0: Sagt mir was, ja.
1: Ja,
0: natürlich kenne ich Lustfinger.
1: 1981 gegründet, 1984 die erste LP, Harte Männer tanzen nicht.
0: Eine habe ich auch, ich weiß nicht,
1: wie das ist. Münchner Punklegende und die haben letzten Freitag haben die in der Beatbox in Hannover gespielt. Ein absoluter Abriss. Wirklich Pogo, alles dabei. Und da habe ich den Song mitgebracht von ihrer neuen Platte.
0: Ja.
1: Und der Song heißt...
0: Hasta la Vista,
1: genau.
0: Hasta la Vista, Baby. Hasta la Vista, Christa. Alles klar. Gut, hören wir mal rein. Lustfinger.
1: Lustfinger.

0: Jawohl, das neue Lied von Nüchtern Unerträglich, das heißt Pech und Schwefel, kann jetzt überall geloadet und gestreamt werden. Und
1: ich dachte, Wer ich bin, ist das Neue.
0: Das war das Lied davor.
1: Ja.
0: Und das ganz Neue ist halt
1: du
0: jetzt
1: mit Pech und Schwefel. Bisschen, ne?
0: Nein.
1: Willst du mich verarschen?
0: Nein, aber ich bin auch schon alt.
1: Ja, okay.
0: Ich bin auch schon ein alter Mann.
1: Okay, okay. Also das war das Neue?
0: Ja, das war jetzt das ganz brandaktuelle.
1: Schreibt euch das hinter die Ohren.
0: Genau. Also. Und supportet die Band.
1: Wo
0: auf jeden
1: kommen
0: Fall.
1: Die nochmal her, Nüchtern Unerträglich?
0: Die kommen an Flote und Umgebung.
1: Ja.
0: Und
1: aber wie gesagt, kannte ich vorher nicht, also die machen richtig Spaß.
0: Die machen richtig Spaß und live gehen die richtig steil. Also
1: ich werde das mal
0: gut
1: verfolgen.
0: Ja, mach mal.
1: Flotto? Nee, umsonst und draußen?
0: Die spielen umsonst und draußen im Feldheim.
1: Feldheim?
0: Ja, ja, genau. Da spielt übrigens der Joscha mit Überflüssig. Überflüssig, die wir heute auch schon gehört haben, der spielt auch dort.
1: Ja, ne? Und der Flotto war da auch mal umsonst und draußen oder nicht? Und Tote Hosen spielen die nicht auch dieses Jahr irgendwo da?
0: Tote Hosen spielen in Hannover Min? Und in Minn.
1: In Minn, ja. Okay, genau.
0: Genau.
1: Okay.
0: Hallo, das scheint ein ganz guter Sommer für uns zu werden.
1: Ja, ne? Da sind wir mal gespannt. So, jetzt hat Manu ein ganz tolles Lied für uns rausgesucht.
0: Ja, also Thomas war total begeistert, weil Thomas ist überhaupt kein feine Sahne-Fischfilet-Fan.
1: Nicht unbedingt.
0: Aber ich bin auch nicht der größte Fan, aber dieses Feature, was sie zusammen mit diesem Finch gemacht haben, den Rapper, finde ich mega. Und der Song heißt manchmal finde ich die Scheiße. Klar. Und der geht gut ins Ohr.
1: Ja, dann hören wir uns das an. Aber die hätten den besser mit dem Grinch machen sollen. Statt
0: die hätten
1: den
0: besser mit mir gemacht.
1: Ja. Aber wenigstens schöne Bläser.

0: Jawohl, Kanalterror mit Staatsfeind.
1: Das war aber starker Tobak. Ich muss mich davon distanzieren. Aufs Stärkste.
0: Ja, das ist Deutschpunk halt. Ja. Ne? Richtig Deutschpunk, wie er so in den 80ern gekommen ist. Und das war der gute Tommy Molotow, der später dann bei dem Molotow Soda.
1: Ja, mit denen haben wir immer zusammengespielt.
0: Das weiß ich und darum sage ich es doch richtig. Ja.
1: Okay.
0: Und ja, muss man bringen.
1: Ja, muss man bringen, alles klar. Gut, meine Damen und Herren, die Sendung ist jetzt leider zu Ende. Die zweite Sendung ist noch schneller rumgegangen als die erste. Ich kann das gar nicht glauben. Manu, das hat doch richtig Spaß gemacht.
0: Hat richtig Spaß gemacht.
1: Warte mal kurz. Mein Name ist Thomas Kroll. Ich war dafür verantwortlich, außer für den Song vom Kanalterror.
0: Dafür bin ich verantwortlich.
1: Okay. Und wir haben nochmal geguckt, der ist nicht initiiert. Und ja, also es war richtig, richtig geil. Und das machen wir nochmal.
0: Gerne.
1: Demnächst und so.
0: Gerne, gerne.
1: Ja, willst du noch irgendwen grüßen oder irgendwas sagen?
0: Boah, alle, die mich kennen, alle meine Freunde.
1: Stefan von Wienz Nummer 1.
0: Stefan von Wienz, Stefan Putnik. Ja. Alle, die mich lieb haben, uns lieb haben.
1: Ja, ich auch.
0: Die haben wir auch.
1: Grüße meine ganzen lieben Freunde. Denkt an die Bootsfahrt. Das wird eine richtig runde Sache. Oh, richtig geil. Ja, wie gesagt, die Sendung war heute richtig klasse. Das ist so schnell sind die zwei Stunden schon lange nicht mehr rumgegangen. Olli ruft mich zwar auch jeden Tag an, der will hier wieder rein, aber.
0: Welcher Olli denn? Tattoo-Olli?
1: Ja, Fässer und.
0: Olli Fässer.
1: Ja,
0: Kack-Olli.
1: Hi, Olli, das war nicht böse gemeint.
0: Kennst du eigentlich Peter Klaus und die Ruth?
1: Nee, kenne ich nicht.
0: Wir haben ja so eine Kifferhymne geschrieben,
1: ja.
0: Als Cannabis dann legal wurde.
1: Ja.
0: Und haben dann natürlich mal richtig aufgedreht.
1: Okay.
0: Es ist kein Punkrock.
1: Ja, das hören wir jetzt als ganz letztes von Champagner Punks.
0: Genau.
1: Peter Klaus und die Ruth.
0: Und die Ruth und die Uschi.
1: Die Uschi, genau. Ich grüße euch alle ganz toll. Ich hoffe, euch hat es auch so viel Spaß gemacht wie uns.
0: Genau.
1: Bis zum nächsten Mal, wenn es hier heißt, Crawlies, Matt und Confused. Macht's gut, meine Freunde. Tschüss.
0: Ciao.
1: Kuckuck. Ab geht's.

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1: Die Schlagzeilen aus der Region mit Eva Strohdeicher. Der Leiter des Hamelner Jugendzentrums Regenbogen, Alexander Groß, hat sich zum Vorfall geäußert, bei dem ein 13-jähriges Mädchen nach Polizeiangaben von einer 15-Jährigen bedroht und geschlagen wurde. Videos der Tat waren später im Internet verbreitet worden. Die Polizei ermittelt. Groß erklärte, der Vorfall sei zeitnah im Jugendzentrum bekannt geworden. Mitarbeitende seien durch Hinweise von Jugendlichen aufmerksam geworden. Die Familie des Opfers sei später informiert worden. Kritisch sieht er, dass andere Jugendliche die Tat gefilmt, aber nicht eingegriffen hätten. Die Kreisabfallwirtschaft Hameln-Pyrmont hat ihr erstes Abfahrsammelfahrzeug mit rein elektrischem Antrieb vorgestellt. Bis 2035 sollen alle 21 Fahrzeuge der KAW, die in den Regeltouren eingesetzt werden, voll elektrisch sein. In Hessisch-Oldendorf ist die Bürgersprechstunde von Bürgermeister Tarek Önelcin erneut sehr gut besucht gewesen. Mehr als 120 Bürgerinnen und Bürger nutzten im Innenhof des Rathauses die Gelegenheit zum direkten Gespräch. Auch der geplante Bikepark war Thema. Jugendliche aus Großenwieden erkundigten sich nach dem aktuellen Stand. Da dort keine geeignete hochwassersichere Fläche vorhanden ist, wird nun die Kernstadt als möglicher Standort geprüft. Eine konkrete Fläche steht jedoch noch nicht fest. Soweit die Schlagzeilen aus der Region. Jetzt weiter mit den Weltnachrichten.
2: Ich bin Thomas Brockt. Frauen und Kinder besser vor sexueller Gewalt schützen, das war ein zentrales Thema der Justizministerkonferenz in Hamburg. Die Ressortchefs von Bund und Ländern wollen unter anderem längere Verjährungsfristen für schwere Sexualdelikte und schärfere Regeln, um geplante Taten zu verhindern.
3: Konkret soll die Verjährungsfrist für schwere sexuelle Übergriffe von bisher 5 auf 20 Jahre steigen. Außerdem wollen die Justizminister erreichen, dass geplante Sexualstraftaten künftig früher aufliegen, auch dann, wenn sie in Chatgruppen oder auf Online-Plattformen vorbereitet werden. Wer von solchen Plänen erfährt, soll sie künftig melden müssen. Keine Einigung gab es dagegen beim sogenannten nur Ja heißt Ja-Modell. Hier wollen einige Länder das Sexualstrafrecht weiter verschärfen, andere sehen noch Klärungsbedarf. Zoe Tessovali, Nachrichtenredaktion.
2: Apotheken sollen künftig mehr Leistungen wie Impfungen, Vorsorge und Tests anbieten können. Eine entsprechende Reform der schwarz-roten Koalition hat den Bundesrat passiert. Künftig sollen Apotheken unter anderem Angebote zur Vorbeugung und Früherkennung machen, etwa bei Herz-Kreislauf-Erkrankungen, Diabetes oder rund ums Rauchen. Außerdem sollen sie mehr Schutzimpfungen anbieten können. Die Weltraumfirma SpaceX von Elon Musk ist bei ihrem Rekordbörsengang mit einem Plus von gut 11% in den Handel gestartet. Der erste Kurs wurde bei $150 festgestellt, nach einem Ausgabepreis von $135.
4: Die SpaceX-Aktie legt einen Raketenstart hin. Gründer Elon Musk wird damit durch seine Beteiligungen an SpaceX und Tesla zum ersten Menschen mit einem Billionenvermögen, zumindest auf dem Papier. SpaceX verkaufte mehr als 555 Millionen Aktien zu einem Ausgabepreis von $135 pro Stück und nahm damit $75 Milliarden ein. Aus den USA, Tina Eck.
2: Der Papst im Pech wegen technischer Probleme an seinem Flugzeug hat sich die Heimreise Leos XIV. Von seinem einwöchigen Spanienbesuch verzögert. Die Maschine der spanischen Fluggesellschaft Iberia konnte auf dem Flughafen der Kanareninsel Teneriffa nicht abheben. Glücklicherweise stand aber auch ein Flugzeug des spanischen Königs Felipe auf dem Rollfeld. Nach längerer Wartezeit flog der Papst dann am Abend mit der Königsmaschine zurück nach Rom.
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5: Da haben wir einen Blick aufs Nachtwetter. In der Nacht zum Samstag haben wir Temperaturen um die 11, 12 Grad. Der Samstag selber ist dann ein Mix aus Sonne und Wolken. Ab und zu kann es auch noch mal leichten Regen geben. Am Sonntag sieht es ähnlich aus. Temperaturen um die 18 Grad, fühlt sich aber irgendwie ein bisschen kälter an. Auch da ein Mix aus Sonne und Wolken und leichter Regen örtlich.
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2: Die Schlagzeilen aus der Region mit Eva Strohdeicher. Der Leiter des Hamelner Jugendzentrums Regenbogen, Alexander Groß, hat sich zum Vorfall geäußert, bei dem ein 13-jähriges Mädchen nach Polizeiangaben von einer 15-Jährigen bedroht und geschlagen wurde. Videos der Tat waren später im Internet verbreitet worden. Die Polizei ermittelt. Groß erklärte, der Vorfall sei zeitnah im Jugendzentrum bekannt geworden. Mitarbeitende seien durch Hinweise von Jugendlichen aufmerksam geworden. Die Familie des Opfers sei später informiert worden. Kritisch sieht er, dass andere Jugendliche die Tat gefilmt, aber nicht eingegriffen hätten. Die Kreisabfallwirtschaft Hameln-Pyrmont hat ihr erstes Abfahrsammelfahrzeug mit rein elektrischem Antrieb vorgestellt. Bis 2035 sollen alle 21 Fahrzeuge der KAW, die in den Regeltouren eingesetzt werden, voll elektrisch sein. In Hessisch-Oldendorf ist die Bürgersprechstunde von Bürgermeister Tarek Önelcin erneut sehr gut besucht gewesen. Mehr als 120 Bürgerinnen und Bürger nutzten im Innenhof des Rathauses die Gelegenheit zum direkten Gespräch. Auch der geplante Bikepark war Thema. Jugendliche aus Großen Wieden erkundigten sich nach dem aktuellen Stand. Da dort keine geeignete hochwassersichere Fläche vorhanden ist, wird nun die Kernstadt als möglicher Standort geprüft. Eine konkrete Fläche steht jedoch noch nicht fest. Soweit die Schlagzeilen aus der Region. Jetzt weiter mit den Weltnachrichten.
3: Ich bin Thomas Brockt. Wenn ein Deutscher das Kind einer ausländischen Frau anerkennt, kann das Aufenthaltsrechte sichern. Der Bundestag hat nun ein Gesetz verabschiedet, das Betrug mit der Anerkennung solcher Vaterschaften stoppen soll. Künftig muss die Ausländerbehörde dem zustimmen.
4: Im Visier der Gesetzgeber stehen Betrüger, die Vaterschaften für Kinder anerkennen, obwohl sie weder der biologische Vater sind, noch eine Beziehung zur Mutter haben und sich dafür bezahlen lassen. Das kann im Gegenzug Zugang zu Sozialleistungen und Aufenthaltstiteln sichern. In Niedersachsen hatte das ein Mann bei gleich 47 Kindern getan. Ein lukratives und perfides Geschäft, warnt deshalb die Union. Tanja Wagner, Nachrichtenredaktion.
3: Mehr als 3 Monate nach Beginn des Iran-Kriegs rückt ein Abkommen zwischen Washington und Teheran zur Beendigung der Kämpfe in greifbare Nähe. Laut Pakistans Regierung, die zwischen den Konfliktparteien vermittelt, haben sich Vertreter beider Seiten über ein Abkommen verständigt. Pakistan arbeite nun eng mit den USA und dem Iran zusammen, um die nächsten Schritte zu finalisieren, heißt es. Ein solches Rahmenabkommen würde zunächst vertiefte Verhandlungen um ein mögliches Ende des Kriegs nach sich ziehen. Frauen und Kinder besser vor sexueller Gewalt schützen, das war ein zentrales Thema der Justizministerkonferenz in Hamburg. Die Ressortchefs von Bund und Ländern wollen unter anderem längere Verjährungsfristen für schwere Sexualdelikte und schärfere Regeln, um geplante Taten zu verhindern.
5: Konkret soll die Verjährungsfrist für schwere sexuelle Übergriffe von bisher 5 auf 20 Jahre steigen. Außerdem wollen die Justizminister erreichen, dass geplante Sexualstraftaten künftig früher auffliegen, auch dann, wenn sie in Chatgruppen oder auf Online-Plattformen vorbereitet werden. Wer von solchen Plänen erfährt, soll sie künftig melden müssen. Keine Einigung gab es dagegen beim sogenannten Nur-Ja-heißt-Ja-Modell. Hier wollen einige Länder das Sexualstrafrecht weiter verschärfen, andere sehen noch Klärungsbedarf. Zoe Tessovali, Nachrichtenredaktion.
3: Die Weltraumfirma SpaceX von Elon Musk ist bei ihrem Rekordbörsengang mit einem Plus von gut 11% in den Handel gestartet. Der erste Kurs wurde bei $150 festgestellt, nach einem Ausgabepreis von $135. Musk wird damit durch seine Beteiligungen an SpaceX und dem Elektroautobauer Tesla zum ersten Menschen mit einem Billionenvermögen, zumindest auf dem Papier.
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6: Da haben wir einen Blick aufs Nachtwetter. In der Nacht zum Samstag haben wir Temperaturen um die 11, 12 Grad. Der Samstag selber ist dann ein Mix aus Sonne und Wolken. Ab und zu kann es auch noch mal leichten Regen geben. Am Sonntag sieht es ähnlich aus. Temperaturen um die 18 Grad, fühlt sich aber irgendwie ein bisschen kälter an. Auch da ein Mix aus Sonne und Wolken und leichter Regen örtlich.
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1: Die Schlagzeilen aus der Region mit Eva Strohdeicher. Der Leiter des Hamelner Jugendzentrums Regenbogen, Alexander Groß, hat sich zum Vorfall geäußert, bei dem ein 13-jähriges Mädchen nach Polizeiangaben von einer 15-Jährigen bedroht und geschlagen wurde. Videos der Tat waren später im Internet verbreitet worden. Die Polizei ermittelt. Groß erklärte, der Vorfall sei zeitnah im Jugendzentrum bekannt geworden. Mitarbeitende seien durch Hinweise von Jugendlichen aufmerksam geworden. Die Familie des Opfers sei später informiert worden. Kritisch sieht er, dass andere Jugendliche die Tat gefilmt, aber nicht eingegriffen hätten. Die Kreisabfallwirtschaft Hameln-Pyrmont hat ihr erstes Abfahrsammelfahrzeug mit rein elektrischem Antrieb vorgestellt. Bis 2035 sollen alle 21 Fahrzeuge der KAW, die in den Regeltouren eingesetzt werden, voll elektrisch sein. In Hessisch-Oldendorf ist die Bürgersprechstunde von Bürgermeister Tarek Önelcin erneut sehr gut besucht gewesen. Mehr als 120 Bürgerinnen und Bürger nutzten im Innenhof des Rathauses die Gelegenheit zum direkten Gespräch. Auch der geplante Bikepark war Thema. Jugendliche aus Großen Wieden erkundigten sich nach dem aktuellen Stand. Da dort keine geeignete hochwassersichere Fläche vorhanden ist, wird nun die Kernstadt als möglicher Standort geprüft. Eine konkrete Fläche steht jedoch noch nicht fest. Soweit die Schlagzeilen aus der Region. Jetzt weiter mit den Weltnachrichten.
2: Ich bin Thomas Brock. Bei der Fußball-Weltmeisterschaft hat Co-Gastgeber Kanada zum Auftakt unentschieden gespielt. Gegen Bosnien-Herzegowina kamen die Kanadier in Toronto nach Rückstand noch zu einem 1:1. Auch die USA starten in dieser Nacht noch ins Turnier. Um 3 Uhr beginnt in Inglewood südlich von Los Angeles die Partie der Amerikaner gegen Paraguay. 4,24% mehr Rente und geringere Steuern auf Flugtickets. Der Bundesrat hat mehrere Gesetzesvorlagen verabschiedet, die zum Juli in Kraft treten sollen. Bei häuslicher Gewalt sollen Gerichte das Tragen von Fußfesseln anordnen dürfen, um ein Kontaktverbot zu den Opfern durchzusetzen. Und Apotheken erhalten mehr Befugnisse.
3: Apotheken dürfen künftig bei Dauermedikamenten auch ohne Rezept aushelfen, mit der kleinsten Packung zum Selbstzahlerpreis. Außerdem dürfen sie Leistungen zu Vorbeugung und Früherkennung anbieten, etwa für Herz-Kreislauf-Erkrankungen, Diabetes und rund ums Rauchen. Auch können sich Impfwillige künftig nicht nur ihren Peaks gegen Grippe und Corona beim Apotheker abholen, sondern auch Impfungen mit Totimpfstoffen wie etwa Tetanus. Tanja Wagner, Nachrichtenredaktion.
2: Es gibt weitere Erkenntnisse zum Schicksal des gestrandeten Buckelwals in der Ostsee. Neue Sender-Daten zeigen, das Tier hat nach seiner Freisetzung in der Nordsee nur noch wenige Tage gelebt. Das sagte Mecklenburg-Vorpommerns Umweltminister Backhaus in Schwerin. Am 4. oder 5. Tag sei das Tier bereits tot gewesen.
4: Der Wal hatte nach seiner Freilassung offenbar wieder direkt Kurs auf die Ostsee genommen. Meeresbiologen gehen davon aus, dass er gezielt flachere Gewässer suchte. Nicht weil das Tier orientierungslos war, sondern wegen seines schlechten Gesundheitszustands. Für den Weg zurück ins offene Meer reichte die Kraft wohl am Ende nicht mehr. Bis zu seinem Tod legte der Buckelwal noch rund 215 Kilometer zurück. Experten hatten schon vor dem Transport vor den geringen Überlebenschancen gewarnt. Zoe Tassovali, Redaktion.
2: Die Weltraumfirma SpaceX von Elon Musk ist bei ihrem Rekordbörsengang mit einem Plus von gut 11% in den Handel gestartet. Der erste Kurs wurde bei $150 festgestellt, nach einem Ausgabepreis von $135. Musk wird damit durch seine Beteiligungen an SpaceX und dem Elektroautobauer Tesla zum ersten Menschen mit einem Billionenvermögen, zumindest auf dem Papier.
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5: Da haben wir einen Blick aufs Nachtwetter. In der Nacht zum Samstag haben wir Temperaturen um die 11, 12 Grad. Der Samstag selber ist dann ein Mix aus Sonne und Wolken. Ab und zu kann es auch noch mal leichten Regen geben. Am Sonntag sieht es ähnlich aus. Temperaturen um die 18 Grad, fühlt sich aber irgendwie ein bisschen kälter an. Auch da ein Mix aus Sonne und Wolken und leichter Regen örtlich.
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1: Die Schlagzeilen aus der Region mit Eva Strohdeicher. Der Leiter des Hamelner Jugendzentrums Regenbogen, Alexander Groß, hat sich zum Vorfall geäußert, bei dem ein 13-jähriges Mädchen nach Polizeiangaben von einer 15-Jährigen bedroht und geschlagen wurde. Videos der Tat waren später im Internet verbreitet worden. Die Polizei ermittelt. Groß erklärte, der Vorfall sei zeitnah im Jugendzentrum bekannt geworden. Mitarbeitende seien durch Hinweise von Jugendlichen aufmerksam geworden. Die Familie des Opfers sei später informiert worden. Kritisch sieht er, dass andere Jugendliche die Tat gefilmt, aber nicht eingegriffen hätten. Die Kreisabfallwirtschaft Hameln-Pyrmont hat ihr erstes Abfahrsammelfahrzeug mit rein elektrischem Antrieb vorgestellt. Bis 2035 sollen alle 21 Fahrzeuge der KAW, die in den Regeltouren eingesetzt werden, voll elektrisch sein. In Hessisch-Oldendorf ist die Bürgersprechstunde von Bürgermeister Tarek Önelcin erneut sehr gut besucht gewesen. Mehr als 120 Bürgerinnen und Bürger nutzten im Innenhof des Rathauses die Gelegenheit zum direkten Gespräch. Auch der geplante Bikepark war Thema. Jugendliche aus Großenwieden erkundigten sich nach dem aktuellen Stand. Da dort keine geeignete hochwassersichere Fläche vorhanden ist, wird nun die Kernstadt als möglicher Standort geprüft. Eine konkrete Fläche steht jedoch noch nicht fest. Soweit die Schlagzeilen aus der Region. Jetzt weiter mit den Weltnachrichten.
2: Ich bin Thomas Brockt. Frauen und Kinder besser vor sexueller Gewalt schützen, das war ein zentrales Thema der Justizministerkonferenz in Hamburg. Die Ressortchefs von Bund und Ländern wollen unter anderem längere Verjährungsfristen für schwere Sexualdelikte und schärfere Regeln, um geplante Taten zu verhindern.
3: Konkret soll die Verjährungsfrist für schwere sexuelle Übergriffe von bisher 5 auf 20 Jahre steigen. Außerdem wollen die Justizminister erreichen, dass geplante Sexualstraftaten künftig früher aufliegen, auch dann, wenn sie in Chatgruppen oder auf Online-Plattformen vorbereitet werden. Wer von solchen Plänen erfährt, soll sie künftig melden müssen. Keine Einigung gab es dagegen beim sogenannten nur Ja heißt Ja-Modell. Hier wollen einige Länder das Sexualstrafrecht weiter verschärfen, andere sehen noch Klärungsbedarf. Zoe Tessovali, Nachrichtenredaktion.
2: Apotheken sollen künftig mehr Leistungen wie Impfungen, Vorsorge und Tests anbieten können. Eine entsprechende Reform der schwarz-roten Koalition hat den Bundesrat passiert. Künftig sollen Apotheken unter anderem Angebote zur Vorbeugung und Früherkennung machen, etwa bei Herz-Kreislauf-Erkrankungen, Diabetes oder rund ums Rauchen. Außerdem sollen sie mehr Schutzimpfungen anbieten können. Die Weltraumfirma SpaceX von Elon Musk ist bei ihrem Rekordbörsengang mit einem Plus von gut 11% in den Handel gestartet. Der erste Kurs wurde bei $150 festgestellt, nach einem Ausgabepreis von $135.
4: Die SpaceX-Aktie legt einen Raketenstart hin. Gründer Elon Musk wird damit durch seine Beteiligungen an SpaceX und Tesla zum ersten Menschen mit einem Billionenvermögen, zumindest auf dem Papier. SpaceX verkaufte mehr als 555 Millionen Aktien zu einem Ausgabepreis von $135 pro Stück und nahm damit $75 Milliarden ein. Aus den USA, Tina Eck.
2: Bei der Fußball-Weltmeisterschaft hat Co-Gastgeber Kanada zum Auftakt unentschieden gespielt. Gegen Bosnien-Herzegowina kamen die Kanadier in Toronto nach Rückstand noch zu einem 1:1. Auch die USA starten in dieser Nacht noch ins Turnier. Um 3 Uhr beginnt in Inglewood südlich von Los Angeles die Partie der Amerikaner gegen Paraguay.
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5: Da haben wir einen Blick aufs Nachtwetter. In der Nacht zum Samstag haben wir Temperaturen um die 11, 12 Grad. Der Samstag selber ist dann ein Mix aus Sonne und Wolken. Ab und zu kann es auch noch mal leichten Regen geben. Am Sonntag sieht es ähnlich aus. Temperaturen um die 18 Grad, fühlt sich aber irgendwie ein bisschen kälter an. Auch da ein Mix aus Sonne und Wolken und leichter Regen örtlich.
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1: Die Schlagzeilen aus der Region mit Eva Strohdeicher. Der Leiter des Hamelner Jugendzentrums Regenbogen, Alexander Groß, hat sich zum Vorfall geäußert, bei dem ein 13-jähriges Mädchen nach Polizeiangaben von einer 15-Jährigen bedroht und geschlagen wurde. Videos der Tat waren später im Internet verbreitet worden. Die Polizei ermittelt. Groß erklärte, der Vorfall sei zeitnah im Jugendzentrum bekannt geworden. Mitarbeitende seien durch Hinweise von Jugendlichen aufmerksam geworden. Die Familie des Opfers sei später informiert worden. Kritisch sieht er, dass andere Jugendliche die Tat gefilmt, aber nicht eingegriffen hätten. Die Kreisabfallwirtschaft Hameln-Pyrmont hat ihr erstes Abfahrsammelfahrzeug mit rein elektrischem Antrieb vorgestellt. Bis 2035 sollen alle 21 Fahrzeuge der KAW, die in den Regeltouren eingesetzt werden, voll elektrisch sein. In Hessisch-Oldendorf ist die Bürgersprechstunde von Bürgermeister Tarek Önelcin erneut sehr gut besucht gewesen. Mehr als 120 Bürgerinnen und Bürger nutzten im Innenhof des Rathauses die Gelegenheit zum direkten Gespräch. Auch der geplante Bikepark war Thema. Jugendliche aus Großenwieden erkundigten sich nach dem aktuellen Stand. Da dort keine geeignete hochwassersichere Fläche vorhanden ist, wird nun die Kernstadt als möglicher Standort geprüft. Eine konkrete Fläche steht jedoch noch nicht fest. Soweit die Schlagzeilen aus der Region. Jetzt weiter mit den Weltnachrichten.
2: Ich bin Thomas Brockt. Wenn ein Deutscher das Kind einer ausländischen Frau anerkennt, kann das Aufenthaltsrechte sichern. Der Bundestag hat nun ein Gesetz verabschiedet, das Betrug mit der Anerkennung solcher Vaterschaften stoppen soll. Künftig muss die Ausländerbehörde dem zustimmen.
3: Im Visier der Gesetzgeber stehen Betrüger, die Vaterschaften für Kinder anerkennen, obwohl sie weder der biologische Vater sind, noch eine Beziehung zur Mutter haben und sich dafür bezahlen lassen. Das kann im Gegenzug Zugang zu Sozialleistungen und Aufenthaltstiteln sichern. In Niedersachsen hatte das ein Mann bei gleich 47 Kindern getan. Ein lukratives und perfides Geschäft, warnt deshalb die Union. Tanja Wagner, Nachrichtenredaktion.
2: Mehr als 3 Monate nach Beginn des Iran-Kriegs rückt ein Abkommen zwischen Washington und Teheran zur Beendigung der Kämpfe in greifbare Nähe. Laut Pakistans Regierung, die zwischen den Konfliktparteien vermittelt, haben sich Vertreter beider Seiten über ein Abkommen verständigt. Pakistan arbeite nun eng mit den USA und dem Iran zusammen, um die nächsten Schritte zu finalisieren, heißt es. Ein solches Rahmenabkommen würde zunächst vertiefte Verhandlungen um ein mögliches Ende des Kriegs nach sich ziehen. Frauen und Kinder besser vor sexueller Gewalt schützen, das war ein zentrales Thema der Justizministerkonferenz in Hamburg. Die Ressortchefs von Bund und Ländern wollen unter anderem längere Verjährungsfristen für